0: In den sozialen Medien schrieb Trump, er danke der FIFA für diesen Entscheid. Eine große Ungerechtigkeit sei damit wiedergutgemacht worden. Nach der Aufhebung der Sperre kann Balogun nun am Dienstag im Achtelfinal gegen Belgien spielen. Er gilt als einer der wichtigsten Offensivspieler des US-Teams. Der belgische Fußballverband reagierte erstaunt. In einer Stellungnahme heißt es, man prüfe alle Optionen, um die legitimen Rechte aller Mannschaften und die Grundprinzipien des Fairplay zu schützen. Der Supertaifun Bavi ist über die Pazifikinsel Rota gezogen und hat dort offenbar schwere Schäden angerichtet. Noch immer herrschten starke Winde und es gäbe Überschwemmungen, teilen die Behörden mit. Bewohnerinnen und Bewohner der Insel seien aufgefordert worden, drinnen zu bleiben. Laut dem US-Wetterdienst gilt auch für weitere Teile der Marianeninseln eine Sturmwarnung, ebenso für Guam. Die Inseln liegen östlich der Philippinen im Pazifik und gehören zu den USA. Wie ein Resultat von der Fußball-WM, Rekordweltmeister Brasilien ist ausgeschieden nach einer 1:2-Niederlage gegen Norwegen. Norwegen steht damit im Viertelfinale. Und Tennis, Belinda Bencic ist am Grand-Slam-Turnier in Wimbledon ausgeschieden. Sie verlor gegen die US-Amerikanerin Coco Gauff in 3 Sätzen, 6:4, 3:6 und 4:6. Das Wetter heute Montag scheint neben Wolkenfeldern oft die Sonne. Im Norden gibt es 28 bis 32 Grad, im Süden 33 Grad. Das waren die Nachrichten von Radio SRF, verantwortlich Dominik Rolli. SRF Verkehrsinfo von 2.03 Uhr, A1 Zürich-Bern in der Höhe Rüttligen-Alchenflüh. Dort ist der Tunnel in beiden Richtungen gesperrt. Eine örtliche Umleitung ist eingerichtet. Und in der Westschweiz A9 Wöwe Richtung Lausanne zwischen Belmont und Lausanne-Venn. Verkehrsbehinderung wegen eines Pannenfahrzeugs.
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2: Ein Meinungsaustausch verpackt in 11 Minuten Redezeit. Heute mit mir, Joni Merz. Herzlich willkommen. Und ich finde, Liebe kann manchmal ganz einfach sein. Ich denke an eine Situation, wo die Kinder so ganz seelenruhig miteinander spielen, dass einem so richtig das Herz aufgeht. Oder auch eine Situation, wenn ich irgendwie mit einem guten Freund ein Erfolgserlebnis teilen kann. Aber Liebe kann auch ganz schwierig sein, wenn aus der Wohnung obendran der Typ meint, er müsse spät am Abend noch Staub saugen. Oder wenn man auf der Autobahn hinter einem langsamen Fahrer oder einer Fahrerin gelandet ist und man einfach nicht dran vorbeikommt. Es gibt so eine Spannung in einem. Und gerade darum ist der Vers, den wir heute darüber reden, auch noch so aktuell. Es ist quasi eine Erinnerung, dass wir liebevoll sein sollen miteinander. Warum uns das aber manchmal überfordert, über das rede ich mit dem Andreas Bobby Boppart und der Christine Schliesser. Und der Bibelvers, der unsere Grundlage ist dazu, der steht im Epheserbrief, Kapitel 5, Verse 1 und 2.
4: Weil ihr Gottes geliebte Kinder seid, sollt ihr in allem seinem Vorbild folgen. Geht liebevoll miteinander um, so wie auch Christus euch seine Liebe erwiesen hat. Aus Liebe hat er sein Leben für uns gegeben und Gott hat dieses Opfer angenommen.
2: Ich finde, ganz ein dichter Text mit so vielen Sachen, wo man darüber diskutieren könnte, das machen wir in den nächsten 11 Minuten, da bin ich sicher. Aber komm, ich finde es auch hilfreich, ganz geschwind einzubetten. Wir haben hier, hey, weil ihr Gottes geliebte Kinder seid, sollt ihr und so, wer redet hier mit wem? Können wir das kurz fassen, Christine?
5: Ja, das ist natürlich ein spannender Text auch, ne? Geschrieben an die christliche Gemeinde, an die Christusgläubigen in Ephesus. Ephesus ist heute in der heutigen Türkei im Westen, damals eine ganz bedeutende Handelsstadt, Weltstadt, kann man sagen, mit dem ganzen Treiben und kunterbunten Zusammengemisch, was man von einer Handels- und Weltstadt da auch erwarten kann. Die Tradition geht davon aus, dass Paulus den Brief aus der Gefangenschaft geschrieben hat, als er in Rom gefangen war. Das finde ich, wirft auch nochmal ein interessantes Licht darauf, dass gerade er, ne, der jetzt, dem es ja wirklich auch nicht so richtig toll ging, ne, als Gefangener im Gefängnis, dass er so stark ermahnt, an der Liebe festzuhalten. Mhm. Liebe ist ja ein Schlagwort, was hier viermal in diesen zwei kurzen Versen vorkommt. Also da scheint Paulus oder dem Briefeschreiber etwas wirklich ganz wichtig gewesen zu sein.
2: Ja. Weißt du, also kann man vermuten, dass er irgendwie etwas mitbekommen hat, dass da Streitereien rum sind und jetzt braucht es dort mehr Liebe. Weiss man das in dem Kontext?
5: Da bin ich überfragt. Also wir kennen ja aus anderen Briefen, an die Korinther zum Beispiel, ne? Da ging das ja ziemlich hoch her mit verschiedenen Streitigkeiten und so. Da wäre das eher da zu vermuten. Ja. Aber ich sag mal, überall wo Menschen sind, wird gemenschelt. Ja. Und da gibt es selbstverständlich auch verschiedene Konflikte im kleineren und größeren Ausmaß.
2: Und ihm irgendwie ein Herzensanliegen, dass er dort, wie kann die Liebe, die Gott vorgelebt hat oder Christus vorgelebt hat, dass die das auch leben können. Was macht so mit euch, wenn ihr es hört? Liebevoll miteinander umgehen, so wie Christus seine Liebe erwiesen hat, in allem seinem Vorbild folgen, ist schon noch recht ein Anspruch.
6: Ja, das sind natürlich zwei grosse Themen. Das eine, das Thema Vorbild, da kommen wir vielleicht nachher noch in zwei, drei Minuten noch drauf. Das andere Thema, einander lieben, das ist etwas, wo wir ja immer wieder daran scheitern. Darum, die Briefe sind in ganz spezifische Situationen hineingeschrieben worden von Paulus einmal. Und da kann man ja nicht immer alles eins zu eins einfach übertragen und sagen, wenn er sagt, hol noch meinen Mantel Karpathos, dann muss ich jetzt auch nicht hinfliegen und einen Mantel suchen.
2: So im Hütte jetzt, meinst du? Oder?
6: Ja. Und, aber da finde ich, das ist so brandaktuell. Mhm. Also wenn man unsere die Art, wie wir uns kulturell entwickelt haben, auch mit Social Media, wo man alles gerade rausprallagert, was einem durch den Kopf geht. Und das Gefühl, das ist die Art, wie man kommunizieren muss. Und es ist eigentlich pure Lieblosigkeit. Mhm. Und da verschuldigen wir uns permanent, dass wir einfach nur lieblos miteinander umgehen, weil wir zum Beispiel nur die Wahrheit hochheben. Und das Gefühl, es muss einfach, das Richtige muss gesagt werden. Und das, aber ohne Liebe ist alles nichts, heisst es auch in der Bibel. Das ist dann ein dröhnender Gang oder ein lärmendes Becken, sagt der Paulus, schreibt er auch Korinther mal. Und da glaube ich schon, da müssen wir wieder neu entdecken, was es heisst. Wie können wir definitiv wahr bleiben, aber dort sind wir oft nicht in Gefahr, je nachdem, in welchen Reisen wir unterwegs sind, sondern wie können wir auch liebevoll bleiben, einander in Liebe zugewandt sein, das, was wir eigentlich bei Jesus sehen, wo das gelebt hat, wo das verkörpert hat.
5: Dem alten Kirchenvater Augustin, ne, aus dem 4. Jahrhundert, dem wird ja der Satz zugeschrieben, liebe und tu, was du willst. Und das finde ich eigentlich noch total spannend, ne, weil wenn man nur den zweiten Teil hört, ne, tu, was du willst, denkt man sich, oha, genau, Freipass, was ist das für eine Ethik? Aber eben, wenn die Liebe quasi das Vorzeichen vor der Klammer ist, dann ist alles danach ausgerichtet.
2: Und wir haben ja eigentlich in unserem Text, wo wir darüber reden, haben wir ja eine Definition, wie die Liebe soll aussehen, nämlich so, wie Christus seine Liebe erwiesen hat, also wie so als Vorbild. Was zeichnet das aus, die Liebe, wenn man das zusammenfassen würde, die er vorgelebt hat oder erwiesen hat?
6: Für mich ist er als Mensch, wie er mit Menschen umgegangen ist, er als Gott, wie er die Liebe inkarniert hat in die Welt. Das ist für mich also das Gesamtpaket. Mhm. Es gibt einen Berner Pfarrer, den Pfarrer Martin, der hat einmal gesagt, Christus, ihm glaube ich Gott. Und das ist also, wenn ich uns als Menschen zuschaue, uns glaube ich nicht permanent Gott. Dir und mir glaube ich nicht immer Gott. Auch mir glaube ich nicht immer Gott. Aber dem Christus, wenn ich ihm zuschaue, ihn beobachte, durch die Geschichten und durch das, was er gesagt hat und gelebt hat, durch sein Sterben und durch sein Auferstehen, ihm glaube ich Gott. Gott, er, der auch gesagt hat, wer mich anschaut, der sieht Gott, mein Vater. Und was mir entgegenkommt, ist eben die Liebe. Und das ist etwas, was manchmal fast unerträglich ist, dass Gott ist Liebe. Dort kommt nachher ein Punkt. Und der Mensch hat immer das Bedürfnis, auch noch zu sagen, aber, er ist ja auch noch Richter, er ist ja aber. Also ich sage dem, das ist der Aberglaube, der Glaube an das Aber. Immer so, ja, aber das muss... Sagen, nein, ja. Gott ist Liebe. Das ist eine in sich geschlossene Wahrheit. Und das ist etwas, was wir immer wieder neu dürfen und müssen entdecken, dass Gott wirklich Liebe ist, dass sich das nie so gezeigt hat. Und dass wenn wir jetzt über Vorbild nachdenken, hat das etwas damit zu tun, wie ich die Liebe in die Welt hineinrede. Und das ist natürlich eine unglaubliche Herausforderung an mich.
2: Ja, eben wenn du das schon sagst. Oder ich mag mich an mich noch erinnern, in meiner Jugendzeit hatte ich so ein Bändchen angehabt, wo WWJD drauf gestanden ist. Also was würde Jesus tun?
6: Was würde der Jonathan tun?
2: Jesus tun? Nein, es ist schon der Jesus gemeint in der Welt. Aber vielleicht habe ich es manchmal auch so übersetzt für mich, das kann schon sein. Aber dort, ich habe mir als Jugendlicher feste Frage versucht zu stellen, wie würde jetzt Jesus reagieren? Und dann versuche ich ähnlich zu reagieren, so das Vorbild zu nehmen. Aber ist das nicht, also weißt, ist das ein Vorbild, das man überhaupt erreichen kann? Ist das nicht ein bisschen hochgegriffen? Oder soll man es überhaupt erreichen? Was ist mit Vorbild gemeint?
5: Ich glaube, das ist dieser Nachfolgegedanke, gell? Der ja im christlichen Glauben ganz besonders stark ausgeprägt ist. Da hat man sich ja seit Jahrhunderten, Jahrtausenden Gedanken drüber gemacht, was heißt das konkret, Jesus nachzufolgen. Ne? Wenn er zu den Fischern sagt, komm und folge mir nach. Und einen Gedanken, den ich hier ganz spannend finde, es gibt ein Buch mit dem Titel Nachfolge von dem deutschen Theologen Dietrich Bonhoeffer, der ja von den Nazis hingerichtet wurde. Und in diesem Nachfolgebuch im letzten Kapitel, das trägt die Überschrift Das Bild Christi, da beschreibt er, dass es weniger darum geht, dass wir uns quasi abrackern und anstrengen und sagen, boah, hey, mir fehlt hier noch einiges, ne, zur Christusförmigkeit. Ja. Oh, wie komme ich da hin? Sondern dass die Bewegung eher andersrum ist. Also es geht um ein hineingestaltet Werden in das Bild Christi, wo das Bild Christi quasi in uns immer mehr an Gestalt und an Raum gewinnt. Mhm. Und das finde ich eigentlich einen total schönen Gedanken.
2: Ja, das ist spannend. Vorbild hast du ja häufig irgendwie. Du hast den Musiker oder die Fußballerin vor Augen, die so möchte ich werden wie die. Also du bewegst dich immer oder willst dich auf das zubewegen. Bei dir wäre der Ansatz wär genau umgekehrt. Das bewegt sich etwas in dich rein, sozusagen, oder?
5: Ja, ich glaube, das ist keine Einbahnstraße, ne? Sondern vielleicht eher so, wie soll ich sagen, ganzheitlich, mehrdimensional. Ne? Also auf der einen Seite hast du ja schon auch Entscheidungsfähigkeit. Ne? Also schlägst die Bibel auf oder nicht, ne? Gehst du in den Gottesdienst oder nicht.
6: Ich glaube, es muss auch aufeinander zulaufen. Also das eine ist eben die Christusähnlichkeit, wo in der Bibel als auch ein Ziel für uns Menschen gegeben ist, dass wir ihm ähnlicher werden sollen. Und das hat damit zu tun, dass ich mich aktiv bemühen, Sachen zu machen, die ihn widerspiegeln. Mhm. Und gleichzeitig ist es aber vielleicht auch manchmal mehr das Bild vom Mond, wo einfach reflektiert, was Gott ist, was Gott in mir ist, wo ich kann reflektieren, zurückstrahlen. Und ich glaube, beides hat die Gefahr, dass ich sage, wo, es ist ja nur der Geist Gottes in mir, der webt und verändert. Mhm. Das ist wahr, wäre aber auch natürlich etwas sehr Einfaches, weil dann kann ich sehr entspannt einfach mal schauen, was passiert. Nee. Ich glaube, es ist etwas Verwobenes. Mein Tun und Sein Tun verändert mich in eine Christusähnlichkeit hinein. Und das ist etwas sehr Schönes und etwas sehr Anstrebenswertes für mich. Wenn ich jetzt Jesus zuschaue, in seinem Reden und Tun, sage ich, das ist schon sehr gut. Und dann muss man aber definieren, wo wollen wir ähnlich werden. Also eben, wenn jetzt alle Jungen in der Schweiz, die eine Ausbildung machen, alle Zimmermann machen, weil sie seinem Vorbild folgen, da hat man vielleicht den Nachfolger nicht ganz verstanden. Das gibt auch ein Chaos in der Schweiz. So viele Zimmermänner brauchen wir dann nicht. Und Zimmerfrauen. aber es hat, also eben, wo? Das wäre die Frage, wo will ich seinem Vorbild folgen?
5: Ja, wo und wie? Also ich glaube, man muss aufpassen, dass man nicht zu stark eben in diesen Leistungsgedanken verfällt. Ne? Da gibt es diese ganz tolle Story, vielleicht kennt ihr die, von den Olympischen Spielen in Barcelona 1992. Da gab es den britischen Läufer, Derek Raymond hieß der, glaube ich. Und er war unter den Favoriten, ne? Und man dachte sich, boah, hey, das könnte was werden. Und dann sieht man, man kann das, da gibt's ein ganz tolles YouTube-Video dazu, wo man das quasi live verfolgen kann. Und dann sieht man, wie er richtig gut startet und loslegt. Und mittendrin fasst er sich da plötzlich ans Bein, schmerzverzerrt, fängt an zu humpeln und da stürmt sein Vater aufs Spielfeld, auf die Laufstrecke. Und man sieht, wie der Sohn an der Hand des Vaters über die Ziellinie geht. Das finde ich ein ganz starkes Bild für Nachfolge.
2: Danke für der bildliche Abschluss. Ich tue das YouTube-Video, das du erwähnt hast, und ich gerade noch verlinken in den Shownotes von dieser Folge, dass man das nachschauen kann und das so bildlich miterleben. Danke auch für die offene Diskussion. Wir könnten, ich finde, über den Text könnte man doch auch deutlich mehr als 11 Minuten, vielleicht sogar 11 Stunden diskutieren, je nachdem, oder wie man mag. Aber danke vielmals für den Einblick und danke vielmals fürs Zuhören von dieser Folge. 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
1: Heute geht es um die Bibelstelle Amos 5, Vers 15. Und die Gedanken dazu gibt es von Andreas Poppy Boppart und Christine Schliesser.
2: Ja, hasst das Böse, liebt das Gute, verhelft vor Gericht jedem zu seinem Recht. Vielleicht erbarmt sich der Herr, der allmächtige Gott, doch noch über euch Nachkommen Josefs.
3: Für mich ist Amos ein Flashback zurück in mein Studium.
4: Oh, wieso?
3: Vor Urzeiten. Ich habe mal in Tübingen ein ganzes Semester über Amos gehört.
4: Okay.
3: Es sollte eigentlich über alle 12 Propheten gehen, aber irgendwie der Professor von Amos da besonders spannend. Also wir haben da nur Amos gemacht, rauf und runter.
4: Der Lieblingsprophet.
3: Genau. Und da ist mir halt echt noch hängen geblieben, Recht und Gerechtigkeit. Hm. Der Professor, der kam dann immer, ne, und dann spätestens dann sind alle aufgewacht, ne, Recht und Gerechtigkeit. Und das hat sich irgendwie in mein Gehirn festgehakt, ne? Wie Amos da total praktisch und konkret wird, ne? Auch hier in dem Bibeltext, ne? Verhelft vor Gericht jedem zu seinem Recht, ne? Also gegen Korruption, das Gute zu lieben, das Böse zu hassen. Er sagt, hey, so schwer ist das doch gar nicht. Und das wird ganz konkret im Alltag. Das finde ich total cool bei Amos.
4: Mega stark. Es verweist für mich auch auf Jesus. Ich habe früher manchmal bei Christinnen und Christen oft gehört, um Recht und Gerechtigkeit geht es nicht. Das sollen die anderen, die Politik oder die Grünen sollen da noch für das und jenes schauen, wo dann, dass es gut wird in der Welt. Wir sind für Seelenheil zuständig. Mhm. Und ich merke, wow, das ist also schon sehr verkürzt, weil die erste Predigt, eine von der ersten, die Jesus gehalten hat in Nazareth, in der Synagoge, ist eine Recht- und Gerechtigkeitspredigt. Mhm. Das Jubeljahr hat er ausgerufen, so das 50. Jahr. Nach 7x7 Jahren, das 50. Jahr, wo es um Sklavenbefreiung geht, um Land, wo man zurückbekommt, um Schuldenerlass, also wo man einen Neustart kann machen. Und das gefällt mir so am Evangelium von Jesus, dass es eben auch zutiefst um Recht und Gerechtigkeit geht.
3: Genau, also ne, ist nicht nur irgendwie privat oder mein Seelenheil oder so. Nee, da ist auch voller Einsatz für die Welt, für Recht, für Gerechtigkeit.
4: Unbedingt.
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1: Heute geht es um die Bibelstelle Epheser 5, Verse 1 und 2. Und die Gedanken dazu gibt es vom Andreas Poppi Boppart und der Christine Schliesser.
2: Weil ihr Gottes geliebte Kinder seid, sollt ihr in allem seinem Vorbild folgen. Geht liebevoll miteinander um, so wie auch Christus euch seine Liebe erwiesen hat. Aus Liebe hat er sein Leben für uns gegeben. Und Gott hat dieses Opfer angenommen.
3: Oh, das geht liebevoll miteinander um. Das würde ich am liebsten über die Städte rausschreien vom Zürichberg oben runter. Ich will an jede Hauswand sprayen, jeden mit einem irgendeinem Virus auf den Computerbildschirm projizieren lassen. Ich glaube, dort scheitern wir das nicht schaffen, liebevoll miteinander umzugehen. Man hat das Gefühl, mal, ich sage dir ja die Wahrheit ins Gesicht und das ist mein Maximum an Liebe. Und ich habe das Gefühl, es fehlt uns an dem empathische Einfühlen am Lieben vom Gegenüber. Und das ist die Bibel sehr klar. Im Korintherbrief schreibt Paulus an Korinther, also wenn ihr die Liebe nicht habt, dann ist alles nichts, dann ist nur ein dröhnender Gang oder ein lärmendes Becken und ihr könnt die unterschiedlichsten Sprachen von der Welt reden. Alles nützt nichts. Ohne Liebe ist es nichts wert.
4: Da gibt es doch diesen großen Kirchenvater aus dem 4. Jahrhundert, Augustin. Und der sagte mal, liebe und tu, was du willst. Und das finde ich eigentlich noch total cool. Ne? Also wenn Liebe quasi die Basis ist, die Prämisse, dann kannst du eigentlich machen, was du willst, weil alles, was du tust, durch die Liebe bestimmt wird.
3: Das ist mega, mega. Das, was ich ja bei Jesus sehe, was er gelebt hat, also das ist ein Mensch, ein Gott-Mensch, der ja so fest geliebt hat, dass dort kristallisiert sich das Wesen von Gott, der Charakter von Gott. Und ich glaube auch, dass man mir manchmal im Leben meinen Gottglauben nicht abnimmt, weil man weil man die Liebe nicht sieht. Es hat einen Berner Theologe gegeben, der Marti, der hat gesagt, über Christus, ihm glaube ich Gott. Und das ist so, mir führe ich Gott nicht immer glauben. Und ich wünschte mir, dass man an meiner Art, nicht nur an meinem Reden und möglichst orthodox richtigen Glauben, sondern an meinem richtigen Leben, dass man dort sieht, an Bobby glaube ich Gott, weil ich die Liebe sehe.
4: Liebe und tu, was du willst.
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1: Heute hören wir die Bibelstellsprüche 1, Vers 7 und die Gedanken dazu, die kommen von Christine Schliesser und Andreas Poppy Boppart.
2: Wer klug und tüchtig werden will, muss vor allem Gott ernst nehmen. Wer ihn missachtet, verachtet auch die Lebensklugheit und lässt sich nichts sagen.
3: Klugheit ist etwas, was uns gut anstehen wird. Der Albert Einstein soll ja gesagt haben, zwei Dinge sind unendlich, das Universum und die menschliche Dummheit. Aber bei dem Universum bin ich mir noch nicht ganz sicher.
4: Oh Mann, ja. Wenn wir gerade bei Zitaten bleiben, ne? Dietrich Bonhoeffer, der deutsche Theologe, der von den Nazis da ermordet wurde, der sagte auch mal, die Dummheit ist gefährlicher als die Bosheit.
3: Ja.
4: Also hier, Klugheit.
3: Der Oscar Wilde hätte mal gesagt, ich bin so klug, dass ich mein eigenes, kein einziges Wort von dem verstehe ich, was ich sage. Klugheit ist ja so schon etwas, kann man darüber nachdenken.
4: So, mal gucken, ob mir auch noch ein Zitat einfällt. Ich finde es halt auch noch spannend, ne, wie Klugheit doch noch was anderes ist als Schleue oder Cleverness, oder?
3: Mhm.
4: Also Klugheit oder Weisheit zählt ja auch traditionell zu den Kardinaltugenden, die wichtig sind für ein gutes Leben. Während Schleue vielleicht eher so ein bisschen, ne, der eigene Vorteil, das Clevere, doch nochmal ein bisschen was anderes da mit sich bringt, oder?
3: Mhm. Da bei dem Vers kommt bei dem Gott ernst nehmen im Zusammenhang mit Klugheit auch Menschenfurcht, Gottesfurcht vor allem.
4: Mhm.
3: Also nicht im Sinn von sich vor Gott fürchten oder Angst haben, sondern also anzuerkennen, oder, dass er selber das Zentrum ist und nicht ich. Das ist auch so etwas Demütiges. Klugheit hat für mich etwas Demütiges.
4: Mhm. Voll. Und Tugenden kann man ja auch üben. Ne? Das sind, die kann man trainieren, quasi wie ein Muskel. Und da frage ich mich auch, ne, wie kann man diese Lebensklugheit oder diese Lebensweisheit trainieren und üben?
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1: Wir hören heute die Bibelstelle aus dem 5. Mose, Kapitel 9, der Vers 26. Dazu gibt es Gedanken von der Christine Schliesser und dem Andreas Poppi Popart.
2: Herr, mein Gott, bitte, bring dein Volk nicht um. Es gehört doch dir. Du hast es durch deine Macht befreit. Mit starker Hand hast du es aus Ägypten herausgeführt.
3: Der Kontext hier ist ja auch nochmal spannend, ne? Also Mose blickt hier zurück auf den Ungehorsam Israels am Sinai, ne? Die
4: mit dem goldenen Kalb.
3: Ganz da, genau, ja. Kennt man vielleicht, ne? Kaum ist Mose weg, ne? Ist verschwunden, und, ja, da tanzen die Mäuse auf dem Tisch oder so, ne? Und da wird dann das goldene Kalb da gegossen und sich so ein Ersatzgott gemacht. Und das ist ja quasi hier der Kontext, an den Mose erinnert. Und diese unglaubliche Barmherzigkeit und Gnade und Geduld Gottes, ne? Wieder und wieder und wieder ist das Volk untreu geworden und Gott bleibt treu. Das finde ich Hammer.
4: Ja, bei mir kommen da auch ganz viele so verschiedene Facetten raus. Ersatzgott hast du angesprochen. Da frage ich mich, was sind meine Ersatzgötter? Wo ich dann das Müsli bin, wo tanzt, denn sobald alles weg ist. Die andere Sache, die ich schön finde, ist zu sehen, wie der Mose so ganz persönlich mit Gott redet. Das könnte ja auch irritieren, wie er mit Gott da fast am Falschen ist. Aber wie persönlich schon da im Alten Testament der Bezug zu Gott war. Oder auch meine Frage, wo man oft dachte, ist, wie bin ich bereit, für was bin ich bereit, in die Bresche zu springen? Also Mose steht ja da rein. Für was bin ich kämpferisch bereit, um mit Gott so richtig zu streiten und zu sagen, Gott, das wünsche ich mir, das erwarte ich, das hoffe ich will. Es ist ja nicht einmal nur für mich, sondern auch für die anderen gut.
3: Ja, das ist so ein bisschen wie die bittende Witwe da, ne? Ja. Im Neuen Testament. Ja. Ne? Das finde ich auch eine ganz tolle Geschichte, wo man mit Gott wirklich auch ringt, ne? Und sagt, so, mach was, beweg dich. Und immer wieder. Das finde ich total beeindruckend.
4: Und es ist dann auch gleichzeitig so entspannend zu merken, wie auch der Mose sagt, es ist dein Volk. Es ist eben seine Verantwortung schlussendlich. Also das tut mir auch immer wieder gut. In meinem Ringen und Machen, schlussendlich liegt es bei Gott. Es liegt an Gott und es ist nicht Verantwortung, die ich muss für die Welt und alles übernehmen.
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1: Die Nachrichten von SRF um 3 Uhr mit Dominik Rolli. Russland hat erneut Angriffe auf die ukrainische Hauptstadt Kiew geflogen. Wie die Behörden mitteilen, wurde kurz nach Mitternacht Luftalarm ausgelöst und es seien mehrere Explosionen zu hören gewesen. Mehrere Gebäude sollen beschädigt worden sein. Genaue Angaben zu möglichen Opfern gibt es bisher nicht. Russland soll bei dem nächtlichen Angriff nicht nur Drohnen eingesetzt haben, sondern auch Marschflugkörper und Raketen. Gegen ballistische Raketen ist die ukrainische Flugabwehr weitgehend machtlos. Probleme werden derweil aus der Stadt Sewastopol auf der von Russland annektierten Halbinsel Krim gemeldet. Dort sei der Strom nach einem ukrainischen Angriff ausgefallen, teilt der von Russland eingesetzte Gouverneur mit. Der Weltfußballverband FIFA hat die Sperre gegen den US-Spieler Folarin Balogun aufgehoben. Balogun war wegen einer roten Karte im Spiel gegen Bosnien-Herzegowina gesperrt worden. Nun berichten mehrere US-Medien, dass die FIFA die Sperre aufgehoben hat, nachdem US-Präsident Donald Trump bei FIFA-Präsident Gianni Infantino angerufen habe. In den sozialen Medien schrieb Trump, er danke der FIFA für diesen Entscheid, eine große Ungerechtigkeit sei damit wiedergutgemacht worden. Nach der Aufhebung der Sperre kann Balogun nun am Dienstag im Achtelfinal gegen Belgien spielen. Er gilt als einer der wichtigsten Offensivspieler des US-Teams. Der belgische Fußballverband reagierte erstaunt. In einer Stellungnahme heißt es, man prüfe alle Optionen, um die legitimen Rechte aller Mannschaften und die Grundprinzipien des Fairplay zu schützen. Das Wetter hat an der Fußballweltmeisterschaft erneut für Probleme gesorgt. Das Spiel Mexiko-England wurde um eine Stunde nach hinten verschoben, weil ein Gewitter über das Aztekenstadion in Mexiko-Stadt gezogen ist. Die Partie soll in diesen Minuten angepfiffen werden. Wetterprobleme gab es auch schon beim Spiel Mexiko gegen Ecuador am vergangenen Mittwoch, ebenfalls in Mexiko-Stadt. Und beim Gruppenphasenspiel zwischen Frankreich und Irak in Philadelphia vor 2 Wochen gab es einen wetterbedingten Unterbruch von 2 Stunden. Zu einem Resultat von der Fußball-WM. Rekordweltmeister Brasilien ist ausgeschieden nach einer 1:2 Niederlage gegen Norwegen. Norwegen steht damit im Viertelfinal. Und Tennis, Belinda Bencic ist am Grand-Slam-Turnier in Wimbledon ausgeschieden. Sie verlor gegen die US-Amerikanerin Coco Gauff in 3 Sätzen 6:4, 3:6 und 4:6. Und das Wetter, heute Montag scheint neben Wolkenfeldern oft die Sonne. Im Norden gibt es 28 bis 32 Grad, im Süden 33 Grad. Das waren die Nachrichten von Radio SRF, verantwortlich Dominik Rolli.
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2: So sein wie die anderen. Sei doch einfach normal. Sei doch einfach normal. Sei doch einfach normal. Das habe ich mir fast mein ganzes Leben lang gewünscht, einfach normal zu sein. Musik ist ein Raum. Da kann ich reingehen und da bin ich sicher. Ich hatte Gott sei Dank ein Zimmer im Dachboden. Tür zu, abschließen, abschotten und sicherstellen, dass die Eltern sich halt ganz unten im Haus aufhalten, damit auch soundmäßig ich mich frei fühlen kann. 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Dann fangen wir doch mal neu an in Winterthur, why not? 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
3: Was ist in deinem Kopf vorgegangen, wo du die Diagnose bekommst?
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3: Ja, wir machen die Bühne frei für Schweizer Popmusik. Wir reden mit Musikerinnen und Musikern über ihr Leben, über ihr Musikschaffen, aber auch über Gott und die Welt. Und heute Bei mir im Studio ist Marie. So schön, dass du da bist. Ich
2: freue mich auch.
3: Ja, wir reden heute über dich als Künstlerin, über, aber auch natürlich über deine Musik, über deinen Werdegang. Aber wie immer machen wir am Anfang ein ganz kurzes Entweder-Oder. Mhm. Eine Minute lang. Live oder Studio?
2: Live.
3: Grosses Festival oder Tournee?
2: Kaffee-Tournee.
3: Überdenken oder einfach machen?
2: Einfach machen.
3: Moll oder Dur?
2: Eher Moll.
3: Heavy Metal oder Hardcore Techno?
2: Heavy Metal.
3: Buch oder Film?
2: Schon eher Film.
3: Probe bis spät in die Nacht oder am Morgen früh kreativ sein?
2: Spät in die Nacht. Favorite.
3: Lyrics oder Melodie?
2: Das ist eine Kombi, die darf man nicht auseinandernehmen.
3: Kaffee oder Tee?
2: Tee.
3: Lampenfieber oder tief entspannt vor dem Auftritt?
2: Tief entspannt.
3: Hotel oder Zelt?
2: Zelt wäre mal schön.
3: Ordnung oder Chaos?
2: Auf jeden Fall Ordnung.
3: Akustik oder elektrisch?
2: Akustik.
3: So gut. Hey, bei dir ist ja so Musik, das verzeichnest du ja so als deine Lifeline, also als dein Überlebenselixier. Es hat schon eine Rolle in deinem Leben gespielt, seit du ganz klein bist. Und in deiner Kindheit ist Musik deine einzig gesunde Sache gewesen.
2: Ja.
3: Hast du gesagt. Was heisst das, dass das die einzig gesunde Sache war?
2: Ja, genau. Also ich habe jetzt auch unter anderem komplexe Traumafolgestörung diagnostiziert und freue mich mega drüber, weil das ist was, womit man umgehen kann. Und als Kind bin ich in einem sehr traumatischen Elternhaus aufgewachsen und hatte einfach keine Möglichkeit, dem zu entfliehen. Und das Komplex bei Traumafolgestörung kommt eben davon, dass man Situationen wiederholt erlebt, aus der man nicht flüchten kann. Traumafolgestörung wäre jetzt zum Beispiel, ein krasser Unfall, und dann hat man damit zu kämpfen. Und komplex kommt eben daher, dass es eben zum Beispiel eben in der Entwicklung Beziehung zu den Eltern schwerwiegende Lücken gibt, eigentlich Bedürfnisse, die ein Kind hat, aber die zu dem Zeitpunkt halt nicht erfüllt werden können von den Eltern. Und dann entsteht halt komplexe Traumafolgestörung. Und
3: das ist deine einzig gesunde Sache, würdest du wegen dem bezeichnen, weil wie
2: der Rest war einfach
3: ungesund gewesen.
2: Der Rest war einfach extrem unsicher, extrem unvorhersehbar. Ja. Also es gab wie keinen Ort im Haus oder drumherum, weil natürlich, ich konnte vielleicht in die Natur gehen, aber als Kind bist du auch irgendwie eingeschränkt, weil du hast ja noch gar keine eigene Wirkung sozusagen. Also du kannst jetzt ja nicht bewusst entscheiden, hier ist es ungesund, ich gehe mal raus in die Natur und erhole mich, oder? Sondern es fließt ja einfach zu dir und du bist in dem Moment da gefangen, wo du halt feststeckst.
3: Mhm.
2: Und Gott sei Dank gab es aber eine Gitarre. Und die habe ich wie so entdeckt und hab da gespürt, das ist ein Raum. Musik ist ein Raum. Da kann ich reingehen. Und da bin ich sicher. Da kann ich wie flüchten von der aktuellen Realität und kann da rein und mich frei ausdrücken, wirklich ich sein, mich wohlfühlen und bin befreit von den Begrenzungen, die mir dazumals die Realität wiedergespiegelt hat. Genau.
3: Wie hast du können die Musik flüchten? Also hast du es ja gleich die Heimmusik machen oder die Heimmusik machen? Das ist dir aber nicht weggenommen worden. Also du hast dich in das Zimmer einschliessen, hast können Musik spielen und es hat dich nicht mehr unterbrochen.
2: Original das. Ich hatte Gott sei Dank ein Zimmer im Dachboden und habe mich da immer gefühlt wie so eben Tür zu, abschließen, alles abschotten und sicherstellen, dass am besten die Eltern sich halt ganz unten im Haus aufhalten, damit auch soundmäßig ich mich frei fühlen kann, möglichst. Das war nicht so leicht, die Stimme zu befreien, weil man hat ganz viel Angst. Aber ich glaube, drum hat sich das alles so entwickelt, dass ich sehr feine, sehr ruhige, sehr eben nach innen geneigte Musik mache, eben für mich, weil das von Anfang an mein Raum und mein Fluchtort war und nicht, oh yeah, ich werde jetzt mega, mega Popstar und fancy, woo-woo, und ich singe für andere, sondern es hat halt begonnen mit dem nach innen gehen.
5: Also du hast nicht den Traum gehabt, irgendwie, ich wäre jetzt Sängerin in dem Moment, sondern es war mehr gewesen, es ist der Ort, wo mir Sicherheit gibt, wegen dem mache ich es.
2: Ja, genau. Mhm. Eigentlich hat sich das ganz von alleine einfach ergeben.
5: Mhm. Mega ja, schön.
2: Das war nie irgendwie ein Ziel, sondern einfach
5: das ist. Du hast ja dann weiter Musik gemacht, wo du älter geworden bist. Du bist in verschiedenen Bands gewesen. Du hast Studioproduktionen gemacht.
2: Genau.
5: Du kommst ja von Hamburg ursprünglich.
2: Genau.
5: Hast dann aber über kennengelernt in Winterthur in der Schweiz. Mhm. Bist dann auch für die Person oder bist dann in die Schweiz gezogen? Und für die Person bist du in die Schweiz gezogen, oder?
2: Genau, voll.
5: Genau, hast dich aber dann trotzdem in den Mann verliebt. Hast dich auch Winterthur verliebt, oder?
2: Eher Winterthur
5: die Stadt.
2: Als der Mann.
5: Eher Winterthur.
2: Mehr der Ort als der Mann, aber ja.
5: Aber es war dein Freund gewesen.
2: Ja, auf jeden Fall.
5: Es war dein Freund gewesen.
2: Genau.
5: Ist aber dann trotzdem, ja, hat sich in eine schwierige Richtung für dich entwickelt.
2: Mega.
5: Ist ein schmerzhafter Kreis gewesen, wo da geschlossen worden ist.
2: Ja, genau.
5: Was heisst das genau?
2: Ja, für mich, ich komme wieder zurück auf das Trauma. Trauma kann sich, ist mega gemein, weil es zeigt sich wie so in zwei Phasen. Einmal das Ursprungstrauma. Und nachher im Verlauf des Lebens wirst du wie konfrontiert mit den traumatischen Erfahrungen von früher. Und die Realität fügt sich so, dass du wie nochmal in den gleichen toxischen Kreislauf reinkommst, aber mit dem Unterschied, dass du beim zweiten Mal, als Kind hast du keine Entscheidungsfreiheit, aber beim zweiten Mal als Erwachsene hast du halt dann die Entscheidungsmöglichkeit, dich zu erinnern und aufzuwachen und zu sagen, ah, warte mal, das will ich überhaupt nicht. Das ist ja mega ungesund und mega toxisch und mega mega schlimm. Und drum war eigentlich die narzisstische Beziehung, die ich da, oder die Beziehung mit einem Menschen mit einer narzisstischen Persönlichkeitsstörung, hat mich halt genau zu dem zurückgeführt, wie ich im Elternhaus aufgewachsen bin, und hat mich komplett auseinandergerissen, psychisch, und aber das Auseinanderreißen hat ermöglicht, dass halt endlich Licht in das Dunkle reinkommt.
5: Und inwiefern Licht ins Dunkle?
2: Ich glaube, wenn Sachen zerbrechen, und das kann sein, eben, ich rede jetzt von der Psyche, das Herz, wenn irgendwas etwas bricht in uns, dann ist das immer eine Chance. Es tut mega weh, aber ich glaube, man muss den Schmerz ansehen, zum ihn integrieren können. Weil am Schluss war es eigentlich mein Kind, was quasi innen drin geklopft hat und gesagt hat, hey, ich habe hier immer noch Wunden, die total verdrängt sind und mega, mega, mega, mega wehtun. Bitte, bitte, bitte guck mich an. Aber ich habe jahrelang es gar nicht ansehen können, weil es so wehgetan hat und weil eben mir das gar nicht bewusst war, dass was sich da alles aufgestaut hat durch die Kindheit. Und genau, nachher kam dann eigentlich der Aufwecker, so sehe ich ihn jetzt, gar nicht böse, sondern einfach die Menschen mit narzisstischen Persönlichkeitsstörungen, die gibt's und die braucht man manchmal als Aufwecker zum Verstehen. Hey, warte mal, warum muss ich jetzt eigentlich wieder so viel Schmerz erleiden? Und dann erinnert man sich. Und dann ist eben durch den Bruch passiert, wenn man sich dann traut, reinzugucken und nicht weiter wegzurennen, dann ist ganz viel Potenzial für Licht da, dass man erkennt und dass man sieht und dass man durchschaut und daraus kommt.
5: Hast du in dieser Zeit auch die Musik können brauchen, wie als Kind, als Fluchtort in dieser Beziehung?
2: Mega lustig. Es ist genau dann passiert. Ich hatte, nachdem ich in Hamburg mal die Produktionserfahrungen auch hatte, habe ich wie eine kurze Pause gemacht, um mich zu sortieren, weil alles in Hamburg auseinandergefallen ist und ich drum nicht unbedingt wegen dem Mann nach Winterthur kam, aber mehr, weil sich in Hamburg alles geschlossen hat und sich in Winterthur eben eine Sache eröffnet hat. Und ich dachte mir, ah, supi, ich wollte eh weg von dem Ort mit schlechten Erinnerungen. Dann fangen wir doch mal neu an in Winterthur, why not? Und dann war ich da und habe mich einfach in die kleine Stadt verliebt. Und habe, jetzt habe ich kurz den Faden verloren. Wo waren wir?
5: Ja, die Musik, ob das auch ein Ort
2: genau,
5: ist.
2: Genau, ja, wo ich
5: eine Innenflüchte.
2: Genau, mega. Drum. Mhm. Dann hat es nämlich wirklich wieder angefangen und ich konnte, als ich dann mit dem Ex-Partner zusammengezogen bin, habe ich gemerkt, ui, da ist jetzt, das ist jetzt ein Weg, den ich laufen darf, der ganz, ganz dunkel ist. Es gibt wie so eine intuitive Stimme, die zeichnet sich durch mir, bei mir dadurch aus, dass die Songs quasi wie so ein bisschen prophezeien manchmal, was passiert. Ich empfange die Lyrics und dann schreibe ich die runter. Und der erste Song, den ich in der Schweiz geschrieben habe, war Trust in Time. Und der hat mir ganz viel Kraft gegeben, indem er mir gesagt hat, okay, pass auf, Menschen werden kommen und gehen, Gefühle werden kommen und gehen, aber mach einfach die Augen zu, trust in time, du gehst da jetzt durch, es kommt alles gut, kommt alles gut. Und ich konnte mich wie immer wieder im Verlauf der Zeit, in der schmerzhaften Erfahrung, dann auch in der Beziehung, konnte ich mich immer wieder, wie immer, kann ich mich auf meine Musik zurückbesinnen und meinen eigenen Lyrics zuhören und da halt den Halt finden, der mir in der Außenwelt halt gefehlt hat.
5: Also du hast eigentlich wie in deinen Lyrics schon gewusst oder in den Songs schon niedergeschrieben, es ist nicht gut. Also genau. Du hast schon gewusst, es ist nicht gut, ja, aber genau. Hast irgendwie gleich nicht raus können.
2: Ja, weil die Lyrics kommen aus dem Unterbewusstsein und das Bewusstsein, das checkt das noch nicht, was abgeht. Und das ist ganz, ganz viel so, dass die Lyrics eigentlich die pure Wahrheit sagen. Das ist so der perfekte, reine Spiegel von dem, was in mir in der Tiefe wirklich, wirklich passiert. Und die Realität, so das Bewusstsein, es braucht manchmal einen Moment zum to catch up. Es braucht manchmal einen Moment.
5: Ja. Ja. Du hast ja dann ein bisschen später eigentlich, ja, es ist dann eigentlich auch mit deiner Psyche auch noch mal schlechter geworden. Du hast ein Burnout sogar bekommen, 2024.
2: Ja, mega.
5: Du bist im Büro gesessen, Winterthur, und ja, das ist einfach so eine richtige Sinnkrise bekommen. Ja, was mache ich da eigentlich? Da bist du ja krank geschrieben worden, hast aber lange gar nicht genau gewusst, was es ist.
2: Was geht ab?
5: Was ist da los? Und dann ist eine Diagnose gekommen, vor ein paar Monaten. Autismus.
2: Genau.
5: Was ist in deinem Kopf vorgegangen, wo du die Diagnose bekommst?
2: Also meine Reaktion ist jetzt gerade, zeigt es eigentlich am besten, wie so tief durchatmen, einfach so, oh, endlich ein Leitfaden, endlich ein Wort. Ich habe mich in meinem Leben immer anders gefühlt als der Durchschnitt der anderen. Von Beginn an, ich wusste, hey, ich bin immer viel krass, viel, viel, viel sensibler als die anderen. Ich nehme Sachen wahr, ich sehe Dinge, ich höre Dinge, die einfach, das klingt jetzt so, aber in der Tiefe, im Detail, und die anderen immer, hä, was siehst du da? Nee, ich erkenne das nicht. Oder habt ihr das gehört? Nee, ich habe gar nichts gehört. Und das macht schon als Kind, macht das was mit dir. Oder wenn du immer die bist, die alles wahrnimmt und die anderen nehmen das gar nicht wahr. Und du schnallst es aber noch nicht, dass das daran liegen kann, dass dein Hirn vielleicht einfach anders gestrickt ist. Man will natürlich gerade als Kind, man will dazugehören, man will einfach dazugehören. Passt, glaube ich, ganz gut vom Wort her. Und dann, ja, passt man sich natürlich an. Und hier schließt sich dann der Kreis zum Burnout. Eigentlich die fast lebenslange Anpassung. Wir sitzen jetzt sitzen wir hier, oder? Aber bis vor ein paar Monaten als ich dann die Diagnosen bekommen habe, Trauma, gut, das hatte ich, konnte ich vorher irgendwie schon so schließen, aber bam, Autismus. Und dann war so, hä? Weil was ist das überhaupt so und damit hätte ich nie irgendwie gerechnet, weil das halt auch noch so unbekannt ist. Es gibt so viele Vorurteile. Man kennt irgendwie so Filme, keine Ahnung, Rain Man ist irgendwie so ein Film und dann gibt's so mega harte Klischees. Hä, Autisten können nicht kommunizieren, können gar keinen Blickkontakt halten, können dies nicht, können das nicht, können jenes nicht. Und dann gibt's wie so eine Schublade und die heißt Autismus und da wird dann jeder reingesteckt, der scheinbar auf dem Autismus-Spektrum ist, aber tada, es ist ein riesengroßes Spektrum und das ist eben keine Linie von wenig bis doll autistisch, sondern das ist wie so ein Kreis, ein bunter Kreis und jeder Autist hat wie so Stärken und Schwächen und es ist wie so ein Zickzack in dem Regenbogenkreis. Das heißt, keine Ahnung, ich bin zum Beispiel vielleicht, sagen wir mal, doll orange, ich kann supi kommunizieren, dafür bin ich, keine Ahnung, blau, extrem hörsensibel, es bereitet mir körperliche Schmerzen und ich habe zum Beispiel mega Mühe mit Planen, also so Alltagsfunktionen. Mein Hirn kann das einfach nicht und das ist okay, weil das ist einfach so ein bunter Kreis und dann gibt's aber Autisten, die sind, keine Ahnung, vielleicht gar nicht hörsensibel, aber können nicht reden, weil das einfach nicht passt. Und es gibt halt einfach, jeder ist ein Individuum, so oder so. Aber auf dem Autismus-Spektrum gibt es einfach diese gewissen Kategorien, wie wo man sich dann eingliedern kann. Und seit ich das weiß, hat halt der Struggle einfach sein Ende gefunden. Und ich konnte, anstatt gegen mich zu arbeiten und zu versuchen, ich muss doch arbeiten, ich muss mich doch anpassen, ich muss doch planen können, ich muss doch so sein wie die anderen. Sei doch einfach normal. Das habe ich mir fast mein ganzes Leben lang gewünscht, einfach normal zu sein. Da habe ich immer gefühlt wie in einem Kostüm, wie ein Pinguin, der so tut, als sei er ein Affe. Und total so, das ist auch ein Phänomen, Maske, das heißt so Masking im Autismus. Du hast dann so eine Maske auf und tust so, als wärst du jemand anders. Aber darunter bist du einfach komplett energetisch ausgelaugt, komplett, es ist alles so anstrengend, dieses Maske aufrechterhalten, dieses dauerhaft Schauspielern, es ist krank anstrengend.
5: Ja.
2: Und
5: hast du in der Musik die Maske können ablegen?
2: Ja, auf jeden Fall.
5: Ja, cool.
2: In der Musik war ich schon immer, konnte ich schon immer einfach ganz alles fallen lassen.
5: Ja. Das ist ja auch so ein bisschen, wahrscheinlich etwas, wo die Schublade rein gehört, wenn man jetzt gehört, Autismus und Sängerin. Jemand, der auf der Bühne steht oder jemand, der sich präsentiert. Geht das überhaupt zusammen? Du siehst, es ist jetzt da, es geht offenbar.
2: Ja, genau,
5: es
2: geht.
5: Wie machst du das?
2: Mega. Ja, das finde ich so, eben, das ist genau spannend. Jeder hat halt seine Stärken und Schwächen. Und für mich, was passiert, wenn ich jetzt, was die anderen dann halt nicht sehen oder was jetzt die Zuschauer oder Zuhörer nicht sehen, ist, dass ich eben eine Dreiviertelstunde früher gekommen bin zum mich in den Raum einspüren, damit ich nicht überwältigt bin. Wir haben uns vorher schon mal ein bisschen kennenlernen dürfen. Super, dann ist mein System nicht überwältigt. Ich habe mir jetzt alleine die Ruhe nehmen müssen, irgendwo draußen, zum mich abschotten, damit ich wie Energie sammeln kann, zum mich mit dir austauschen. Und One-on-One ist super möglich. Wenn jetzt hier noch drei Personen, dann wäre ich hyper krass überfordert. Und so kann ich mich aber mega auf dich fokussieren und die Konzentration behalten und kann wie mich gleichzeitig nicht verlieren und spüren. Und auf der Bühne ist das nämlich für mich auch eine One-on-One-Situation. Weil ich bin da hinter meinem Mikrofon in meinem abgeschotteten Space, der da ist, die Bühne. Und ich kann den Takt angeben. Ich kann mit dem Gegenüber, was da ist, eine Gruppe aus Menschen, das kann sein eine Person, 10 Personen, 100 Personen, 1000 Personen, ist alles schon passiert. Und dann kann ich aber one-on-one kommunizieren und ich habe kein Durcheinander. Es gibt kein Durcheinander, sondern ich sehe die Gruppe als eins. Ich sehe mich auf der Bühne und das Publikum vor der Bühne und das ist dann kann ich in mich reingehen, in mein Ruhespace, die Musik bringt mir die Ruhe. Und auf einmal ist es egal, ob ich in meinem Zimmer sitze und für mich in mir Musik mache oder ob ich irgendwo mit geschlossenen Augen auf der Bühne sitze und meine Musik mache. Und inzwischen traue ich mich sogar, die Augen aufzumachen, um mal zu gucken. Wow.
5: Hast du früher nur mit Augen zu gesungen?
2: Früher nur mit Augen zu, um eben diesen Raum, um die Konzentration beibehalten zu können, dass ich wie in mir bleibe und auf meinen Herzschlag höre und auf meinen Atem höre und wirklich bei mir bin. Und inzwischen habe ich es trainiert, weil es auch spannend ist. Inzwischen kann ich eben, es ist alles Training, oder? Autisten können auch eben sind mega anpassungsfähig, je nachdem, und hoch intelligent. Ich habe einen IQ-Test machen können. Yeah, ich bin hochintelligent. Toll. Bringt mir zwar nichts in dieser lauten Welt, aber immerhin. So, es bringt mir was für die Anpassung, oder?
5: Mhm.
2: Und drum, ich kann lernen. Ich kann alles lernen. Ich kann lernen, eben Augenkontakt zu halten und trotzdem bei mir mit dem Gefühl zu bleiben. Es sind feine, kleine Unterschiede, die das Leben dann für mich einfacher machen.
5: Schön. Und wo siehst du aber auch Grenzen jetzt in Bezug auf deine Musik oder als Musikerin?
2: Ja, bei dem 1-Minute Schlagwörter-Interview heute am Anfang kam die Frage eben Tournee oder
5: großes Festival.
2: Genau, irgend so. Und dann habe ich geantwortet Kaffee, Tournee. Und für mich ist zum Beispiel die Grenze halt die Umgebung in Form von, wie kann ich das beschreiben, in Form von Konzentration. Ich könnte mir vorstellen, in einem großen Theatersaal mit tausenden Menschen zu spielen. Die Möglichkeit muss aber da sein, dass ich den Raum ganz einnehmen kann und meine Ruhe in den Raum ausstrahlen kann. Bei einem Open-Air-Festival zum Beispiel, oder wenn ich jetzt draußen spiele, habe ich auch schon die Erfahrung gemacht, dass dann wie die Energie verfließt und jeder ist irgendwie so ein bisschen woanders und dann entsteht Chaos und die Menschen sind nicht bei mir und nicht fokussiert und dann zerreißt es. Und dann kommt schnell meine Grenze auf, dann habe ich eben nicht mehr die One-on-One-Situation. Ich kann nicht den Knäuel aus Menschen kreieren und den Raum umarmen und einnehmen und einfach diesen Ruheaustausch von Herz zu Herz kreieren, sondern dann sind da welche am Schnacken und da am Lachen und da am Trinken und da am dies und das kann ich nicht. Das ist zu viel für mein System. Ich kann dann nicht, sobald ich merke, jemand ist nicht ganz bei mir, dann kann ich nicht kann ich mich leider nicht abgrenzen oder das rausfiltern, sondern dann höre ich, während ich Musik mache und singe, es läuft dann ab, dann höre ich, worüber sind die sich im Unterhalten, worüber sind die am Lachen, was läuft da, und das sind alles Informationen, die muss ich dann parallel verarbeiten und das ist dann zu viel.
5: Mhm.
2: Und drum ist mein Favorite, eben, es geht auch mit größerem Publikum, aber mein Favorite ist einfach ein ruhiger Raum, wo die Leute wissen, hey, da ist jetzt jemand, die macht ganz ruhige, intime Musik. Ich bin jetzt da. Ich tune jetzt in die Frequenz rein. Mhm. Und wenn ich dann weiß, ich habe dich bei mir, egal wer du bist oder wie viele, dann kann ich kommunizieren.
5: Mhm.
2: Und dann fließt es. Und dann gibt es keine Störfrequenzen. Mhm. Und dann passieren Wunder.
5: Ja, ich stelle mir vor, es war natürlich auch ein mega Prozess gewesen, oder? Das überhaupt über dich das kennenzulernen.
2: Genau.
5: Über wie mache ich Musik? Für wer mache ich Musik? Wo sind meine Grenzen? Wo sind aber auch deine Möglichkeiten? Also es gibt ja mega auch Vorteile, die eben auch mit so einer Diagnose kommen können. Also das Feinfühlige, das. Mega spannend.
2: Kannst du damit arbeiten?
5: Genau, aber eben, dass du das hast können lernen, das ist ja bestimmt eben auch ein Prozess gewesen.
2: Ja. Mega.
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5: Ja, eben, ich meine, wenn man dir jetzt so zulässt, dann merke ich mir mega, du bist auf so einem coolen Weg gewesen, das Lernen. Natürlich ist es ein lebenslanger Prozess, das ist ja klar. Aber gerade, wenn wir jetzt ein bisschen zurückspulen, nochmal zu dieser Sinnkrise, die du eigentlich hast, im Büro, in Winterthur, mit dem Job. Das sind ja wahrscheinlich wirklich auch die Momente, wo einem Fragen kommen, oder? So die tiefen Fragen, wo man vielleicht auch Sachen hinterfragt. Hast du dich dort auch mal gefragt, warum, dass es dich, oder die Menschen überhaupt gibt.
2: Mhm. Die Frage habe ich mir sogar schon viel, viel, viel früher gestellt. Die habe ich mir als Kind schon gestellt. Warum bin ich eigentlich da? Wenn das Umfeld mich scheinbar nicht will und nicht akzeptieren kann, so wie ich bin, warum, was soll ich da? Warum bin ich überhaupt da? Was ist mein Sinn? Was ist mein Grund? Und eben da hat mir die Musik wie auch eine stille Antwort gegeben, weil die stille Akzeptanz zurückkam von einer Sache, die eben nicht, die immer verlässlich ist, die nicht weggeht. Es ist für mich vergleichbar mit der Natur. Ich kann rausgehen in den Wald und der Wald ist einfach da. Er ist da für mich, er nimmt mich auf und ich kann einfach sein. Ich kann einfach sein, wie ich bin, und Musik ist für mich vergleichbar mit einem Wald. Der Wohlfühlort, ja.
5: Also, das muss ich ein bisschen genauer erklären. Also, die Musik hat dir wie ein bisschen eine Antwort darauf gegeben, warum das dich gibt.
2: Mhm. Ja.
5: Indem dich die Musik akzeptiert hat, ja. Indem du es sein konntest.
2: Ja. Ich glaube, diese große Fragen, warum gibt es mich? Es hat immer mit Zugehörigkeit, für mich hat es immer mit Zugehörigkeit zu tun, weil niemand ist wirklich alleine. Wir sind alle verbunden. Und ich glaube, der Kern unseres menschlichen Verlangens ist einfach, ich will Teil von etwas sein. Ich möchte dazu gehören. Ich möchte mein Zuhause finden. Ich möchte meinen Ort finden. Ich möchte irgendwas kreieren. Wir sind kreative Wesen. Und die Musik hat mir all das aufs Mal gegeben. Sie hat mir einen Ort gegeben zum mich kreativ frei ausdrücken und gleichzeitig das Gefühl von Zugehörigkeit gegeben, was ich sonst an keiner anderen Stelle in der Außenwelt finden konnte. Und drum, ja, war das für mich die Antwort, okay, es hat einen Grund, warum ich da bin. Ich kann Musik machen. Wenn auch nicht mehr, egal, aber ich kann das machen. Und das ist was Wertvolles für mich, egal ob es jemand anders jemals hört oder nicht. Aber das hat Wert. Mhm. Das lässt mich länger hier bleiben.
5: Ja, schön.
2: Ja, mega.
5: Hast du dir die Frage schon mal gestellt, ob es Gott gibt?
2: Auf jeden Fall. Ich habe gesucht. Wie eine Verrückte. Ich habe total gesucht, alles hinterfragt.
5: Wo hast du gesucht?
2: Ja, in Büchern, in Kirchen, in diversen Non-Dualität, in Religion, aber ich habe nirgendwo die Antwort gefunden, ob es jetzt, so wie die Gesellschaft, würde ich behaupten, Gott im Durchschnitt anguckt, irgendwie so eine, das ist doch was, das muss man finden, so quasi so eine externe Instanz, die man suchen muss, um sie zu finden. Aber genau das ist der Trick. Man findet es nicht, solange man sucht, sondern ab einem gewissen Punkt, wenn die Suche so schmerzvoll und der Leidensdruck so groß geworden ist, nach dem Sinn und der ganzen Frage, wo ist denn dieser Gott, wenn das hier irgendwie alles einen Sinn haben soll? Ja, wo bist du denn? So, und dann ab einem gewissen Punkt, so war es für mich zumindest, ist der Leidensdruck dann so hoch und so groß und das Fragezeichen so schwer, dass man es einfach mal fallen lässt und dann ist plötzlich die Antwort da. Gott ist für mich in allem und besonders in dir. Du bist das Göttliche zugleich. Es ist wie wir sind, oder das Geschöpf und der Schöpfende zugleich. Weil alles gehört zusammen. Alles ist eins. Gott ist nicht außerhalb von mir. Gott ist in mir. Und egal, wie ich das nenne, ich nenne es vielleicht nicht, manche nennen das Gott, manche nennen das Universum, ich nenne das gern Magic. Oder einfach das hier. Mhm. Einfach das hier, das jetzt. Einfach alles ist miteinander verbunden. Unverweigerlich. Und wenn die Suche dann aufhört, dann ist auf einmal, findet man Gott und man findet sich gleichzeitig.
5: Das Krampfhaften, oder?
2: Ja,
5: das,
2: genau.
5: Ich muss es jetzt so sein, oder man hat vielleicht noch eine Vorstellung, wie es sollte sein, und dann merkt man auf einmal, vielleicht ist es ganz anders, als ich gedacht habe. Vielleicht ist es ganz neu mit anders, als ich gedacht habe.
2: Ja, genau.
5: Hast du dem Gott oder der Magic oder wie du das nennst, hast du mal Vorwürfe gemacht?
2: Auf jeden Fall. Ich habe mich die meiste Zeit meines Lebens gefragt, wo ist die Fairness? Wo ist die Fairness? Ich habe mega, ja, es passt wie so ein kleines Kind, wie so ein wütiges Kind, was einfach so mit den Händen und Füßen auf den Boden trampelt und schlägt, weil sie sich einfach gefragt hat, warum der ganze Schmerz, warum die ganze Dunkelheit, die ich als Kind erleiden musste, wo ist die Fairness? Was bürgst du mir hier alles auf? Quasi dann fängt man an, einem etwas plötzlich Vorwürfe zu machen und fragt sich dann, warum, bis man dann irgendwann erkennt, vielleicht ist es ja meine Verantwortung die Schöpfung meines Lebens anzupassen.
5: Wie geht das konkret? Oder wie bist du zu der Erkenntnis gekommen?
2: Ja, ich glaube, in der Verbindung, was wir jetzt vorher gerade hatten, dass eben, wenn die Erkenntnis mal da ist und nicht nur die logische Erkenntnis, sondern die, es ist wie so eine energetische Erkenntnis im ganzen Körper, dass du dich plötzlich eins mit allem fühlst, weil du tief in dir drinnen erkannt hast, dass es Trennung nicht gibt. Trennung ist die Illusion. Gott ist nicht getrennt von mir. Gott und ich sind eins. Ich bin Gott. Gott ist ich. Alles ist I am. Punkt. Und in dem wird dann auf einmal einfach alles klar. Und du hast plötzlich, du weißt, du bist diejenige oder derjenige, der das Steuer in der Hand hat. Mhm. Du wartest nicht mehr darauf, dass sich die Welt für dich fügt. Oder du machst nicht mehr der Außenwelt Vorwürfe, wieso hat die jetzt so quasi die Standard, oder die ist voll blöd, weil die hat das und das gesagt. Das ist immer ein Spiegel. Die Außenwelt ist dein Spiegel. Und du bist die, eben das Geschöpf und der Schöpfer zugleich. Das heißt, ich sähe, was zu mir zurückkommt. Ich mache das. Ob bewusst oder unbewusst, das ist eben dann der Unterschied. Mhm. Und sobald es bewusst passiert, ist das Paradise on Earth, weil du kannst, es braucht immer noch sicher Zeit und Geduld, weil so wie Pflanzen wachsen müssen, ist, du säst etwas und es braucht Zeit und Liebe und Pflege und ein bisschen Wasser und Geduld, bis das in der Realität zu dir zurückkommt. Aber du säst den Samen und später kommt es zu dir zurück. Und man kann eben auch unbewusst sät man dann vielleicht eben toxische Samen und die Welt wird dir immer eins zu eins zurückspiegeln, was du gesät hast. Mhm. Und das ist eben das. Ich kann meinen Garten so umpflanzen und so schön machen, wie es für mich stimmt, weil ich bin die Schöpferin.
5: Mhm. Unabhängig eigentlich, was dir passiert, es gibt ja Sachen, die haben wir nicht in der Hand, oder? Natürlich, in welcher Familie wirst du geboren?
2: Genau.
5: Was hast du für, vielleicht ist jemand krank oder hat irgendetwas, aber in dem Spielraum, wo man hat, dass man nicht darauf wartet, bis die ganze Welt einem richtig behandelt.
2: Nein, genau.
5: Sondern dass man selber
2: macht.
5: Was würdest du deinem 10-jährigen Ich jetzt sagen, wenn du nochmal würdest sehen?
2: Also ich habe sie dabei. Sie ist ganz sicher hier mit mir, weil inzwischen nehme ich sie überall mit hin. Wir sind nicht mehr. Sie ist immer da und sie hat langsam die Zügel und spielt einfach. Und ich würde ihr sagen, es ist nicht deine Schuld. Das ist es. Ich würde ihr einfach sagen, es ist nicht deine Schuld. Du bist so ein schönes, reines Wesen und ich bin jetzt wieder da. Ich hab dich. Ist alles gut.
5: Ja, schön.
2: Ja.
5: Hey, danke vielmals für deine persönlichen Einblicke.
2: Mega gern.
5: Und schön. An dieser Stelle haben wir gerade noch kurze Anmerkungen an eigener Sache. Wir haben von RF Medien noch ganz viele andere Podcasts, die auch rund um Gott und die Welt sich drehen, um Achtsamkeit, Körper, Seele und Geist. Und reinhören kannst du das auf rfmedien.ch/podcast. Und jetzt würde ich sagen, nehmen wir uns doch noch ein bisschen Zeit, um über deine Musik zu reden.
2: Sehr gern.
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5: Hey, ja, wir haben ja schon recht viel darüber gehört, woher deine Songs kommen, oder? Also sehr viel Verarbeitung, sehr viel Teaching über dich selber, oder? Was du dann im Nachhinein auch noch merkst.
2: Ja, genau.
5: Deine Songs sind sehr tiefgründig. Mhm. Einen würde ich gerne darüber reden, der ist zwar noch nicht mal draussen, oder kommt bald raus.
2: Oder? Ja, genau.
5: Genau. Und den hören wir aber dann auch noch gerade in der Music Loft Akustik Session, die wir dann verlinken, da noch unter dem Video. Das ist der neueste Song von dir eigentlich, er heisst Who Says.
2: Genau.
5: Was bedeutet der Song für dich?
2: Ja. Who Says. Ich liebe den Titel auch mega, weil es fasst es so schön zusammen. Es hinterfragt die ganze Realität, die Gesellschaft. Es hinterfragt, es sagt einfach, wer sagt das? Es ist genau aufbauend auf das, was wir vorhin hatten. Ich mache die Regeln. Nicht die Außenwelt und die Gesellschaft und ach, ich bin doch Opfer dieses Systems, sondern Moment mal, wer sagt eigentlich, dass Sachen begrenzt sind oder dass es Magie nicht gibt oder wer sagt, dass ich mich so verhalten muss wie die anderen. Ich kann doch. Wer sagt das alles? Es hinterfragt einfach, wer sagt das? Und es ist teilweise, es ist so ein melancholisch hoffnungsvoller Song, der die Trauer verpackt von eben dieser rigiden, harten Welt, in der wir teilweise leben, wo eben Leute hungern müssen oder flüchten müssen oder eben so viele traumatische Ereignisse passieren und gleichzeitig dann diese Hoffnung, hey, warte mal, was ist, wenn ich nicht Opfer von dieser Härte bin, sondern was ist, wenn ich es in der Hand habe, für mich die Weichheit reinzubringen und das dann, wenn es in mir mal angefangen hat, nach außen zu geben und somit innerhalb meines Spielraums die Welt ein Stückchen weicher und ein Stückchen liebevoller und ein Stückchen freudvoller und ein Stückchen traumafreier und einfach ein Stückchen schöner zu machen.
5: Ja, cool.
2: Was ist, wenn das in meiner Hand liegt? Who says I can't?
5: So. Ja, schön. Ja, freue mich mega. Können wir den nachher in der Akustik-Session gerade hören. Ein anderer Song, The Muse.
2: Ja.
5: Wer ist The Muse?
2: Ja. Wer ist die Muse? Ja, genau, voll. Ja, den Song habe ich im 2025, noch 2024, 2025 konnte ich, da habe ich mir Pause genommen und nichts veröffentlicht, aber im 2024, eigentlich gerade witzigerweise, selber Monat des Burnouts habe ich Your Muse veröffentlicht.
5: Mhm.
2: Da, wo dann alles zusammengebrochen ist.
5: Mhm.
2: Und der Song hat mich mega getragen. Den habe ich auch schon vorher geschrieben. Und es ist, wie ich sage, manchmal so die Vorausbestimmung, die da passiert. Und der Kern des Songs ist die Aussage, I'm here for you if you want me to. Und das gilt, ich versuche es immer so zu sagen, dein höheres Selbst ist eigentlich immer bei dir und führt dich da, wenn du es zulässt.
5: Mhm.
2: I'm here for you, if you want me to. Ich leite dich, ich bin bei dir. Und du musst gar nichts machen. Du musst einfach nur atmen und alles zulassen. Gib die Kontrolle ab, gib das Ego, gib das ab, du brauchst das nicht. Hör auf die Muse, die ich für dich sein kann, wenn du es zulässt.
5: Also die Muse ist das höhere Ich.
2: Genau, für mich, ich nenne es so, für mich ist die Muse das höhere Ich, was zu meinem begrenzten menschlichen Ich, die da einen Namen bekommen hat. Sie heißt Marie, sie kommt von dort und dies und jenes. Und das ist alles eine Geschichte, oder? Und das höre ich, ist beyond the story. Mhm. Es ist einfach, es ist das reine Potenzial von dem, was du sein kannst. Und es leitet dich. Es hat unbegrenztes Wissen, was bereits in dir liegt. Ich höre es, das wirkt schon wieder so, als wäre es irgendwo außerhalb, aber es ist in dir drin.
5: Mhm.
2: Und zuhören. Man darf ihr zuhören. Und dann kriegt man auch die Antworten, die man sucht.
5: Ist das auch das, was du den Leuten möchtest mitgeben, wenn man einen Song lust? Hat das jeder?
2: Jeder hat das. Jeder hat seine eigene Muse. Ich nenne das halt Muse. Jeder hat sein eigenes untapped potential. Und da mal reinzugucken, es lohnt sich. Es lohnt sich mega.
5: A Quiet Whisper ist auch ein Song von dir. Da geht es auch um so etwas Reines, um etwas Unkaputtbares.
2: Was mega so ja.
5: Irgendwie die deutsche Übersetzung ist. Das wird in dem Song thematisiert. Was ist für dich das Reine, das Unkaputtbare?
2: Also der Song ist entstanden aus einer tiefen existenziellen Krise, nachdem ich dann geschafft hatte, die narzisstische Beziehung zu verlassen. 6. Anlauf. Yeah. So, und dann ist man da irgendwie raus und stellt nochmals alles in Frage. Ich habe es als Kind schon in Frage gestellt. What the fuck, warum bin ich eigentlich hier? Was soll das? Und nachher dann stellt man fest, okay, wow, ich habe das jetzt nochmal erlebt, aber man geht halt jetzt dann mit Bewusstsein raus und nicht mehr mit Unbewusstsein. Und A Quiet Whisper ist für mich dieser letzte Hoffnungsschimmer gewesen von, okay, die ganze Welt ist jetzt gerade mal für mich zerkrümelt. Ich habe nichts, woran ich mich festhalten kann. Keine Person. Ich bin aus meiner Wohnung geflüchtet mit dem narzisstischen Ex. Ich war dann einfach mal da und hatte einfach mal gar nichts. Und wenn man an dem Punkt dann angekommen ist, stellt man fest, vielleicht ist das ja alles. Also es ist eine sehr, sehr, sehr philosophische Antwort, aber wenn man an dem Punkt angekommen ist, wo alle scheinbaren Possession, alle scheinbaren Besitze und alle scheinbaren, jede scheinbare Sicherheit ist plötzlich weg. Und dann stellt man fest, aber ich bin immer noch da. Das heißt ja, es muss irgendetwas Unkaputtbares geben, weil ich bin ja immer noch da, nach dem Ganzen, was versucht hat, mich kaputt zu machen. Aber es gibt den Kern, der ist einfach nicht kaputtbar. Den kann man nicht zerstören. Man kann mir meinen Namen wegnehmen, man kann mir mein Geld wegnehmen, man kann mein Aussehen zerstören, man kann mir Bindungen wegnehmen, man kann mir alles wegnehmen. Aber der Kern bleibt. Was ist der Kern? Mhm. Und das ist für mich das Quiet Whisper. Einfach eben quiet. Es ist die Stille im Raum. Das, wenn man ganz still wird, dann kann man sie hören. Es gibt auch einen Teil in dem Song, der heißt Listen to the silence. Mhm. Can you feel the vibrance? Es ist eben, die Stille ist lebendig. Mhm. Es ist einfach, in der Stille liegt die Lebendigkeit. Nicht in dem Chaos und dem, wow, das ist mega laut und so. Wir denken immer, ja, Party, Party, und dann fühle ich mich lebendig. Aber die wahre, der wahre Kern der Lebendigkeit ist in der Stille. Da bin ich tief überzeugt. Und A Quiet Whisper sagt, lebt da in dem Careless. Ja,
5: mega schön,
2: der Carelessness.
5: Hey, ja, mega viel Positivität eigentlich, trotzdem so viel Tiefgang. Eben mit einfach einer freuen Akustik-Session auf deine Songs, die verlinken wir in den Shownotes. Und jetzt noch kurz, auf was dürfen wir uns freuen in diesem Jahr von dir?
2: Ja.
5: Von neuen Konzerten oder Songs-Releases.
2: Ja, genau. Also wir haben von Who Says gesprochen. Da hat sich ein sehr flüssiger Prozess ergeben. Da habe ich mit einem guten Freund bei ihm im Studio den Song ganz professionell aufnehmen können. Mhm. Und das war ein sehr magischer Tag, cool. / Wochenende, und ich freue mich riesig, den Song als Single zu releasen. Mhm. Ich möchte den als Studioversion und als Live-Version gleichzeitig releasen. Die Live-Version wurde im Februar aufgenommen, 26, als ich meine Debüt-EP Look Inside veröffentlicht habe. Und da habe ich mich an dem Konzert spontan entschieden, mit Who Says abzuschließen, weil da hatte ich den Song gerade neu geschrieben. Das hat sich einfach verdammt richtig angefühlt.
5: Cool.
2: Und der...
5: Wann kommt der raus?
2: Das kann ich noch nicht sagen.
5: Also noch nicht. Okay.
2: Genau, das kann ich noch sagen, aber auf jeden Fall zeitnah in diesem Jahr als nächstes.
5: Mhm. Wenn man dir auf Social Media folgt oder auf deiner Webseite, findet man ja da alle Infos dazu,
2: dann
5: oder?
2: Findet ihr sicher alle Infos, genau. Das wäre jetzt mega schön. Recht neu. Ich habe expandiert. Statt nur noch .ch gibt es jetzt .com. Das heißt, virimarie.com ist meine Website, und Instagram ist das gleiche geblieben. Ihr findet dann bestimmt die Links, weil die liebe Angela verlinkt das sicher für mich.
5: Jawohl.
2: Super.
5: Hey, danke dir viel mal für das Gespräch, für den Einblick. Einfach, dass wir über dich als Künstlerin mehr erfahren, aber auch über deine Musik und ja, über dein Leben.
2: Ja, mega gern. Danke dir für den Raum und den, die Offenheit und den Respekt auch. Ist mega schön. Ja.
5: Danke viel mal. Und auch danke dir, dass du jetzt da zugelassen hast. Ich bin Angela Albrecht und ich will sagen, bis zum nächsten Mal. Wie immer gehört unser letztes Wort unserem Gast.
2: Mega schön. Ich danke auch dir, Zuschauer, dass du zugehört und zugeschaut hast. Und bleib bei dir. Hör auf deine Muse. Und
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1: Die Nachrichten von SRF um 4 Uhr mit Dominik Rolli. Russland hat erneut Angriffe auf die ukrainische Hauptstadt Kiew geflogen. Dabei sei unter anderem ein Wohngebäude in der Nähe des Stadtzentrums schwer beschädigt worden, teilen die Behörden mit. Sie gehen davon aus, dass Menschen unter Trümmern festsitzen. Russland soll bei dem nächtlichen Angriff nicht nur Drohnen eingesetzt haben, sondern auch Marschflugkörper und Raketen. Gegen ballistische Raketen ist die ukrainische Flugabwehr weitgehend machtlos. Probleme werden derweil auch aus der Stadt Sewastopol auf der von Russland annektierten Halbinsel Krim gemeldet. Dort sei der Strom nach einem ukrainischen Angriff ausgefallen, teilt der von Russland eingesetzte Gouverneur mit. Am Dienstag beginnt in der türkischen Hauptstadt Ankara ein zweitägiger Gipfel der NATO-Länder. Großes Thema dürfte der russische Angriffskrieg gegen die Ukraine sein. Auch der ukrainische Präsident Volodymyr Zelensky wird am Gipfel erwartet. Nun geben die USA bekannt, US-Präsident Donald Trump werde Zelensky am Rand des Gipfels treffen. Ein US-Beamter sagte im Vorfeld des Treffens, man sei zuversichtlich, beim Treffen Fortschritte erzielen zu können. Und Trump werde sich sicher auch mit dem russischen Präsidenten Wladimir Putin in Verbindung setzen. Der Weltfußballverband FIFA hat die Sperre gegen den US-Spieler Follorin Balogun aufgehoben. Balogun war wegen einer roten Karte im Spiel gegen Bosnien-Herzegowina gesperrt worden. Nun berichten mehrere US-Medien, dass die FIFA die Sperre aufgehoben hat, nachdem US-Präsident Donald Trump bei FIFA-Präsident Gianni Infantino angerufen habe. In den sozialen Medien schrieb Trump, er danke der FIFA für diesen Entscheid, eine große Ungerechtigkeit sei damit wiedergutgemacht worden. Nach der Aufhebung der Sperre kann Balogun nun am Dienstag im Achtelfinal gegen Belgien spielen. Er gilt als einer der wichtigsten Offensivspieler des US-Teams. Der belgische Fußballverband reagierte erstaunt. In einer Stellungnahme heißt es, man prüfe alle Optionen, um die legitimen Rechte aller Mannschaften und die Grundprinzipien des Fairplay zu schützen. Ein Resultat von der Fußball-WM. Rekordweltmeister Brasilien ist ausgeschieden nach einer 1:2-Niederlage gegen Norwegen. Norwegen steht damit im Viertelfinal. Nach dem WM-Aus für Brasilien hat Fußballstar Neymar bekannt gegeben, dass er künftig nicht mehr für die brasilianische Nationalmannschaft spielen werde. Der 34-jährige Neymar spielte insgesamt 130 Partien für die brasilianische Nationalmannschaft und erzielte dabei 80 Tore. Tennis. Belinda Bencic ist am Grand-Slam-Turnier in Wimbledon ausgeschieden. Sie verlor gegen die US-Amerikanerin Coco Gauff in 3 Sätzen 6:4, 3:6 und 4:6. Und das Wetter heute Montag. Es scheint neben Wolkenfeldern oft die Sonne. Im Norden gibt es 28 bis 32 Grad, im Süden 33 Grad. Das waren die Nachrichten von Radio SRF. Verantwortlich Dominik Rolli. SRF Verkehrsinfo von 4.03 Uhr. Vorsicht auf der A13 Sagans Richtung Chur. Zwischen Mainfeld und Landquart besteht Gefahr durch Gegenstände auf der Fahrbahn. Und dann noch A1 Zürich-Bern in Höhe Rütligen-Alchenflü. Dort ist der Tunnel in beiden Richtungen gesperrt. Eine örtliche Umleitung ist eingerichtet.
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0: Ein Meinungsaustausch verpackt in 11 Minuten Redezeit. Heute mit mir, Joni Merz. Herzlich willkommen. Und ich finde, Liebe kann manchmal ganz einfach sein. Ich denke an eine Situation, wo die Kinder so ganz seelenruhig miteinander spielen, dass einem so richtig das Herz aufgeht. Oder auch eine Situation, wenn ich irgendwie mit einem guten Freund ein Erfolgserlebnis teilen kann. Aber Liebe kann auch ganz schwierig sein, wenn aus der Wohnung obendran der Typ meint, er müsse spät am Abend noch Staub saugen oder wenn man auf der Autobahn hinter einem langsamen Fahrer oder einer Fahrerin gelandet ist und man einfach nicht dran vorbeikommt. Es gibt so eine Spannung in einem. Und gerade darum ist der Vers, den wir heute darüber reden, auch noch so aktuell. Es ist quasi eine Erinnerung, dass wir liebevoll sein sollen miteinander. Warum uns das aber manchmal überfordert, über das rede ich mit dem Andreas Bobby Boppart und der Christine Schliesser. Und der Bibelvers, der unsere Grundlage ist dazu, der steht im Epheserbrief, Kapitel 5, Verse 1 und 2.
3: Weil ihr Gottes geliebte Kinder seid, sollt ihr in allem seinem Vorbild folgen. Geht liebevoll miteinander um, so wie auch Christus euch seine Liebe erwiesen hat. Aus Liebe hat er sein Leben für uns gegeben. Und Gott hat dieses Opfer angenommen.
0: Ich finde, ganz ein dichter Text mit so vielen Sachen, wo wir darüber diskutieren können, das machen wir in den nächsten 11 Minuten, da bin ich sicher. Aber komm, ich finde es auch hilfreich, ganz geschwind einzubetten. Wir haben hier, hey, weil ihr Gottes geliebte Kinder seid, sollt ihr und so, wer redet hier mit wem? Können wir das kurz fassen, Christine?
4: Ja, das ist natürlich ein spannender Text auch, ne, geschrieben an die christliche Gemeinde, an die Christusgläubigen in Ephesus. Ephesus ist heute in der heutigen Türkei im Westen, damals eine ganz bedeutende Handelsstadt, Weltstadt, kann man sagen, mit dem ganzen Treiben und kunterbunten Zusammengemisch, was man von einer Handels- und Weltstadt da auch erwarten kann. Die Tradition geht davon aus, dass Paulus den Brief aus der Gefangenschaft geschrieben hat, als er in Rom gefangen war. Das, finde ich, wirft auch nochmal ein interessantes Licht darauf, dass gerade er, ne, der jetzt, dem es ja wirklich auch nicht so richtig toll ging, ne, als Gefangener im Gefängnis, dass er so stark ermahnt, an der Liebe festzuhalten. Liebe ist ja ein Schlagwort, was hier viermal in diesen zwei kurzen Versen vorkommt. Also da scheint Paulus oder dem Briefeschreiber etwas wirklich ganz wichtig gewesen zu sein.
0: Ja, weißt du, also kann man vermuten, dass er irgendwie etwas mitbekommen hat, dass da Streitereien rum sind und jetzt braucht es dort mehr Liebe. Weiss man das in dem Kontext?
4: Da bin ich überfragt. Also wir kennen ja aus anderen Briefen, an die Korinther zum Beispiel, ne? Da ging das ja ziemlich hoch her mit verschiedenen Streitigkeiten und so. Da wäre das eher da zu vermuten. Ja. Aber ich sag mal, überall wo Menschen sind, wird gemenschelt. Ja. Und da gibt es selbstverständlich auch verschiedene Konflikte im kleineren und größeren Ausmaß.
0: Und ihm irgendwie ein Herzensanliegen, dass er dort, wie kann die Liebe, die Gott vorgelebt hat oder Christus vorgelebt hat, dass ihr das auch leben könnt. Was macht so mit euch, wenn ihr es gehört? Liebevoll miteinander umgehen, so wie Christus seine Liebe erwiesen hat, in allem seinem Vorbild folgen, ist schon noch recht ein Anspruch.
5: Ja, das sind natürlich zwei grosse Themen. Das eine, das Thema Vorbild, da können wir vielleicht nachher noch in zwei, drei Minuten noch drauf sein. Das Thema einander lieben, das ist etwas, wo wir ja immer wieder daran scheitern. Darum, die Briefe sind in ganz spezifische Situationen hineingeschrieben worden von Paulus. Und da kann man ja nicht immer alles eins zu eins einfach übertragen und sagen, wenn er sagt, hol noch meinen Mantel Karpathos, dann muss ich jetzt auch nicht hinfliegen und einen Mantel suchen.
0: So im Hütte jetzt, meinst du, oder?
5: Ja, und, aber da finde ich, das ist so brandaktuell. Also wenn man unsere die Art, wie wir uns kulturell entwickelt haben, auch mit Social Media, wo man alles gerade rausprallagert, was einem durch den Kopf geht und das Gefühl hat, das ist die Art, wie man muss kommunizieren. Und es ist eigentlich pure Lieblosigkeit. Und da verschuldigen wir uns permanent, dass wir einfach nur lieblos miteinander umgehen, weil wir zum Beispiel nur die Wahrheit hochheben und das Gefühl haben, es muss einfach, das Richtige muss gesagt werden. Und das, aber ohne Liebe ist alles nichts, heisst es auch in der Bibel. Das ist dann ein dröhnender Gang oder ein lärmendes Becken, sagt der Paulus, schreibt er auch Korinther mal. Und da glaube ich schon, da müssen wir wieder neu entdecken, was es heisst. Wie können wir definitiv wahr bleiben, aber dort sind wir oft nicht in Gefahr, je nachdem, in welchen Reisen wir unterwegs sind, sondern wie können wir auch liebevoll bleiben, einander in Liebe zugewandt sein, das, was wir eigentlich bei Jesus sehen, wo das gelebt hat, wo das verkörpert hat.
4: Ja. dem alten Kirchenvater Augustin, ne, aus dem 4. Jahrhundert, dem wird ja der Satz zugeschrieben, liebe und tu, was du willst. Und das finde ich eigentlich noch total spannend, ne? Weil wenn man nur den zweiten Teil hört, ne, tu, was
0: genau,
4: du willst, denkt man
0: Freipass.
4: Sich, oha, genau, Freipass, was ist das für eine Ethik? Aber eben, wenn die Liebe quasi das Vorzeichen vor der Klammer ist, dann ist alles danach ausgerichtet.
0: Und wir haben ja eigentlich in unserem Text, wo wir darüber reden, haben wir ja eine Definition, wie die Liebe soll aussehen, nämlich so, wie Christus seine Liebe erwiesen hat, also wie so als Vorbild. Was, weißt, was zeichnet das aus? Die Liebe, wenn man das zusammenfassen würde, die er vorgelebt hat oder erwiesen hat?
5: Für mich ist er als Mensch, wie er mit Menschen umgegangen ist, er als Gott, wie er die Liebe inkarniert hat in die Welt. Das ist für mich also das Gesamtpaket. Mhm. Es gibt einen Berner Pfarrer, den Pfarrer Martin, der hat einmal gesagt, Christus, ihm glaube ich Gott. Und das ist also, wenn ich uns als Menschen zuschaue, uns glaube ich nicht permanent Gott. Dir und mir glaube ich nicht immer Gott. Auch mir glaube ich nicht immer Gott. Aber dem Christus, wenn ich ihm zuschaue und beobachte, durch die Geschichten und durch das, was er gesagt hat und gelebt hat, durch sein Sterben und durch sein Auferstehen, ihm glaube ich Gott, er, der auch gesagt hat, wer mich anschaut, der sieht Gott, mein Vater. Und was mir entgegenkommt, ist eben die Liebe. Und das ist etwas, was manchmal fast unerträglich ist, dass Gott ist Liebe. Dort kommt nachher ein Punkt. Und der Mensch hat immer das Bedürfnis, auch noch zu sagen, aber, er ist ja auch noch Richter, er ist ja aber. Also ich sage dem, das ist der Aberglaube, der Glaube an das Aber. Immer so, ja, aber das muss... Sag, nein, ja. Gott ist Liebe. Das ist eine in sich geschlossene Wahrheit. Und das ist etwas, was wir immer wieder neu dürfen und müssen entdecken, dass Gott wirklich Liebe ist, dass sich das in Jesus gezeigt hat. Und dass wenn wir jetzt über Vorbild nachdenken, hat das etwas damit zu tun, wie ich die Liebe in die Welt hineinrede. Und ist natürlich eine unglaubliche Herausforderung an mich.
0: Ja, eben wenn du das schon sagst. Oder ich mag mich an mich noch erinnern, in meiner Jugendzeit hatte ich so ein Bändchen angehabt, wo WWJD drauf gestanden ist. Also was würde Jesus tun?
5: Was würde der Jonathan tun?
0: Jesus tun? Nein, es ist schon der Jesus gemeint damit. Aber vielleicht habe ich es manchmal auch so übersetzt für mich, das kann schon sein. Aber dort, ich habe mir als Jugendlicher feste Frage versucht zu stellen, wie würde jetzt Jesus reagieren? Und dann versuche ich ähnlich zu reagieren. So das Vorbild zu nehmen. Aber ist das nicht, also weißt, ist das ein Vorbild, das man überhaupt kann erreichen kann? Ist das nicht ein bisschen hochgegriffen? Oder soll man es überhaupt erreichen? Was ist mit Vorbild gemeint?
4: Ich glaube, das ist dieser Nachfolgegedanke, gell? Der ja im christlichen Glauben ganz besonders stark ausgeprägt ist. Da hat man sich ja seit Jahrhunderten, Jahrtausenden Gedanken drüber gemacht, was heißt das konkret, Jesus nachzufolgen. Ne? Wenn er zu den Fischern sagt, komm und folge mir nach. Und einen Gedanken, den ich hier ganz spannend finde, es gibt ein Buch mit dem Titel Nachfolge von dem deutschen Theologen Dietrich Bonhoeffer, der ja von den Nazis hingerichtet wurde. Und in diesem Nachfolgebuch im letzten Kapitel, das trägt die Überschrift Das Bild Christi. Da beschreibt er, dass es weniger darum geht, dass wir uns quasi abrackern und anstrengen und sagen, boah, hey, mir fehlt hier noch einiges, ne, zur Christusförmigkeit, wie komme ich dahin? Sondern dass die Bewegung eher andersrum ist. Also es geht um ein hineingestaltet Werden in das Bild Christi, wo das Bild Christi quasi in uns immer mehr an Gestalt und an Raum gewinnt. Und das finde ich eigentlich einen total schönen Gedanken.
0: Ja, das ist spannend. Vorbild hast du ja häufig irgendwie. Du hast den Musiker oder die Fußballerin vor Augen, die so möchte ich werden wie die. Also du bewegst dich immer oder willst dich auf das zubewegen. Bei dir wäre der Ansatz wär genau umgekehrt. Das bewegt sich etwas in dich hinein, sozusagen, oder?
4: Ja,
0: verändert dich.
4: Ich glaube, das ist keine Einbahnstraße, ne? Sondern vielleicht eher so, wie soll ich sagen, ganzheitlich, mehrdimensional. Ne? Also auf der einen Seite hast du ja schon auch Entscheidungsfähigkeit. Ne? Also schlägst die Bibel auf oder nicht? Ne? Gehst du in den Gottesdienst oder nicht?
5: Ich glaube, es muss auch aufeinander zulaufen. Also das eine ist eben die Christusähnlichkeit, wo in der Bibel als auch ein Ziel für uns Menschen gegeben ist, dass wir ihm ähnlicher werden sollen. Und das hat damit zu tun, dass ich mich aktiv bemühe, Sachen zu machen, wo ihn widerspiegelt. Mhm. Und gleichzeitig ist es aber vielleicht auch manchmal mehr das Bild vom Mond, wo einfach reflektiert, was Gott ist, was Gott in mir ist, wo ich kann reflektieren, zurückstrahlen. Und ich glaube, beides hat die Gefahr, dass ich sage, wo, es ist ja nur der Geist Gottes in mir, der webt und verändert. Mhm. Das ist wahr, wäre aber auch natürlich etwas sehr Einfaches, weil dann kann ich sehr entspannt einfach mal schauen, was passiert. Ja. Ich glaube, es ist etwas Verwobenes. Ja. Mein Tun und Sein Tun verändert mich in eine Christusähnlichkeit hinein. Und das ist etwas sehr Schönes und etwas sehr Anstrebenswertes für mich. Wenn ich jetzt Jesus zuschaue, in seinem Reden und Tun, sage ich, oh, das ist schon sehr gut. Und dann muss man aber definieren, wo wollen wir ähnlich werden. Also eben, wenn jetzt alle Jungen in der Schweiz, die eine Ausbildung machen, alle Zimmermann machen, weil sie sein Vorbild folgen, dann sagen, nein, da hat man vielleicht den Nachfolge nicht ganz verstanden. Das gibt auch ein Chaos in der Schweiz. So viele Zimmermannen brauchen wir da nicht. Und Zimmerfrauen. aber es hat, also eben, wo? Das wäre die Frage, wo will ich seinem Vorbild folgen?
4: Ja, wo und wie? Also ich glaube, man muss aufpassen, dass man nicht zu stark eben in diesen Leistungsgedanken verfällt. Ne? Da gibt es diese ganz tolle Story, vielleicht kennt ihr die, von den Olympischen Spielen in Barcelona 1992. Da gab es den britischen Läufer, Derek Raymond hieß der, glaube ich. Und er war unter den Favoriten, ne? Und man dachte sich, boah, hey, das könnte was werden. Und dann sieht man, man kann das, da gibt's ein ganz tolles YouTube-Video dazu, wo man das quasi live verfolgen kann. Und dann sieht man, wie er richtig gut startet und loslegt. Und mittendrin fasst er sich da plötzlich ans Bein, schmerzverzerrt, fängt an zu humpeln und da stürmt sein Vater aufs Spielfeld, auf die Laufstrecke. Und man sieht, wie der Sohn an der Hand des Vaters über die Ziellinie geht. Das finde ich ein ganz starkes Bild für Nachfolge.
0: Danke für den bildlichen Abschluss. Ich tue das YouTube-Video, das du erwähnt hast, und ich gerade noch verlinken in den Shownotes von dieser Folge, dass man das nachschauen kann und das so bildlich miterleben kann. Danke auch für die offene Diskussion. Ich finde, über den Text könnte man doch auch deutlich mehr als 11 Minuten, vielleicht sogar 11 Stunden diskutieren, je nachdem, oder wie man mag. Aber danke vielmals für den Einblick und danke vielmals fürs Zuhören von dieser Folge. 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Eben gerade neben dem YouTube-Video mache ich das parat für dich.
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0: 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Jetzt haben wir hier auf Live-Channel für euch in dieser Stunde noch mehr Gedanken zu Bibeltext. 4 Folgen aus unserer Rubrik «Aus der Bibel» haben wir parat gemacht. «Aus der Bibel» gibt es hier bei Live-Channel vom Montag bis Freitag auch regelmässig im Morgen- und Abendprogramm. Geniessen die Stunde mit Musik und Bibel.
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1: Heute geht es um die Bibelstelle Amos 5, Vers 15. Und die Gedanken dazu gibt es von Andreas Poppy Boppart und Christine Schliesser.
2: Ja, hasst das Böse, liebt das Gute, verhelft vor Gericht jedem zu seinem Recht. Vielleicht erbarmt sich der Herr, der allmächtige Gott, doch noch über euch Nachkommen Josefs.
3: Für mich ist Amos ein Flashback zurück in mein Studium.
4: Ja, wieso?
3: Vor Urzeiten. Ich habe mal in Tübingen ein ganzes Semester über Amos gehört.
4: Okay.
3: Es sollte eigentlich über alle 12 Propheten gehen, aber irgendwie der Professor fand Amos da besonders spannend. Also wir haben da nur Amos gemacht, rauf und runter.
4: Der Lieblingsprophet.
3: Genau. Und da ist mir halt echt noch hängen geblieben, Recht und Gerechtigkeit. Hm. Der Professor, der kam dann immer, ne, und dann spätestens dann sind alle aufgewacht, ne, Recht und Gerechtigkeit. Und das hat sich irgendwie in mein Gehirn festgehakt, ne? Wie Amos da total praktisch und konkret wird, ne? Auch hier in dem Bibeltext, ne? Verhelft vor Gericht jedem zu seinem Recht, ne? Also gegen Korruption, das Gute zu lieben, das Böse zu hassen. Er sagt, hey, so schwer ist das doch gar nicht. Und das wird ganz konkret im Alltag. Das finde ich total cool bei Amos.
4: Mega starkes verweist für mich auch auf Jesus. Ich habe früher noch manchmal bei Christinnen und Christen oft gehört, oh, um Recht und Gerechtigkeit geht es nicht, das sollen die anderen, die Politik oder die Grünen sollen da noch für das und jenes schauen, wo denn, dass es gut wird in der Welt. Wir sind für Seelenheil zuständig. Mhm. Und ich merke, wow, das ist also schon sehr verkürzt, weil die erste Predigt, eine von der ersten, die Jesus gehalten hat in Nazareth, in der Synagoge, ist eine Recht- und Gerechtigkeitspredigt gewesen. Das Jubeljahr hat er ausgerufen, so das 50. Jahr nach 7x7 Jahren, das 50. Jahr, wo es um Sklavenbefreiung geht, um Land, wo man zurückbekommt, um Schuldenerlass, also wo man einen Neustart kann machen. Und das gefällt mir so am Evangelium von Jesus, dass es eben auch zutiefst um Recht und Gerechtigkeit geht.
3: Genau, also ne, ist nicht nur irgendwie privat oder mein Seelenheil oder so. Nee, da ist auch voller Einsatz für die Welt, für Recht, für Gerechtigkeit.
4: Unbedingt.
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1: Heute geht es um die Bibelstelle Epheser 5, Verse 1 und 2. Und die Gedanken dazu gibt es vom Andreas Poppi Boppart und der Christine Schliesser.
2: Weil ihr Gottes geliebte Kinder seid, sollt ihr in allem seinem Vorbild folgen. Geht liebevoll miteinander um, so wie auch Christus euch seine Liebe erwiesen hat. Aus Liebe hat er sein Leben für uns gegeben. Und Gott hat dieses Opfer angenommen.
3: Oh, das geht liebevoll miteinander um. Das würde ich am liebsten über die Städte raus schreien vom Zürichberg oben runter. Ich an jede Hauswand sprayen, jeden mit einem irgendeinem Virus auf den Computerbildschirm projizieren lassen. Weil ich glaube, dort scheitern wir das nicht schaffen, liebevoll miteinander umzugehen. Man hat das Gefühl, mal, ich sage dir ja die Wahrheit ins Gesicht und das ist mein Maximum an Liebe. Und ich habe das Gefühl, es fehlt uns an dem empathische Einfühlen am Lieben vom Gegenüber. Und das ist die Bibel sehr klar. Im Korintherbrief schreibt der Paulus an Korinther, also wenn ihr die Liebe nicht habt, dann ist alles nichts, dann ist nur ein dröhnender Gang oder ein lärmendes Becken und ihr könnt die unterschiedlichsten Sprachen von der Welt reden. Alles nützt nichts. Ohne Liebe ist es nichts wert.
4: Da gibt es doch diesen großen Kirchenvater aus dem 4. Jahrhundert, Augustin. Und der sagte mal, liebe und tu, was du willst. Und das finde ich eigentlich noch total cool. Ne? Also wenn Liebe quasi die Basis ist, die Prämisse, dann kannst du eigentlich machen, was du willst, weil alles, was du tust, durch die Liebe bestimmt wird.
3: Das ist mega, mega. Das, was ich ja bei Jesus sehe, was er gelebt hat, also das ist ein Mensch, ein Gott-Mensch, der ja so fest geliebt hat, dass dort kristallisiert sich das Wesen von Gott, der Charakter von Gott. Und ich glaube auch, dass man mir manchmal im Leben meinen Gottglauben nicht abnimmt, weil man weil man die Liebe nicht sieht. Es hat einen Berner Theologe, der Marti, der hat gesagt, über Christus, ihm glaube ich Gott. Und das ist so, mir führe ich Gott nicht immer glauben. Und ich wünschte mir, dass man an meiner Art, nicht nur an meinem Reden und möglichst orthodox richtigen Glauben, sondern an meinem richtigen Leben, dass man dort sieht, an Bobby glaube ich Gott, will ich die Liebe sehe.
4: Liebe und tu, was du willst.
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1: Heute hören wir die Bibelstelle Sprüche 1, Vers 7. Und die Gedanken dazu die kommen von Christine Schliesser und Andreas Poppy Boppart.
2: Wer klug und tüchtig werden will, muss vor allem Gott ernst nehmen. Wer ihn missachtet, verachtet auch die Lebensklugheit und lässt sich nichts sagen.
3: Klugheit ist etwas, was uns gut anstehen wird. Der Albert Einstein soll ja gesagt haben, zwei Dinge sind unendlich, das Universum und die menschliche Dummheit. Aber bei dem Universum bin ich mir noch nicht ganz sicher.
4: Oh Mann, ja. Da, ja. Wenn wir gerade bei Zitaten bleiben, ne? Dietrich Bonhoeffer, der deutsche Theologe, der von den Nazis da ermordet wurde, der sagte auch mal, die Dummheit ist gefährlicher als die Bosheit.
3: Ja.
4: Also hier, Klugheit.
3: Der Oscar Wilde hätte mal gesagt, ich bin so klug, dass ich mein eigenes, kein einziges Wort von dem verstehe ich, was ich sage. Klugheit ist also schon etwas, kann man darüber nachdenken.
4: So, mal gucken, ob ich auch noch ein Zitat einfällt. Ich finde es halt auch noch spannend, ne, wie Klugheit doch noch was anderes ist als Schleue oder Cleverness, oder?
3: Mhm.
4: Also Klugheit oder Weisheit zählt ja auch traditionell zu den Kardinaltugenden, die wichtig sind für ein gutes Leben. Während Schleue vielleicht eher so ein bisschen, ne, der eigene Vorteil, das Cleverne, doch nochmal ein bisschen was anderes da mit sich bringt, oder?
3: Mhm. Da bei dem Vers kommt bei dem Gott ernst nehmen im Zusammenhang mit Klugheit auch Menschenfurcht, Gottesfurcht vor allem.
4: Mhm.
3: Also nicht im Sinn von sich vor Gott fürchten oder Angst haben, sondern also anzuerkennen, oder, dass er selber das Zentrum ist und nicht ich. Das ist auch so etwas Demütiges. Klugheit hat für mich etwas Demütiges.
4: Mhm, voll. Und Tugenden kann man ja auch üben. Ne? Das sind, die kann man trainieren, quasi wie ein Muskel. Und da frage ich mich auch, ne, wie kann man diese Lebensklugheit oder diese Lebensweisheit trainieren und üben?
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1: Wir hören heute die Bibelstelle aus dem 5. Mose, Kapitel 9, der Vers 26. Dazu gibt es Gedanken von der Christine Schliesser und dem Andreas Poppi Popart.
2: Herr, mein Gott, bitte, bring dein Volk nicht um. Es gehört doch dir. Du hast es durch deine Macht befreit. Mit starker Hand hast du es aus Ägypten herausgeführt.
3: Der Kontext hier ist ja auch nochmal spannend, ne? Also Mose blickt hier zurück auf den Ungehorsam Israels am Sinai, ne? Die
4: mit dem goldenen Kalb.
3: Ganz genau, ja. Kennt man vielleicht, ne? Kaum ist Mose weg, ne? Ist verschwunden, und, ja, da tanzen die Mäuse auf dem Tisch oder so, ne? Und da wird dann das goldene Kalb da gegossen und sich so ein Ersatzgott gemacht. Und das ist ja quasi hier der Kontext, an den Mose erinnert. Und diese unglaubliche Barmherzigkeit und Gnade und Geduld Gottes, ne? Wieder und wieder und wieder ist das Volk untreu geworden und Gott bleibt treu. Das finde ich Hammer.
4: Ja, bei mir kommen da auch ganz viele so verschiedene Facetten raus. Ersatzgott hast du angesprochen. Da frage ich mich, was sind meine Ersatzgötter, wo ich dann das Müsli bin, wo tanzt, denn sobald alles weg ist. Die andere Sache, die ich schön finde, ist zu sehen, wie der Mose so ganz persönlich mit Gott redet. Das könnte ja auch irritieren, wie er mit Gott da fast am Feilschen ist. Aber wie persönlich schon da im Alten Testament der Bezug zu Gott war. Oder auch meine Frage, wo man oft dachte, wie bin ich bereit, für was bin ich bereit, in die Bresche zu springen? Also Mose steht ja da rein. Für was bin ich kämpferisch bereit, um mit Gott so richtig zu streiten? Sag Gott, das wünsche ich mir, das erwarte ich, das hoffe ich will. Es ist ja nicht einmal nur für mich, sondern auch für die anderen gut.
3: Ja, das ist so ein bisschen wie die bittende Witwe da, ne? Ja. Im Neuen Testament. Ja. Ne? Das finde ich auch eine ganz tolle Geschichte, wo man mit Gott wirklich auch ringt, ne? Und sagt, so, mach was, beweg dich. Und immer wieder. Das finde ich total beeindruckend.
4: Und es ist dann auch gleichzeitig so entspannend zu merken, wie auch der Mose sagt, es ist dein Volk. Es ist eben seine Verantwortung schlussendlich. Also das tut mir auch immer wieder gut. Im Ringen und Machen, schlussendlich liegt es bei Gott, es liegt an Gott und es ist nicht Verantwortung, die ich muss für die Welt und alles übernehmen.
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1: Die Nachrichten von SRF um 5 Uhr mit Dominik Rolli. Angriffe auf Kiew. In der ukrainischen Hauptstadt ist in der Nacht ein Wohnhaus getroffen worden. Die Behörden melden 3 Tote. Und Irritation um einen Entscheid der FIFA. Der Weltfußballverband hebt die Spielsperre für einen US-Amerikaner auf, nach einem Anruf von Donald Trump. Und das Wetter recht sonnig heute mit einigen Wolkenfeldern, im Norden 29 und im Süden 33 Grad. Russland hat erneut Angriffe auf die ukrainische Hauptstadt Kiew geflogen. Dabei seien mindestens 3 Menschen getötet worden, teilen die ukrainischen Behörden mit. Ein Wohngebäude in der Nähe des Stadtzentrums sei schwer beschädigt worden. Russland soll bei dem nächtlichen Angriff nicht nur Drohnen eingesetzt haben, sondern auch Marschflugkörper und Raketen. Gegen ballistische Raketen ist die ukrainische Flugabwehr weitgehend machtlos. Probleme werden derweil auch aus der Stadt Sewastopol auf der von Russland annektierten Halbinsel Krim gemeldet. Dort sei der Strom nach einem ukrainischen Angriff ausgefallen, teilt der von Russland eingesetzte Gouverneur mit. Am Dienstag beginnt in der türkischen Hauptstadt Ankara ein 2-tägiger Gipfel der NATO-Länder. Großes Thema dürfte der russische Angriffskrieg gegen die Ukraine sein. Auch der ukrainische Präsident Volodymyr Zelensky wird am Gipfel erwartet. Nun geben die USA bekannt, US-Präsident Donald Trump werde Zelensky am Rand des Gipfels treffen. Ein US-Beamter sagte im Vorfeld des Treffens, man sei zuversichtlich, beim Treffen Fortschritte erzielen zu können. Und Trump werde sich sicher auch mit dem russischen Präsidenten Wladimir Putin in Verbindung setzen. Der Weltfußballverband FIFA hat die Sperre gegen den US-Spieler Follorin Balogun aufgehoben. Balogun war wegen einer roten Karte im Spiel gegen Bosnien-Herzegowina gesperrt worden. Nun berichten mehrere US-Medien, dass die FIFA die Sperre aufgehoben hat, nachdem US-Präsident Donald Trump bei FIFA-Präsident Gianni Infantino angerufen habe. In den sozialen Medien schrieb Trump, er danke der FIFA für diesen Entscheid, eine große Ungerechtigkeit sei damit wiedergutgemacht worden. Nach der Aufhebung der Sperre kann Balogun nun am Dienstag im Achtelfinal gegen Belgien spielen. Er gilt als einer der wichtigsten Offensivspieler des US-Teams. Der belgische Fußballverband reagierte erstaunt. In einer Stellungnahme heißt es, man prüfe alle Optionen, um die legitimen Rechte aller Mannschaften und die Grundprinzipien des Fairplay zu schützen. Im Süden Europas wüten mehrere Waldbrände. In der portugiesischen Region Vosella brennt es auf einer Fläche von 120 Quadratkilometern. Rund 1200 Feuerwehrleute sind im Einsatz. Örtliche Medien berichten, dass der Brand mittlerweile unter Kontrolle sei. Auch in anderen Ländern kämpfen hunderte Feuerwehrleute gegen Brände, etwa in Spanien, in Griechenland und in Frankreich. In Frankreich mussten 5000 Menschen ihre Häuser verlassen. Der Waldbrand wütet in einem Gebiet östlich von Perpignan. Dort endet heute die 3. Etappe der Tour de France. Die Etappe findet zwar wie geplant statt, aber ohne Werbekarawane und ohne Publikum im Zielbereich. Der Supertaifun Bawi ist über die Pazifikinsel Rota gezogen und hat dort offenbar schwere Schäden angerichtet. Noch immer herrschten starke Winde und es gebe Überschwemmungen, teilen die Behörden mit. Bewohnerinnen und Bewohner der Insel seien aufgefordert worden, drinnen zu bleiben. Laut dem US-Wetterdienst gilt auch für weitere Teile der Marianeninseln eine Sturmwarnung, ebenso für Guam. Die Inseln liegen östlich der Philippinen im Pazifik und gehören zu den USA. Zum Sport, zuerst zur Fußball-WM. Rekordweltmeister Brasilien ist ausgeschieden nach einer 1:2 Niederlage gegen Norwegen. Norwegen steht damit im Viertelfinal. Nach dem WM-Aus für Brasilien hat Fußballstar Neymar bekannt gegeben, dass er künftig nicht mehr für die brasilianische Nationalmannschaft spielen werde. Der 34-jährige Neymar spielte insgesamt 130 Partien für die brasilianische Nationalmannschaft und erzielte dabei 80 Tore. Und nach Tennis, Belinda Bencic ist am Grand Slam Turnier in Wimbledon ausgeschieden. Sie verlor gegen die US-Amerikanerin Coco Gauff in 3 Sätzen 6-4, 3-6 und 4-6. Das Wetter heute Montag, abgesehen von einigen Wolkenfeldern, scheint oft die Sonne. Im Norden gibt es etwa 29 und im Süden 33 Grad. Das waren die Nachrichten von Radio SRF, verantwortlich Dominik Rolli.
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1: Die Nachrichten von SRF um 6 Uhr mit Livia Schmid. Guten Morgen. Ein Anruf von US-Präsident Trump und die rote Karte ist Geschichte. Die FIFA hebt die Sperre eines Spielers der Nationalmannschaft der USA auf. Autos, die selbst fahren, sie könnten künftig dafür sorgen, dass es mehr Verkehr auf den Straßen hat. Der Kanton Aargau prüft deshalb Maßnahmen. Das Wetter, abgesehen von einigen Wolkenfeldern, ist es recht sonnig heute bei 29 Grad im Norden und 33 Grad im Süden. Der Weltfußballverband FIFA hat die Sperre gegen den US-Spieler Folarin Balogun aufgehoben. Balogun war wegen einer roten Karte im Spiel gegen Bosnien-Herzegowina gesperrt worden. Nun berichten mehrere US-Medien, die FIFA habe die Sperre aufgehoben, nachdem US-Präsident Donald Trump bei FIFA-Präsident Gianni Infantino angerufen habe. Trump bedankte sich bei der FIFA für diesen Entscheid. Eine große Ungerechtigkeit sei damit wieder gut gemacht worden, schrieb er in den sozialen Medien. Balogun kann somit morgen im Achtelfinale gegen Belgien spielen. Der belgische Fußballverband reagierte erstaunt. In einer Stellungnahme heißt es, man prüfe alle Optionen, um die legitimen Rechte aller Mannschaften und die Grundprinzipien des Fairplay zu schützen. Wir bleiben gleich bei der Fußball-WM der Männer. Dort haben sich weitere Teams für die Viertelfinals qualifiziert. England hat gegen Gastgeber Mexiko 3-2 gewonnen. Damit treffen die Engländer kommenden Samstag auf Norwegen. Das Land hatte sich zuvor gegen Brasilien behauptet mit 2-1. Sportredaktor Silvan Schweizer.
2: 28 Jahre musste Norwegen auf eine WM-Teilnahme warten. Dass es diesmal geklappt hat und dass die Skandinavier jetzt so weit kommen wie noch nie, hat mit ihrer goldenen Generation zu tun. Martin Ødegaard lenkt als Kapitän und Regisseur das Spiel und vorne trifft Starstürmer Erling Haaland am Laufmeter. Doppelt jetzt auch gegen Brasilien, einmal per Kopf, einmal per Distanzschuss. 7 Tore hat das Kraftpaket nun bereits auf dem Konto. Aber auch Örjan Nyland brauchte es gegen Brasilien. Der Goalie parierte teils mirakulös, unter anderem einen Penalty in der ersten Halbzeit. Die ganze Mannschaft wirkt sehr eingespielt, harmonisch. Dazu passt, wie die Norweger nach Siegen jeweils gemeinsam mit den Fans im Takt rudern. Norwegen lehrt seinen Gegnern das Fürchten während des Spiels und danach.
1: Zu einem ganz anderen Thema jetzt. Autos, die ohne Lenkerin oder Lenker fahren, auf Schweizer Straßen wird das langsam Realität. Verkehrsexpertinnen und Experten sagen, auch wenn weniger Lenkerinnen auf den Straßen unterwegs wären, die neue Technologie könnte zu mehr Verkehr führen. Der Kanton Aargau stellt sich deshalb schon heute auf verschiedene Zukunftsszenarien ein. Alex Moser berichtet.
3: Als Michael Knight in der 80er-Jahre-Actionserie Knight Rider jeweils sein Auto namens Kit via Uhr zu sich rief, war dies eine Fiktion, die nun langsam Realität werden könnte. Im Aargau bereite man sich auf verschiedene Szenarien vor, sagt Carlo Degelo von der Aargauer Abteilung Verkehr.
4: Zum Beispiel ein Arztbesuch einer älteren Person, die geht zum Arzt und schickt dann ihr Auto wieder nach Hause. 2 Stunden später sagt sie, ja, Auto komm wieder, dann kommt das Auto, holt die Person ab und es fährt wieder nach Hause zurück.
3: Autos werden künftig also öfter leer unterwegs sein. Verkehrsexpertinnen und Experten rechnen deshalb mit einer Zunahme des Verkehrs. Dieses Szenario will man verhindern, unter anderem indem der öffentliche Verkehr weiter gestärkt wird. Dabei könnten gerade auch selbstfahrende Fahrzeuge helfen. Sie könnten Menschen im ländlichen Raum besser an den öffentlichen Verkehr anbinden.
4: Indem wir auch dort ein System anbieten mit Haltestellen, wo dann autonome Fahrzeuge verkehren.
3: Noch ist Zeit, die Weichen zu stellen. Fachleute gehen davon aus, dass vollständig autonome Fahrzeuge frühestens in etwa 10 Jahren in größerer Zahl unterwegs sein werden.
1: Alex Moser hat berichtet. Nochmals zum Sport. Tennis. Belinda Bencic ist am Grand-Slam-Turnier in Wimbledon im Achtelfinal ausgeschieden. Sie verlor gegen die US-Amerikanerin Coco Gauff in 3 Sätzen. Die Börsendaten von SIX, der Nikkei-Index in Tokio, fällt um 1,0%. Der Euro wird zu 91,97 Rappen gehandelt, der Dollar zu 80,44 Rappen. Das waren Nachrichten von Radio SRF, verantwortlich Adrian Huber.
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5: Montag, der 6. Juli, und wir starten zusammen in eine neue Woche. Und das zusammen, das betonen wir gerade auch noch ein bisschen in dieser Stunde. Mhm.
6: Und wir reden darüber, was einem so ein Gemeinschaftsgefühl kann geben kann, so ein Wir-Gefühl. Mhm. Und da gibt gerade eine Studie auch noch ein bisschen mehr Anhaltspunkte dazu. Unter diesen Punkten sind auch Sportereignis.
5: Ja.
6: Wie jetzt gerade Fußball-WM,
5: genau,
6: oder?
5: Genau, wissen wir, oder? Dort gibt es schon ein bisschen ein Wir-Gefühl, oder vor allem, wenn es ein Goal gibt.
6: Ja. Und auch Religion, also ein Gottesdienst, wie man gerade gestern Sonntag in vielen Kirchen hat können miterleben, gibt auch so ein Wir-Gefühl.
5: Also, wir reden darüber, etwa um Viertel ab. Und wir, das sind der Bea Kobel.
6: Und der Georg Hoffmann.
5: Guten Morgen.
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0: All Amanda Jeff Moore ist das um 17 Minuten ab der 6. Montagmorgen. Ja, so ein Spiel machen, zusammen Fußballmatch schauen oder irgendetwas anderes unternehmen. Vielleicht sogar wandern oder so, oder? Ist auch schön jetzt im Sommer. Das sind alles Sachen, die einem zusammenschweissen kann. Die so ein Wir-Gefühl schafft. Also, eine neue Studie zeigt jetzt auch, dass sogar auch ein Gottesdienst kann eine Gruppe von Leuten zusammenschweissen kann.
1: Ja, religiöse Rituale verbinden Menschen miteinander. Und das haben Forschende aus England genauer wissen und mit einer Studie untersucht. Die Studie ist in der Fachzeitschrift der Royal Society gekommen. Und es war eine Untersuchung mit 265 Menschen, die begleitet wurden. Die meisten von ihnen bei Gottesdiensten von einer christlichen Gemeinschaft. Und dann haben sie dieses Studienresultat von diesem Untersuch zusammengefasst.
0: Also wenn du jetzt sagst, sie haben sie begleitet, was heisst jetzt das genau? Also sind sie denn mit ihnen zusammen in den Gottesdienst gegangen?
1: So genau sagt man das nicht bei dieser Studie. Was aber steht, man hat die Leute also sicher vor und nachher befragt. Es waren Fragen gewesen zu Gemeinschaftsgefühl, zu Emotionen überhaupt und wie fest man da in einem Gefühl drin ist, also auch in einem Vertrauen zu anderen Menschen ringsum.
0: Und das Resultat, das zeigt jetzt eben, die Gefühle, die sind durch das Ritual stärker geworden. Mhm. Also was bedeutet das jetzt genau für die Forschenden?
1: Also für die Forschenden ist klar, dass religiöse Rituale dazu können führen, dass sich Menschen sozial stärker verbunden fühlen miteinander und es führt zu positiven Gefühlen und Emotionen. Man sagt ja manchmal auch, das macht jetzt etwas mit mir, so einen Moment, so einen Gottesdienst auch, das hätten wir jetzt auch mit dieser Studie nochmal untermauern können.
0: Und was machen die Momente mit der Beziehung zu Gott? Also um was geht es? Um das geht es ja dann auch irgendwo. Mhm. Wenn man in einem Gottesdienst ist.
1: Das kommt auch raus. Die Rituale stärken ja die Beziehung zu Gott. Und interessant ist da auch das Gemeinschaftsgefühl. Das hängt eben auch mit dem insgesamten Gemeinschaftsgefühl zusammen. Die Befragten haben angegeben, dass es einerseits die Emotionen sind, die das Wir-Gefühl stärken, auf der anderen Seite aber auch eben Begegnungen mit Gott, die man feststellt. Also auch das macht etwas mit einem. Je stärker das Gefühl zu Gott, desto stärker auch das Gefühl zueinander.
0: Hm. Interessant. Also, was also religiöse Rituale alles können auslesen, schon noch spannend, ja. Mhm. Also, hat ja vielleicht die ein oder andere Person auch gerade so erlebt, oder? Gestern in einem Gottesdienst.
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0: Guten Morgen, das ist der Montag mit Live Channel, der 6. Juli.
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0: Es wird ziemlich sonnig heute mit ein paar Wolken. Am Nachmittag könnte es auch noch da und dort ein paar Tropfen Regen geben. Und die Temperatur ist zwischen 27 und 31 Grad.
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0: Gnotis Auton, das haben die alten Griechen schon über einen Tempel geschrieben. Erkenne dich selbst, heisst das.
2: Mhm. Sich selber kennenlernen.
0: Genau. Ja. Also so ein bisschen Seelenschau betreiben.
2: Aha, wer das man ist. So. Wäre eigentlich noch schön, wenn man das schon wüsste von Geburt an, oder so in der Wiege, so bing, ah, jetzt bin ich auf der Welt, das habe ich zu tun.
0: Absolut. Oder ist wirklich schneller gesagt als gemacht, wäre wirklich schön, man hätte so ein Handbuch über die Geburt, so, da bin ich an Kobel steht drauf, so funktioniert sie. Das wäre herrlich, oder?
2: Auch für also, die anderen Gäbig.
0: Ja, für andere und für mich, oder? So, ah ja, genau, Nummer 65, wie ist sie jetzt schon wieder, wenn sie am Morgen aufsteht? Oder solche Sachen wären so praktisch.
2: Ja.
0: Aber nein, wir müssen zuerst schreiben, das Handbuch, und immer wieder anpassen, wieder herausfinden, wie sind wir eigentlich und wie funktionieren wir. Und das Erkennen, das braucht manchmal eben auch ein Gegenüber. Mhm. Von dem haben wir es gerade in ein paar Minuten in unserem Leben.

0: Daisy Ray mit Beautiful Beans. Wir haben die 17 Minuten, 7.
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0: Heute mit dem Reto Nägelin.
2: Mein Herz schlägt dafür, Menschen dabei zu unterstützen, befreit zu glauben und relevant zu leben. Ich möchte Ihnen helfen, Ihr Herzensanliegen so zu leben, dass Ihre Welt und die um Sie herum ein bisschen himmlischer wird. Etwas, was ich in meinen Erfahrungen von den letzten 10 Jahren immer deutlicher gezeigt hat, das möchte ich heute mit euch aus meinem Leben teilen. Die wahre Identität der Menschen, sie ist immer schon da. In all meinen Training und Kurs geht es also gar nicht darum, etwas Neues zu lernen, sondern ganz im Gegenteil, es geht darum, dem Raum zu geben, der schon jedem Mensch drin ist. Wie aber sieht mein wirkliches Ich denn eigentlich aus? Eine Frage, die das ein bisschen auf den Punkt bringt, ist, wer sieht Gott eigentlich in mir? Dem auf den Grund gehen, ist wirklich gar nicht so einfach. Aber sich mal die Frage stellen oder auch Freunde fragen, kann einem auf die Spur helfen. Und ich bin jedes Mal von Neuem berührt, wenn Menschen ihr wahres Ich dürfen entdecken. Und ich darf sehen, wie das Leben von dem Mensch und sein Umfeld ein bisschen himmlischer wird.
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2: Die Nachrichten von SRF um 7 Uhr mit Livia Schmid. Die FIFA hebt die Sperre eines Spielers der Nationalmannschaft der USA auf, offenbar auf Druck des US-Präsidenten. Wie das einzuordnen ist, sagt unser Sportredaktor. Selbstfahrende Autos könnten auf Schweizer Straßen zu mehr Verkehr führen. Der Kanton Aargau prüft deshalb mehrere Maßnahmen. Und das Wetter, abgesehen von einigen Wolkenfeldern, ist es recht sonnig heute bei 29 Grad im Norden und 33 Grad im Süden. Der Weltfußballverband FIFA hat die Sperre gegen den US-Spieler Folarin Balogun aufgehoben. Balogun war wegen einer roten Karte im Spiel gegen Bosnien-Herzegowina gesperrt worden. Mehrere US-Medien berichten, die FIFA habe die Sperre aufgehoben, nachdem US-Präsident Donald Trump bei FIFA-Präsident Gianni Infantino angerufen habe. Auf den sozialen Medien bedankte sich Trump bei der FIFA für diesen Entscheid. Wie begründet die FIFA selbst die Aufhebung der Sperre Balogun's? Sportredaktor Jan Zürcher sagt:
3: Die FIFA, die stützt sich bei diesem Entscheid auf ihr Disziplinarreglement. Artikel 27 besagt nämlich, dass eine Rotsperre auch auf Bewährung ausgesetzt werden kann. Und genau das ist jetzt in diesem Fall Balogun passiert. Dieser Entscheid ist also nicht komplett unbegründet. Gleichzeitig besteht aber auch die Regel, dass ein Platzverweis automatisch mindestens eine Spielsperre nach sich zieht. Und das ist ja eigentlich auch der normale Ablauf, auch an dieser Weltmeisterschaft. 12 direkte rote Karten hat es bislang gegeben. Alle Betroffenen wurden im nächsten Spiel dann auch gesperrt. Dass jetzt ausgerechnet der Hauptgastgeber der WM von dieser anderen Regelauslegung profitiert, ist natürlich speziell, auch wenn sich die FIFA faktisch an die Regeln gehalten hat.
2: Balogun kann nun morgen im Achtelfinal gegen Belgien spielen. Der belgische Fußballverband reagierte erstaunt. In einer Stellungnahme heißt es, man prüfe alle Optionen, um die legitimen Rechte aller Mannschaften und die Grundprinzipien des Fairplay zu schützen. Wir bleiben gleich bei der Fußball-WM der Männer. Dort haben sich weitere Teams für die Viertelfinals qualifiziert. England hat gegen Gastgeber Mexiko 3-2 gewonnen. Damit treffen die Engländer kommenden Samstag auf Norwegen. Das Land hatte sich zuvor gegen Brasilien behauptet mit 2-1. Zu einem ganz anderen Thema jetzt. Autos, die ohne Lenkerin oder Lenker fahren, auf Schweizer Straßen wird das langsam Realität. Verkehrsexpertinnen und Experten sagen, auch wenn weniger Lenkerinnen auf den Straßen unterwegs wären, die neue Technologie könnte zu mehr Verkehr führen. Der Aargau stellt sich deshalb schon heute auf verschiedene Zukunftsszenarien ein. Alex Moser berichtet.
4: Als Michael Knight in der 80er-Jahre-Actionserie Knight Rider jeweils sein Auto namens Kit via Uhr zu sich rief, war dies eine Fiktion, die nun langsam Realität werden könnte. Im Aargau bereite man sich auf verschiedene Szenarien vor, sagt Carlo Degelo von der Aargauer Abteilung Verkehr.
5: Zum Beispiel einen Arztbesuch einer älteren Person, die geht zum Arzt und schickt dann ihr Auto wieder nach Hause. 2 Stunden später sagt sie, ja, Auto komm wieder, dann kommt das Auto, holt die Person ab und es fährt wieder nach Hause zurück.
4: Autos werden künftig also öfter leer unterwegs sein. Verkehrsexpertinnen und Experten rechnen deshalb mit einer Zunahme des Verkehrs. Dieses Szenario will man verhindern, unter anderem indem der öffentliche Verkehr weiter gestärkt wird. Dabei könnten gerade auch selbstfahrende Fahrzeuge helfen. Sie könnten Menschen im ländlichen Raum besser an den öffentlichen Verkehr anbinden.
5: Indem wir auch dort ein System anbieten mit Haltestellen, wo dann autonome Fahrzeuge verkehren.
4: Noch ist Zeit, die Weichen zu stellen. Fachleute gehen davon aus, dass vollständig autonome Fahrzeuge frühestens in etwa 10 Jahren in größerer Zahl unterwegs sein werden.
2: Alex Moser hat berichtet. Nochmals zum Sport. Tennis. Belinda Bencic ist am Grand-Slam-Turnier in Wimbledon im Achtelfinal ausgeschieden. Sie verlor gegen die US-Amerikanerin Coco Gauff in 3 Sätzen. Die Börsendaten geliefert von SIX. Der Nikkei-Index in Tokio fällt um 0,4%. Der Euro wird zu 91,97 Rappen gehandelt, der Dollar zu 80,44 Rappen. Das waren Nachrichten von Radio SRF. Verantwortlich Adrian Huber.
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0: Letztes Jahr habe ich in der Body eine Gruppe Menschen beobachtet, die zusammen grilliert haben. Also hat mich wirklich fasziniert, wie gut die das Grill gut im Griff hatten. Also ein riesiges Stück Fleisch ist auf dem Grill gelegen. Über Stunden, oder? Und es ist im Fall so gut geworden.
6: Du hast also nicht nur beobachtet, oder wieso weißt du das, dass es gut ist geworden?
0: Also wir haben natürlich ganz fasziniert zugeschaut, oder? Aha. Haben da sehr gestaunt und irgendwie hat die Person nachher das Gefühl gehabt, sie müsse das, glaube ich, ein bisschen abgeben von dem Fleisch. Mhm. Nein, es war wegen dem Rauch gewesen, sie hat sich wegen dem wollen entschuldigen und haben wir ein bisschen probieren. Und es war wirklich super fein gewesen. Also, es ist wirklich eine Kunst, das Grillieren.
6: Da nimmt man auch ein bisschen Rauch in Kauf und dass
0: absolut.
6: Es dann gut dürren ist, aber eben nicht zu fest, ist ja auch so eine Kunst, oder?
0: Genau.
6: Aber wichtig einfach dabei, dass es keine Gefahr mehr ist, oder? Für uns Menschen.
0: Ja, da gibt es ja auch ein paar Sachen, die man falsch machen kann.
6: Genau, und dem gehen wir in dieser Stunde auf den Grund.
0: Im Fokus bei uns in dieser Stunde das Grillgut. Im Studio der Georg Hoffmann und Tabea Kobel.
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0: Kerry Roberts, Take You Away, das ist der Montagmorgen.
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0: Und wir starten heute wieder in einer Woche, wo es ja ziemlich viel Sonne gibt, oder? Mhm. Es gibt so über 30 Grad, dann sicher Ende Woche. Heisst auch perfektes Wetter für einen schönen Grillabend?
2: Vielleicht Hinacht oder Morgenabend, ja. Wenn das Wetter habt. Wäre noch eine Idee, sehr so gemütlich grillieren und dann noch das Achtelfinale von der Schweiz schauen an der WM. Oder vielleicht von aussen im eigenen Garten oder noch ein bisschen weiter weg an ein Public Viewing auf Grossleinwand
0: schauen. Aber dass man das so richtig geniessen kann, muss man vorher am Grill ein paar Sachen beachtet haben. Das Bundesamt für Lebensmittelsicherheit und Veterinärwesen, BLV, hat gerade vor ein paar Tagen dazu wieder eine Warnung rausgegeben. Was steckt da dahinter?
2: Das BLV schreibt, dass ihnen pro Jahr bis zu 10'000 Fälle gemeldet werden, wo Menschen klagen über Magen-Darm-Beschwerden wegen Lebensmittel. Problem, wo wir in den meisten Fällen können auf Bakterien zurückführen, sogenannte Campylobacter-Bakterien, die werden zum Beispiel übertragen, wenn man ein Poulet isst, das nur halbdürren war, oder auch sonst Fleisch, das man vielleicht falsch gelagert hat.
0: Du redest da von bis zu 10'000 Fällen. Das wird ja dann für das Gesundheitswesen auch recht teuer. Von was für Zahlen redet man denn da?
2: Alles in allem geht das BLV davon aus, dass die Magen-Darm-Geschichten bis zu 50 Millionen Franken kosten pro Jahr. 10 Millionen allein gehen auf das Konto von diesen Campylobacter-Bakterien. Und da reden wir eben von Geld, das es braucht für Behandlungen, Medikamente und so weiter.
0: Und dass einem das jetzt eben nicht passiert, für das gibt es ein paar Grundsätze, wo man sich daran orientieren kann. Vier Grundregeln, die man sich eigentlich sehr gut kann merken kann. Viermal etwas richtig machen.
2: Richtig waschen, richtig erhitzen, richtig trennen, richtig kühlen. Wenn man das einhält, dann ist man schon mal ziemlich sicher unterwegs.
0: Jetzt wollen wir einfach noch wissen, was heisst denn richtig, oder? Also wir starten da mit dem richtig Waschen. Was ist da wichtig?
2: Also Keime und Bakterien verbreiten sich über die Hände oder über ein Schnittbrett daheim oder auch einfach über eine Lumpen, die man in der Küche noch braucht. Oder? Und darum ist so ein Grundsatz, die ganze Arbeitsfläche in der Küche und Messer, Brettchen und so weiter heiß abspülen mit heißem Wasser und Hände mit Seife waschen. Vor allem dann, wenn man den auch noch mit Poulet umhantiert hat oder mit Meeresfrüchten arbeitet.
0: Also mindestens das mit Händewaschen haben wir ja sehr gut trainiert in den letzten Jahren.
2: Ja,
0: jetzt fehlt noch Erhitzen, Trennen und Kühlen. Was die drei Massnahmen bringen, von dem haben wir es dann gerade noch kurz nach dem Halten.
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0: Der 6. Juni, Juli, wird recht ein schöner Tag.
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0: Richtig viel Sonne gibt es, aber auch ein bisschen Wolken mit 28 bis 30 Grad.
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0: Wer regelmässig am Grill steht, der weiss, ein Poulet oder auch so ein Schweinsplätzchen, das muss eigentlich gut durch sein. Mhm. Also roh eher gefährlich, wegen der Bakterien. Und pro Jahr gibt es ja da gleich auch um die 10'000 Fälle, wo das Problem also gibt, oder, mit dem Fleisch. Und dann gibt es so Magen-Darm-Beschwerden, richtig unangenehm. Wie kann man jetzt dem entgegenwirken, Georg?
2: Eigentlich einfach mit 4 Massnahmen. Richtig waschen, richtig erhitzen, richtig trennen und auch richtig kühlen. Kann man sich eigentlich so merken, oder?
0: Gehen wir zum richtig erhitzen. Mhm. Das ist der Moment, wo man dann eben am Grill steht und loslegt. Was gibt es jetzt da für Tipps?
2: Also schon mal so richtig einheizen und ja, man muss sagen, bei schwacher Hitze überleben Keime noch dort. Also besonders Fleisch, Fisch, Geflügel, Meeresfrüchte mindestens auf 70 Grad erhitzen und wenn man etwas aufwärmt, dann auch mindestens auf 70 Grad.
0: Und jetzt kommt ein wichtiger Punkt, nämlich richtig trennen. Etwas Neues für mich, finde ich irgendwie so, der Aspekt, so richtig trennen, habe ich nicht so gekannt. Mhm. Also einen guten Abstand behalten zwischen Fleisch, Fisch und anderen Produkten, weil könnt ihr keinem übertragen.
2: Darum hat der Grundsatz nicht die gleichen Schnittbretter brauchen beim Schneiden von verschiedenen Sachen. Und kochen die Sachen immer von den rohen Lebensmitteln möglichst trennen. Also auch zum Beispiel gerade beim Grillieren, da passiert es ja schnell, dass man so mit einer Biege Fleisch auf dem Teller zum Grill herläuft. Das Fleisch kommt dann auf den Grill und nachher, wenn es brätelt ist, legt man es wieder auf den gleichen Teller zurück. Schöne Bakterien, das wäre also nicht die Idee.
0: Ja, genau.
2: Lieber gerade direkt vom Grill servieren, oder?
0: Und auf dem Grill ist dann auch wichtig, dass man es schön separiert, weil das hätte ich jetzt eher gedacht, das ist ein bisschen komisch. Aber ja, auch gut dort, oder? Je nachdem, wie lange das andere dann vielleicht bräuchte und dann die Bakterien zu Boden gehen oder nicht. Und vorher richtig kühlen, auch wichtig. Das ist, wenn man jetzt zum Beispiel ein Fleisch am Abend vorher aus dem Gefrierer nimmt und das dann so auftauen lässt über die Nacht bis am nächsten Mittag, wo man es dann endlich braucht, nicht so eine gute Idee.
2: Nein, konstant bei 5 Grad oder weniger lagern wäre die Idee. Und wenn mal etwas auftaut, ist dann auch nicht mehr eingefrieren. Und natürlich auch auf das Datum schauen, wenn etwas abläuft. Das alles gehört so zu den Tipps vom Bundesamt für Lebensmittelsicherheit und Veterinärwesen in der Schweiz.
0: Und wenn man die Tipps beachtet, dann ist man gewappnet für den nächsten Grillabend.
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0: Keep running, Nick D. Wir haben die 16 Minuten 8.
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0: 5 Wochen Sommerferien. Da könnte man ja auch mal ein bisschen in die Ferne schweifen, oder? Asien, Afrika zum Beispiel. Und da hat man dann auch mal etwas auf dem Teller, wo man vielleicht noch gar nie gegessen hat. Oder wie zum Beispiel vielleicht ein Fuß von einer Säule. Schön frittiert am Spiessli. Wäre etwas, oder?
2: Ja, oder Insekten, gell?
0: Oh, so etwas
2: oder,
0: auch, ja.
2: Sushi wäre auch noch fein. Ist ja nicht so abartig. Also,
0: kennt
2: ja,
0: man auch.
2: Ja. Oder exotische Meeresfrüchte, wenn man schon mal am Meer in der Ferie ist, oder?
0: Ja, aber Achtung, eben, es könnte Bauchweh geben, oder? Ja. Je nachdem. So der Klassiker Magen-Darm-Problem, weil man irgendetwas Falsches gegessen hat. Was gibt es jetzt da für Tipps, dass einem das nicht passiert?
2: Also das Tropeninstitut schreibt, der beste Tipp ist eigentlich vorsichtig sein. Klingt irgendwie logisch, oder?
0: Ja.
2: aber es gibt ja in dem Sinn keine Impfung oder Medikamente, die helfen. Also am besten wirklich mit den Augen schauen, mit der Nase schmecken, das als beste Ratgeber ist angegeben.
0: Aber wenn man jetzt da irgendwo in einem Land ist, zum Beispiel China oder Türkei oder so, und ich bin unsicher, vielleicht sogar im Hotel, ob ich jetzt das, was da auf dem Buffet ist, soll essen, wie kann ich dem Dilemma am besten aus dem Weg gehen?
2: Also beim Buffet im Hotel hast du ja meistens nicht so ein Problem. Da kannst du im Zweifelsfall auch mal verzichten auf Fleisch oder Meeresfrüchte. Hast du noch Alternativen? Schwierig wird es dann bei Ausflügen, vielleicht an einem Merit, sagen wir, dort so, ja, rohe Produkte, die sollte man eigentlich vermeiden oder auch Produkte, die gekühlt werden. Da ist man nie sicher, ob denn die Kühlkette nicht irgendwo mal unterwegs unterbrochen ist worden, oder?
0: Also am besten einfach auf alles verzichten, oder was ist das denn?
2: Oder am besten nur in kleinen Mengen essen, da kommt der Magen dann besser nach. Die Magensäure selber bietet ja auch noch einen gewissen Schutz. Und wenn man zum Beispiel etwas Scharfes isst, dann regt das der Magen auch an und hilft auch, dass es dann weniger Probleme gibt.
0: Und das mit den Augen schauen und mit der Nase schmecken, das gilt ja sicher auch, oder?
2: Ja, und nehmen wir zum Beispiel Fisch. Fisch ist schlecht, wenn er so eine schmierige, schleimige Haut hat. Oder wenn die Augen matt und eingefallen sind. Und ja, der Fisch fällt ja dann meistens auch noch ein bisschen an stinken.
0: Dann wird man ihn auch nicht mehr essen, oder? Wenn man noch mehr möchte wissen, wie man sich so auf die Auslandferien gut vorbereiten kann und dass man dann auch gewappnet ist für all die exotischen, kulinarischen Freuden. Wir haben dir die Seite zum Trop-Institut bei diesem Beitrag verlinkt. Gibt es im Laufe des Tages online bei uns auf livechannel.ch.
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1: Die Nachrichten von SRF um 8 Uhr mit Livia Schmid. Guten Morgen. Die FIFA hebt die Sperre gegen einen Fußballspieler der US-Nationalmannschaft auf. Offenbar nach einer Intervention von US-Präsident Trump. Unser Sportredaktor sagt, eine gewisse Willkür sei da schon auszumachen. Dann, im Iran hat die Trauerprozession begonnen für den getöteten obersten Führer des Landes, Ayatollah Ali Khamenei. Dauern soll sie bis zu 12 Stunden. Das Wetter. Abgesehen von einigen Wolkenfeldern ist es recht sonnig heute bei 29 Grad im Norden und 33 Grad im Süden. Der Weltfußballverband FIFA hat die Sperre gegen den US-Spieler Folarin Balogun aufgehoben. Balogun war wegen einer roten Karte im Spiel gegen Bosnien-Herzegowina gesperrt worden. Mehrere US-Medien berichten, die FIFA habe die Sperre aufgehoben, nachdem US-Präsident Donald Trump bei FIFA-Präsident Gianni Infantino angerufen habe. Auf den sozialen Medien bedankte sich Trump bei der FIFA. Die FIFA stützt sich bei dem Entscheid auf ihr Disziplinarreglement. Sie habe sich rein faktisch an die Regeln gehalten, sagt SRF-Sportredaktor Jan Zürcher. Zudem sei es nicht das erste Mal, dass die FIFA eine rote Karte wieder aufhebt. Aber
2: die FIFA bricht damit schon mit der Tradition der gewöhnlichen Regelauslegung. Eine gewisse Willkür hinter diesem Entscheid mache ich schon aus. Denn klar ist, dieser Entscheid zugunsten Belgiens ist für das US-Team sehr zentral, denn er ist immerhin der beste US-WM-Torschütze, gehört also sicher zu den wichtigen Spielern im Team. Und dass US-Präsident Donald Trump auf seiner Plattform Truth Social der FIFA im Anschluss gedankt hat, dass sie ein, Zitat, großes Unrecht rückgängig gemacht haben, das nährt natürlich eine gewisse Skepsis,
1: sagt Sportredaktor Jan Zürcher. Balogun kann nun morgen im Achtelfinal gegen Belgien spielen. Wir bleiben gleich bei der Fußball-WM der Männer. Dort haben sich weitere Teams für die Viertelfinals qualifiziert. England hat gegen Gastgeber Mexiko 3:2 gewonnen. Damit treffen die Engländer kommenden Samstag auf Norwegen. Das Land hatte sich zuvor gegen Brasilien behauptet mit 2:1. In der iranischen Hauptstadt Teheran hat der Trauerzug für Ayatollah Ali Khamenei begonnen, für den getöteten obersten geistlichen Führer. Sein Leichnam wird in einer Prozession durch Teheran geführt. Laut dem staatlichen Fernsehen könnte diese Prozession bis zu 12 Stunden dauern. Aus Sicherheitsgründen sperrte der Iran den Luftraum über der Stadt. Am Donnerstag soll Khamenei in seiner Heimatstadt Mashhad im Nordosten des Landes beigesetzt werden. Khamenei war am 28. Februar getötet worden. Die USA und Israel hatten seinen Amtssitz in der iranischen Hauptstadt Teheran gemeinsam aus der Luft angegriffen. Zu zwei weiteren Meldungen des Morgens in der Übersicht. Bei neuen Angriffen auf die ukrainische Hauptstadt Kiew sind mindestens 9 Menschen getötet worden. Das melden die ukrainischen Behörden. Russland habe bei dem Angriff sowohl Drohnen als auch Marschflugkörper eingesetzt. Die britische Fluggesellschaft EasyJet könnte bald vom US-Investor Castle Lake übernommen werden. EasyJet habe einem Angebot grundsätzlich zugestimmt, wie die Airline mitteilt. Castle Lake will für EasyJet umgerechnet 5,6 Milliarden Franken zahlen. Die Aktionärinnen und Aktionäre von EasyJet müssten dem Verkauf noch zustimmen. Im Süden Europas wüten mehrere Waldbrände. In der portugiesischen Region Vosella brennt es auf einer Fläche von 120 Quadratkilometern. Rund 1200 Feuerwehrleute sind im Einsatz. Örtliche Medien berichten, dass der Brand mittlerweile unter Kontrolle sei. Auch in anderen Ländern kämpfen hunderte Feuerwehrleute gegen Brände, etwa in Spanien, Griechenland und Frankreich. In Südfrankreich mussten 10.000 Menschen ihre Häuser verlassen, weil ein Wald östlich von Perpignan brennt. Dort endet heute die 3. Etappe der Tour de France. Die Etappe findet zwar wie geplant statt, aber ohne Werbekarawane und ohne Publikum im Zielbereich. Zu den Börsendaten, geliefert von SIX. Der Nikkei-Index in Tokio fällt um 0,5%. Der Euro wird zu 91,98 Rappen gehandelt, der Dollar zu 80,49 Rappen. Das waren Nachrichten von Radio SRF, verantwortlich Adrian Huber.
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3: Es gibt eine neue Hitzewelle. Wird wieder sehr warm in den nächsten Tagen.
4: Ja, die letzte Welle ist noch nicht so lange her. Und, wir können uns kurz erholen. Und ja, denken wir im Zusammenhang mit Hitze und Trockenheit auch an Feuerverbot, je nachdem, dort, wo es trocken ist. Mhm. Mir ist es gerade aufgefallen, die letzten Tage so mit einem Tafel, mit einem Schild in einem Waldstück, also, dass man dort besser nicht feuert im Moment.
3: Genau, gut schauen, oder, dass man dort darauf achtet. Aber sonst natürlich geniessen, wie man es kann geniessen, sofern man es kann geniessen. Wir können es geniessen, oder?
4: Ja, probieren wir.
3: Machen wir.
4: Ein bisschen betteln am Abend. So.
3: Genau.
4: Ich sehe kurz.
3: Georg Hoffmann und Tobias Kobel im Studio. Guten Morgen miteinander.

0: Blue Skies, Brian Duncan, Viertel ab 8.
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0: Und dann lesen wir heute im Matthäus-Evangelium im Kapitel 18, Verse 3 und 4. Und dazu gibt es Gedanken von der Katharina und dem Thomas Benziger.
2: Das will ich euch sagen. Wenn ihr euch nicht ändert und so werdet wie die Kinder, kommt ihr nie in das Reich Gottes. Wer aber so klein und demütig sein kann wie ein Kind, der ist der Größte in Gottes Reich.
3: Sehr interessant, in welcher Situation Jesus das sagt. Wir haben da nämlich die Jünger und die diskutieren, oder man könnte auch sagen, sie streiten vielleicht auch, mit dieser Frage, ja, wer ist jetzt der Größte im Reich Gottes?
4: Mich tröstet es immer, dass die Bibel so ehrlich ist und auch die Streitereien der Jünger mit drin sind. Sie kommen zu Jesus eben und stellen die Frage, wer ist der Größte? Und Jesus stellt eigentlich unser hierarchisches Denken auf den Kopf komplett. Mhm. Es ist so ein bisschen die Umwertung von allen Werten. Und er sagt, gross sein heisst können empfangen wie ein Kind. Also ich habe mir Gedanken gemacht, was heisst denn das werden wie ein Kind? Werden wie ein Kind, das heißt, sich demütiger klein machen, aber letztlich heisst es auch, sich abhängig machen. Mhm. Also Jesus sagt, gross sein heisst, in dieser Abhängigkeit von Gott leben.
3: Also eigentlich müssen wir hier davon reden, dass es ja ein Ideal gibt von dieser Vaterschaft, auch wenn das viele Menschen heute nicht mehr erleben oder viele Menschen durch die Jahrtausende gar nie erlebt haben. Aber wenn wir dieses Ideal vor Augen haben, da ist dieser Vater, der wirklich gut ist, das ist ja das Gottesbild, das Jesus den Jüngern zeigt, und dem man total vertrauen kann, dann heißt, werden wir ein Kind, ich kann total vertrauen. Ich denke, unsere Kinder, die hast du in die Luft geworfen, sie haben nie daran gezweifelt, dass du sie wieder auffängst. Sie sind von einer hohen Mauer in deine Arme gesprungen und sie wussten, ja, der Vater fängt mich auf jeden Fall auf. Und das ist das, was Jesus hier für mich sagt, werden wir ein Kind einfach dieses gute, blind vertrauen können, weil wir wissen, er ist gut.
4: Du hast jetzt das Beispiel vom Vertrauen gebracht. Ich denke genau daran, eben an den Glauben, dass der Vater gut ist. Ein einschneidendes Erlebnis ist ein Kind, wenn ich mal mit dem Vater etwas gebastelt habe, wo mir nach einem riesigen Fehler passiert ist und ich seine ganze Handwerkskunst zerstört habe und er seine Hand auf meine Schulter gelegt hat und gesagt hat, Hauptsache du bist bei mir und wir machen etwas miteinander. Und das ist so mein Bild, das Vertrauen, dass Gott es gut meint mit uns.
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0: Es wird ziemlich sonnig heute mit ein paar Wolken am Himmel und bei etwa 27 bis 31 Grad.
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0: Diese Woche wird Fußball-WM aus Schweizer Sicht wieder so richtig spannend, oder? Mhm.
2: Schweiz-Kolumbien in der Achtelfinale morgen. Und ja, wenn wir jetzt so zurückdenken, WM 94, auch zu Amerika.
0: Gut, 32 Jahre her. Mhm.
2: Und damals sind die Schweizer Herren mit der Nazi auch bis in die Achtelfinals gekommen. Und dann, ja, dann ist dem Spiel gegen Spanien Endstation gewesen. Ende von einem Traum und auch damals von doch einem guten Lauf, wo unsere Fußballer hatten.
0: Und wir hoffen natürlich, dass sie das Mal an der WM zu Amerika weiterkommen.
2: Und dann auch in den Viertelfinals
0: auflaufen.
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0: Santiago Ojeda und mit Gracias um 18 Minuten vor den 9.
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0: Wenn eine Band, die es schon seit 30 Jahren gibt, ein neues Album rausgibt, dann wird natürlich genau hergelost in der Musikredaktion und in der Fanszene. Die Rede ist von der Band Switchfoot und von Forever Now, ihrem neuesten Werk. Und Fans, die sind wirklich begeistert. Und auch unsere Musikchefin Charin Wasmer hat Freude an diesen 13 Songs von Forever Now.
2: Endlich wieder ein neuer Sound von Switchfoot. Immerhin hat es seit 5 Jahren nichts mehr Neues gegeben. Und was soll ich sagen? Die ersten Klänge von Forever Now sind rockig, hart und strotzen vor Kraft. Das 13. Album der Band ist weniger poppig wie andere Alben. Die Band sagt, sie hätten sich wieder zurückerinnert an ihre Musikidol aus der Jugend und hätten versucht, wieder mehr dort hinzukommen. Aber es geht nicht einfach nur um Gitarrenklänge. Schon ab Song 1 merkt man, die Band hat eine Botschaft, die raus muss. Tatsächlich ist Forever Now ein Konzeptalbum. Das Album erzählt vom letzten Tag eines Menschen und endet mit dem Song Butterfly Effect, wo der Frage nachgeht, was wäre eigentlich passiert, wenn ich nur eine einzige Entscheidung anders getroffen hätte heute? Die Lyrics auf Forever Now gehen tief, sind philosophisch und geben zu denken. Auch wenn das Album rockiger ist, so gibt es doch auch melodiösere Songs zum Durchschnaufen, wie zum Beispiel Beautiful Life. Für das Musikvideo von Beautiful Life hat die Band Videoclips von ihren Fans gesammelt. Momente, die das schöne Leben zeigen. Vom Heiratsantrag über das Ultraschallbild vom Baby bis hin zu einer Geburtstagsparty. An solche schöne Momente soll man sich erinnern, wenn das Leben mal hart sei. Ja, und wer auf dem Album Forever Now nach einem Song sucht, der so heisst, der sucht Vergeben. Es gibt keinen Song Forever Now. Aber all die Switchfoot-Fans, die wissen genau, was gemeint ist mit dem Albumtitel. Forever Now ist eine Songzeile aus dem Song Where I Belong ab dem Album Vice Versus. Ein Song, den die Band jedes Mal müsse spielen bei einem Auftritt. Und so ist der Albumtitel fast ein bisschen ein Gruß an die Fans, die schon seit all diesen Jahren dabei sind auf dieser Switchfoot-Reise. Fazit nach 13 Songs und 45 Minuten hören. Forever Now ist stark. Das Thema Leben und die Sterblichkeit des Menschen zieht sich durch. Den Glauben an Gott, den spürt man in den Lyrics. Die Songs, die sind philosophisch tief. Aber ja, man muss die rockigen Klänge gerne haben, weil von denen hat es mehr als noch bei anderen Alben von Switchfoot.
0: Ein Album für langjährige Switchfoot-Fans, die sich über die rockige Seite der Band so richtig freut und gerne ja, da herlässt bei den Songtext. Forever Now am 26. Juni rausgekommen und es ist das 13. Sagen und Schreiben 13. Album von Switchfoot.
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0: Ride or Die. Der Song von Switchfoot, den gibt es jetzt. Da geht es um die Menschen, die einem nahe durchs Leben begleitet. Ein Song über Treue und Verbundenheit. Egal

0: Es ist 9 Uhr.
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2: Die Nachrichten von SRF um 9 Uhr mit Livia Schmid. Trotz roter Karte soll ein Fußballspieler der US-Nationalmannschaft morgen wieder auf dem Platz stehen, weil die FIFA die Sperre gegen ihn aufgehoben hat. Offenbar nach einem Telefonat des US-Präsidenten. Heute hat sie begonnen und soll bis zu 12 Stunden dauern. Die Trauerprozession für den getöteten obersten geistlichen Führer des Irans, Ayatollah Ali Khamenei. Und das Wetter ab.

0: Abgesehen von einigen Wolkenfeldern ist es recht sonnig heute. Der Weltfußballverband FIFA hat die Sperre gegen den US-Spieler Folarin Balogun aufgehoben. Balogun war wegen einer roten Karte im Spiel gegen Bosnien-Herzegowina gesperrt worden. Mehrere US-Medien berichten, die FIFA habe die Sperre aufgehoben, nachdem US-Präsident Donald Trump bei FIFA-Präsident Gianni Infantino angerufen habe. Auf den sozialen Medien bedankte sich Trump bei der FIFA. Die FIFA stützt sich bei dem Entscheid auf ihr Disziplinarreglement. Sie habe sich rein faktisch an die Regeln gehalten, sagt SRF-Sportredaktor Jan Zürcher. Zudem sei es nicht das erste Mal, dass die FIFA eine rote Karte wieder aufhebt. Aber
1: die FIFA bricht damit schon mit der Tradition der gewöhnlichen Regelauslegung. Eine gewisse Willkür hinter diesem Entscheid mache ich schon aus. Denn klar ist, dieser Entscheid zugunsten Belgiens ist für das US-Team sehr zentral, denn er ist immerhin der beste US-WM-Torschütze, gehört also sicher zu den wichtigen Spielern im Team. Und dass US-Präsident Donald Trump auf seiner Plattform Truth Social der FIFA im Anschluss gedankt hat, dass sie ein, Zitat, großes Unrecht rückgängig gemacht haben, das nährt natürlich eine gewisse Skepsis,
0: sagt Sportredaktor Jan Zürcher. Belgien kann nun morgen im Achtelfinal gegen Belgien spielen. In der iranischen Hauptstadt Teheran hat der Trauerzug für Ayatollah Ali Khamenei begonnen, für den getöteten obersten geistlichen Führer. Sein Leichnam wird in einer Prozession durch Teheran geführt. Laut dem staatlichen Fernsehen könnte diese Prozession bis zu 12 Stunden dauern. Aus Sicherheitsgründen sperrte der Iran den Luftraum über der Stadt. Am Donnerstag soll Khamenei in seiner Heimatstadt Mashhad im Nordosten des Landes beigesetzt werden. Khamenei war am 28. Februar getötet worden. Die USA und Israel hatten seinen Amtssitz in der iranischen Hauptstadt Teheran gemeinsam aus der Luft angegriffen. China hat im Südpazifik eine Langstreckenrakete getestet. Die Rakete sei mit einer Sprengstoffattrappe bestückt gewesen und von einem U-Boot abgefeuert worden, teilte das chinesische Militär mit. Die betroffenen Staaten der Region seien vor dem Test informiert worden. Mehrere Länder haben den Raketentest Chinas bereits kritisiert, darunter Australien, Neuseeland und Japan. Nur einige Stunden vor dem Raketentest hatten Australien und der Inselstaat Fidschi ein Verteidigungsbündnis unterzeichnet. Darin verpflichten sich die beiden Länder, sich im Fall eines Angriffs gegenseitig zu helfen. Im Süden Europas wüten mehrere Waldbrände. In der portugiesischen Region Vosella brennt es auf einer Fläche von 120 Quadratkilometern. Rund 1200 Feuerwehrleute sind im Einsatz. Örtliche Medien berichten, dass der Brand mittlerweile unter Kontrolle sei. Auch in anderen Ländern kämpfen hunderte Feuerwehrleute gegen Brände, etwa in Spanien, Griechenland und Frankreich. In Südfrankreich mussten 10'000 Menschen ihre Häuser verlassen, weil ein Wald östlich von Perpignan brennt. Dort endet heute die dritte Etappe der Tour de France. Die Etappe findet zwar wie geplant statt, aber ohne Werbekarawane und ohne Publikum im Zielbereich. Zu den Devisenkursen geliefert von SIX. Der Euro wird zu 92 Rappen gehandelt, der Dollar zu 80 Rappen 57. Und das Wetter, es bleibt oft sonnig, ab und zu decken dichtere Wolkenfelder die Sonne ab, vor allem im Osten. Im Norden gibt es etwa 29, im Süden 33 Grad. Das waren Nachrichten von Radio F. Verantwortlich Adrian Huber.
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3: Natur, die inspiriert uns immer wieder zu ganz spannenden Sachen. Zum Beispiel der Klettverschluss ist so entstanden. Den hat der Schweizer Ingenieur Georges Demestral erfunden. Er hat so Kletten von Pflanzen untersucht, also so eine Art Samen, die sich immer wieder im Fell von seinem Hund verfangen haben. Und dort hat er eben dann herausgefunden, wenn er die etwas genauer angeschaut hat, hey, das funktioniert ja, das könnte man ja vielleicht auch nachstellen. Und so ist der Klettverschluss erfunden worden. Und in dieser Stunde erzählen wir euch von einer Erfindung, die an eine Bienenwabe erinnert. Und das soll helfen, um besser zu lernen oder sich konzentrieren zu können. Wir reden von den Lernwaben. Am Mikrofon Tabea Kobel.

0: My Potential, Ismail. Wir haben 14 Minuten ab der 9. Ja, ein bisschen Ruhe und eine Möglichkeit, dass man sich neu mehr zurückziehen kann. Das braucht irgendwo jeder Mensch. Und es gibt auch die, die das noch ein bisschen mehr brauchen als andere. Das zeigt sich auch schon bei Kindern in der Schule. Und darum hat die Architektin Daniela Bär an der Hochschule ETH eine sogenannte Lernwabe entwickelt. Von der Form erinnert das ein bisschen so an Bienenwabe.
1: Es ist eine Wabenform, eine Struktur aus Holz, die an der Wand ist und wo Rückzugsort bildet, eben wabenförmige. Dass man eben so weggestapelt übereinander kann Raum nutzen, kleinen Raum, wo es ein bisschen ruhig ist, wo man ein bisschen abgestürmt ist und wo gerade für Schulen eben einen besonderen Wert hat. Und die Kinder jetzt den ganzen Tag sind in der Schule und es ist lärmig und da hat es Leute auch mit besonderen Bedürfnissen, die einfach nur noch fladdern und zittern. Und so können die mal in eine Nische, die sie haben.
0: Bei den Lernwaben geht es also um ein Raumkonzept in einem Schulzimmer. Das Ziel sei, dass man so ein Projekt dann auch zusammenbringt mit neuen Erkenntnissen von der Schulpädagogik. Als ehemalige Lehrerin an einer Privatschule kennt die Architektin Daniela Bär ihre oder die Bedürfnisse der Kinder oder eben auch die von den Architekten, beide. Und sie hat dann auch mal so eine Lernwabe skizziert gehabt. Und ja, so sind Schulraumentwicklungen und verschiedene Regionen dann auf sie zukommen und haben zu ihr gesagt, sie soll das praktisch umsetzen. Und zwar mit dem Wort:
1: Da kommt etwas Grosses. Bist du parat? Ein bisschen zittert und gesagt, okay, ja gut. Und ich habe gewusst, jetzt ist ein besonderer Moment.
0: Ja, und dann hat man eine Materialstudie gemacht, so dass man die beste Lösung finden konnte. Und gefunden hat man die dann eben mit den Strukturen aus Holz. Seit dem 2019 sind die Lernwaben dann in verschiedenen Schulen ausprobiert worden und es ist auch patentiert worden. Und man hat die in den letzten 7 Jahren können, brauchen und Erfahrungen sammeln und an den Schulen, wo Kinder in diesen Wabben haben können reinsitzen, hat man da also wirklich ganz viele Erfahrungen gesammelt.
1: Es ist so, dass Kinder extrem darauf reagieren. Sie rennen los und gehen rein. Das ist das Intrinsische, wo man einfach weiss, für was es ist und es zieht einen rein. Und das haben wir auch beobachtet und haben gewusst, es passiert etwas emotional mit den Kindern. Und dann haben wir die ersten Erfahrungen gemacht, wo eben dann Kinder wirklich am Morgen zuerst in die Wabe sind, 10 Minuten in der Auffangzeit und nachher sind sie irgendwann rausgekommen und sind parat gewesen für die Schule.
0: Ja, gerade für introvertierte Kinder ist das sehr wertvoll und auch bei Themen wie zum Beispiel ADHS und so weiter. Könnte das jetzt aber auch für Erwachsene interessant sein? Dazu sagt uns Daniela Berger noch mehr.

0: Träum gross, der Jay, haben wir in der Uhr Montag mit Live Channel.
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0: Wird recht sonnig heute, zum Teil hat es auch noch ein bisschen Wolken rum und in den Alpen kann es auch noch einen guten Regen geben. Die Temperatur ist zwischen 28 und 30 Grad.
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0: Eine sogenannte Lernwabe, also so Sitznische aus Holz, so dass Kinder in der Schule können ankommen und zur Ruhe kommen. Das ist das Konzept von der Daniela Bär. Sie ist diplomierte Architektin und Geschäftsführerin von der Planidee GmbH und von lernwabe.ch. Und die Lernwabe, die kann man bei verschiedenen Momenten in der Schule brauchen.
2: Wir sind immer noch dran, die pädagogischen Konzepte auszuarbeiten, wie man es integrieren kann. Man kann Zweiergruppen machen, wo wir etwas besprechen können, ohne die anderen zu stören. Dann ist es natürlich auch in der Mittagsbetreuung nach dem Essen ein guter Ort, um mal ein bisschen runterzufahren und etwas lesen, wo man früher eben heim aufs Bett gelegen ist. So sind ganz verschiedene Settings möglich.
0: Ja, und mit dem Patent Lernwabe gibt es auch schon Erfolgserlebnisse. Und da hat auch schon die Presse in der Deutschschweiz darüber berichtet. Schulvermeider kommen wieder zur Schule zurück, ist zum Beispiel getitelt worden. Oder auch ADHS-Betroffene und Menschen mit Autismus-Spektrum können da profitieren.
2: Wir schauen, was passiert und entwickeln dementsprechend weiter. Aktuell, also gerade letztes Jahr sind viele heilpädagogische Schulen bei uns angeklopft. Wir haben viel dürfen machen in diesem Bereich. Das war am Anfang nicht so gewesen. Dann kommen vermehrt auch Bibliotheken und eben Betreuungseinrichtungen. Und was jetzt gerade das Jahr wirklich auffällig ist, es kommen Lernwaben für Erwachsene.
0: Lernwaben, also Lernwaben auch für Erwachsene. Auch da kann das Konzept relevant sein. Natürlich braucht es da dann eine entsprechende Grösse von Waben, also ein bisschen grösser als bei den Kindern, wenn man jetzt das an einer Uni oder irgendwo in einem Büro würde installieren. Für Daniela Bär hat das Ganze auch noch eine persönliche Note. Sie hat nach dem Studium zuerst Mühe gehabt zum Fuss fassen in der Arbeitswelt. Sie ist zuerst Mutter geworden und jetzt als Unternehmerin hat sich der Kreis dann fast so ein bisschen wie wieder geschlossen.
2: Und bin so in den Prozess gegangen, zum Ja sagen zu meinen Gaben, zu meinem Geschlecht, zu meinem Lebensweg. Und dann ist wie das Töpfchen auf sie gekommen mit dieser Lernwabe. Und es ist für mich wie ein später Erfolg. Aber irgendwie mega cool, mega herausfordernd. Und ich will eigentlich über das reden, dass Gottes Wille oft nicht unser ist. Und er kommt aber zum Ziel und hat Wunderbares vor.
0: Daniela Bär redet darüber auch schon gleich an einem Event als Referentin am Forum für christliche Führungskräfte am 11. September in Winterthur im Kanton Zürich. Und da geht es dann auch im weitesten Sinn um göttliche Erfahrungen im Arbeitsalltag. ERF Media, wo ein Live-Channel dazugehört, ist da als Medienpartner mit dabei. 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

0: Truth is, das ist Tenabar. Heute ist Montag, aber heute gibt es keine neue Folge von der Psychohygiene. Wir Hosts, wir machen eine Sommerpause und haben dafür Folgen rausgesucht, die uns besonders in Erinnerung geblieben sind und machen euch daraus ein Best-of. Jetzt, Evelyn Guckenecht, du hast deine allererste Psychohygiene-Folge nochmal vorgenommen. Wenn du jetzt daran zurückdenkst, an deine erste Aufnahme, wie war die?
1: Unvergesslich, und das meine ich wirklich genau so, weil das hat ganz fest mit dem Setting zu tun, wo die Aufnahme stattgefunden hat. Wir sind nämlich verrissen gewesen, oder genauer gesagt unter so einem Unterstand. Unter uns hat Stroh gehabt und auch diverse Ausscheidungen von Tieren, um das jetzt mal schön zu sagen. Und rundherum sind auch freilaufende Tiere gewesen, ein Hund und im Laufe des Gesprächs dann auch noch Gänse, die laut geschnattert haben, so dass wir unser Gespräch mal schnell unterbrechen mussten. Und es hätte ja auch können sein, dass plötzlich noch ein Esel, Ross oder Lamas direkt neben uns auftauchen. Die sind nämlich auch alle irgendwo rumgeschwirrt. Ich bin dann aber doch recht froh gewesen, dass die grossen Tiere auf der Weide geblieben sind und nicht zu unserem Unterstand gekommen sind. Ich glaube, das hat mich dann schon gerade ziemlich fest überfordert.
0: Das kann ich mir vorstellen. Sicher nicht so angenehm. Du bist bei der psychosozialen Beraterin Estera Hasler-Olbrich gewesen, auf ihrer Farm. Sie trifft dort auch ihre Klientinnen und Klienten. Warum dort und nicht irgendwo in einem normalen Therapieraum?
1: Ja, weil die Estera bietet die sogenannte tiergestützte Therapie an. Das heisst, sie arbeitet ganz bewusst mit den Tieren. Also ihre Klientinnen und Klienten, die kommen extra zu ihr, um Tiere streicheln, striegeln, füttern oder auch mal zum Stall zu misten. Und auf diese Art kommt Estera dann mit den Leuten ins Gespräch und arbeitet mit ihnen an diesen Themen, wo sie halt ja gerade dran sind.
0: Und so ein Thema, das kann ja auch emotionale Überlastung sein. Und genau um das geht es in dieser Podcast-Folge. Wie können jetzt da Tiere helfen, wenn man jetzt eben eine emotionale Überlastung hat?
1: Ja, das finde ich noch spannend. Tiere haben eine beruhigende Wirkung und das ist wirklich auch erwiesen. 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Mhm. Wenn wir Tiere streicheln oder schon nur auch anschauen, dann wird in unserem Körper das Oxytocin ausgeschüttet, dem sagt man auch das Kuschelhormon. Und das reduziert eben das Cortisol, also das Stresshormon in unserem Körper.
0: Was da emotionale Überlastung genau ist und was neben dem Kontakt mit den Tieren sonst noch helfen kann, das und mehr in der aktuellen Folge vom Best-of der Psychohygiene. 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

0: Es ist Sani.
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2: Die Nachrichten von SRF um 10 mit Michael Wieland. Fast 2400 Kinder und Jugendliche sind im vergangenen Jahr in der Schweiz nach einer vermuteten oder bestätigten Misshandlung in einer Kinderklinik behandelt worden. Es ist der höchste Wert seit Beginn der nationalen Datenerhebung 2009. Gegenüber dem Vorjahr ist es eine Zunahme um fast 300 Fälle, wie die Schweizerische Gesellschaft für Pädiatrie mitteilt. Die häufigste Form der Misshandlung sei körperliche Gewalt gewesen. Die Zahl der psychischen Misshandlungen sei nach einem Rückgang im Vorjahr wieder stark angestiegen. Dabei werden auch Fälle gezählt, bei denen Kinder häusliche Gewalt miterleben. Mehr als 40% der betroffenen Kinder waren jünger als 6 Jahre. In knapp 70% der Fälle stammten die mutmaßlichen Täterinnen und Täter laut der Gesellschaft für Pädiatrie aus der Familie. China hat im Südpazifik eine Langstreckenrakete getestet. Die Rakete sei mit einer Sprengstoffattrappe bestückt gewesen und von einem U-Boot

0: abgefeuert worden, teilte das chinesische Militär mit. Die betroffenen Staaten der Region seien vor dem Test informiert worden. Mehrere Länder haben die Raketentests Chinas bereits kritisiert, darunter Australien, Neuseeland und Japan. Nur einige Stunden vor dem Raketentest hatten Australien und der Inselstaat Fidschi ein Verteidigungsbündnis unterzeichnet. Darin verpflichten sich die beiden Länder, sich im Fall eines Angriffs gegenseitig zu helfen. Wir wechseln in die Wirtschaft mit zwei kurzen Meldungen. In der Schweiz ist die Arbeitslosigkeit im letzten Monat etwas zurückgegangen. Die Arbeitslosenquote betrug im Juni 2,9%. Das sind 0,1 Prozentpunkte weniger als im Monat zuvor. Das teilt das Staatssekretariat für Wirtschaft, SECO, mit. Und der Schweizer Pharmakonzern Novartis will den Bereich der Krebsmedikamente ausbauen und hat dafür das britische Biotech-Unternehmen Matrix gekauft für umgerechnet knapp 1 Milliarde Franken. Das teilt Novartis mit. Die Übernahme muss aber noch von den Behörden genehmigt werden. Die Börsendaten von SIX. Der Swiss Market Index liegt im Moment bei 14.433 Punkten. Das ist ein Plus von 0,1%. Der Euro wird zu 91,94 gehandelt, der Dollar zu 80,48. Und zum Schluss der Blick aufs Wetter. Es ist recht sonnig mit einigen Wolkenfeldern, im Norden bei 29, im Süden 33 Grad. Das waren Nachrichten von Radio SRF, verantwortlich Adrian Huber.
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2: Knotis auton, das haben die alten Griechen schon über den Tempel geschrieben. Erkenne dich selbst, heisst das. So ein bisschen Seelenschau betreiben. Also, ich würde sagen, schneller gesagt als gemacht, oder? Es ist, glaube ich, nicht irgendwie einfach so etwas, wo man von heute auf morgen kann, dass man irgendwie kann sagen, ja, das bin ich, so bin ich, das ist ganz klar, tag, tag, tag. Ich würde sagen, es ist eher so ein lebenslanger Prozess. Dabei wäre es doch so schön, oder? Man kennt bei der Geburt einfach so ein Handbuch über einem selber über. Für die anderen spannend, aber natürlich auch für einem selber, oder? Aber nein, das Handbuch, das muss zuerst geschrieben werden. Und immer wieder angepasst. Das Erkennen, das braucht manchmal aber auch ein Gegenüber. Und von dem hören wir gerade aus dem Leben noch mehr dazu. Am Mikrofon, Biakobel.
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2: Mein Herz schlägt dafür, Menschen dabei zu unterstützen, befreit zu glauben und relevant zu leben. Ich möchte Ihnen helfen, Ihr Herzensanliegen so zu leben, dass Ihre Welt und die um Sie herum ein bisschen himmlischer wird. Etwas, was ich in meinen Erfahrungen von den letzten 10 Jahren immer deutlicher gezeigt hat, das möchte ich heute mit euch aus meinem Leben teilen. Die wahre Identität der Menschen, sie ist immer schon da. In all meinen Training und Kurs geht es also gar nicht darum, etwas Neues zu lernen, sondern ganz im Gegenteil, es geht darum, dem Raum zu geben, wo schon jedem Mensch drin ist. Wie aber sieht mein wirkliches Ich denn eigentlich aus? Eine Frage, die das ein bisschen auf den Punkt bringt, ist, wer sieht Gott eigentlich in mir? Dem auf den Grund gehen, ist wirklich gar nicht so einfach. Aber sich mal die Frage stellen oder auch Freunde fragen, kann einem auf die Spur helfen. Und ich bin jedes Mal von Neuem berührt, wenn Menschen ihr wahres Ich dürfen entdecken. Und ich darf sehen, wie das Leben von dem Menschen und sein Umfeld ein bisschen himmlischer wird.
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1: Es wird ziemlich sonnig heute mit ein paar Wolken am Himmel und bei etwa 27 bis 31 Grad.
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1: Diese Woche wird Fußball-WM aus Schweizer Sicht wieder so richtig spannend, oder?
2: Schweiz-Kolumbien in der Achtelfinale morgen. Und ja, wenn wir jetzt so zurückdenken, WM 94, auch zu Amerika.
1: Gut, 32 Jahre her.
2: Und damals sind die Schweizer Herren mit der Nazi ja auch bis in die Achtelfinale gekommen. Und dann, ja, dann ist dem Spiel gegen Spanien Endstation gewesen. Ende von einem Traum und auch damals von doch einem guten Lauf, wo unsere Fußballer hatten.
1: Und wir hoffen natürlich, dass sie das Mal an der WM zu Amerika weiterkommen.
2: Und dann auch in den Viertelfinals auflaufen.
1: Unbedingt.
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1: Ja, so ein Spiel machen, zusammen Fußballmatch schauen oder irgendetwas anderes unternehmen. Vielleicht sogar wandern oder so, oder? Ist auch schön jetzt im Sommer. Das sind alles Sachen, die einem zusammenschweissen kann. Die so ein Wir-Gefühl schafft. Also, eine neue Studie zeigt jetzt auch, dass sogar auch ein Gottesdienst kann eine Gruppe von Leuten zusammenschweissen kann.
2: Ja, religiöse Rituale verbinden Menschen miteinander. Und das haben Forschende aus England genauer wissen und mit einer Studie untersucht. Die Studie ist in der Fachzeitschrift der Royal Society gekommen. Und es war eine Untersuchung mit 265 Menschen, die begleitet wurden. Die meisten von ihnen bei Gottesdiensten von einer christlichen Gemeinschaft. Und dann haben sie dieses Studienresultat von diesem Untersuch zusammengefasst.
1: Also wenn du jetzt sagst, sie haben sie begleitet, was heisst jetzt das genau? Also sind sie denn mit ihnen zusammen in den Gottesdienst gegangen?
2: So genau sagt man das nicht bei dieser Studie. Was aber steht, man hat die Leute also sicher vor und nachher befragt. Es waren Fragen gewesen zu Gemeinschaftsgefühl, zu Emotionen überhaupt und wie fest man da in einem Gefühl drin ist, also auch in einem Vertrauen zu anderen Menschen ringsum.
1: Und das Resultat, das zeigt jetzt eben, die Gefühle, die sind durch das Ritual stärker geworden. Mhm. Also was bedeutet das jetzt genau für die Forschenden?
2: Also für die Forschenden ist klar, dass religiöse Rituale dazu können führen, dass sich Menschen sozial stärker verbunden fühlen miteinander und es führt zu positiven Gefühlen und Emotionen. Man sagt ja manchmal auch, das macht jetzt etwas mit mir, so einen Moment, so einen Gottesdienst auch, das hätten wir jetzt auch mit dieser Studie nochmal untermauern können.
1: Und was machen die Momente mit der Beziehung zu Gott? Also um was geht es? Um das geht es ja dann auch irgendwo. Mhm. Wenn man in einem Gottesdienst ist.
2: Das kommt auch raus, die Rituale stärken ja die Beziehung zu Gott. Und interessant ist da auch das Gemeinschaftsgefühl. Das hängt eben auch mit dem insgesamten Gemeinschaftsgefühl zusammen. Die Befragten haben angegeben, dass es einerseits die Emotionen sind, die das Wir-Gefühl stärken, auf der anderen Seite aber auch eben Begegnungen mit Gott, die man feststellt. Also auch das macht etwas mit einem. Je stärker das Gefühl zu Gott, desto stärker auch das Gefühl zueinander.
1: Hm. Interessant. Also, was also religiöse Rituale alles können auslesen, schon noch spannend, ja. Mhm. Also, hat ja vielleicht die ein oder andere Person auch gerade so erlebt, oder? Gestern in einem Gottesdienst.

0: Cassie Shelby.
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2: Die Nachrichten von SRF um 11 mit Michael Wieland. Fast 2400 Kinder und Jugendliche sind im vergangenen Jahr in der Schweiz nach einer vermuteten oder bestätigten Misshandlung in einer Kinderklinik behandelt worden. Es ist der höchste Wert seit Beginn der nationalen Datenerhebung 2009. Gegenüber dem Vorjahr ist es eine Zunahme um fast 300 Fälle, wie die Schweizerische Gesellschaft für Pädiatrie mitteilt. Die häufigste Form der Misshandlung sei körperliche Gewalt gewesen. Die Zahl der psychischen Misshandlungen sei nach einem Rückgang im Vorjahr wieder stark angestiegen. Dabei werden auch Fälle gezählt, bei denen Kinder häusliche Gewalt miterleben. Mehr als 40% der betroffenen Kinder waren jünger als 6 Jahre. In knapp 70% der Fälle stammten die mutmaßlichen Täterinnen und Täter laut der Gesellschaft für Pädiatrie aus der Familie. Wenn die Arbeitslosenquote in einem Beruf auf über 5% steigt, dann kommt dieser auf die Liste der Stellenmeldepflicht. Das heißt, die offenen Stellen müssen den regionalen Arbeitsvermittlungszentren gemeldet werden, bevor sie öffentlich ausgeschrieben werden. Letztes Jahr zählte der Bund rund 206'000 gemeldete Stellen, fast 28'000 mehr als noch im Vorjahr. Grund dafür sei die steigende Arbeitslosigkeit im Jahr 2024. Dadurch wurden Stellen in mehr Berufsarten meldepflichtig. Wie bereits in den Vorjahren gab es 2025 die meisten meldepflichtigen Stellen im Baugewerbe und in der Industrie. Zudem seien die Meldungen aus dem Gastgewerbe gestiegen.

0: Im Süden Frankreichs kämpfen Feuerwehrleute nach wie vor gegen einen Waldbrand, der in der Nähe der Gemeinde Trévillac ausgebrochen ist. Etwa 10.000 Menschen mussten ihre Häuser verlassen, wie die Behörden mitteilten. Der örtliche Präfekt sagte vor den Medien, der Brand in den französischen Pyrenäen sei nach wie vor nicht unter Kontrolle und bisher 46 Quadratkilometer zerstört. Das entspricht etwa der Fläche des Thunersees. Die heutige und dritte Etappe der Tour de France endet dort in der Region. Zwar findet das Rennen statt, aber ohne Zuschauenden. Zudem werde die Zahl der Begleitfahrzeuge auf ein Minimum reduziert. Das Wetter, es ist recht sonnig mit einigen Wolkenfeldern, im Norden bei 29, im Süden 33 Grad. Das waren Nachrichten von Radio SRF, verantwortlich Jan Grüebler.
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2: Angst haben, das ist jetzt wirklich gar nichts Schönes, oder? Aber es gehört irgendwie zum Leben dazu und ist auch zum Teil überlebenswichtig. Für Erwachsene, aber auch für Kinder. Es macht uns nämlich auf Gefahren aufmerksam. Bis zu einem gewissen Mass ist das wirklich super. Aber es ist auch gut, wenn wir damit lernen, umzugehen, so dass die Angst eben nicht zu gross wird. Wie man Kind dabei helfen kann, von dem haben wir es in dieser Stunde. Am Mikrofon Tabea Kobel.

0: Mandy zat samen met dem Toby Mac im Song Good Morning.
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0: Angst vor einem Tier haben oder vielleicht auch vor der Dunkelheit, vor einem Keller vielleicht. Kinder können Angst haben, die einen mehr, die anderen haben weniger. Und da haben wir Ursula Pfähler, Kinder- und Jugendberaterin mit eigener Praxis, gefragt, ob es denn da eigentlich einen Unterschied gibt zwischen eben ängstlichen Kind und einem Kind, das einfach Angst hat. Sie gibt uns da mal eine Definition.
2: Ich würde sagen, ein ängstliches Kind ist ein Kind, das einfach so vom Grund auf, von seiner Persönlichkeit ängstlicher ist. Also vielleicht ein bisschen scheu ist, ein bisschen zurückhaltend ist, kein Risiko so schnell eingeht. Das ist nicht das Kind, das in die Body geht und vom 3 Meter gumpet. So. Sondern das muss sich vielleicht sogar zuerst ans Wasser gewöhnen.
0: Und bei Kindern, die Angst haben, da gibt es dann einfach etwas, wo temporär als Angst ins Leben einkommt. Also eine temporäre Angst.
2: Es hat Reaktionen von der Angst, auch körperliche, und das ebbt aber wieder ab. Das ist wie so, das ist mehr so ein Ereignis sozusagen. Mhm. Das kann natürlich immer wieder kommen. Gerade bei Kindern wiederholen sich auch gewisse Ängste immer wieder. Aber das ist wieder Unterschied. Und natürlich kann ein ängstliches Kind, das grundsätzlich schon eher ein bisschen schüchtern und zurückhaltend ist, auch zusätzlich noch eine Angst haben vor, weiss ich auch nicht was, vor einem Hund oder so, oder vor der Dunkelheit oder so.
0: Angst, das hat ja eigentlich schon jeder erlebt, sagt Ursula Pfähler noch weiter. Erwachsene, aber natürlich auch Kinder, aber auch mutige Kinder.
2: Ich glaube, das gehört dazu. Ist ein wichtiges Gefühl, ist für mich ganz wichtig. Das ist nicht ein negatives Gefühl, auch wenn es sich natürlich nicht unbedingt angenehm anfühlt, wenn wir Angst haben. Aber es ist ein wichtiges Gefühl, weil es uns etwas sagen will. So wie ich glaube, dass alle Gefühle wichtig sind und uns etwas sagen wollen.
0: Die Gefühle, die zeigen uns Bedürfnisse. Und wenn wir gut herhören oder schauen, dann können wir die Bedürfnisse eben kennenlernen und vielleicht dann auch darauf eingehen.
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0: Unverkennbar ist Tim von der Lettice Craft Ford mit der
1: 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Das Wetter.
0: Es ist sonnig, heute mit ein paar Wolken bei 27 bis 31 Grad.
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0: Erst Montag, aber auch schon heute lernen wir schon wieder ganze Haufen, zum Beispiel über Angst.
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0: Den Mutigen gehört die Welt. Das ist ein Spruch, den man vielleicht auch schon mal neu gehört hat. Aber der muss einem jetzt nicht entmutigen, wenn man eher zum Beispiel ein ängstliches Kind hat. Kind- und Jugendberaterin Ursula Pfähler sagt nämlich,
2: man kann lernen, mutig werden. Und mit jeder Angst, die man lernt, zu begegnen und irgendwann zu überwinden, wird man ein Stück mutiger.
0: Weil wenn man Angst gelernt hat zu überwinden, dann hat man durch das einen Lernprozess gemacht und hat durch den schon wieder etwas gewonnen. Auch Selbstvertrauen wird durch das gestärkt. Wichtig sei einfach, dass die Angst nicht alles übernimmt im Leben.
2: Oder man kann auch sagen, man kann lernen, dass die Angst nicht die bestimmende Macht ist im Leben, oder? Haben wir bei jemandem gehört, das hat mir noch gefallen, das Bild. Die Angst ist kein schlechter Begleiter, aber sie darf nicht sozusagen den Lenker heben. Wenn ich jetzt an eine Velofahrt denke, also die Angst darf nicht auf dem Lenker hocken und den Lenker heben, sondern die Angst darf im Hosensack mitkommen.
0: Die Angst darf im Hosensack mitkommen. Was für ein schönes Bild, das uns Ursula Pfähler da mitgibt. Und sie hat uns gerade noch ein paar andere praktische Tipps zum Umgang mit Kindern, wenn sie Angst haben.
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0: Who you are is who I love. Das ist der Isaac Mather.
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0: Ja, ins Wasser gumpen und baden geht irgendwie nicht. Oder man verschrickt immer extrem, wenn ein Hund bellt. Macht einfach Angst. Die einen Kinder haben da mehr Angst als andere vor verschiedensten Sachen. Wie das Kind da lernen können, mit dieser Angst umzugehen, das ist entscheidend in diesem Thema. Und da geht es um die richtige Reaktion auch von den Erwachsenen, von den Eltern vielleicht auch, sagt Ursula Pfähler. Sie ist Kinder- und Jugendberaterin mit eigener Beratungspraxis zu Basel. Und sie sagt, wichtig sei es, dass man...
2: Mich denkt, etwas vom Wichtigsten ist, dass man... Der Kind will es verstehen und hey, es ist okay, dass du Angst hast. Also eine Art, dass wir mal einfach feststellen, dem Kind helfen, auch das auszudrücken. Ich merke es selber bei mir, jetzt habe ich kleine Enkel, bin mit denen unterwegs und so schnell rutscht mir etwas raus, wie musst keine Angst haben.
0: Ja, da bellt der Hund oder es ist einfach sonst eine bedrohliche Situation, aber der Satz, du musst keine Angst haben, der helfe ich eben herzlich wenig, weil es kann das Gefühl von der Angst nicht abstellen, das Kind.
2: Viel nützen tut es, wenn wir zuerst mal einfach sagen, hey, ich sehe, du hast Angst oder du fühlst dich nicht wohl da. Das ist okay, dass du Angst hast. Also, dass man das benennt und wie sagt, hey, es ist okay, sich so zu fühlen. Also, okay. Die Akzeptanz, das Ernstnehmen, das gibt dem Kind schon das Gefühl, ah, ich bin okay und ich darf so fühlen, wie ich jetzt fühle. Und ich glaube, das ist eine gute Basis, um nachher den nächsten Schritt zu gehen.
0: Nur der Hund, der ist ja gleich noch da. Und die Angst auch. Die Ursula Pfähler sagt, in so einer Situation ist es wichtig, dass man sich dann zum Beispiel auch distanziert von dem Hund. Und man nicht unbedingt jetzt mit dem Kind gerade dorthin muss extra. Man soll dem Kind also den Schutzraum geben, den es in dem Moment braucht. Und wenn man die Angst angehen mit dem Kind, dann brauche ich da kleine Schritte.
2: Also das Kind muss nicht gerade so von den sich getrauen, den Hund streicheln. Jetzt in diesem konkreten Fall. Sondern man kann vielleicht sagen, zuerst einmal Sicherheit vermitteln. Und dann merkt man manchmal, ich habe das bei meinen Kindern so erlebt, dass sie dann doch fasziniert sind von dem Hund, von dem Wesen und eigentlich wettet gern. Und dann kann man miteinander besprechen, okay, wenn wir mal den Hund ein bisschen kennenlernen oder so. Oder vielleicht können wir noch früher anfangen. Haben wir ein Buch zu Hause, ein Bilderbuch, wo auch ein Hund drin vorkommt.
0: Oder sich über Hunde informieren, schauen, welche Rasse das es denn eigentlich überhaupt alles gibt. Also, dass man das Objekt der Angst irgendwie ein bisschen anschaut in einem sicheren Raum. 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

0: Es ist 12 Uhr.
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2: Die Nachrichten von SRF um 12 mit Michael Wieland. Fast 2400 Kinder und Jugendliche sind im vergangenen Jahr in der Schweiz nach einer vermuteten oder bestätigten Misshandlung in einer Kinderklinik behandelt worden. Das teilt die Schweizerische Gesellschaft für Pädiatrie mit. Es ist der höchste Wert seit Beginn der nationalen Datenerhebung 2009. Gegenüber dem Vorjahr ist es eine Zunahme um fast 300 Fälle. Die häufigste Form der Misshandlung sei körperliche Gewalt gewesen. Wir wechseln in die Wirtschaft mit zwei kurzen Meldungen. In der Schweiz ist die Arbeitslosigkeit im letzten Monat etwas zurückgegangen. Die Arbeitslosenquote betrug im Juni 2,9%. Das sind 0,1 Prozentpunkte weniger als im Monat zuvor. Das teilt das Staatssekretariat für Wirtschaft, SECO, mit. Und der Schweizer Pharmakonzern Novartis will den Bereich der Krebsmedikamente ausbauen. Er will dafür das britische Biotech-Unternehmen Myrix kaufen, für umgerechnet knapp 1 Milliarde Franken. Das teilt Novartis mit. Die Übernahme muss noch von den Behörden genehmigt werden. In der iranischen Hauptstadt Teheran findet der Trauerzug für Ayatollah Ali Khamenei statt. Der oberste geistliche Führer des Irans war Ende Februar getötet worden bei einem Luftangriff der USA und Israels. Der Trauerzug soll bis zu 12 Stunden dauern, berichtet das iranische Staatsfernsehen. Es zeigte Drohnenbilder aus Teheran, auf denen Zehntausende Trauernde zu sehen sind, in schwarz gekleidet. Der Sarg von Khamenei wird in einem offenen Lastwagen durch die Stadt gefahren. Auf Bildern der Prozession sind auch Anti-Trump-Plakate zu sehen. Der Europäische Fußballverband UEFA kritisiert den Weltverband FIFA, weil dieser eine Rotsperre gegen den US-Spieler Felarin Balogun aufgehoben hat. Balogun erhielt im 16. Finale eine rote Karte und wäre deshalb im Achtelfinal gesperrt gewesen. Die FIFA hob die Sperre jedoch auf, nachdem offenbar US-Präsident Donald Trump bei FIFA-Präsident Gianni Infantino interveniert hatte. Das berichten mehrere US-Medien. Die UEFA schreibt in ihrer Mitteilung nun

0: Eine rote Linie sei damit überschritten. Wenn die Regelsicherheit nicht mehr gewährleistet sei, dann stehe die Integrität des Fußballs auf dem Spiel und das WM-Turnier sei nicht mehr glaubwürdig. Die Entscheidung, die Sperre gegen Balogun aufzuheben, sei beispiellos, unverständlich und ungerechtfertigt. Die Börsendaten von SIX. Der Swiss Market Index liegt im Moment bei 14.368 Punkten, minus 0,4%. Der Euro wird zu 91,98 Rappen gehandelt, der Dollar zu 80,59 Rappen. Und das Wetter? Es ist recht sonnig mit einigen Wolkenfeldern. Im Norden heute 30, morgen 33 Grad. Im Süden heute und morgen 33 Grad. Das waren Nachrichten von Radio SRF. Verantwortlich Jan Grüebler.
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2: Wir sind mitten im Sommer, oder? Schon die zweite Hitzewelle mal rollen. Wunderbar für die einen. Damit natürlich Badesaison, Badis, Flüsse, Seen. Alle haben natürlich Hochbetrieb, wo man sich ein bisschen abkühlen, nicht wahr? Und mit dem vielen Betrieb gibt es aber auch Herausforderungen. Und eine davon ist die Sicherheit im Wasser.
3: Ja, am und im Wasser. Und dafür setzen sich allein bei uns in der Schweiz mehrere Organisationen ein, darunter auch BFU, Beratungsstelle für Unfallverhütung. Und die propagieren aktuell gerade so in einer Kampagne die Bojen, wo man sich daran halten oder an sich tragen, mittransportieren beim Schwimmen.
2: Sieht man etwa die so in Flüssen oder Seen? Thema bei uns in der Good News, denn jetzt geht es in ein paar Minuten. Da geht es um eine Kampagne zur Prävention von Unfällen im Wasser. Mehr eben am Viertelab am Mikrofon durch den Mittag begleitet dich, der Björn Kobel und der Georg Hoffmann.

0: Starts with me. Das ist der Tim Timmons. 14 Minuten ab der 12.
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0: Wir haben auch heute wieder 3 Nachrichten, wo wir finden, hey, da hat es jetzt etwas Gutes dran. Georg Hoffmann.
2: Sicherheit am Wasser und vor allem auch im Wasser. Um das tun sich allein in der Schweiz schon mehrere Organisationen. So ist gerade erst die SLRG, die Lebensrettungsgesellschaft mit ihren Rettungsschwimmerinnen und Schwimmern draussen gewesen, mit einer Infokampagne an der Öffentlichkeit unterwegs gewesen. Oder dann ist auch die Beratungsstelle für Unfallverhütung BFU jetzt gerade mit einer aktuellen Kampagne draussen. Nie ohne Bojen ins Wasser ist da die Botschaft. Und es geht da um die persönlichen Bojen, die man beim Schwimmen als Auftriebsmittel kann mitnehmen. Man sieht es zum Teil auch schon in den Seen und in den Flüssen. Und es dürfte noch mehr sein, sagt der BFU-Wassersportexperte David Burkhardt. Das Handling sei ja einfach und so auch die Botschaft.
3: Die Boje gibt es eben, bekannt machen und dann auch, ja, es ist im Fall auch nicht eine grosse Sache, die mitzunehmen. Da gibt es Bojenmodelle, die sind grundsätzlich aufblasbar, also sprich, die kann man auch sehr kompakt verstauen, wenn man sie eben nicht im Einsatz hat. Da kann man die Luft rauslassen und zusammenruggeln und dann einfach in die mitnehmen. Und vielfach gibt es auch Modelle, die noch ein integriertes Trockenfach haben. Das kann einerseits einfach auch praktisch sein. Man kann nämlich irgendetwas noch mitnehmen. Wenn ich jetzt an Flussschwimmen denke, dann könnte man auch so Kleider verstauen und hat dann die gerade dabei, wenn man oben einsteigt und unten wieder rausgeht.
2: Unfallprävention ist für BFU also nicht nur auf Strassen wichtig oder im Winter auf der Piste, sondern jetzt im Sommer auch im Wasser wichtig, sodass das Schwimmen ein Vergnügen bleibt und nicht ein Kampf wegen dem Krampf im Bein und so. Und wir bleiben gerade beim Thema Sicherheit und gehen aber in diesem Zusammenhang in den Operationssaal. Künstliche Intelligenz können da neue Bereiche helfen, wo man bisher noch nicht so daran gedacht hat, nämlich auch bei gefährlichen Überraschungen bei Operationen. So schreibt die Depeschenagentur. Ein spezielles KI-Tool kann nämlich dann helfen, wenn da bei Patienten milde Blutungsstörungen vorhanden sind, etwas, was im Alltag häufig nicht entdeckt werde. Genau dort haben aber Forschende von der Uni Bern angesetzt, zusammen auch mit Forschenden vom Berner Inselspital. Und mit einer Studie und einem KI-Tool sind wir jetzt in diesem Bereich auch vorwärts gekommen, wird einer der Studienautoren zitiert. Allerdings braucht es der Gang auch noch das menschliche Urteil, also das Urteil von Fachleuten, von den Ärzten. In Deutschland gibt es seit Anfang Juli ein neues Förderprogramm für Wohnungsprojekte, also auch ein Mittel gegen Wohnungsnot. Und da sieht man in Deutschland, auf der einen Seite fehlen Wohnungen, Wohnraum, auf der anderen Seite stehen immer mehr Büroräume leer. So will die Bundesregierung mit einem neuen Programm, also leere Büros und Läden zu Wohnungen umwandeln. So wie Tagesschau.de aus den Plänen zitiert, soll das mit Fördergeldern passieren, mit Zuschüssen von bis zu 30.000 Euro pro Wohneinheit.
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0: In the middle, das ist der Isaac Carey.
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0: Es hat am Nachmittag ein bisschen mehr Wolken rum als noch morgen, aber die Sonne die ist auch da und die Temperatur die ist warm, um 29 Grad.
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0: Sie ist traumatisiert worden durch ihre Kindheit in einem traumatischen Elternhaus. Sie ist später als junge Erwachsene in ein Burnout gefallen und mit einer Autismusdiagnose konfrontiert worden. Die Musikerin Mary, aufgewachsen in Hamburg, Deutschland. Mittlerweile ist sie zu Winterthur zu Hause. Und in der Music Loft hat sie uns über ihr turbulentes Leben und von Reizüberflutung erzählt. Und auch darüber, wie ihre Autismusdiagnose jetzt sogar hilft. Es sei eine Erleichterung und auch ein Durchschnaufen.
2: Endlich ein Leitfaden, endlich ein Wort. Ich habe mich in meinem Leben immer anders gefühlt als ja, der Durchschnitt der anderen von Beginn an. Ich wusste, hey, ich bin immer viel, viel, viel sensibler als die anderen. Ich nehme Sachen wahr, ich sehe Dinge, ich höre Dinge, die einfach, das klingt jetzt so, aber in der Tiefe, im Detail. Und die anderen immer, hä, was siehst du da? Nee, ich erkenne das nicht. Oder habt ihr das gehört? Nee, ich habe gar nichts gehört. Und das macht schon, als Kind macht das was mit dir. Oder wenn du immer die bist, die alles wahrnimmt und die anderen nehmen das gar nicht wahr.
0: Und als Kind checkt man es noch nicht, dass man anders tickt. Das Hirn einfach anders vertratet ist als bei den anderen. Man will als Kind ja auch einfach dazugehören zu einer Gemeinschaft von Menschen. Und dann passt man sich an.
2: Und hier schließt sich dann der Kreis zum Burnout. Eigentlich die fast lebenslange Anpassung. Bis vor ein paar Monaten, als ich dann die Diagnosen bekommen habe, Trauma, gut, das konnte ich vorher irgendwie schon so schließen, aber bam, Autismus. Und dann war so, hä? Weil was ist das überhaupt so und damit hätte ich nie irgendwie gerechnet.
0: Vieles über Autismus sei ja noch unbekannt gewesen und es hätte so viel Vorurteile gegeben.
2: Man kennt irgendwie so Filme, keine Ahnung, Rain Man ist irgendwie so ein Film und dann gibt es so mega harte Klischees. Hä? Autisten können nicht kommunizieren, können gar keinen Blickkontakt halten, können dies nicht, können das nicht, können jenes nicht. Und dann gibt es wie so eine Schublade und die heißt Autismus und da wird dann jeder reingesteckt.
0: Und darum gibt es auch ganz viele verschiedene Formen von Autismus. Darum redet man da von einem Spektrum von einer Autismusstörung und es muss auch nicht immer nur negativ sein, wie die Mary den Autismus auch positiv wahrnehmen kann. Das erzählt sie uns gerade noch. Und wie ihr das hilft beim Musikmachen, gerade in ein paar Minuten.

0: Das ist der Montag mit Live Channel, der 6. Juli, 19 Minuten noch, dann ist es 1. Der Name Autismus Spektrum, der sagt es eigentlich schon. Es gibt verschiedene Formen von Autismus und da muss es nicht nur einen Negativ-Touch haben, sagt uns die Musikerin Mary, die bei uns in der Music Loft war. Sie ist mit Autismus diagnostiziert worden und sie ist sich durch das auch stärker bewusst worden, was damit ihre Vor- und Nachteile sind.
1: Und das ist eben keine Linie von wenig bis doll autistisch, sondern das ist wie so ein bunter Kreis und jeder Autist hat wie so Stärken und Schwächen und es ist wie so ein Zickzack in dem Regenbogenkreis. Das heißt, keine Ahnung, ich bin, sagen wir mal, doll orange, ich kann supi kommunizieren, dafür bin ich, keine Ahnung, blau, extrem hörsensibel, oh, das tut mir, es bereitet mir körperliche Schmerzen und ich habe zum Beispiel mega Mühe mit Planen, also so Alltagsfunktionen. Mein Hirn kann das einfach nicht und das ist okay.
0: Und in dem angesprochenen bunten Kreis gäbe es auch Autisten, die nicht so hörsensibel sind wie die Mary. Aber sie können vielleicht nicht reden wie sie.
1: Jeder ist ein Individuum, so oder so. Aber auf dem Autismus-Spektrum gibt es einfach diese gewissen Kategorien, wie wo man sich dann eingliedern kann. Und seit ich das weiß, hat halt der Struggle einfach sein Ende gefunden.
0: Sie haben dann nicht mehr gegen sich selber gekämpft, sagt uns Mary. Sie haben sich früher immer selber gesagt, sie müsse doch das schaffen. Und sie müsse sich anpassen und planen. Und sie müsse so sein wie andere. Quasi normal sein.
1: Da habe ich immer gefühlt wie in einem Kostüm. Wie ein Pinguin, der so tut, als sei er ein Affe. So. Das ist auch ein Phänomen, Maske, das heißt so Masking im Autismus. Du hast dann so eine Maske auf und tust so, als wärst du jemand anders. Aber darunter bist du einfach komplett energetisch ausgelaugt, komplett. Es ist alles so anstrengend, dieses Maske aufrechterhalten, dieses dauerhaft Schauspielern. Es ist krank anstrengend.
0: Und in der Musik, ja, da hat sie sich als Musikerin und Sängerin die Maske dann endlich können abziehen, erzählt uns Mary.
1: In der Musik war ich schon immer und konnte ich schon immer einfach ganz alles fallen lassen.
0: Mit Autismus singen, wie die Kombination funktioniert für die Mary und wie sie ihre Diagnose zu einer Stärke hat können machen, in dem erzählt sie uns in dem Music Loft im Podcast dazu. Wir verlinken den und weitere Infos auf livechannel.ch und jetzt schauen wir mit der Mary in ihr Innenleben mit ihrem Song «Look in

0: Amber Hunter mit Love. In Montag startet mit Live Channel. Ich hoffe, du bist selig in die letzten 5 Minuten von dem Mittag reingegangen. Bist du so richtig noch am Geniessen? Ich wünsche dir einen super Nachmittag. Am Mikro war Tabea Kobel.
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1: Die Nachrichten von SRF vom 1 mit Julia Schild. In der iranischen Hauptstadt Teheran findet der Trauerzug für Ayatollah Ali Khamenei statt. Der oberste geistliche Führer des Irans war Ende Februar getötet worden bei einem Luftangriff der USA und Israels. Der Trauerzug soll bis zu 12 Stunden dauern, das berichtet das iranische Staatsfernsehen. Es zeigte Drohnenbilder aus Teheran, auf denen Zehntausende Trauernde zu sehen sind, in schwarz gekleidet. Der Sarg von Khamenei wird in einem offenen Lastwagen durch die Stadt gefahren. Auf Bildern der Prozession sind auch Anti-Trump-Plakate zu sehen. Aus Sicherheitsgründen hat der Iran den Luftraum über der Stadt gesperrt. Am Donnerstag soll Khamenei dann in seiner Heimatstadt beigesetzt werden. Weitere Meldungen aus der Schweiz. Fast 2400 Kinder und Jugendliche sind im vergangenen Jahr in der Schweiz nach einer vermuteten oder bestätigten Misshandlung in einer Kinderklinik behandelt worden. Das teilt die Schweizerische Gesellschaft für Pädiatrie mit. Es ist der höchste Wert seit Beginn der nationalen Datenerhebung 2009. Gegenüber dem Vorjahr ist es eine Zunahme um fast 300 Fälle. Die häufigste Form der Misshandlung sei körperliche Gewalt gewesen. Und in der Schweiz ist die Arbeitslosigkeit im letzten Monat etwas zurückgegangen. Die Arbeitslosenquote betrug im Juni 2,9%. Das sind 0,1% weniger als im Monat zuvor. Das teilt das Staatssekretariat für Wirtschaft, das SECO, mit. Der Europäische Fußballverband, die UEFA, kritisiert den Weltverband FIFA, weil dieser eine Rotsperre gegen den US-Spieler Folarin Balogun aufgehoben hat. Balogun erhielt im 16. Final eine rote Karte und wäre deshalb im Achtelfinal gesperrt gewesen. Die FIFA hob die Sperre jedoch auf, nachdem offenbar US-Präsident Donald Trump bei FIFA-Präsident Gianni Infantino interveniert hatte. Das berichten mehrere US-Medien. Die UEFA schreibt nun in ihrer Mitteilung, eine rote Linie sei damit überschritten worden. Wenn die Regelsicherheit nicht mehr gewährleistet sei, dann stehe die Integrität des Fußballs auf dem Spiel und das WM-Turnier sei nicht mehr glaubwürdig. Die Entscheidung, die Sperre gegen Balogun aufzuheben, sei beispiellos, unverständlich und ungerechtfertigt. Und das Wetter, es ist meist sonnig heute mit einigen Wolkenfeldern. Im Norden gibt es heute 30 und morgen 33 Grad, im Süden jeweils 33 Grad. Das waren Nachrichten von Radio SRF, verantwortlich Jan Grübler.
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1: Die Nachrichten von SRF um 2 mit Frank Estermann. Die Kritik an der FIFA wächst. Die Aufhebung der Rotsperre gegen einen US-Fußballer wird immer mehr zu einer politischen Angelegenheit. Im Iran verabschieden sich zehntausende Menschen vom getöteten obersten Führer Ayatollah Ali Khamenei. Und in Frankreich müssen tausende Menschen vor einem großen Waldbrand flüchten. Das Wetter, es ist recht sonnig mit einigen Wolkenfeldern bei 30 bis 33 Grad. Die Aufhebung der Spielsperre von US-Fußballer Valerian Balogun an der Weltmeisterschaft nach einer roten Karte zieht weitere Kreise, auch in der Politik. Insbesondere die angebliche Intervention von US-Präsident Trump gibt zu reden. Patrick Walter.
2: Der Europäische Fußballverband UEFA kritisiert die FIFA in einer Mitteilung scharf. Diese habe eine, Zitat, rote Linie überschritten. Wenn die Regelsicherheit nicht mehr gewährleistet sei, dann stehe die Integrität des Fußballs auf dem Spiel und das WM-Turnier sei nicht mehr glaubwürdig. Die Entscheidung, die Sperre gegen Balogun aufzuheben, sei beispiellos, unverständlich und ungerechtfertigt. Balogun erhielt im 16. Final eine rote Karte und wäre deshalb im Achtelfinal gesperrt gewesen. Die FIFA hob die Sperre jedoch auf, nachdem offenbar US-Präsident Donald Trump bei FIFA-Präsident Gianni Infantino per Telefon interveniert hatte. Das berichten mehrere US-Medien. Auch der für Sport zuständige EU-Kommissar hat sich zu Wort gemeldet. Auf X schreibt er, sportliche Entscheidungen seien Sache der Verbände und nicht von Politikern. Beim nächsten WM-Gegner der USA, Belgien, ist der Unmut ebenfalls groß. Der belgische Außenminister schreibt, wenn tatsächlich ein Anruf dafür gesorgt habe, dass die Rotsperre aufgehoben wurde, untergrabe dies die grundlegendsten Regeln des Sports. Der belgische Fußballverband hat gemäß Berichten Einspruch gegen die Aufhebung der Rotsperre eingelegt.
1: Patrick Walter. In der iranischen Hauptstadt Teheran findet der Trauerzug für Ayatollah Ali Khamenei statt. Der oberste geistliche Führer des Irans war Ende Februar getötet worden bei einem Luftangriff der USA und Israels. Das iranische Staatsfernsehen zeigte Drohnenbilder aus Teheran, auf denen Zehntausende Trauernde zu sehen sind, in schwarz gekleidet. Der Sarg von Khamenei wird in einem offenen Lastwagen durch die Stadt gefahren. Auf Bildern der Prozession sind auch Anti-Trump-Plakate zu sehen. Am Donnerstag soll Khamenei dann in seiner Heimatstadt beigesetzt werden. Seine Nachfolge als oberster geistlicher Führer hat Khameneis Sohn Mojtaba Khamenei angetreten. Er zeigte sich jedoch nicht öffentlich. Es wird vermutet, dass er beim Luftangriff im Februar schwer verletzt wurde. Im Süden Frankreichs kämpfen Feuerwehrleute nach wie vor gegen einen Waldbrand, der in der Nähe der Gemeinde Trevia ausgebrochen ist. Etwa 10.000 Menschen mussten ihre Häuser verlassen, wie die Behörden mitteilten. Der örtliche Präfekt sagte vor den Medien, der Brand in den französischen Pyrenäen

0: sei nach wie vor nicht unter Kontrolle und bisher seien 46 Quadratkilometer Wald zerstört. Das entspricht etwa der Fläche des Thunersees. Die heutige und dritte Etappe der Tour de France endet dort in der Region. Zwar findet das Rennen statt, aber ohne Zuschauenden. Alle Sicherheitskräfte müssten sich auf die Bekämpfung des Brandes konzentrieren, so die Behörden. Zu drei Meldungen in Kürze. Vier Landkreise in Süddeutschland wollen nicht, dass die Pisten am Flughafen Zürich verlängert werden. Sie haben beim Bundesamt für Zivilluftfahrt Einsprache eingelegt, weil sie mehr Fluglärm befürchten. Das teilen die Landkreise Waldshut, Lörrach, Konstanz und Schwarzwald-Baar-Kreis gemeinsam mit. 2024 sagte das Zürcher Stimmvolk Ja zur Pistenverlängerung. Nun läuft das sogenannte Plangenehmigungsverfahren beim Bund. Die Schweiz will ihr Büro in Nordkorea wieder eröffnen, nach rund 6 Jahren. Der Bund bestätigt gegenüber der Nachrichtenagentur Keystone Estia einen entsprechenden Bericht von 20 Minuten. Das Büro der Direktion für Entwicklung und Zusammenarbeit in der Hauptstadt Pyongyang ist seit über 6 Jahren geschlossen. Grund für die Schließung war damals die Corona-Pandemie. Und fast 2400 Kinder und Jugendliche sind im vergangenen Jahr in der Schweiz nach einer vermuteten oder bestätigten Misshandlung in einer Kinderklinik behandelt worden. Das teilt die Schweizerische Gesellschaft für Pädiatrie mit. Es ist der höchste Wert seit Beginn der nationalen Datenerhebung 2009. Gegenüber dem Vorjahr ist es eine Zunahme um fast 300 Fälle. Die Börsendaten von SIX, der Swiss Market Index, liegt im Moment bei 14.335 Punkten, minus 0,6%. Der Euro wird zu 92,02 gehandelt und der Dollar zu 80,59. Das Wetter, heute und morgen ist es trotz einiger Wolkenfelder an recht sonnig. Die Temperaturen erreichen heute im Norden knapp 30 Grad, morgen rund 33 Grad. Im Süden gibt es an beiden Tagen um 33 Grad. Das waren Nachrichten von Radio SRF, verantwortlich Patrick Walter.
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1: Die Nachrichten von SRF um 3 mit Frank Estermann. Die Aufhebung der Spielsperre von US-Fußballer Falarin Balogun an der Weltmeisterschaft nach einer roten Karte zieht weitere Kreise, auch in der Politik. Insbesondere die angebliche Intervention von US-Präsident Trump gibt zu reden. Patrick Walter.
2: Der Europäische Fußballverband UEFA kritisiert die FIFA in einer Mitteilung scharf. Diese habe eine, Zitat, rote Linie überschritten. Wenn die Regelsicherheit nicht mehr gewährleistet sei, dann stehe die Integrität des Fußballs auf dem Spiel und das WM-Turnier sei nicht mehr glaubwürdig. Die Entscheidung, die Sperre gegen Balogun aufzuheben, sei beispiellos, unverständlich und ungerechtfertigt. Balogun erhielt im 16. Final eine rote Karte und wäre deshalb im Achtelfinal gesperrt gewesen. Die FIFA hob die Sperre jedoch auf, nachdem offenbar US-Präsident Donald Trump bei FIFA-Präsident Gianni Infantino per Telefon interveniert hatte. Das berichten mehrere US-Medien. Auch der für Sport zuständige EU-Kommissar hat sich zu Wort gemeldet. Auf X schreibt er: Sportliche Entscheidungen seien Sache der Verbände und nicht von Politikern. Beim nächsten WM-Gegner der USA, Belgien, ist der Unmut ebenfalls groß. Der belgische Außenminister schreibt, wenn tatsächlich ein Anruf dafür gesorgt habe, dass die Rotsperre aufgehoben wurde, untergrabe dies die grundlegendsten Regeln des Sports. Der belgische Fußballverband hat gemäß Berichten Einspruch gegen die Aufhebung der Rotsperre eingelegt.
1: Patrick Walter. Nach der jüngsten russischen Angriffswelle auf die Ukraine steigen dort die Zahlen der Todesopfer und der Verletzten. In der Region der Hauptstadt Kiew wurden mindestens 17 Menschen getötet, sagen die Behörden. Mehr als 60 Personen wurden verletzt und zahlreiche Wohngebäude wurden beschädigt. Die russischen Angriffe fanden einen Tag vor dem NATO-Gipfel in der Türkei statt. Der ukrainische Präsident Volodymyr Zelensky fordert von den NATO-Staaten, die ukrainische Luftabwehr zu stärken. Auch Russland meldet ukrainische Angriffe. Mehr als 600 Drohnen seien abgefangen worden. Vier Landkreise in Süddeutschland wollen nicht, dass die Pisten am Flughafen in Zürich verlängert werden. Sie haben beim Bundesamt für Zivilluftfahrt Einsprache eingelegt, weil sie mehr Fluglärm befürchten. Das teilen die Landkreise Waldshut, Lörrach, Konstanz und Schwarzwald-Baar-Kreis gemeinsam mit. 2024 sagte das Zürcher Stimmvolk Ja zur Pistenverlängerung. Nun läuft das sogenannte Plangenehmigungsverfahren beim Bund. Das Wetter, es ist trotz einigen Wolkenfeldern recht sonnig. Im Norden gibt es heute 30 und morgen 33 Grad, im Süden an beiden Tagen 33 Grad. Das waren Nachrichten von Radio SRF, verantwortlich Patrick Walter.
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1: Die Nachrichten von SRF um 4 mit Frank Estermann. Die Affäre um US-Fußballer Valerian Balogun zieht weitere Kreise. Die Kritik am Weltfußballverband FIFA wird immer lauter. Die Ukraine greift die größte russische Ölraffinerie in Sibirien an. Sie ist mehr als 2500 Kilometer von der ukrainischen Grenze entfernt. Und mehrere Kantone warnen davor, Goldfische in Weihern auszusetzen. Die Fische gefährden einheimische Amphibien und Insekten. Das Wetter, es ist trotz einigen Wolken fällt dann recht sonnig, bei 30 bis 33 Grad. Dass die FIFA eine Spielsperre eines US-Fußballers nach einer angeblichen Intervention von Präsident Donald Trump wieder aufgehoben hat, das sorgt für Empörung, etwa beim nächsten WM-Gegner der USA, Belgien, aber auch in der Politik. Patrick Walter mit einem Überblick.
2: Nach einem Foul im 16. Final erhielt US-Fußballer Valerian Balogun eine rote Karte und er wäre deshalb fürs Achtelfinal gegen Belgien in der Nacht auf morgen gesperrt gewesen. Gemäß Medienberichten nahm aber US-Präsident Donald Trump den Hörer in die Hand und intervenierte bei FIFA-Präsident Gianni Infantino. Die FIFA hat dann die Rotsperre aufgehoben. In einer Mitteilung zeigt sich der belgische Fußballverband, Zitat, fassungslos über diese Entscheidung und man habe von der FIFA keinerlei Erklärung erhalten. Man sehe sich deshalb gezwungen, den Entscheid anzufechten. Aber auch außerhalb des Sports sorgt die Aufhebung der Rotsperre für Diskussionen. Der belgische Außenminister schreibt, wenn tatsächlich ein Anruf dafür gesorgt habe, dass die Rotsperre aufgehoben wurde, untergrabe dies die grundlegendsten Regeln des Sports. Und Kritik gab es auch etwa vom für Sport zuständigen EU-Kommissar. Besonders scharfe Worte wählte der Europäische Fußballverband UEFA. Die FIFA habe eine, Zitat, rote Linie überschritten. Wenn die Regelsicherheit nicht mehr gewährleistet sei, dann stehe die Integrität des Fußballs auf dem Spiel und das WM-Turnier sei nicht mehr glaubwürdig. Die Entscheidung, die Sperre gegen Balogun aufzuheben, sei beispiellos, unverständlich und ungerechtfertigt.
1: Informationen von Patrick Walter. Die Ukraine hat die größte russische Ölraffinerie in Omsk in Sibirien mit Drohnen angegriffen. Dabei haben die Drohnen eine sehr lange Strecke zurückgelegt, denn die Raffinerie ist mehr als 2500 Kilometer von der Ukraine entfernt. Russische Behörden bestätigten den Vorfall. Wie groß die Schäden an der Raffinerie sind, ist unklar. Laut Berichten ist auch Feuer ausgebrochen. Zuvor hatte Russland erneut die Ukraine mit Angriffen überzogen. In der Region der Hauptstadt Kiew wurden mindestens 17 Menschen getötet, sagen die Behörden. Mehr als 60 Personen wurden verletzt und zahlreiche Wohngebäude wurden beschädigt. Die russischen Angriffe fanden einen Tag vor Beginn des NATO-Gipfels in der Türkei statt. Der ukrainische Präsident Volodymyr Zelensky forderte von den NATO-Staaten, die ukrainische Luftabwehr zu stärken. In vielen Gebieten der Schweiz gilt derzeit ein Feuerverbot im Wald und in der Nähe von Wäldern. Im zentralen Wallis ist die Gefahr für Waldbrände auf der höchsten Stufe. Und es bleibt heiß und Regen ist in den nächsten Tagen nicht zu erwarten. Dabei wäre dieser dringend nötig, sagt Boris Pezzati von der Eidgenössischen Forschungsanstalt für Wald, Schnee und Landschaft, WSL.
3: Wir haben etwas Gewitter gehabt letzte Woche. Aber eben damit sich den Brandgut und auch die oberen Schichten des Bodens wirklich feuchter werden, bräuchte es wirklich für einige Tage ein mäßiges Regen und regulär, sodass es sich wirklich diese Teile des Waldes wieder feucht werden können.
1: Sagt Boris Pezzati von der Eidgenössischen Forschungsanstalt für Wald, Schnee und Landschaft. Ausgesetzte Hunde an Raststätten oder freigelassene Vögel. Im Sommer verzeichnen Tierschutzorganisationen jeweils einen Anstieg an ausgesetzten Tieren. Ein Problem sind aber auch Aquarien, deren Inhalt vor den Ferien in öffentlichen Weihern ausgeschüttet wird. Denn Goldfische zum Beispiel sind

0: sind sehr gefräßig. Michael Wieland.
1: Aquariumtiere vor den Sommerferien in die vermeintliche Freiheit zu entlassen, sei zwar gut gemeint, doch es habe meist fatale Folgen, warnen 21 Kantone zu Beginn der Sommerferien. Tiere oder Pflanzen, die in unseren Gewässern nicht vorkommen, könnten großen Schaden anrichten. Goldfische zum Beispiel ganze Teiche leer fressen und damit seltene Amphibien- und Insektenarten gefährden. Gewisse Garnelen oder Flusskrebse verdrängten einheimische Arten oder könnten eingeschleppte Krankheiten verbreiten. Exotische Wasserzierpflanzen breiteten sich schnell aus und ließen sich kaum mehr bekämpfen. Aquariumpflanzen müssten deshalb im Abfall entsorgt werden. Wer sich von Tieren trennen wolle, solle im Bekanntenkreis oder über seriöse Plattformen ein neues Zuhause suchen oder eine Auffangstation oder Tierarztpraxis kontaktieren. Und die Kantone warnen weiter, wer gebietsfremde Tiere oder Pflanzen in der Natur freilässt, mache sich strafbar.
0: Die Börsendaten von SIX. Der Swiss Market Index liegt im Moment bei 14.248 Punkten, minus 1,2%. Der Dow Jones Index in New York fällt um 0,1%. Der Euro wird zu 92,06 gehandelt und der Dollar zu 80,66. Soweit die Meldungen. Das Wetter. Heute und morgen ist es trotz einiger Wolkenfelder recht sonnig. Die Temperaturen erreichen heute im Norden knapp 30 Grad, morgen rund 33 Grad. Im Süden gibt es an beiden Tagen um 33 Grad. Das waren Nachrichten von Radio SRF, verantwortlich Patrick Walter.
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3: Letztes Jahr habe ich in der Body eine Gruppe von Menschen beobachtet, die zusammen grilliert hat. Und mich hat das wirklich fasziniert, wie gut die da ihr Grillgut im Griff hatten. Also ein riesiges Stück Fleisch ist da auf dem Grill gelegen. Über Stunden, oder? Und es ist im Fall so gut geworden.
4: Du hast also nicht nur beobachtet, oder? Wieso weisst du das, dass es gut ist geworden?
3: Also wir haben natürlich ganz fasziniert zugeschaut, oder? Aha. Haben da sehr gestaunt und irgendwie hat die Person das Gefühl gehabt, sie müsse das, glaube ich, ein bisschen abgeben von dem Fleisch. Mhm. Nein, es war wegen dem Rauch gewesen, sie hat sich wegen dem wollen entschuldigen und dann haben wir probieren und es war wirklich super fein gewesen. Also es ist wirklich eine Kunst, das Grillieren.
4: Da nimmt man auch ein bisschen Rauch in Kauf und dass Absolut. Es dann gut durch ist, aber eben nicht zu fest, ist ja auch so eine Kunst, oder?
3: Genau.
4: Aber wichtig einfach dabei, dass es keine Gefahr mehr ist, oder, für uns Menschen.
3: Ja, da gibt es ja auch ein paar Sachen, die man falsch machen
4: kann. Genau, oder? Und dem gehen wir in dieser Stunde auf den Grund.
3: Im Fokus bei uns in dieser Stunde das Grillgut. Im Studio der Jörg Hoffmann und der Bia Kobel.

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1: Und wir starten heute wieder in einer Woche, wo es ja ziemlich viel Sonne gibt, oder? Mhm. Es gibt so über 30 Grad, dann sicher Ende Woche. Heisst auch perfektes Wetter für einen schönen Grillabend?
2: Vielleicht Hinacht oder morgen Abend, ja. Wenn das Wetter habt. Wäre noch eine Idee, zuerst so gemütlich grillieren und dann noch das Achtelfinale von der Schweiz schauen an der WM. Oder vielleicht von aussen im eigenen Garten oder noch ein bisschen weiter weg an ein Public Viewing auf Grossleinwand
1: schauen. Gut, oder? Aber dass man das so richtig geniessen kann, muss man vorher am Grill ein paar Sachen beachtet haben. Das Bundesamt für Lebensmittelsicherheit und Veterinärwesen, BLV, hat gerade vor ein paar Tagen dazu wieder eine Warnung rausgegeben. Was steckt da dahinter?
2: Das BLV schreibt, dass innen pro Jahr bis zu 10'000 Fälle gemeldet werden, wo Menschen Klagen über Magen-Darm-Beschwerden wegen Lebensmittel. Probleme, die wir in den meisten Fällen können auf Bakterien zurückführen, sogenannte Campylobacter-Bakterien, die werden zum Beispiel übertragen, wenn man ein Poulet isst, das nur halbdürren war, oder auch sonst Fleisch, das man vielleicht falsch gelagert hat.
1: Du redest da von bis zu 10'000 Fällen. Das wird ja dann für das Gesundheitswesen auch recht teuer. Mhm. Von was für Zahlen redet man denn da?
2: Alles in allem geht das BLV davon aus, dass die Magen-Darm-Geschichte bis zu 50 Millionen Franken kosten pro Jahr. 10 Millionen allein gehen auf das Konto von diesen Campylobacter-Bakterien. Und da reden wir eben von Geld, das es braucht für Behandlungen, Medikamente und so weiter.
1: Und dass einem das jetzt eben nicht passiert, für das gibt es ein paar Grundsätze, wo man sich daran orientieren kann. Mhm. 4 Grundregeln, wo man sich eigentlich sehr gut kann merken kann. 4-mal etwas richtig machen.
2: Richtig waschen, richtig erhitzen, richtig trennen, richtig kühlen. Wenn man das einhält, dann ist man schon mal ziemlich sicher unterwegs.
1: Jetzt will man einfach noch wissen, was heisst denn richtig, oder? Also wir starten da mit dem richtig Waschen. Mhm. Was ist da wichtig?
2: Also Keime und Bakterien verbreiten sich über die Hände oder über ein Schnittbrett daheim oder auch einfach über Lumpen, wo man in der Küche noch braucht, oder? Und darum ist so ein Grundsatz, die ganze Arbeitsfläche in der Küche und Messer, Brettchen und so weiter heiß abspülen mit heißem Wasser und Hände mit Seife waschen, vor allem dann, wenn man die auch noch mit Poulet umhantiert hat oder mit Meeresfrüchten arbeitet.
1: Also mindestens das mit Händewaschen haben wir ja sehr gut trainiert in den letzten Jahren.
2: Ja,
1: jetzt fehlt noch erhitzen, trennen und kühlen. Was die 3 Massnahmen bringen, von dem haben wir es dann gerade noch kurz nach dem Halten.
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1: Es ist fast überall sonnig heute, zum Teil gibt es dann aber noch ein bisschen Regen. Die Temperatur ist um 29 Grad.
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1: Wer regelmässig am Grill steht, der weiss, ein Poulet oder auch so ein Schweinsplätzchen, das muss eigentlich gut durch sein. Mhm. Also roh eher gefährlich, mhm, wegen der Bakterien. Und pro Jahr gibt es ja da gleich auch um die 10'000 Fälle, mhm, wo das Problem also gibt, oder, mit dem Fleisch. Und dann gibt es so Magen-Darm-Beschwerden, mhm, richtig unangenehm. Wie kann man jetzt dem entgegenwirken, Georg?
2: Eigentlich einfach mit 4 Massnahmen. Richtig waschen, richtig erhitzen, richtig trennen und auch richtig kühlen. Kann man sich eigentlich so merken, oder?
1: Gehen wir zum richtig erhitzen. Mhm. Das ist der Moment, wo man dann eben am Grill steht und loslegt. Was gibt es jetzt da für Tipps?
2: Also schon mal so richtig einheizen und ja, man muss sagen, bei schwacher Hitze überleben Keime noch dort. Also besonders Fleisch, Fisch, Geflügel, Meeresfrüchte mindestens auf 70 Grad erhitzen und wenn man etwas aufwärmt, dann auch mindestens auf 70 Grad.
1: Und jetzt kommt ein wichtiger Punkt, nämlich richtig trennen. Mhm. Etwas Neues für mich, finde ich irgendwie so, der Aspekt, so richtig trennen, habe ich nicht so gekannt. Mhm. Also einen guten Abstand behalten zwischen Fleisch, Fisch und anderen Produkten, weil mhm, könnte ja keinem übertragen.
2: Darum auch der Grundsatz, nicht die gleichen Schnittbrette brauchen, ja, beim Schneiden von verschiedenen Sachen, mhm, und kochen die Sachen immer von den rohen Lebensmitteln möglichst trennen. Also auch zum Beispiel gerade beim Grillieren, da passiert es ja schnell, dass man so mit einer Biege Fleisch auf dem Teller zum Grill herläuft. Das Fleisch kommt dann auf den Grill und nachher, wenn es brätelt ist, legt man es wieder auf den gleichen Teller zurück. Schöne Bakterien, das wäre also nicht die Idee.
1: Ja, genau.
2: Lieber gerade direkt vom Grill servieren, oder?
1: Und auf dem Grill ist dann auch wichtig, dass man es schön separiert, weil das, mhm, hätte ich jetzt eher gedacht, ja, das ist ein bisschen komisch. Aber mhm, ja, auch gut dort, oder? Je nachdem, wie lange das andere dann vielleicht bräuchte, mhm, und dann die Bakterien zu Boden gehen oder nicht. Und vorher richtig kühlen, auch wichtig. Das, mhm, ist, wenn man jetzt zum Beispiel ein Fleisch am Abend vorher aus dem Gefrierer nimmt und das dann so auftauen lässt über die Nacht bis am nächsten Mittag, wo man es dann endlich braucht, nicht so eine, mhm, gute Idee.
2: Nein, konstant bei 5 Grad oder weniger lagern wäre die Idee. Und wenn mal etwas auftaut, ist dann auch nicht mehr eingefrieren. Und natürlich auch auf das Datum schauen, wenn etwas abläuft. Das alles gehört so zu den Tipps vom Bundesamt für Lebensmittelsicherheit und Veterinärwesen in der Schweiz.
1: Und wenn man die Tipps beachtet, dann ist man gewappnet für den nächsten Grillabend.
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1: 5 Wochen Sommerferien, da könnte man ja auch mal ein bisschen in die Ferne schweifen, oder? Mhm. Asien, Afrika zum Beispiel. Und da hat man dann auch mal etwas auf dem Teller, wo man vielleicht noch gar nie gegessen hat. Oder wie zum Beispiel vielleicht ein Fuß von einer Säule. Schön frittiert am Spiessli. Wäre etwas, oder?
2: Ja, oder Insekten, gell?
1: Oh, so etwas oder, auch, ja.
2: Sushi wäre auch noch fein. Ist ja nicht so abartig. Oder so.
1: Kennt
2: ja,
1: man auch.
2: Ja. Oder exotische Meeresfrüchte, wenn man schon mal am Meer in der Ferie ist, oder?
1: Ja, aber Achtung, eben, es könnte Bauchweh geben, oder? Ja. Je nachdem. So der Klassiker Magen-Darm-Problem, weil man irgendetwas Falsches gegessen hat. Was gibt es jetzt da für Tipps, dass einem das nicht passiert?
2: Also das Tropeninstitut schreibt, der beste Tipp ist eigentlich vorsichtig sein. Klingt irgendwie logisch, oder?
1: Ja.
2: aber es gibt ja in dem Sinn keine Impfung oder Medikamente, die helfen. Also am besten wirklich mit den Augen schauen, mit der Nase schmecken, das als beste Ratgeber ist angegeben.
1: Aber wenn man jetzt da in einem Land ist, zum Beispiel China oder Türkei oder so, und ich bin unsicher, vielleicht sogar im Hotel, ob ich jetzt das, was da auf dem Buffet ist, soll essen, wie kann ich dem Dilemma am besten aus dem Weg gehen?
2: Also beim Buffet im Hotel hast du ja meistens nicht so ein Problem. Da kannst du im Zweifelsfall auch mal verzichten auf Fleisch oder Meeresfrüchte. Hast du noch Alternativen? Schwierig wird es dann bei Ausflügen, vielleicht an einem Merit, sagen wir, dort so ja, rohe Produkte, die sollte man eigentlich vermeiden oder auch Produkte, die gekühlt werden. Da ist man nie sicher, ob denn die Kühlkette nicht irgendwo mal unterwegs unterbrochen ist worden, oder?
1: Also am besten einfach auf alles verzichten, oder was ist das denn?
2: Oder am besten nur in kleinen Mengen essen, da kommt der Magen dann besser nach. Die Magensäure selber bietet ja auch noch einen gewissen Schutz. Und wenn man zum Beispiel etwas Scharfes isst, dann regt das der Magen auch an und hilft auch, dass es dann weniger Probleme gibt.
1: Und das mit den Augen schauen und mit der Nase schmecken, das gilt ja sicher auch, oder?
2: Ja, und nehmen wir zum Beispiel Fisch. Fisch ist schlecht, wenn er so eine schmierige, schleimige Haut hat. Oder wenn die Augen matt und eingefallen sind. Und ja, der Fisch fällt ja dann meistens auch noch ein bisschen an stinken.
1: Dann wird man ihn auch nicht mehr essen, oder? Wenn man noch mehr möchte wissen, wie man sich so auf die Auslandferien gut vorbereiten kann und dass man dann auch gewappnet ist für all die exotischen, kulinarischen Freuden. Wir haben dir die Seite zum Trop-Institut bei diesem Beitrag verlinkt. Gibt es im Laufe des Tages online bei uns auf livechannel.ch.
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0: Das Wetter: in der Nacht kühlt es ab und morgen ist es recht sonnig bei Höchstwerten um 33 Grad. Wir beginnen mit der Fußball-WM der Männer und einem umstrittenen Entscheid des Weltfußballverbandes FIFA. US-Präsident Donald Trump bestätigt, er habe mit FIFA-Präsident Gianni Infantino telefoniert und über die rote Karte gegen den US-Fußballer Valerian Balogun gesprochen. Die FIFA hat daraufhin die Spielsperre gegen Balogun aufgehoben. Das sorgt für Empörung. Patrick Walter.
1: Nach einem Foul im Sechzehntelfinal erhielt US-Fußballer Valerian Balogun eine rote Karte und er wäre deshalb fürs Achtelfinal gegen Belgien in der Nacht auf morgen gesperrt gewesen. US-Präsident Donald Trump nahm aber den Hörer in die Hand und intervenierte bei FIFA-Präsident Gianni Infantino. Das hat er inzwischen vor den Medien bestätigt.
2: I had nothing to do with the decision. What I did have to do is, I said, I think it should be reviewed because I watched the play and he didn't do anything wrong.
1: Dass dann die FIFA die Sperre aufgehoben hat, sei richtig, so Trump. Er sagte aber auch, dass er der FIFA nicht gesagt habe, was sie zu tun habe. In einer Mitteilung zeigt sich der belgische Fußballverband, Zitat, fassungslos über die Entscheidung der FIFA und man habe von der FIFA keinerlei Erklärung erhalten. Man sehe sich deshalb gezwungen, den Entscheid anzufechten. Scharfe Worte wählte auch der Europäische Fußballverband UEFA. Die FIFA habe eine, Zitat, rote Linie überschritten. Wenn die Regelsicherheit nicht mehr gewährleistet sei, dann stehe die Integrität des Fußballs auf dem Spiel und das WM-Turnier sei nicht mehr glaubwürdig.
0: Patrick Walter. Nach dem gestrigen Waldbrand in Bettingen im Kanton Basel-Stadt ist die Ursache geklärt. Die Behörden teilten mit, ein Grillfeuer an einer Feuerstelle sei außer Kontrolle geraten. Gegen einen 42-jährigen Schweizer laufe ein Strafverfahren. Im Kanton Basel-Stadt gilt im und beim Wald ein Feuerverbot, auch bei Feuerstellen. Auch in vielen weiteren Gebieten der Schweiz gilt derzeit ein Feuerverbot im Wald und in der Nähe von Wäldern. In Teilen des Wallis gilt derzeit die höchste Warnstufe für Waldbrände. Es bleibt heiß und Regen ist in den nächsten Tagen nicht zu erwarten. Dabei wäre dieser dringend nötig, sagt Boris Bezzatti von der Eidgenössischen Forschungsanstalt für Wald, Schnee und Landschaft.
3: Wir haben etwas Gewitter gehabt letzte Woche, aber eben damit sich den Brandgut und auch die oberen Schichten des Bodens wirklich feuchter werden, bräuchte es wirklich für einige Tage ein mäßiges Regen und regulär, sodass es sich wirklich diese Teile des Waldes wieder feucht werden können.
0: Ein Ex-Geheimdienstgeneral und ein Ex-Polizeioffizier aus Syrien sind in Österreich zu je 8 Jahren Haft verurteilt worden, wegen Misshandlung von Regierungsgegnern in Syrien. Das Gericht in Wien sah es als erwiesen an, dass die beiden Vertreter des Assad-Regimes brutale Übergriffe anordneten und in einigen Fällen selbst durchführten. Die Taten fanden von 2011 bis 2013 statt. Inzwischen leben die beiden Syrer in Österreich. Im Prozess wiesen sie die Vorwürfe zurück. Das Urteil kann weitergezogen werden. 2 Meldungen aus dem Ausland in Kurzform. Im Libanon sind bei einem Drohnenangriff 4 Menschen getötet worden. Die staatliche libanesische Nachrichtenagentur berichtet, Israel sei für den Angriff verantwortlich. Das israelische Militär teilte mit, es prüfe den Bericht. Gemäß verschiedener Vereinbarungen sollten die Waffen im Libanon eigentlich schweigen. Dann nach Zentralafrika. In Kongo-Kinshasa sind unterdessen mehr als 500 Menschen an Ebola gestorben. Das teilten die Behörden mit. Seit dem Ebola-Ausbruch Mitte Mai gäbe es über 1.500 bestätigte Krankheitsfälle. Forschende arbeiten derzeit daran, eine Impfung oder eine Therapie zu entwickeln gegen die Ebola-Variante, die aktuell in Kongo-Kinshasa grassiert. Dann die Börsendaten von SIX. Der Swiss Market Index liegt im Moment bei 14.271 Punkten, minus 1,1%. Der Dow Jones Index in New York fällt um 0,2%. Der Euro wird zu 92,09 gehandelt, der Dollar zu 80,66. Und noch das Wetter. In der Nacht ist es meist klar, bei Tiefstwerten um 14 Grad im Norden und 15 bis 20 Grad im Süden. Morgen ist es trotz einiger Wolkenfelder recht sonnig. Die Temperaturen erreichen am Nachmittag beidseits der Alpen rund 33 Grad. Das waren Nachrichten von Radio SRF, verantwortlich Patrick Walter.

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1: Die Natur, die inspiriert uns immer wieder zu spannenden Sachen. Zum Beispiel der Klettverschluss ist so entstanden. Der hat der Schweizer Ingenieur Georges Demestral erfunden. Er hat so Kletten von Pflanzen untersucht, also so eine Art Samen, die sich immer wieder im Fell von seinem Hund verfangen haben. Und dort hat er eben dann herausgefunden, wenn er die etwas genauer angeschaut hat, hey, das funktioniert ja, das könnte man ja vielleicht auch nachstellen. Und so ist der Klettverschluss erfunden worden. Und in dieser Stunde erzählen wir euch von einer Erfindung, die an eine Bienenwabe erinnert. Und das soll helfen, um besser zu lernen oder sich konzentrieren können. Wir reden von der Lernwabe. Am Mikrofon Tabea Kobel.

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1: Ein bisschen Ruhe und eine Möglichkeit, dass man sich neu mehr zurückziehen kann, das braucht irgendwo jeder Mensch. Und es gibt auch die, die das noch ein bisschen mehr brauchen als andere. Das zeigt sich auch schon bei Kindern in der Schule. Und darum hat die Architektin Daniela Bär an der Hochschule ETH eine sogenannte Lernwabe entwickelt. Von der Form erinnert das ein bisschen so an Bienenwabe.
2: Es ist eine Wabenform, eine Struktur aus Holz, die an der Wand ist und wo Rückzugsort bildet, eben wabenförmige. Dass man eben so wegstapelt, übereinander kann Raum nutzen, kleinen Raum, wo es ein bisschen ruhig ist, wo man ein bisschen abgestürmt ist und wo gerade für Schulen eben einen besonderen Wert hat. Und die Kinder jetzt den ganzen Tag sind in der Schule und es ist lärmig und da hat es Leute auch mit besonderen Bedürfnissen, die einfach nur noch fladdern und zittern und so können die mal in eine Nische, die sie auch haben.
1: Bei der Lernwabe geht es also um ein Raumkonzept in einem Schulzimmer und das Ziel sei, dass man so ein Projekt dann auch zusammenbringt mit neuen Erkenntnissen von der Schulpädagogik. Als ehemalige Lehrerin an einer Privatschule kennt die Architektin Daniela Bär also beide Bedürfnisse und hat dann auch mal so eine Lernwabe angefangen zu skizzieren. Und so sind die Schulraumentwicklerinnen aus verschiedenen Regionen auf sie zugekommen und haben zu ihr gesagt, sie soll das jetzt praktisch umsetzen. Mit dem Wort:
2: Da kommt etwas Grosses. Bist du parat? Ein bisschen zittert und gesagt, okay, ja gut. Und ich habe gewusst, jetzt ist ein besonderer Moment.
1: Ja, und dann hat man eine Materialstudie gemacht, so dass man die beste Lösung hat können finden. Und gefunden hat man die dann eben mit den Strukturen aus Holz. Seit 2019 sind die Lernwaben dann in verschiedenen Schulen ausprobiert worden und es ist auch patentiert worden. Und man hat die in den letzten 7 Jahren können brauchen und Erfahrungen sammeln und an den Schulen, wo Kinder in diesen Waben haben können reinsitzen, hat man da also wirklich ganz eine Haufen Erfahrungen gesammelt.
2: Es ist so, dass Kinder extrem darauf reagieren. Sie rennen los und gehen die. Das ist das Intrinsische, wo man einfach weiss, für was es ist und es zieht einen rein. Und das haben wir auch beobachtet und haben gewusst, es passiert etwas emotional mit den Kindern. Und dann haben wir die ersten Erfahrungen gemacht, wo eben dann Kinder wirklich am Morgen zuerst in die Wabe sind, 10 Minuten in der Auffangzeit und nachher sind sie irgendwann rausgekommen und sind parat gewesen für die Schule.
1: Ja, gerade für introvertierte Kinder sind das sehr wertvoll und auch bei Themen wie zum Beispiel ADHS und so weiter. Könnte das jetzt aber auch für Erwachsene interessant sein? Dazu sagt uns Daniela Bär gerade noch mehr.

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1: Es ist fast überall sonnig heute, zum Teil gibt es dann aber noch ein bisschen Regen. Die Temperatur ist um 29 Grad.
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1: Eine sogenannte Lernwappe, also so Sitznische aus Holz, so dass Kinder in der Schule ankommen können und zur Ruhe kommen. Das ist das Konzept von Daniela Bär. Sie ist diplomierte Architektin und sie ist Geschäftsführerin von der Planidee GmbH und der Lernwappe.ch. Die Lernwappe, die kann man bei verschiedenen Momenten im Schulalltag nutzen.
2: Wir sind immer noch dran, die pädagogischen Konzepte auszuarbeiten, wie man es integrieren kann. Man kann Zweiergruppen machen, wo wir etwas besprechen können, ohne die anderen zu stören. Dann ist es natürlich auch in der Mittagsbetreuung nach dem Essen ein guter Ort, um mal ein bisschen runterzufahren und etwas lesen, wo man früher eben heim aufs Bett gelegen ist. So sind ganz verschiedene Settings möglich.
1: Ja, mit dem Patent Lernwappe gibt es auch schon Erfolgserlebnisse. Und da hat auch schon die Presse in der Deutschschweiz darüber berichtet. Schulvermeider kommen wieder zur Schule zurück, ist zum Beispiel getitelt worden. Oder auch ADHS-Betroffene und Menschen mit Autismus-Spektrum können da profitieren.
2: Wir schauen, was passiert und entwickeln dementsprechend weiter. Aktuell, also gerade letztes Jahr, sind viele heilpädagogische Schulen bei uns angeklopft. Wir haben viel dürfen machen in diesem Bereich. Das war am Anfang nicht so gewesen. Dann kommen vermehrt auch Bibliotheken und eben Betreuungseinrichtungen. Und was jetzt gerade dieses Jahr wirklich auffällig ist, es kommen Lernwappen für Erwachsene.
1: Lernwappen, also Lernwappen auch für Erwachsene. Auch da kann das Konzept relevant sein. Natürlich braucht es da dann eine entsprechende Grösse von Wappen, also ein bisschen grössere als bei den Kindern, wenn man jetzt das an einer Uni oder irgendwo in einem Büro würde installieren. Für Daniela Bär hat das Ganze auch noch eine persönliche Note. Sie hat nach dem Studium zuerst Mühe gehabt, zum Fuss fassen in der Arbeitswelt. Sie ist zuerst Mutter geworden und jetzt als Unternehmerin hat sich der Kreis dann fast so ein bisschen wie wieder geschlossen.
2: Und bin so in den Prozess gegangen, zum Ja sagen zu meinen Gaben, zu meinem Geschlecht, zu meinem Lebensweg. Und dann ist wie das Töpfchen auf sie gekommen mit dieser Lernwabe. Und es ist für mich wie ein späterer Erfolg. Aber irgendwie mega cool, mega herausfordernd. Und ich will eigentlich über das reden, dass Gottes Wille oft nicht unser ist. Und er kommt aber zum Ziel und hat Wunderbares vor.
1: Daniela Bär redet darüber auch schon gleich an einem Event als Referentin am Forum für christliche Führungskräfte am 11. September zu Winterthur im Kanton Zürich. Und da geht es dann auch im weitesten Sinn um göttliche Erfahrungen im Arbeitsalltag. ERF Medien, wo ein Live-Channel dazugehört, ist da als Medienpartner mit dabei. 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
1: Wir haben auch heute wieder drei Nachrichten, wo wir finden, hey, da hat es jetzt etwas Gutes dran. Georg Hoffmann.
2: Sicherheit am Wasser und vor allem auch im Wasser. Um das tun sich allein in der Schweiz schon mehrere Organisationen. So ist gerade erst die SLRG, die Lebensrettungsgesellschaft mit ihren Rettungsschwimmerinnen und Schwimmern draussen gewesen, mit einer Infokampagne an der Öffentlichkeit unterwegs gewesen. Oder dann ist auch die Beratungsstelle für Unfallverhütung BFU jetzt gerade mit einer aktuellen Kampagne draussen. Nie ohne Bojen ins Wasser ist da die Botschaft. Und es geht da um die persönlichen Bojen, die man beim Schwimmen als Auftriebsmittel kann mitnehmen. Man sieht es zum Teil auch schon in den Seen und in den Flüssen. Und es dürfte noch mehr sein, sagt der BFU-Wassersportexperte David Burkhardt. Das Handling sei ja einfach und so auch die Botschaft.
3: Die Boje gibt es eben, bekannt machen und dann auch, ja, es ist im Fall auch nicht eine grosse Sache, die mitzunehmen. Da gibt es Bojenmodelle, die sind grundsätzlich aufblasbar, also sprich, die kann man auch sehr kompakt verstauen, wenn man sie eben nicht im Einsatz hat. Da kann man die Luft rauslassen und zusammenruggeln und dann einfach in die mitnehmen. Und vielfach gibt es auch Modelle, die noch ein integriertes Trockenfach haben. Das kann einerseits einfach auch praktisch sein. Man kann nämlich irgendetwas noch mitnehmen. Wenn ich jetzt an Flussschwimmen denke, dann könnte man auch so Kleider verstauen und hat dann die gerade dabei, wenn man oben einsteigt und unten wieder rausgeht.
2: Unfallprävention ist für BFU also nicht nur auf Strassen wichtig oder im Winter auf der Piste, sondern jetzt im Sommer auch im Wasser wichtig, sodass das Schwimmen ein Vergnügen bleibt und nicht ein Kampf wegen dem Krampf im Bein und so. Und wir bleiben gerade beim Thema Sicherheit und gehen aber in diesem Zusammenhang in den Operationssaal. Künstliche Intelligenz können da neue Bereiche helfen, wo man bisher noch nicht so daran gedacht hat, nämlich auch bei gefährlichen Überraschungen bei Operationen. So schreibt die Depeschenagentur. Ein spezielles KI-Tool kann nämlich dann helfen, wenn da bei Patienten milde Blutungsstörungen vorhanden sind, etwas, was im Alltag häufig nicht entdeckt werden. Genau dort haben aber Forschende von der Uni Bern angesetzt, zusammen auch mit Forschenden vom Berner Inselspital. Und mit einer Studie und einem KI-Tool sind wir jetzt in diesem Bereich auch vorwärts gekommen, wird einer der Studienautoren zitiert. Allerdings braucht es der Gang auch noch das menschliche Urteil, also das Urteil von Fachleuten, von den Ärzten. In Deutschland gibt es seit Anfang Juli ein neues Förderprogramm für Wohnungsprojekte, also auch ein Mittel gegen Wohnungsnot. Und da sieht man in Deutschland, auf der einen Seite fehlen Wohnungen, Wohnraum, auf der anderen Seite stehen immer mehr Büroräume leer. So will die Bundesregierung mit einem neuen Programm, also leere Büros und Läden zu Wohnungen umwandeln. So wie Tagesschau.de aus den Plänen zitiert, soll das mit Fördergeldern passieren, mit Zuschüssen von bis zu 30.000 Euro pro Wohneinheit.
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1: Die Nachrichten von SRF um 6 mit Frank Estermann. US-Präsident Donald Trump bestätigt, dass er mit FIFA-Präsident Gianni Infantino über die rote Karte gegen einen US-Spieler gesprochen hat. Die Waldbrandgefahr in der Schweiz bleibt groß. Eine Entspannung erwarten Experten vorläufig nicht, weil der Regen ausbricht.

0: deshalb fürs Achtelfinal gegen Belgien in der Nacht auf morgen gesperrt gewesen. US-Präsident Donald Trump nahm aber den Hörer in die Hand und intervenierte bei FIFA-Präsident Gianni Infantino. Das hat er inzwischen vor den Medien bestätigt.
1: I had nothing to do with the decision. What I did have to do is, I said, I think it should be reviewed because I watched the play and he didn't do anything wrong.
0: Dass dann die FIFA die Sperre aufgehoben hat, sei richtig, so Trump. Er sagte aber auch, dass er der FIFA nicht gesagt habe, was sie zu tun habe. In einer Mitteilung zeigt sich der belgische Fußballverband, Zitat, fassungslos über die Entscheidung der FIFA und man habe von der FIFA keinerlei Erklärung erhalten. Man sehe sich deshalb gezwungen, den Entscheid anzufechten. Scharfe Worte wählte auch der europäische Fußballverband UEFA. Die FIFA habe eine, Zitat, rote Linie überschritten. Wenn die Regelsicherheit nicht mehr gewährleistet sei, dann stehe die Integrität des Fußballs auf dem Spiel und das WM-Turnier sei nicht mehr glaubwürdig.
2: Nach dem gestrigen Waldbrand in Bettingen im Kanton Basel-Stadt ist die Ursache geklärt. Die Behörden teilen mit, ein Grillfeuer an einer Feuerstelle sei außer Kontrolle geraten. Gegen einen 42-jährigen Schweizer laufe deshalb ein Strafverfahren. Im Kanton Basel-Stadt gilt im und beim Wald ein Feuerverbot, auch bei Feuerstellen. Es bleibt heiß und Regen ist in den nächsten Tagen nicht zu erwarten. Dabei wäre dieser dringend nötig, sagt Boris Pezzati von der Eidgenössischen Forschungsanstalt für Wald, Schnee und Landschaft.
3: Wir haben etwas Gewitter gehabt letzte Woche, aber eben damit sich den Brandgut und auch die oberen Schichten des Bodens wirklich feuchter werden, bräuchte es wirklich für einige Tage ein mäßiges Regen und regulär, sodass es sich wirklich diese Teile des Waldes wieder feucht werden können.
2: Ein Ex-Geheimdienstgeneral und ein Ex-Polizeioffizier aus Syrien sind in Österreich zu je 8 Jahren Gefängnis verurteilt worden, wegen Misshandlung von Regierungsgegnern in Syrien. Das Gericht in Wien sah es als erwiesen an, dass die beiden Vertreter des Assad-Regimes brutale Übergriffe anordneten und in einigen Fällen selbst durchführten. Die Taten fanden von 2011 bis 2013 statt. Inzwischen leben die beiden Syrer in Österreich. Im Prozess wiesen sie die Vorwürfe zurück. Das Urteil kann weitergezogen werden. Auf den Philippinen hat erstmals ein Amtsenthebungsverfahren gegen eine Vizepräsidentin begonnen. Der Prozess in Manila gegen Sara Duterte findet unter hohen Sicherheitsvorkehrungen statt. Mehr als 6'000 Polizeikräfte sind im Einsatz. Duterte werden unter anderem Veruntreuung öffentlicher Gelder und Morddrohungen gegen Präsident Ferdinand Marcos Jr. vorgeworfen. Sie weist die Vorwürfe zurück. Sollte sie ihres Amtes enthoben werden, dürfte Sara Duterte kein öffentliches Amt mehr bekleiden und somit bei den Präsidentschaftswahlen in 2 Jahren nicht antreten. Sie ist die Tochter des inhaftierten Ex-Präsidenten Rodrigo Duterte. Dieser muss sich demnächst wegen mutmaßlicher Verbrechen gegen die Menschlichkeit vor dem Internationalen Strafgerichtshof in Den Haag verantworten. Zu 2 Meldungen aus dem Ausland in Kurzform. Im Libanon sind bei einem Drohnenangriff 4 Menschen getötet worden. Die staatliche libanesische Nachrichtenagentur berichtet, Israel sei für den Angriff verantwortlich. Das israelische Militär teilte mit, es prüfe den Bericht. Gemäß verschiedener Vereinbarungen sollten die Waffen im Libanon eigentlich schweigen. Dann nach Zentralafrika. In Kongo-Kinshasa sind unterdessen mehr als 500 Menschen an Ebola gestorben. Das teilten die Behörden mit. Seit dem Ausbruch Mitte Mai gäbe es über 1500 bestätigte Krankheitsfälle. Forschende arbeiten derzeit daran, eine Impfung oder eine Therapie zu entwickeln gegen die Ebola-Variante, die aktuell in Kongo-Kinshasa grassiert. Zum Sport. An der Tour de France wurde heute die 3. Etappe gefahren. Von Granollers in Spanien 195 Kilometer über die Grenze bis ins französische Les Angles. Tagessieger ist der Slowene Tadej Pogacar. Pogacar übernimmt damit das gelbe Trikot vom Dänen Jonas Vingegaard. Die Börsendaten von SIX, der Swiss Market Index, schließt bei 14.302 Punkten, minus 0,8%. Der Dow Jones Index in New York ist im Vergleich zum Vortag unverändert. Der Euro

0: wird zu 92,12 Rappen gehandelt und der Dollar zu 80,63 Rappen. Soweit die Meldungen. Das Wetter: nach einer klaren Nacht mit Tiefstwerten um 14 Grad im Norden ist es morgen trotz einiger Wolkenfelder recht sonnig. Die Temperatur erreicht am Nachmittag beidseits der Alpen rund 33 Grad. Das waren Nachrichten von Radio SRF, verantwortlich Konrad Muschk.
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2: Angst haben, das ist jetzt wirklich gar nichts Schönes, oder? Aber es gehört irgendwie zum Leben dazu und ist auch zum Teil überlebenswichtig. Für Erwachsene, aber auch für Kinder. Es macht uns nämlich auf Gefahren aufmerksam. Bis zu einem gewissen Mass ist das wirklich super. Aber es ist auch gut, wenn wir damit lernen, umzugehen, so dass die Angst eben nicht zu gross wird. Wie man Kind dabei helfen kann, von dem haben wir es in dieser Stunde. Am Mikrofon Tobias Kobel.

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1: Angst vor einem Tier haben oder vielleicht auch vor der Dunkelheit, vor einem Keller vielleicht. Kinder können Angst haben, die einen mehr, die anderen haben weniger. Und da haben wir Ursula Pfähler, Kinder- und Jugendberaterin mit eigener Praxis, gefragt, ob es denn da eigentlich einen Unterschied gibt zwischen eben ängstlichen Kind und einem Kind, das einfach Angst hat. Sie gibt uns da mal eine Definition.
2: Ich würde sagen, ein ängstliches Kind ist ein Kind, das einfach so vom Grund auf, von seiner Persönlichkeit ängstlicher ist. Also vielleicht ein bisschen scheu ist, ein bisschen zurückhaltend ist, kein Risiko so schnell eingeht. Das ist nicht das Kind, das in die Body geht und vom 3 Meter gumpet. So. Sondern das muss sich vielleicht sogar zuerst ans Wasser gewöhnen.
1: Und bei Kindern, die Angst haben, da gibt es dann einfach etwas, wo temporär als Angst ins Leben einkommt. Also eine temporäre Angst.
2: Es hat Reaktionen von der Angst, auch körperliche, und das ebbt aber wieder ab. Das ist wie so, das ist mehr so ein Ereignis sozusagen. Mhm. Das kann natürlich immer wieder kommen. Gerade bei Kindern wiederholen sich auch gewisse Ängste immer wieder. Aber das ist wieder der Unterschied. Und natürlich kann ein ängstliches Kind, das grundsätzlich schon eher ein bisschen schüchtern und zurückhaltend ist, auch zusätzlich noch eine Angst haben vor, weiss ich auch nicht was, vor einem Hund oder so, oder vor der Dunkelheit oder so.
1: Angst, das hat ja eigentlich schon jeder erlebt, sagt Ursula Pfähler noch weiter. Erwachsene, aber natürlich auch Kinder, aber auch mutige Kinder.
2: Ich glaube, das gehört dazu. Ist ein wichtiges Gefühl, ist für mich ganz wichtig. Das ist nicht ein negatives Gefühl, auch wenn es sich natürlich nicht unbedingt angenehm anfühlt, wenn wir Angst haben. Aber es ist ein wichtiges Gefühl, weil es uns etwas sagen will. So wie ich glaube, dass alle Gefühle wichtig sind und uns etwas sagen wollen.
1: Die Gefühle, die zeigen uns Bedürfnisse. Und wenn wir gut herhören oder schauen, dann können wir die Bedürfnisse eben kennenlernen und vielleicht dann auch darauf eingehen.
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1: Der Abend und die Nacht sind an den meisten Orten trocken. Die Temperatur ist in der Nacht zwischen 14 und 18 Grad. Morgen gibt es einen Haufen Sonne und am Nachmittag noch ein paar Wolken dazu. Und die Temperatur ist noch etwas höher als heute, 30 bis 34 Grad.
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1: Den Mutigen gehört die Welt. Das ist ein Spruch, den man vielleicht auch schon mal neu gehört hat. Aber der muss einem jetzt nicht entmutigen, wenn man eher zum Beispiel ein ängstliches Kind hat. Kind- und Jugendberaterin Ursula Pfähler sagt nämlich,
2: man kann lernen, mutig werden. Und mit jeder Angst, die man lernt, zu begegnen und irgendwann zu überwinden, wird man ein Stück mutiger.
1: Weil wenn man Angst gelernt hat zu überwinden, dann hat man durch das einen Lernprozess gemacht und hat durch den schon wieder etwas gewonnen. Auch Selbstvertrauen wird durch das gestärkt. Wichtig sei einfach, dass die Angst nicht alles übernimmt im Leben.
2: Oder man kann auch sagen, man kann lernen, dass die Angst nicht die bestimmende Macht ist im Leben, oder? Ich habe mal bei jemandem gehört, das hat mir noch gefallen, das Bild. Die Angst ist kein schlechter Begleiter, aber sie dürfen nicht sozusagen den Lenker heben. Wenn ich jetzt an ein Velofahrt denke, also die Angst darf nicht auf dem Lenker hocken und den Lenker heben, sondern die Angst darf im Hosensack mitkommen.
1: Die Angst darf im Hosensack mitkommen. Was für ein schönes Bild, das uns Ursula Pfähler da mitgibt. Und sie hat uns gerade noch ein paar andere praktische Tipps zum Umgang mit Kindern, wenn sie Angst haben.
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1: Ja, ins Wasser gumpen und baden geht irgendwie nicht. Oder man verschrickt immer extrem, wenn ein Hund bellt. Macht einfach Angst. Die einen Kinder haben da mehr Angst als andere vor verschiedensten Sachen. Wie das Kind da lernen mit dieser Angst umzugehen, das ist entscheidend in diesem Thema. Und da geht es um die richtige Reaktion auch von den Erwachsenen, von den Eltern vielleicht auch, sagt Ursula Pfähler. Sie ist Kinder- und Jugendberaterin mit eigener Beratungspraxis zu Basel. Und sie sagt, wichtig sei es, dass man...
2: Mich denkt, etwas vom Wichtigsten ist, dass man der Kind will es verstehen, hey, es ist okay, dass du Angst hast. Also nach, dass wir mal einfach feststellen, dem Kind helfen, auch das auszudrücken. Ich merke es selber bei mir, jetzt habe ich kleine Enkel, bin mit denen unterwegs und so schnell rutscht mir etwas raus, wie, musst keine Angst haben.
1: Ja, da bellt der Hund oder es ist einfach sonst eine bedrohliche Situation, aber der Satz, du musst keine Angst haben, der helfe ich eben herzlich wenig, weil es kann das Gefühl von der Angst nicht abstellen, das Kind.
2: Viel nützen tut es, wenn wir zuerst mal einfach sagen, hey, ich sehe, du hast Angst oder du fühlst dich nicht wohl da. Das ist okay, dass du Angst hast. Also, dass man das benennt und wie sagt, hey, es ist okay, sich so zu fühlen. Also okay, die Akzeptanz, das Ernstnehmen, das gibt dem Kind schon das Gefühl, ah, ich bin okay und ich darf so fühlen, wie ich jetzt fühle. Und ich glaube, das ist eine gute Basis, um nachher den nächsten Schritt zu gehen.
1: Nur der Hund, der ist ja gleich noch da. Und die Angst auch. Die Ursula Pfähler sagt, in so einer Situation ist es wichtig, dass man sich dann zum Beispiel auch distanziert von dem Hund. Und man nicht unbedingt jetzt mit dem Kind gerade her muss extra. Man soll dem Kind also den Schutzraum geben, den es in dem Moment braucht. Und wenn man die Angst angehen mit dem Kind, dann brauche ich da kleine Schritte.
2: Also das Kind muss nicht gerade so von den sich getrauen, den Hund streicheln. Jetzt in diesem konkreten Fall. Also man kann vielleicht sagen, zuerst einmal Sicherheit vermitteln. Und dann merkt man manchmal, ich habe das bei meinen Kindern so erlebt, dass sie dann doch fasziniert sind von dem Hund, von dem Wesen und eigentlich wettet gern. Und dann kann man miteinander besprechen, okay, wenn wir mal den Hund ein bisschen kennenlernen oder so. Oder vielleicht können wir noch früher anfangen. Haben wir ein Buch zu Hause, ein Bilderbuch, wo auch ein Hund drin vorkommt.
1: Oder sich über Hunde informieren, schauen, welche Rasse das es denn eigentlich überhaupt alles gibt. Also, dass man das Objekt der Angst irgendwie ein bisschen anschaut in einem sicheren Raum. 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
1: Die Nachrichten von SRF um 7 mit Corinne Heinzmann. Die Schweiz will beim Kauf von Rüstungsgütern vermehrt mit dem Nachbarn Österreich zusammenspannen. Das sagte Verteidigungsminister Martin Pfister in Zürich an einer gemeinsamen Medienkonferenz mit seiner österreichischen Amtskollegin Claudia Tanner. Beim gemeinsamen Kauf von Rüstungsgütern stehe man erst am Anfang, so Pfister. Aber wenn man sich zusammentue, werde es günstiger und effizienter. Vor allem bei der Luftabwehr gehe es nicht ohne gemeinsame Beschaffung, wenn man moderne Systeme wolle. Die Medienkonferenz fand beim Konzern Rheinmetall Air Defence statt. Sowohl die Schweiz als auch Österreich planen, ein Bodenluftabwehrsystem mit kurzer Reichweite dieses Herstellers zu beschaffen. US-Präsident Donald Trump hat bestätigt, dass er mit FIFA-Präsident Gianni Infantino telefoniert und über die rote Karte gegen einen US-

0: dem Spiel. Auch in Belgien, dem nächsten WM-Gegner der USA, ist die Aufregung groß. Der belgische Fußballverband hat angekündigt, die Entscheidung anzufechten. Zu zwei Kurzmeldungen aus unseren Nachbarländern. Die deutsche Regierung hat das Budget für das Jahr 2027 beschlossen. Der Entwurf sieht Ausgaben in Höhe von 555 Milliarden Euro sowie eine Neuverschuldung von rund 200 Milliarden Euro vor. Nun beginnen die Beratungen im Parlament, das im Herbst über das Budget entscheiden wird. Die französische Regierung hat einen Misstrauensantrag im Parlament wegen ihres Verhaltens während der Hitzewelle überstanden. Den Antrag eingereicht hatten die Grünen. Während der Hitzewelle Ende Juni verzeichnete Frankreich laut den Gesundheitsbehörden mehr als 2000 zusätzliche Todesfälle. Dann zum Sport. An der Tour de France wurde heute die dritte Etappe gefahren. Von Granollers in Spanien 195 Kilometer über die Grenze bis ins französische Les Angles. Tagessieger ist der Slowene Tadej Pogacar. Pogacar übernimmt damit das gelbe Trikot vom Dänen Jonas Vingegaard. Und jetzt noch der Blick aufs Wetter. Auch morgen bleibt es recht sonnig mit einigen Wolkenfeldern und Höchstwerten um 33 Grad. Das waren Nachrichten von Radio SRF, verantwortlich Konrad Muschk.
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2: Montagabend, und für was steht der Montag echt einmal bei dir? Sport, vielleicht Gemeinschaft, irgendeinen ruhigen Abend für dich zuhause. Ich wünsche dir das, was du gerade brauchst heute. Für die Musik schauen wir. Mikta Bia Kobel, schön bist du mit uns.

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1: Und dann lesen wir heute im Matthäus-Evangelium im Kapitel 18, Verse 3 und 4. Und dazu gibt es Gedanken von Katharina und Thomas Benziger.
2: Das will ich euch sagen. Wenn ihr euch nicht ändert und so werdet wie die Kinder, kommt ihr nie in das Reich Gottes. Wer aber so klein und demütig sein kann wie ein Kind, der ist der Größte in Gottes Reich.
3: Sehr interessant, in welcher Situation Jesus das sagt. Wir haben da nämlich die Jünger und die diskutieren, oder man könnte auch sagen, sie streiten vielleicht auch mit dieser Frage, ja, wer ist jetzt der Größte im Reich Gottes?
4: Mich tröstet immer, dass die Bibel so ehrlich ist und auch die Streitereien der Jünger mit ihnen sind. Sie kommen zu Jesus und stellen die Frage, wer ist der Größte? Und Jesus stellt eigentlich unser hierarchisches Denken auf den Kopf komplett. Mhm. Es ist so ein bisschen die Umwertung von allen Werten. Und er sagt, gross sein heisst können empfangen wie ein Kind. Also ich habe mir Gedanken gemacht, was heisst denn das, werden wie ein Kind? Werden wie ein Kind, das heißt, sich demütigen, klein machen. Aber letztlich heisst es auch, sich abhängig machen. Mhm. Also Jesus sagt, gross sein heisst, in dieser Abhängigkeit von Gott leben.
3: Also eigentlich müssen wir hier davon reden, dass es ja ein Ideal gibt von dieser Vaterschaft, auch wenn das viele Menschen heute nicht mehr erleben oder viele Menschen durch die Jahrtausende gar nie erlebt haben. Aber wenn wir dieses Ideal vor Augen haben, da ist dieser Vater, der wirklich gut ist, das ist ja das Gottesbild, das Jesus den Jüngern zeigt, und dem man total vertrauen kann, dann heißt, werden wir ein Kind, ich kann total vertrauen. Ich denke, unsere Kinder, die hast du in die Luft geworfen, sie haben nie daran gezweifelt, dass du sie wieder auffängst. Sie sind von einer hohen Mauer in deine Arme gesprungen und sie wussten, ja, der Vater fängt mich auf jeden Fall auf. Und das ist das, was Jesus hier für mich sagt, werden wir ein Kind einfach dieses Gute blind vertrauen können, weil wir wissen, er ist gut.
4: Du hast jetzt das Beispiel vom Vertrauen gebracht. Ich denke genau daran, eben an den Glauben, dass der Vater gut ist. Ein einschneidendes Erlebnis ist ein Kind, wo ich mal mit dem Vater etwas gebastelt habe, wo mir noch ein riesiger Fehler passiert ist und ich seine ganze Handwerkskunst zerstört habe und er seine Hand auf meine Schulter gelegt hat und gesagt hat, Hauptsache, du bist bei mir und wir machen etwas miteinander. Und das ist so mein Bild, das Vertrauen, dass Gott es gut meint mit uns.
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1: Der Abend und die Nacht sind an den meisten Orten trocken. Die Temperatur ist in der Nacht zwischen 14 und 18 Grad. Morgen gibt es einen Haufen Sonne und am Nachmittag noch ein paar Wolken dazu. Und die Temperatur ist noch etwas höher als heute, 30 bis 34 Grad.
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1: Eine Band, die es schon seit 30 Jahren gibt, ein neues Album rausgibt, dann wird natürlich genau hergelost in der Musikredaktion und in der Fanszene. Die Rede ist von der Band Switchfoot und von Forever Now, ihrem neuesten Werk. Und Fans, die sind wirklich begeistert. Und auch unsere Musikchefin Janine Wasmer hat Freude an diesen 13 Songs von Forever Now.
2: Endlich wieder neuer Sound von Switchfoot. Immerhin hat es seit 5 Jahren nichts mehr Neues gegeben. Und was soll ich sagen? Die ersten Klänge von Forever Now sind rockig, hart und strotzen vor Kraft. Das 13. Album der Band ist weniger poppig wie andere Alben. Die Band sagt, sie hätten sich wieder zurückerinnert an ihre Musikidole aus der Jugend und hätten versucht, wieder mehr dort hinzukommen. Aber es geht nicht einfach nur um Gitarrenklänge. Schon ab Song 1 merkt man, die Band hat eine Botschaft, die raus muss. Tatsächlich ist Forever Now ein Konzeptalbum. Das Album erzählt vom letzten Tag eines Menschen und endet mit dem Song Butterfly Effect, wo der Frage nachgeht, was wäre eigentlich passiert, wenn ich nur eine einzige Entscheidung anders getroffen hätte heute. Lyrics auf Forever Now gehen tief, sind philosophisch und geben zu denken. Auch wenn das Album rockiger ist, so gibt es doch auch melodiösere Songs zum Durchschnaufen, wie zum Beispiel Beautiful Life. Für das Musikvideo von Beautiful Life hat die Band Videoclips von ihren Fans gesammelt. Momente, die das schöne Leben zeigen. Vom Heiratsantrag über das Ultraschallbild von einem Baby bis hin zu einer Geburtstagsparty. An solche schöne Momente soll man sich erinnern, wenn das Leben mal hart sei. Ja, und wer auf dem Album Forever Now nach einem Song sucht, der so heisst, der sucht Vergeben. Es gibt keinen Song Forever Now. Aber all die Switchfoot-Fans, die wissen genau, was gemeint ist mit dem Albumtitel. Forever Now ist eine Songzeile aus dem Song Where I Belong ab dem Album Vice Versus. Ein Song, den die Band jedes Mal spielen bei einem Auftritt. Und so ist der Albumtitel fast ein bisschen ein Gruß an die Fans, die schon seit all diesen Jahren dabei sind auf dieser Switchfoot-Reise. Fazit nach 13 Songs und 45 Minuten hören. Forever Now ist stark. Das Thema Leben und die Sterblichkeit des Menschen zieht sich durch. Den Glauben an Gott, den spürt man in den Lyrics. Die Songs, die sind philosophisch tief. Aber ja, man muss die rockigen Klänge gern haben. Von denen hat es mehr als noch bei anderen Alben von Switchfoot.
1: Ein Album für langjährige Switchfoot-Fans, die sich über die rockige Seite der Band so richtig freut und gern ja, da herlässt bei den Songtext. Forever Now am 26. Juni rausgekommen und es ist das 13. Sagen und Schreiben 13. Album von Switchfoot.
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1: Ride or Die. Der Song von Switchfoot, den gibt es jetzt. Da geht es um die Menschen, die einem nahe durchs Leben begleitet. Ein Song über Treue und Verbundenheit, egal was kommt.

0: Heute ist Montag, aber heute gibt es keine neue Folge von der Psychohygiene. Wir Hosts, wir machen eine Sommerpause und haben dafür Folgen rausgesucht, die uns besonders in Erinnerung geblieben sind und machen euch daraus ein Best-of. Jetzt, Evelyn Guggenecht, du hast deine allererste Psychohygiene-Folge noch mal vorgenommen. Wenn du jetzt daran zurückdenkst, an deine erste Aufnahme, wie war die?
1: Unvergesslich, und das meine ich wirklich genau so, weil das hat ganz fest mit dem Setting zu tun, wo die Aufnahme stattgefunden hat. Wir sind nämlich verrissen gewesen, oder genauer gesagt unter so einem Unterstand. Unter uns hat es Stroh gehabt und auch diverse Ausscheidungen von Tieren, um das jetzt mal schön zu sagen. Und rundherum sind auch freilaufende Tiere gewesen. Ein Hund und im Laufe des Gesprächs dann auch noch Gänse, die laut geschnattert haben, so dass wir haben das Gespräch mal schnell unterbrechen. Und es hätte auch können sein, dass plötzlich noch ein Esel, Ross oder Lamas direkt neben uns auftauchen. Die sind nämlich auch alle irgendwo rumgeschwirrt. Ich bin dann aber doch recht froh gewesen, dass die grossen Tiere auf der Weide geblieben sind und nicht zu unserem Unterstand gekommen sind. Ich glaube, das hat mich dann schon gerade ziemlich fest überfordert.
0: Das kann ich mir vorstellen. Sicher nicht so angenehm. Du bist bei der psychosozialen Beraterin Esther Hasler-Olbricht auf ihrer Farm. Sie trifft dort auch ihre Klientinnen und Klienten. Warum dort und nicht irgendwo in einem normalen Therapieraum?
1: Ja, weil die Esther bietet die sogenannte tiergestützte Therapie an. Das heisst, sie arbeitet ganz bewusst mit den Tieren. Also ihre Klientinnen und Klienten, die kommen extra zu ihr, um Tiere streicheln, striegeln, füttern oder auch mal zum Stall zu misten. Und auf diese Art kommt Esther dann mit den Leuten ins Gespräch und arbeitet mit ihnen an diesen Themen, wo sie halt gerade dran sind.
0: Und so ein Thema, das kann ja auch emotionale Überlastung sein. Und genau um das geht es in dieser Podcast-Folge. Wie können jetzt da Tiere helfen, wenn man jetzt eben eine emotionale Überlastung hat?
1: Ja, das finde ich noch spannend. Tiere haben eine beruhigende Wirkung und das ist wirklich auch erwiesen. Das zeigen diverse Studien. Mhm. Wenn wir Tiere streicheln oder schon nur auch anschauen, dann wird in unserem Körper das Oxytocin ausgeschüttet. Dem sagt man auch das Kuschelhormon. Und das reduziert eben das Cortisol, also das Stresshormon in unserem Körper.
0: Was da emotionale Überlastung genau ist und was neben dem Kontakt mit den Tieren sonst noch helfen kann, das und mehr in der aktuellen Folge vom Best-of von der Psychohygiene. Und die kannst du überall hören, wo es Podcasts gibt oder über rfmedien.ch/podcasts. Oder jetzt dann gerade nach der 8. gibt es die auch gerade hier auf Live-Channel. Die Evelyn Guggenecht übernimmt dann. Ich sage darum Tschüss, mein Name ist Tobias Kobel.
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1: Die Nachrichten von SRF um 8 mit Corinna Heinzmann. Die Schweiz will beim Kauf von Rüstungsgütern vermehrt mit dem Nachbarland Österreich zusammenspannen. Das sagte Verteidigungsminister Martin Pfister in Zürich an einer gemeinsamen Medienkonferenz mit seiner österreichischen Amtskollegin Claudia Tanner. Beim gemeinsamen Kauf von Rüstungsgütern stehe man erst am Anfang, so Pfister. Aber wenn man sich zusammentue, werde es günstiger und effizienter. Vor allem bei der Luftabwehr gehe es nicht ohne gemeinsame Beschaffung, wenn man moderne Systeme wolle. Die Medienkonferenz fand beim Konzern Rheinmetall Air Defence statt. Sowohl die Schweiz als auch Österreich planen, ein Bodenluftabwehrsystem mit kurzer Reichweite dieses Herstellers zu beschaffen. Der internationalen Polizeibehörde Interpol ist ein Schlag gegen den organisierten Menschenhandel gelungen. Während der fünftägigen weltweiten Aktion seien über 1'000 Verdächtige festgenommen und mehr als 2'000 mutmaßliche Opfer identifiziert worden, teilt Interpol mit. Auch Schweizer Polizeien beteiligten sich an der Aktion. Hierzulande wurden 27 Verdächtige in Polizeigewahrsam genommen und über 60 mutmaßliche Opfer identifiziert, wie das Bundesamt für Polizei zur Nachrichtenagentur Keystone Estia sagte. Interpol schreibt, bei der Aktion sei es vor allem um Zwangsprostitution, Zwangsarbeit, Kriminalität und erzwungene Bettelei gegangen. So wurden etwa in Belgien Personen festgenommen,

0: in einem Hochsicherheitsgefängnis etwa 30 Kilometer nördlich der Metropole Colombo. Die Polizei geht gemäß Medien davon aus, dass Mitglieder von zwei rivalisierenden Gruppen im Gefängnis aneinander geraten waren. Dann der Blick aufs Wetter. Morgen ist es meist sonnig mit einigen Wolkenfeldern. Die Höchstwerte liegen um 33 Grad. Das waren Nachrichten von Radio SRF, verantwortlich Konrad Muschk.
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4: Schön bist du bei dieser Folge Psychohygiene, die etwas anders daherkommt als sonst. Wir machen nämlich eine Sommerpause. Die nächsten paar Wochen gibt es darum keine neuen Folgen. Dafür geniessen wir den Sommer mit Folgen, die wir vom Psychohygiene-Team in besonders guter Erinnerung haben oder wo wir das Gefühl haben, dass sie auch bei unseren Hörerinnen und Hörern gut angekommen sind. Ich habe für heute meine allererste Psychohygiene-Folge noch einmal vorgeholt. Und an die Aufnahme dieser Folge denke ich besonders gern zurück, weil ja, jetzt kann ich darüber lachen, aber hier habe ich doch gerade recht aus meiner Komfortzone raus müssen. Kaum bin ich hier aus dem Auto gestiegen und bei meinem Gast angekommen, ist mir nämlich gerade ein Hund entgegengerannt und auch ein bisschen an mir raufgekumpelt. Und überhaupt ist der Ort, wo wir das Gespräch geführt haben, so ganz anders gewesen, als ich sonst von Podcast-Aufnahmen gewöhnt bin. Aber dazu dann später mehr. Zuerst einmal zum Thema dieser Folge. Es gibt doch so Situationen im Leben, da fühlt sich alles einfach schwer an. Die Freude ist nicht mehr so da, man schleppt sich durch den Alltag und hat immer wieder das Gefühl, eigentlich mag ich gar nichts mehr. Eigentlich ist mir alles zu viel. Der Rucksack, den ich jetzt gerade tragen muss, der ist mir zu schwer. Oder einfacher gesagt, ich bin emotional überlastet. Was kann da helfen, um den emotionalen Druck rauszunehmen? Wie kommt wieder mehr Leichtigkeit in meinen Alltag? Und wie kann ich mich überhaupt wieder selber spüren und aus dem ständigen Funktionieren rauskommen? Und warum, bitteschön, kann mir ein Esel helfen, wenn ich emotional überlastet bin? Über all das habe ich mit der psychosozialen Beraterin Estera Hasler geredet. Ich habe sie in Birr auf ihrer kleinen Farm besucht. Und was das genau für ein Ort ist, das erzählt sie gerade selber. Ich sage nur so viel, es ist alles andere als ein Stierstherapie-Setting. Schön bist du dabei, ich bin Evelyn Gutknecht. Estera Hasler, ich freue mich mega, dass ich heute bei dir sein, bei der allerersten Psychohygiene von dir und auch von mir.
2: Ja, genau.
4: Und es ist wirklich ein Setting, das ich noch nie hatte in einem Podcast. Wir sind nämlich hier an einem ganz speziellen Ort. Am besten sollst du schnell unseren Hörerinnen und Hörern erklären, wo wir da sind, was es da hat, was man sieht, was man schmeckt.
2: Ja, Evelyn, du bist bei mir auf der Eselweid in Birr. Das ist mein persönlicher Happy Place. Und es gibt auch Leute, die sagen, das ist unsere Arche, weil wir haben hier Lamas, wir haben Geissen, wir haben Schafe, wir haben Glin, unseren Hund, der hier im Hintergrund rumspringt. Wir haben ganz viele Esel, wir haben Ross, wir haben Hühner, Schildkröten, Hasen. Und wir sind jetzt hier genau beim Rossunterstall, Unterstand im Stroh mit einem roten Tisch und Stuhl.
4: Einfach, dass man sich das vorstellen kann. Wir sitzen jetzt tatsächlich eigentlich im Stroh. Unter mir hat es auch noch diverse Ausscheidungen von dir.
2: Was schmeckt es auch ein bisschen?
4: Ja, aber das ist der Ort, eben, wo du auch schaffst mit deinen Klientinnen und Klienten. Du machst die tiergestützte Intervention, Therapie.
2: Genau, ja.
4: Was das genau ist, da können wir auf jeden Fall dann noch drauf zu reden miteinander. Estera, ich möchte mit dir heute über das Thema emotionale Überlastung reden. Jetzt könnte man ja als erstes denken, ja, das ist einfach Stress. Emotionale Überlastung gleich Stress. Was sagst du da?
2: Ich unterscheide Stress mit emotionaler Überlastung, weil Stress muss ja nicht immer negativ sein. Es gibt ja auch den Eustress. Stell dir vor, du hast Weihnachtsfeier, du weißt, Familie kommt, es gibt Geschenke, du freust dich, du kochst fein. Das ist ein cooler Stress. Mhm. Ist zwar anstrengend, aber cool. Dann gibt es den Stress, der etwas negativ ist, viele Termine, solltest schon die Wäsche machen, dieses und jenes, aber der ist eigentlich von außen. Mhm. Die emotionale Überlastung ist, wenn du in einer Dauerbelastung bist und und ich weiss

0: eben nicht mehr kannst regulieren. Dem sagt man Dysregulation von den Emotionen. Und das ist dann schwerwiegend. Das tut sich auswirken auf deine Psyche, auf deine Gesundheit, auf dein Umfeld. Das ist etwas, wo man muss einfach angehen.
1: Also das heisst nicht, ich bin dann nicht einfach nur, ja, für das Zeichen, emotional gestresst. Das kann ja eben mal eine Situation geben, wo ich merke, wow, das ist jetzt für mich herausfordernd. Ich habe einen vollen Morgen und Termine, die mich stressen, wo ich auch emotional wird. Du meinst dann eher, die emotionale Überlastung zeigt sich dann über längere Zeit, wo ich merke, oh, es ist eben so eine Last.
0: Genau. Und du kommst wie nicht mehr aus dem raus. Also es zeigt sich dann auch, es gibt Leute mit Schlafstörungen, es gibt Leute, die dauergereizt sind oder die dann anfangen zu essen oder nicht anfangen zu essen oder fangen anfangen andere Sachen zu konsumieren, eine höhere Gereiztheit. Ja, einfach der Cortisolspiegel ist so hoch, dass sie eigentlich sich gar nicht mehr regulieren können. Mhm. Und dann sollte man anschauen.
1: Da kommen wir nachher gleich drauf, was das heisst, dann sollte man anschauen, aber ich möchte noch ein bisschen bei dem bleiben. Weißt du, wie kann es denn zu dieser emotionalen Überlastung kommen? Mache ich dann etwas falsch? Wenn ich mich so fühle, hätte ich mir einfach mein Leben besser planen, besser Pause machen oder ja, was führt dazu, dass ich emotional überlastet bin?
0: Ja, das Leben planen können wir leider nicht oder Gott sei Dank nicht, aber wir müssen einfach gut anschauen. Und wenn du zum Beispiel ein Kind hast, das dich einfach fordert, sei es in der Schule oder einfach es schläft nicht durch oder es hat Mühe mit seinen Emotionen, das gibt es ja, dann kannst du das ja nicht steuern, dann musst du einfach da sein und agieren. Oder wenn du eine schwierige Ehe hast, das kann natürlich auch eine Dauerbelastung sein. Oder du tust deine Eltern pflegen. Oder was auch immer. Das geht einfach, das ist das Leben.
1: Sachen, oder? Die halt völlig unvorbereitet auch kommen. Also redest du auch von Schicksalsschlägen oder Situationen, wie eben ein Jobverlust, ein Verlust von einem geliebten Menschen.
0: Genau.
1: Wo dann so eine emotionale Überlastung kann sein.
0: Ja. Und so Stresssymptome bei so einem Ereignis, sagt man 4 bis 6 Wochen, ist es wie normal, wenn du zum Beispiel jemanden verlierst. Du musst trauern, es geht dir schlecht. Und man sagt so 4 bis 6 Wochen. Und dann, wenn die Symptome nicht aufhören, sollte man mal zum Hausarzt gehen und das mal abklären lassen.
1: Also Symptome wie eben Schlaflosigkeit oder was hast du vorhin gesagt?
0: Innerliche,
1: viel essen oder wenig essen.
0: Innerliche oder? Unruhe oder plötzlich irgendwie Konzentrationsschwierigkeiten. Du bist im Auto und denkst, wie bin ich jetzt da angekommen? Oder einfach, das ist natürlich bei ganz schweren Schicksalen. Ja. Wie, wenn du die Eltern pflegst oder wenn du ein anspruchsvolles Kind hast, dann kumuliert sich das natürlich und dann merkst du plötzlich nach einem halben Jahr oder nach 2 Jahren, hey, eigentlich, ich komme gar nicht mehr oben runter.
1: Ich bin eigentlich immer dran am Funktionieren.
0: Genau. Ja.
1: Kann nicht runterfahren, kann nicht abschalten, vielleicht auch wenig Freude empfinden. Ist das
0: genau
1: auch etwas, was Leute dann sagen?
0: Oder ich hatte jemanden, der gesagt hat, hey, ich bin völlig abgeschnitten von meinen Emotionen. Ich bin nur noch, aber ich habe keine Freude, ich habe keine Trauer, ich bin abgeschnitten.
1: Also das klingt für mich so wie, ich bin einfach am Funktionieren.
0: Richtig.
1: Weißt, gibt es auch bestimmte Persönlichkeitstypen, die vielleicht eher so ein bisschen das reingehen, das persönlich, das emotionale überlastet sein? Oder sagst du, hey, das kann einfach jeder und jede?
0: Das kann grundsätzlich jede und jede. Es kommt ein bisschen darauf an, auf deine Resilienz. Was hast du für Coping-Strategien? Wie kannst du umgehen mit so Situationen? Aber klar, wenn du ein Perfektionist bist, wo der Haushalt will perfekt haben, oder wenn du sehr pflichtbewusst bist und es allen willst recht machen, ist die Tendenz natürlich grösser, dass in so etwas reinlaufst.
1: Du hast gesagt, Coping-Strategien. Ist das auch dann auch etwas, wo wir drauf kommen, wenn wir davon reden, wie man daraus rauskommt, aus dieser emotionalen Belastung? Also, tu ich mir das mal noch merken. Jetzt, eben, du hast vorher gesagt, es gibt so bestimmte Symptome oder Warnzeichen, die mir zeigen, wow, jetzt bin ich emotional überlastet. Kann man das auch schon ein bisschen vorher merken, bevor es dann eben so weit ist, dass ich nicht mehr schlafen kann, dass ich nicht mehr essen kann, dass ich nicht mehr runterfahren kann? Weißt du, oder ist das so schwierig zu spüren?
0: Ja, es ist sicher ein bisschen typenabhängig. Weißt du, was für eine Reflexionsfähigkeit hast du? Aber was immer hilft, ist, wenn wir ins Gebet gehen und vor den Herr Jesus kommen und ihn fragen, hey, zeig mir meine dunklen Flecken an oder was soll ich angehen? Und ich denke, mit dem Mann gehen spazieren oder mit ihm zusammen ein gutes Nachtessen, das macht immer Sinn, weil auch in der Eheberatung ist es oft so, sie kommen meistens, wenn es schon zu spät ist. Oder wenn du merkst, dass du und dein Kind nur noch Streit haben oder nur noch Stress hast, hey, unbedingt vorher sagen, jetzt machen wir zusammen etwas Lässiges, dass man wieder gute Momente miteinander hat, dass man es auch geniessen kann. Auf jeden Fall jeden Tag reflektieren und sagen, hey, was ist gut gegangen, was ist nicht gut gegangen. Und es muss nicht alles perfekt laufen, oder?
1: Und das Reflektieren eben einerseits allein, vielleicht selber ein paar Gedanken aufschreiben, aber du hast erwähnt, mit dem Mann schwätzen, spazieren, du hast auch den Glauben erwähnt. Also das ist eine Ressource, die du ganz fest daran anknüpfst in deinem Leben, gell?
0: Total,
1: wo aber nicht jeder und jede hat. Ja. Was empfiehlst du Leuten, die ihre Ressourcen glauben nicht haben, jetzt, wenn es ums Reflektieren geht?
0: Wenn es ums Reflektieren geht, es gibt zum Beispiel, was man in der psychosozialen Beratung viel macht, ist Dankbarkeitstagebuch. Mhm. Und das ist so schön, das ist total ein biblisches Prinzip. Und Dankbarkeit, das kann man eigentlich immer haben, überall. Und ich gebe oft Hausaufgaben, dass ich sage, am Abend 3 Sachen, für was du kannst dankbar sein. Und da muss ich nicht den Glauben reinnehmen, sondern das ist einfach so ein Tool, ein Werkzeug, das jeder kann brauchen, aber sehr biblisch ist und total hilfreich ist. Mhm. Oder Vergebung ist auch ein grosses Thema. Vergebung braucht so viel Kraft von uns selber. Und wenn du dauersauer bist auf deine Mami, weil sie dir vielleicht das nicht gegeben hat, was du dir gewünscht hast, braucht das ganz viel Energie und Ressourcen. Und dort kann man auch anknüpfen, hey, Vergebung macht frei, dann hast du wieder Kraft und Energie für andere Themen. Mhm.
1: Also wir haben jetzt schon darüber geredet, was denn die emotionale Überlastung ist, wie sich die kann anfühlen, von wo sie kann kommen, dass das eben etwas ist, wo sich über ganz lange Zeit kann aufbauen kann, nicht einfach nur von einem Tag auf den anderen kommt. Ich möchte jetzt gerne reingehen, ja, und jetzt? Also jetzt merke ich, okay, ich bin emotional doch recht überlastet. Ich habe auch viel, was ich tragen muss. Mhm. Eben vielleicht eine Familie mit Kind, wo jeder irgendwie seine Herausforderungen mit sich bringt. Ich merke, ich schlafe nicht mehr gut. Ich merke, ich habe keine Freude mehr in meinem Alltag. Mhm. Was wäre denn jetzt ein erster Schritt?
0: Okay, Erkenntnis ist schon mal der erste Schritt. Zu anerkennen, zu akzeptieren und zu sagen, ja, es ist mir zu viel. Und oft kannst du es ja nicht ändern, weil die Eltern musst du pflegen, das Kind hast, die Beziehung hast du jetzt auch, was mache ich jetzt? Okay, ich schaue mal an. Dann mal auch physiologisch mal schauen. Ich empfehle den Leuten immer, geht mal zum Hausarzt, schaut mal, was macht die Schilddrüse, was macht das Eisen, wie ist dein Cortisolspiegel, weil das ist ja da, was Stress macht. Mhm. Und dann, was hilft mir? Es sind jetzt nicht alle Leute, die sagen, hey, dir finde ich cool. Da kannst du andere Sachen machen, in die Natur rausgehen. Man hat zum Beispiel herausgefunden, gibt lässige Studien, dass wenn du nur schon etwas Grünes anschaust, dein Frontalkortex vor sich entspannt. Also, geh raus in die Natur, geh spazieren, geh jetten, lies ein Buch. Also, ich würde dann wie probieren, herauszufinden, hey, Evelyn, was tut dir gut? Wo kannst du dich entspannen?
1: Ich höre jetzt da fest raus, etwas machen, also nicht einfach auf dem Sofa liegen, Netflix-Serien schauen und mich berieseln lassen, sondern irgendwo ins Handeln reinkommen, oder?
0: Unbedingt, in die Handlung reingehen. Wir sind so viel am Konsumieren und genau das, der Konsum mit Netflix, Handy, das macht ja so viel kränker, weil das Hirn einfach immer noch berieselt wird und am Arbeiten muss. Du kannst dann nicht dich regulieren oder in die Entspannung hineinkommen. Und es ist spannend, die Leute sagen, erst so nach 15, 20 Minuten, wenn sie am Spazieren sind oder wenn sie am Kochen sind oder wenn sie mal einfach sitzen auf einem Bänkchen, merken sie, ah, da kommt ein Gedanke durch den Kopf, da kommt ein Gedanke. Und dann muss man die Gedanken bearbeiten, wenn es dran ist.
1: Jetzt hast du gesagt, man soll herausfinden, was einem gut tut. Schon das allein kann ja für die einen Leute eine rechte Aufgabe sein. Oder eben gerade, wenn man immer im Funktionieren ist, immer auch für andere da ist, dann plötzlich so, okay, was tut mir eigentlich gut? Hast du da Tipps, wie man das herausfinden, wenn man das wirklich selber gar nicht mehr weiss?
0: Hey, frag deine beste Freundin, frag deine Schwester, deinen Brüder oder Leute, die dich gut kennen. Also das sind meistens Experten. Und wenn du niemanden hast, den du kannst fragen, probier es aus. Jetzt habe ich gerade gestern mit einer jungen Frau geredet, die gesagt hat, Estera, ich bin so überfordert im Beruf und überall. Jetzt hat sie angefangen, ihre Fotos zu sortieren und auszuschneiden. Und dann hört sie Musik oder eine Predigt und das tut ihr eine total gute Fahrt, total oben runter. Hey, mega coole Idee. Oder so die Diamond Painting Bilder zu machen. Puzzle machen. Probier es aus.
1: Ja. Einfach mal probieren und dann herausfinden, ist es das, was mir Freude macht. Also jetzt haben wir erkannt, wir können da aktiv werden, machen Sachen, die uns gut tun. Wann braucht es professionelle Hilfe? Jetzt eben jemanden aufsuchen wie du.
0: das musst du wie auch selber spüren. Ich würde jetzt nie Empfehlung abgeben, aber wenn du merkst, hey, ich komme nicht daraus raus oder ich habe keine Freundin, wo ich darüber reden kann oder niemand in meinem Umfeld oder es ist mir zu nahe, ich will lieber jemand Professionelles haben, dann gang und suche jemanden auf. Ich denke immer, es ist besser, früher jemand Professionelles aufzusuchen als zu spät.
1: Mhm. Gibt es auch gewisse Routinen, Übungen, weißt, die helfen, so das ist ja vor allem so ein emotionaler Druck auch, oder die emotionale Überlastung. Mhm. Gibt es da auch Sachen, wo du sagst, hey, das kann mega helfen, um den Druck mal abzubauen? Also, du hast schon gesagt, eben kreativ werden, in die Bewegung hineingehen, etwas so Handlung, in die Handlung hineingehen. Gibt es sonst noch Sachen?
0: Also ganz klar Prioritäten setzen. Ist es jetzt wichtig, dass ich einmal in der Woche alles abstaube? Oder hey, lange es einmal im Monat? Mhm. Zum Beispiel so Sachen. Oder Nein sagen. Das ist eine mega Übung. Das ist ein riesen Thema. Das habe ich eigentlich fast immer auf der Esselwein. So, übe Nein zu sagen. Nähe Distanz. Wenn du ein Mensch bist, der mega mitschwingt mit anderen Leuten, empathisch und so, kann das sehr anstrengend sein, weil du schon mit jedem mitschwingen, was total schlecht geht, dort zu sagen, hey, ich muss mich da vielleicht von einer Beziehung ein bisschen distanzieren, weil es mir einfach zu nahe geht oder dir einfach bewusst sein, ich schwinge jetzt nicht so stark mit. Die Sachen anschauen und benennen.
1: Das ist für gewisse Leute wahrscheinlich schon eine riesige Aufgabe, weil sie das ganze Leben lang nie haben können Nein sagen, richtig, überall einfach gemacht haben. Mit was hat das zu tun, wenn man nicht Nein sagen kann, weißt?
0: Ja, People-Pleasing, oder? Wollen geliebt werden, nicht wollen Anstoss haben bei anderen Menschen. Wenn die Erziehung, also da gibt ganz viele Faktoren.
1: Also ist so ein bisschen herausfinden, wann sage ich Nein und wann ist es eben gut, wenn ich etwas mache. Eben dann die Typen, die sich sehr schnell sich aufopfern für andere, das ist auch eine Herausforderung.
0: Genau.
1: Dass man dann nicht in das hineingeht, ja, ich kann ja da noch helfen, dort hat jemand Not und das ist mega gut, wenn ich dort bin.
0: Ja. Und vor allem, gell, wenn dein Motiv ist, ich will geliebt werden, ich will gesehen werden, weil dann ist die Wurzel von deiner Motivation etwas ganz anderes und das sollte man dann auch anschauen.
1: Mhm. Du hast erwähnt, Prioritäten setzen ist etwas ganz Wichtiges. Ja. Hast du einen konkreten Tipp? Weißt du, so, hilft es, wenn ich mal alles aufschreibe, was ich so zu tun habe diese Woche? Oder was empfiehlst du jetzt da? Wie lerne ich Prioritäten?
0: Mega. Genau, alles aufschreiben, sich nicht stressen und wirklich überlegen, muss ich es machen oder muss ich es nicht machen? Hey, ich habe im Fall auch mal eine Zeit gehabt, mein Terminkalender war so voll gewesen, und wenn ich nur schon die Woche angeschaut habe, bin ich total gestresst und gesagt, das schaffe ich nie. Und dann habe ich mir so gesagt, hey, ich habe immer die Freiheit, vorher abzusagen und zu sagen, hey, es ist mir zu viel, ich mag nicht. Und die Leute reagieren total gut. Und nur schon das Wissen, dass ich immer absagen darf, hat mir den Stress total weggenommen.
1: Ja.
0: Und ich tue nicht mehr vorausplanen. Ich tue Tag für Tag plane und schaue, hey, was hat die oberste Priorität und was kann ich streichen.
1: Also im Privaten. Beruflich hast du ja deine Klienten, die kommen und nicht einfach kannst, nicht abmachen, oder?
0: Obwohl auch dort habe ich die Freiheit, wo ich so sage, hey, wenn ich nicht mag, dann bringe ich dieser Person ja auch nichts. Also auch dort nehme ich mir die Freiheit, obwohl es zum Glück noch nie vorgekommen ist. Aber
1: Da spüre ich aber auch aus, da muss man sich auch ganz gut irgendwo kennen, wissen, was mag ich, was schaffe ich, was gibt mir etwas, was gibt mir nichts, in was schaffe ich möchte ich meine Energie rein tun. Also kann es auch sein, dass Menschen, die emotional überlastet sind, zuerst sich selber kennenlernen, um die Überlastung irgendwo loszuwerden. Oder nicht da jetzt viel zu weit greifen?
0: Unbedingt, weil es ist wichtig, dass du deine Ressourcen kennst. Ich habe so ein Formular, wenn die Leute zu mir kommen, wo sie so ihre Daten angeben, E-Mail etc., was ihr Wunsch ist, was ihr Thema ist. Und dort steht auch, was sind deine Ressourcen? Und dann sagen sie, oh, Frau Hassler, das ist mega schwierig, das weiss ich gar nicht. Dann sage ich, super, gehen Sie laufen, fragen Sie Ihre Familie, machen Sie sich Gedanken, was können Sie richtig gut? Und es gibt wirklich Leute, die kommen und sagen, ich weiss es nicht.
1: Mhm.
0: Und ja, das ist krass. Und dann fangen wir an und sagen, hey, was können Sie richtig gut? Oder was kannst du richtig gut? Bei Kindern ist das auch ziemlich schwierig.
1: Yeah.
0: Zum sagen, hey, was kannst du richtig gut? Ja, ich kann nichts. Weißt du, ich habe ADHS. Sagen, nein. Dort fängt es an. Was sind deine Ressourcen? Was kannst du gut? Was hilft dir? Wo hilfst du? Was hilft dir, oben runterzukommen? Es gibt Leute, die kommen in die Entspannung, wenn sie auf dem Sofa liegen und nichts machen. Und einfach sind. Und dann gibt es Leute, die kommen in die Entspannung, wenn sie jetten, wenn sie gehen laufen, wenn sie sich bewegen und Sport machen. Und das musst du zuerst mal herausfinden.
1: Genau, das sind wir wieder bei dem Thema, wo genau. Vorher, man muss vielleicht auch die beste Freundin mal fragen, du, was würdest du sagen, was mache ich eigentlich gern? Aber beim sich selber kennen geht es, glaube ich, noch um mehr als nur, was mache ich gern, sondern eben, wie funktioniere ich, was stresst mich, in welchem Moment kann die Überforderung wieder kommen, oder? Wie kann ich mich da abgrenzen?
0: Genau. Was ist auch dein Motiv? Wieso hast du das Gefühl, du musst dieser Freundin stundenlang zuhören? Oder wieso hast du das Gefühl, du musst deinem Kind immer die Schnürbändel schnüren? Das sind ganz kleine Sachen und es geht immer darum, was ist die Wurzel? Und wenn du die Wurzel kennst, dann kannst du sie ausreißen. Aber wenn du einfach oben dran bist, am Schneiden, Päppeln machen und tun, dann kommst du nie an das, was eigentlich an die Substanz geht. Oder zum Beispiel der Wutkessel mit Teenager oder mit Kindern, wieso raste ich immer aus? Oder wieso triggert mich das so? Und dann, aha! Und dann merke ich, okay, das ist das und das. Und bei der nächsten Situation bin ich viel gelassener. Und darum sage ich, das Studium, das ich gemacht habe, hey, das hat mich zu einer besseren Mutter gemacht, zu einer besseren Ehefrau, zu einer besseren Freundin. Ich habe so viel dürfen über mich selber lernen, dass ich muss sagen, hey, wow.
1: Du hast ganz am Anfang mal die Coping-Strategien erwähnt. Ich habe mir selber gesagt, da wollte ich noch darauf eingehen, was ich jetzt gerne mit machen. Was meinst du mit diesen Coping-Strategien?
0: Also, wenn du merkst, ich bin kurz vor dem Ausrasten oder ich merke, ich habe so eine innerliche Anspannung, jetzt will ich anfangen essen oder jetzt will ich anfangen schreien oder was auch immer, dann, hey, was hilft mir, dass ich eben nicht ins Dysfunktionale gehe, wo eben schlecht ist, sondern was kann ich machen, um aus dieser Stresssituation rauszukommen? Zum Beispiel Autofahren. Ich reg mich immer auf, ab dem vorne dran, ab dem hinten dran. Am liebsten würde ich hupen und fluchen. Okay, ich tue das Radio anstellen und singe. Singen tut mega entlasten. Oder was auch eine gute Übung ist, bevor ich anfange schreien mit meinen Kindern, tue ich schnauben. Also, das ist mega hilfreich, weil das Hirn entspannt sich, du entspannst dich. Hey, und meine Kinder wissen, wenn es Mami schnauft, dann wird es schwierig. Oder? Und genau, das sind ganz viele lustige Situationen. Und
1: wo dann auch der Humor ja auch wieder
0: reinbringt,
1: wo man kann schnell wieder loslassen kann.
0: Genau. Ja. Und wo dann die Leute merken, oh, jetzt kommt sie Puls über, jetzt macht sie dieses und jenes. Und das tut man erarbeiten. Und man kommt ins Lachen. Die Familie wird entlastet. Einmal ist eine Frau gekommen und hat gesagt, ich habe meinem Mann gesagt, dass du gesagt hast, ich soll schnauben. Er hat gesagt, zu der musst du nicht mehr gehen. Das ist doch lustig. Und dann habe ich ihre Studie rausgesucht und habe gesagt, es ist empirisch bewiesen, dieses und jenes. Das hat sie dann ziemlich cool gefunden und haben es mega gelacht. Die reden sonst nicht über so Sachen. Weißt, und um das geht es.
1: Also Coping-Strategie heisst eigentlich, ich überlege mir, in welcher Situation würde mir das jetzt, könnte ich was machen, damit es eben nicht zum Wutausbruch kommt oder zum emotionalen Zusammenbruch oder was auch immer.
0: Genau, ja. Oder wenn ich nicht schlafen kann, gehe ich Netflixen und bin am Handy oder probiere ich etwas anderes aus, oder?
1: Mega spannend, Estera. Jetzt, der Grund, warum ich ja da bei dir in dem Unterstand bin zwischen Stroh und Hund und Gänse und weiss ich was alles, da kommen wir dann noch drauf, was da alles umschwirrt, ist eben, du machst ganz eine spezielle Art von Therapie. Also du hockst nicht einfach nur in Anführungszeichen, es gibt ja Menschen, die sicher auf das auch ansprechen, aber eben, du bist jetzt nicht in einem schönen Therapieraum, wo alles einfach so ein bisschen ästhetisch ist. Oder gehst du den Leuten heim oder in ein Büro, machst du vielleicht auch, aber du bist ganz viel da, in deiner kleinen Form. Die Leute kommen da hin und du machst die tiergestützte Intervention.
0: Genau.
1: Was ist das, die tiergestützte Intervention?
0: Die tiergestützte Intervention ist, dass ich eigentlich die Schöpfung, die der Herr uns gegeben hat, brauche, um mit Menschen zu arbeiten, egal was sie für Themen haben. Ich habe zum Beispiel Leute, die stark suchtabhängig sind, psychisch krank sind. Ich habe Leute, die Angststörungen haben, Depressionen haben, Leute, die eine berufliche Veränderung wollen. Alles Mögliche, die hierher kommen und sagen, Estera, ich will das mal ausprobieren. Und dann ist es so, sie kommen zu mir auf den Hof, der sehr unperfekt ist. Aber das ist super, weil unser Leben ist auch unperfekt. Und es ist super. Ich liebe es, oder? Es ist ein bisschen dreckig, es ist mega schön, es ist Du findest alles da und du kannst zu allem eigentlich eine Brücke zu deinem Leben schlagen. Oder es gibt Leute, die sagen, sie wollen mischen, sie wollen echt den ganzen Mist aus ihrem Leben rausnehmen. Dann tun wir mischen. Dann gibt es Leute, die sagen, sie haben Angst, Berührung zuzulassen. Dann tun wir einen Esel strigeln. Also die Leute können eigentlich selber aussuchen, mit welchem Tier sie arbeiten wollen. Und das Schöne ist eigentlich, ich bin nur die Brücke zum Ganzen, weil der Rest passiert von ganz allein. Also wir haben einen den physiologischen Aspekt. Wenn jetzt du einen höheren Cortisolspiegel hast, das ist ein Stresshormon, dann kannst du eben nicht schlafen, du kannst nicht abnehmen, du hast ganz viele andere Symptome. Dann kommst du zu mir auf die Farm und Studien belegen, dass wenn du einen Hund anschaust, ein Tier anschaust oder nur schon streichelst, also wenn du es anschaust und wenn du streichelst noch mehr, tust du Oxytocin produzieren. Das ist das Kuschelhormon, das wird am meisten produziert, wenn eine Mami ihr Baby züge. Das ist ein Bindungshormon und das ist das tut Stress reduzieren, der Puls geht ab, der Blutdruck geht ab. Also, es passiert mega viel im Körper. Und das ist das Coole. Eigentlich muss ich gar nicht viel machen, weil es passiert schon vieles im Körper.
1: Also, und mit den Leuten reden. Ich meine, Therapie stelle ich mir immer vor, eben, man schafft auch fest an Themen, man fast schafft auch fest an sich selber. Wenn ich jetzt einen Esel strigle, ja, das finde ich meinem Körper gut. Aber weißt du, so, was passiert dann auch mit diesen Themen, die mich herausfordern? Jetzt eben, gerade bei dieser bleiben wir bei der emotionalen Überlastung. Ja. Wie kann mir jetzt da ein Esel helfen?
0: Gut, also du kommst jetzt zu mir und sagst, ich will mit dem Esel arbeiten. Esel sind mega coole Tiere, weil mit Druck geht gar nichts. Du brauchst ganz viel Geduld. Und dann sind wir eigentlich schon beim Thema, Evelyn, du brauchst Geduld mit dir selber. Oder? Bist nicht so streng mit dir. Du musst nicht perfekt sein. Lass doch mal stehen. Oder? Und dann fährst du den Esel an zu strigeln und sagst, weißt, eigentlich wünsche ich mir wieder Nähe zu meinem Mann. Er hat mich schon lange nicht mehr gestreichelt. Ja, wieso nicht? Ja, ich bin immer gestresst. Ich vertrage das auch nicht. Aha, okay, du bist gestresst, aber eigentlich willst du schon Nähe. Was brauchst du denn, um die Nähe wieder zuzulassen? Ja, ich brauche mal einen freien Abend. Aha, da sind wir schon voll im Thema.
1: Also das, über den Esel kommt man dann doch so an den Kern an.
0: Total. Und ich staune manchmal, wie schnell wir schon in eine Tiefe reinkommen, die ich bis jetzt noch nie erlebt habe, in diesem 1-zu-1-Setting auf dem schönen Sofapolster. Ja, erzähl mal, wie geht es dir? Und da, weißt du, es passiert ganz nebenbei. Ich sage den Leuten nicht, erzähl mal, wie geht es dir jetzt, sondern wir sind irgendetwas dran am Machen. Und dann kommt vielleicht eine Frage von mir und dann fangen die Leute einfach an zu erzählen.
1: Mhm. Und fällt es natürlich auch einfacher zum Erzählen, weil man eben nicht so das Therapiesetting hat, wo man hockt sich jetzt gegenüber und es ist vielleicht so ein bisschen unangenehm, sondern man ist draussen am Arbeiten, irgendwie eben da den Dreck am Putzen im Stall oder den Esel am Putzen. Also hast du das Gefühl, falls den Leuten erinnert, um
0: absolut
1: einfach zu erzählen.
0: Total. Ja. Es ist nicht so, dass ich dir jetzt in die Augen schaue und warte, was sagt sie jetzt? Und ist sie ehrlich? Genau, machen wir noch Notizen und so. Sondern etwas passiert nebenbei und dann entweder lasse ich sie erzählen oder dann merke ich, hey, aber da wollte ich gerne noch mal näher wissen. Wieso hast denn du das Gefühl, du musst das Kind beim Spielen füttern, zum Beispiel? Es soll doch am Tisch kommen. Ja, weisst, meine Eltern sind mega streng zu mir. Sie haben immer gesagt, ich muss alles aufessen. Das wollte ich nicht. Ich wollte mich, oder? Und dann bist du schon, aha, was ist das gewesen? Und dann kannst du dort anknüpfen und sagen, wieso mache ich es heute? Und dann merken sie, aha, ja, wahrscheinlich hat es im Fall mit dem zu tun. Oder, hey, jetzt, wo ich sage, stimmt. Oder, und das ist schön. Genau. Okay. Und oft ist es eben so, dass die Leute schon eigentlich vieles im Kopf haben, aber wenn du es verbalisierst und es mal sagst, dann hast du so den Aha-Effekt und sagst, ja, eigentlich stimmt's. Oder eigentlich habe ich es schon lange gewusst und jetzt, wo du es sagst. Und das passiert eben, du hast, sie müssen da gar nichts leisten, sie dürfen einfach sein. Und wir sind so viel am Lachen. Es ist aber auch nicht so schwer. Gell? Ich habe Leute mit ganz schweren Rucksäcken, mit ganz schweren, Geschichten, Missbrauch, Misshandlungen und. Und das ist mega schwer. Und dann hilft so eine Gans, die mich zwacken will, oder ein Esel, der mich anschubst. Und dann kannst du wieder lachen und es holt dich wieder ins Hier und Jetzt. Das ist auch mega wichtig, dass du keine Retraumatisierung hast in einer Therapie, sondern dass Leute schwere Sachen erzählen und nachher aber wieder ins Hier und Jetzt kommen und sagen, nein, es ist im Fall in Ordnung, es ist lustig oder ich habe es überwunden.
1: Dass es ein bisschen die Schwere nimmt, gehört
0: es nimmt
1: raus.
0: Schwere, ja. Und die emotionale Überlastung, eben, du kommst in die Bewegung. Also, du tust schon mal ganz viel Stress abbauen, indem du eben mal den Esel holst, dich bewegst, du striegeln und machen. Und manchmal sind wir da und reden gar nicht über das Problem und die Leute sagen, ah, das hat einfach gut getan. Mhm. Ist einfach schön gewesen. Und dann merkst du, es ist Oxytocin, oder? Mega viel Hormon. Und sie sind einfach zufrieden und sagen, hey, das hat mir einfach gut getan, jetzt ein bisschen da zu sein. Und das nächste Mal kommen sie und dann wieder Themen anschauen. Es ist einfach nicht so schwer.
1: Ja. Du hast gesagt, eben, man soll sich überlegen, was macht mir Freude. Man kann rausgehen, spazieren, in die Bewegung hineingehen, kreativ werden. Aber jetzt da bei dir ist es ja fest mit den Tieren. Warum sind denn Tiere so gut für uns Menschen?
0: Weil, also ich finde es genial, dass Gott uns die Tiere gegeben hat, weil jeder hat seine Eigenart. Wenn wir zum Beispiel unsere Schafe betrachten, wie die Schafe funktionieren, dann können wir so viel adaptieren für uns. Oder meine Ross, die spiegelt dich eins zu eins. Wenn du Schiss hast, das kann ich dir gerade sagen, wie mein Ross reagiert. Oder wenn du traurig bist oder unsicher bist, ein Ross spiegelt deine Emotionen mega schnell. Und vor allem Leute, die sagen, hey, ich bin abgeschnitten von meinen Emotionen. Kannst du sagen, komm, wir nehmen das Ross, wenn du Lust hast, und wir gehen ins Roundpad und schauen mal, was sie uns zeigt, wie du heute drauf bist. Und dann sagen die Leute, oh, wow, hey, das könnte im Fall stimmen. Oder ja, ich merke das.
1: Mhm.
0: Sie spiegelt dich. Oder mit einem Esel, wo der auch emotional ganz viele Sachen aufzeigen kann. Oder die Leute, die halt Angst haben vor grossen Tieren, gehen wir zu den Häschen. Häschen ist etwas Kleines. Oder Schildkröte. Hey, die schaut die Schildkröte an und sagt, ich habe im Fall auch so einen dicken Panzer. Und wenn es mir zu viel ist, verkrüche ich mich in meinem Panzer. Aha, wieso wird es dir zu viel? Oder wieso verkrüchst du denn? Was bräuchtest du denn, dass du dich nicht verkrüchst? Oder wieso ist dein Panzer so dick geworden?
1: Also, du kommst dann eben so wieder ins Gespräch.
0: Genau.
1: Das mit der Schildkröte finde ich es gerade spannend. Wir haben auch drei Schildkröte zu Hause. Hey, und im Fall, wenn ich einen mühsamen Tag habe, dann gehe ich zwischendurch zu diesen Schildkröten und schaue denen zu, wie die fressen. Und das ist so entschleunigend.
0: Et voilà.
1: Das entspannend, dann einfach ein bisschen genau schauen. Und es ist so, okay, sind die einfach ein bisschen am Fressen und alles ist so ein bisschen gemächlich.
0: Ja, und die Welt ist wieder in Ordnung. Gell?
1: Der Moment ist einfach gerade wieder ein bisschen besser.
0: Genau.
1: Sind ja nicht Probleme im Sinne von, es ist dann alles gut.
0: Ja.
1: Aber ich merke, wenn ich einfach schnell wieder so ein bisschen mich sammeln kann, schnell runterfahren kann. Ja.
0: Genau.
1: Ja.
0: Ja.
1: Spannend. Jetzt hat ja vielleicht nicht jeder das Bedürfnis, zum, weißt, zu einer Fachperson, zu dir zu kommen, in eine so eine tiergestützte Intervention.
0: Mhm.
1: Aber, also höre ich jetzt da raus, man könnte auch zum Beispiel, wenn man jetzt gute Freunde hat, die einen Hund haben, sagen, hey, darf ich regelmäßig mitkommen spazieren, wenn du mit dem Hund unterwegs bist? Oder
0: gute Idee, genau.
1: Darf ich irgendwie mal einen Bauer besuchen, bei dem ein bisschen helfen, Kühe misten? Irgendwie so. Also wird das auch schon
0: unbedingt
1: helfen, wenn ich emotional überlastet bin, um so ein bisschen in die Ruhe reinzukommen, in das Durchschnaufen?
0: Unbedingt, ja. Oder hey, wenn es nächstes Mal wieder ein Büssi war, nimm dir mal Zeit, das Büssi zu streicheln. Kommst du an das Büssi an? Wie verhalten sie sich? Lässt sie sich streicheln oder nicht? Oder was ich immer Freude habe im Frühling, wenn ich wieder die Vögel höre pfeifen, Lieg doch mal in dein Schlafzimmer und schau, ob du die Vögel hörst pfeifen. Es sind die kleinen Sachen oder dass vor allem Eltern erleben, dass mit kleinen Kindern die Käfer anschauen. Hey, ich finde Käfer so cool, weil die haben mal x Beine, mal weniger Beine oder sie sind mega schön gefärbt. Geh mal in den Mikrokosmos und schau mal, was hat es für Tierli umeinander. Und es relativiert so viel. Gell, wir sind so überflutet mit «Wir sollten, du sollst» und dieses und jenes und tralala und dann noch die Dauerbeschallung. Nimm dich einfach mal raus und betrachte die Spinne oder den Käfer oder geh das Büssi streicheln oder mit dem Nachbarshund laufen. Mein Mann hat mir vor kurzem ein Video geschickt gehabt. Da hat er, glaube ich, 20 Minuten in der Küche eine Spinne beobachtet, wie sie einen Flügel gefressen hat, der im Spinnennetz war. Dann habe ich gesagt, so cool, cool, dass du dir die Zeit genommen hast, ja, oder?
1: Das entschleunigt, oder?
0: Das entschleunigt.
1: Ja, und hilft bei dieser emotionalen dieser Belastung. Also wir haben gehört, was uns kann helfen kann, um aus dieser emotionalen Überlastung rauszukommen. Ich habe rausgehört, eben erkennen, reflektieren, was hilft mir, sich selber kennenlernen, zum Wissen, was tut mir gut, und dann wirklich so aktiv werden im Sinne von rausgehen, aktiv etwas machen mit dir, mit der Natur. Jetzt etwas, was wir gar nicht angesprochen haben, und ich aber glaube auch noch wichtig finde, dass wir das noch anschauen miteinander. Weißt du, wenn ich emotional überlastet bin, manchmal merkt das Umfeld, manchmal aber auch nicht, oder? Mhm. wie kann ich das mit dem Umfeld gut kommunizieren, wenn ich merke, es wäre eben schon noch wichtig, dass mein Umfeld das jetzt weiss. Weil vielleicht können sie mir ja dann auch helfen. Wenn ich nicht darüber rede, kann man mir ja nicht helfen. Oder? Mhm. Aber es ist ja auch ein bisschen ein Zugeben von, also ich empfinde es dann, glaube ich, so ein bisschen ein Zugeben von Schwäche. Hey, ich bin im Fall emotional wirklich gerade so überlastet. Das heisst ja dann irgendwo, ich bin jetzt gerade recht klein, weißt du, so innerlich.
0: Mhm.
1: Wie könnte man das gut kommunizieren?
0: Ja, also ich würde fragen, eben, muss man es kommunizieren? Also ich bin nicht einmal sicher, ob das alle müssen wissen.
1: Vielleicht nicht alle, aber eben so nahe Freunde, wie man ja vielleicht möchte, ehrlich sein auch oder sich auch vielleicht Hilfe dann erhofft vom nahen Umfeld.
0: Ja, ich bin immer für offene, transparente Kommunikation, wo ich so sage, hey, es ist mir im Fall zu viel. Eben das ist zum Beispiel in meinem Umfeld, wo ich auch sage, ein Termin, wo ich sage, hey, heute ist mir im Fall zu viel, ich mag echt nicht, ich hoffe, du bist mir nicht böse. Aber ja, ich habe gerade ein bisschen viel um die Ohren. Und das, wenn du ein gutes, gesundes Umfeld hast, die verstehen das alle, wenn es nicht mega häufig ist, oder? Mhm. Und oft weiss ich ja, wenn ich gehe, dann tut es mir ja eigentlich gut, oder? Wo dann die Kollegin vielleicht sagt, hey, komm doch gleich, wir machen das ein bisschen kürzer, und ich sage, okay, ich probiere es gleich, oder? Mhm. Einfach offen sagen, wie es einem gerade geht und was man gerade braucht.
1: Mhm.
0: Das ist eh wichtig. Es gibt sicher die Leute, die sagen, hey, ich will es mit mir selber machen. Finde ich auch in Ordnung. Und dann gibt es Leute, die sagen, hey, ich will es erzählen. Ja, aber ich würde jetzt niemandem sagen, du sollst und musst, sondern was stimmt für dich. Wenn natürlich der Schwiegermutter sagst, hey, ich kann jetzt im Fall nicht zweimal in der Woche zu dir kommen, helfen, putzen, dann würde ich sagen, es ist mir einfach zu viel, ich muss jetzt ein bisschen für mich schauen.
1: Das ist je nachdem auch schwierig, oder?
0: Total! Ja.
1: Ja. Und dann haben wir das, man will ja gefallen, man will ja irgendwie gegen die Schwiegermutter.
0: Ja, genau!
1: Umso mehr, oder zeige ich, habe das Leben im Fall schon im Griff.
0: Ja.
1: Und dann so eingestehen, im Moment habe ich es einfach gerade nicht so im Griff. Es ist mir alles zu viel und ich mag nicht.
0: Ja.
1: Aber du wirst sagen, offen reden ist immer noch besser, als irgendwie sich da etwas zurechtbiegen.
0: Ja. Und dann halt auch sagen, ist mir eigentlich egal, was die anderen denken, oder? Vielleicht sich wirklich auch freireissen von der Meinung der anderen. Wir gehen eh viel zu viel auf die Meinung der anderen, oder?
1: Ist auch leichter gesagt als gemacht.
0: Ist auch leichter gemacht als gesagt, aber ich merke, wenn du mal an einem Punkt bist, ich finde je älter, desto einfacher, wenn du an einem Punkt bist, wo du so sagst, eigentlich ist mir egal, was die anderen denken, ich weiss, wer ich bin und ich weiss, was ich kann, ich weiss mega gut, was ich nicht kann, dann musst du anderen denen gefallen. Mhm. Also es gibt Sachen, wo ich sage, das kann ich überhaupt nicht gut, aber das ist gut, das wissen meine Leute.
1: Das wäre auch mal ganz eine spannende Folge. Merke ich jetzt gerade, wie weiss ich wirklich, wer ich bin, wie komme ich dort hin, oder? Ja. Das merke ich.
0: Und das ist so entlastend.
1: Ja. Jetzt, was mache ich, wenn ich merke, hey, jemand in meinem ganz nahen Umfeld ist mega emotional überlastet? Vielleicht mein Ehemann, meine Partnerin, meine beste Freundin. Weißt du, ist es dann ratsam, zu sagen, du, ich habe gemerkt, du bist, glaube ich, in letzter Zeit schon recht dran, es geht dir, glaube ich, nicht so gut, gell? Oder ist das so Konfrontation eher schwierig?
0: Ich würde vielleicht weniger sagen, hey, ich sehe, es geht dir nicht gut. Ich würde eher sagen, hey, wie geht's dir? Mhm. Wie schlafst du? Ich tue oft die Leute fragen, magst du noch essen? Hast du es noch im Griff mit dem Süßen? Oder kannst du noch schlafen?
1: Mhm.
0: Oder hey, wenn hast du letztes Mal herzhaft gelacht? Das frage ich auch noch gern. Und nachher bist du eigentlich schon im Gespräch drin, wenn dir die Leute ehrlich antworten. Und wenn das Gefühl hast, jemand will dir nicht ehrlich antworten, dann kannst du auch sagen, kann sein, dass du vielleicht ein bisschen viel um die Ohren hast. Mhm. Also bei meiner Mama mache ich es zum Beispiel und sage, so Schätzchen, jetzt gehen wir eine Runde laufen. Nein, ich mag nicht. Doch, komm, es wäre mir wichtig. Und dann sind wir am Laufen, nachher sagt er, oh, das hat jetzt gerade gut, jetzt bin ich gar nicht mehr so müde.
1: Geh laufen mit dem, nicht Roststreicheln.
0: Ja, hey, er darf immer entscheiden, entweder gehen wir mit dem Hund laufen oder mit dem Ross laufen oder streicheln. Also man kann die Leute auch motivieren. Oder mein Teenager-Sohn, wo ich so sage, hey, gehen wir eine Runde laufen. Oh, willst du etwas besprechen mit mir? Nein, einfach so, oder? Also eben, sie kennen mich, Fings, oder? Ja. Aber man kann ja die Leute motivieren und sagen, hey, mit der Freundin, statt zu käffeln, komm, wir gehen doch in den Wald eine Stunde laufen.
1: Ja. Mhm. Jetzt gibt es ja manchmal auch so ein bisschen Missverständnis oder Klischee über emotionale Überlastung. Zum Beispiel eben, ja, musst noch ein bisschen positiv denken, dann kommt das schon wieder gut, dann kommst du aus dieser Überlastung raus. Ist das so? Einfach nur, indem ich denke, ja, das kommt schon wieder.
0: Gell, ich denke, die Leute sagen oft Sachen aus Unwissenheit oder Überforderung. Wenn jetzt jemand eine emotionale Überlastung hat, dann muss ich sagen, hey, es ist im Fall physiologisch, du hast einfach zu viel Cortisol in deinem Blut und das ist schlecht, darum funktioniert es. Dann sagen, ja, das ist ja etwa wie ein Beinbruch, ich kann ja etwas. Mhm. Und dann müssen wir sagen, hey, jetzt müssen wir das Cortisol oben runterbringen. Und das braucht ein bisschen Zeit und Geduld. Mhm. Und jetzt müssen wir schauen, dass du da wieder ins Gleichgewicht kommst. Es ist wie wenn du ein zu hohen Schilddrüsen-Dings hast. Das ist einfach medizinisch indiziert, oder? Mhm. Und ich bin schon für Hoffnung und sage, hey, es kommt wieder gut. Wir sind ja jetzt dran, das anzuschauen. Mhm. Aber ich würde es schon nicht kleinreden. Wenn jemand Schlafstörungen hat, dann muss man schon anschauen. Mütter und Väter, die kleine Kinder haben, wissen, wie das ist. Schlafentzug ist mega schlimm.
1: Das ist Folter, oder?
0: Ja.
1: Mhm. Mhm. Also ich würde sagen, hey, wirklich auch gut anschauen, eben das ernst nehmen. Mhm. Positiv denken ist gut, aber auch handeln.
0: Unbedingt also, handeln, ja.
1: Mm-hmm. Was wirst du zum Schluss so, vielleicht können wir mal zwei, drei Punkte rauspicken und sagst, hey, das ist mir mega wichtig, wenn es um emotionale Überlastung geht. So ein zusammenfassend.
0: Hey, sitz doch mal an und schreib mal auf, was du für Emotionen spürst oder gerade hast. Bin ich gestresst? Könnte ich nur noch brüllen? Spüre ich mich gar nicht mehr? Weißt du, so mal eine Standortbestimmung machen, ein Monitoring, zum schauen, wie geht es mir überhaupt? Und wenn du merkst, hey, es ist eher schwer und schwierig, dann sagst du, ich gehe heute Nachmittag laufen. Oder ich nehme mir vor, dreimal in der Woche etwas zu machen, was mir gut tut. Und dann schreib dir mal auf, was sind deine Ressourcen. Und schau, ob du die genug füttern, ob sie sie genug bedienen. Eben etwas Feines kochen oder Kerzen anzünden, ein Buch lesen. Wenn hast du das letzte Mal ein gutes Buch gelesen, das dir Freude gemacht hat? Mhm. Einfach mal so eine Standortbestimmung machen und sagen, wie geht es mir? Und dann überlegen, hey, ist es temporär? Ist es einfach gerade eine strenge Zeit? Oder sieht es aus, als würde es die nächste Zeit weiter so gehen und dir einfach so kleine Inseln einbauen und sagen, hey, ja, ich muss ein bisschen schauen, wie es mir geht. Mhm. Oder eben die Freundin fragen und sagen, hey, ich habe das Gefühl, ich sollte mal ein gutes Gespräch haben mit dir.
1: Esthera, es war mega spannend gewesen, mit dir über das Austauschen und eben, wie gesagt, das Setting vergisst ich glaube nie mehr. Podcast-Folge im Stroh.
0: So cool.
1: Danke vielmals für das Gespräch und alles, was du uns mitgegeben hast auf den Weg.
0: Danke.
1: Alles Gute. Mich selber wieder neu kennenlernen, herausfinden, was ich eigentlich gerne mache und dann auch ins Handeln kommen. Also etwas mit den Händen machen, rausgehen spazieren in die Natur oder eben den Kontakt zu den Tieren suchen. Das nehme ich aus dem Gespräch mit der Esthera Hasler-Olbrich mit. Ich hoffe, du bist auch inspiriert worden beim Hören dieser Folge. Wenn ja, dann darfst du die Folge gerne auch in deinem Umfeld teilen. Das hilft uns weiter. 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Ich sage jetzt schon danke vielmals. Und dann sage ich tschüss, bis zum nächsten Mal. Ich bin Evelyn Gutknecht.
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0: Es ist 9 Uhr.
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2: Die Nachrichten von SRF um 9 mit Corinna Heinzmann. Nach der umstrittenen Aufhebung der Spielsperre für einen US-Fußballer hat sich nun auch der Schweizerische Fußballverband SFV geäußert. Der Entscheid des Weltfußballverbandes FIFA sei für den schweizerischen Verband unverständlich, schreibt der SFV in einer Mitteilung. Er werfe Fragen auf und schaffe Unsicherheit, auch mit Blick auf Schiedsrichterentscheidungen. Zuvor hatten sowohl US-Präsident Donald Trump als auch FIFA-Chef Gianni Infantino bestätigt, über den Fall gesprochen zu haben. Die Entscheidung sei jedoch von einem unabhängigen FIFA-Gremium getroffen worden, sagte Infantino. Der ursprünglich mit einer roten Karte für den Achtelfinal gesperrte Florian Balogun darf nun definitiv spielen. Eine Beschwerde des belgischen Fußballverbandes gegen den Entscheid wurde abgelehnt. Die italienische Region Lombardei tritt im Verfahren um die Brandkatastrophe von Gran Montana als Zivilklägerin auf. Der Tessiner Anwalt Paolo Bernasconi wurde mit der Rechtsvertretung der Lombardei beauftragt. Das teilte die Regionalregierung in Mailand mit. Die Brandkatastrophe habe der Region Lombardei einen direkten und konkreten Schaden zugefügt, heißt es in der Begründung. Man wolle sowohl die strafrechtlichen Verantwortlichkeiten klären, als auch für sämtliche finanzielle Aufwendungen, etwa bei der medizinischen Versorgung der Opfer, entschädigt werden. Ende April hatte bereits der Staat Italien einen Antrag auf Zulassung als Zivilklägerin eingereicht. Durch den Brand in der Bale Constellation verloren in der Silvesternacht 41 Menschen das Leben. Über 100 weitere wurden teils schwer verletzt. Zwei Meldungen aus dem Ausland in Kurzform. Hunderte Mitarbeitende des Technologiekonzerns Microsoft haben ihren Job verloren. Der US-Konzern entließ 1.600 Angestellte in der Videospielsparte Xbox, wie verschiedene Medien übereinstimmend berichten. Insgesamt wolle Microsoft 4.800 Stellen streichen. Der Abbau soll in den nächsten 12 Monaten erfolgen.

0: sein wie die anderen. Sei doch einfach normal, sei doch einfach normal, sei doch einfach normal. Das habe ich mir fast mein ganzes Leben lang gewünscht, einfach normal zu sein. Musik ist ein Raum, da kann ich reingehen und da bin ich sicher. Ich hatte Gott sei Dank ein Zimmer im Dachboden, Tür zu, abschließen, abschotten und sicherstellen, dass die Eltern sich halt ganz unten im Haus aufhalten, damit auch soundmäßig ich mich frei fühlen kann. Und ich dachte mir, ja, supi, ich wollte eh weg von dem Ort mit schlechten Erinnerungen. Dann fangen wir doch mal neu an in Winterthur, why not? Und dann war ich da und habe mich einfach in die kleine Stadt verliebt. Jede scheinbare Sicherheit ist plötzlich weg. Und dann stellt man fest, aber ich bin immer noch da. Das heißt ja, es muss irgendetwas Unkaputtbares geben, weil ich bin ja immer noch da. Und ich glaube, der Kern unseres menschlichen Verlangens ist einfach, ich will Teil von etwas sein. Ich möchte dazu gehören. Ich möchte mein Zuhause finden.
1: Dann ist eine Diagnose gekommen, vor ein paar Monaten.
0: Mhm.
1: Autismus.
0: Genau.
1: Was ist in deinem Kopf vorgegangen, wo du die Diagnose bekommst?
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1: Ja, wir machen die Bühne frei für Schweizer Popmusik. Wir reden mit Musikerinnen und Musikern über ihr Leben, über ihr Musikschaffen, aber auch über Gott und die Welt. Und heute bei mir im Studio ist Marie. So schön, dass du da bist.
0: Freue mich auch.
1: Ja, wir reden heute über dich als Künstlerin, über aber auch natürlich über deine Musik, über deinen Werdegang. Aber wie immer machen wir am Anfang ein ganz kurzes Entweder-Oder, eine Minute lang. Live oder Studio?
0: Live.
1: Grosses Festival oder Tournee?
0: Kaffee-Tournee.
1: Überdenken oder einfach machen?
0: Einfach machen.
1: Moll oder Dur?
0: Eher Moll.
1: Heavy Metal oder Hardcore Techno?
0: Heavy Metal.
1: Buch oder Film?
0: Schon eher Film.
1: Probe bis spät in die Nacht oder am Morgen früh kreativ sein?
0: Spät in die Nacht. Favorite.
1: Lyrics oder Melodie?
0: Das ist eine Kombi, die darf man nicht auseinandernehmen.
1: Kaffee oder Tee?
0: Tee.
1: Lampenfieber oder tief entspannt vor dem Auftritt?
0: Tief entspannt.
1: Hotel oder Zelt?
0: Zelt wäre mal schön.
1: Ordnung oder Chaos?
0: Auf jeden Fall Ordnung.
1: Akustik oder elektrisch?
0: Akustik.
1: So gut. Hey, bei dir ist ja so, Musik, das verzeichnest du ja so als deine Lifeline, also als dein Überlebenselixier. Es hat schon eine Rolle in deinem Leben gespielt, seit du ganz klein bist. Und in deiner Kindheit ist Musik deine einzig gesunde Sache gewesen.
0: Ja.
1: Hast du gesagt. Was,
0: ja.
1: Was heisst das, dass das die einzig gesunde Sache gewesen ist?
0: Ja, genau. Also ich habe jetzt auch unter anderem komplexe Traumafolgestörung diagnostiziert und freue mich mega drüber, weil das ist was, womit man umgehen kann. Und als Kind bin ich in einem sehr traumatischen Elternhaus aufgewachsen und hatte einfach keine Möglichkeit, dem zu entfliehen. Und das Komplex bei Traumafolgestörung kommt eben davon, dass man Situationen wiederholt erlebt, aus der man nicht flüchten kann. Traumafolgestörung wäre jetzt zum Beispiel, ein krasser Unfall, und dann hat man damit zu kämpfen. Und komplex kommt eben daher, dass es eben zum Beispiel eben in der Entwicklung Beziehung zu den Eltern schwerwiegende Lücken gibt, eigentlich Bedürfnisse, die ein Kind hat, aber die zu dem Zeitpunkt halt nicht erfüllt werden können von den Eltern. Und dann entsteht halt komplexe Traumafolgestörung. Und
1: das ist deine einzig gesunde Sache, würdest du wegen dem bezeichnen, weil wie
0: ja, der Rest war einfach
1: ungesund gewesen.
0: Der Rest war einfach extrem unsicher, extrem unvorhersehbar.
1: Ja.
0: Also es gab wie keinen Ort im Haus oder drumherum, weil natürlich, ich konnte vielleicht in die Natur gehen, aber als Kind bist du

0: auch irgendwie eingeschränkt, weil du hast ja noch gar keine eigene Wirkung sozusagen. Also du kannst jetzt ja nicht bewusst entscheiden, oh, hier ist es ungesund, ich gehe mal raus in die Natur und erhole mich, oder? Sondern es fließt ja einfach zu dir und du bist in dem Moment da gefangen, wo du halt feststeckst.
1: Mhm.
0: Und Gott sei Dank gab es aber eine Gitarre. Und genau, die habe ich wie so entdeckt und hab da gespürt, oh wow, das ist ein Raum. Musik ist ein Raum. Da kann ich reingehen. Und da bin ich sicher. Da kann ich wie flüchten von der aktuellen Realität und kann da rein und mich frei ausdrücken, wirklich ich sein, mich wohlfühlen und bin befreit von den Begrenzungen, die mir dazumals die Realität wiedergespiegelt hat. Genau.
1: Wie hast du können die Musik flüchten? Also hast du es ja gleich die Heim müssen machen oder die Heimmusik machen. Mhm. Das ist dir aber nicht weggenommen worden. Also du hast dich in das Zimmer einschliessen, hast können Musik spielen und es hat dich nicht mehr unterbrochen.
0: Original das. Ich hatte Gott sei Dank ein Zimmer im Dachboden und habe mich da immer gefühlt wie so eben Tür zu, abschließen, alles abschotten und sicherstellen, dass am besten die Eltern sich halt ganz unten im Haus aufhalten, damit auch soundmäßig ich mich frei fühlen kann, möglichst. Das war nicht so leicht, die Stimme zu befreien, weil man hat ganz viel Angst.
1: Mhm.
0: Aber ich glaube, drum hat sich das alles so entwickelt, dass ich sehr feine, sehr ruhige, sehr eben nach innen geneigte Musik mache, eben für mich, weil das von Anfang an mein Raum und mein Fluchtort war und nicht, oh yeah, ich werde jetzt mega, mega Popstar und fancy, woo-woo, und ich singe für andere. Sondern es hat halt begonnen mit dem nach innen gehen.
1: Also du hast nicht den Traum gehabt, irgendwie, ich wäre jetzt Sängerin in dem Moment, sondern es war mehr gewesen, es ist der Ort, wo mir Sicherheit gibt, wegen dem mache ich es.
0: Ja, genau. Mhm. Eigentlich hat sich das ganz von alleine einfach ergeben.
1: Mhm.
0: Ja, das war nie irgendwie ein Ziel, sondern einfach das ist.
1: Du hast ja dann weiter Musik gemacht, wo du älter geworden bist. Du bist in verschiedenen Bands gewesen. Du hast Studioproduktionen gemacht.
0: Genau.
1: Du kommst ja von Hamburg ursprünglich.
0: Genau.
1: Hast dann aber über kennengelernt in Winterthur in der Schweiz. Mhm. Bist dann auch für die Person oder bist dann in die Schweiz gezogen? Und für die Person bist du in die Schweiz gezogen, oder?
0: Genau, voll.
1: Genau, hast dich aber dann trotzdem in den Mann verliebt. Hast dich auch Winterthur verliebt, oder?
0: Eher Winterthur die Stadt. Als der Mann.
1: Eher Winterthur
0: mehr der Ort als der Mann, aber ja.
1: Aber es war dein Freund gewesen.
0: Ja, auf jeden Fall.
1: Es war dein Freund gewesen.
0: Genau.
1: Ist aber dann trotzdem, hat sich in eine schwierige Richtung für dich entwickelt.
0: Mega.
1: Ist ein schmerzhafter Kreis gewesen, wo da geschlossen worden ist.
0: Ja, genau.
1: Was heißt das genau?
0: Ja, für mich, ich komme wieder zurück auf das Trauma. Trauma ist mega gemein, weil es zeigt sich wie so in zwei Phasen. Einmal das Ursprungstrauma und nachher im Verlauf des Lebens wirst du wie konfrontiert mit den traumatischen Erfahrungen von früher und die Realität fügt sich so, dass du wie nochmal in den gleichen toxischen Kreislauf reinkommst, aber mit dem Unterschied, dass du beim zweiten Mal, als Kind hast du keine Entscheidungsfreiheit, aber beim zweiten Mal als Erwachsene hast du halt dann die Entscheidungsmöglichkeit, dich zu erinnern und aufzuwachen und zu sagen, ah, warte mal, das will ich überhaupt nicht. Das ist ja mega ungesund und mega toxisch und mega, mega schlimm. Und drum war eigentlich die narzisstische Beziehung, die ich da, oder die Beziehung mit einem Menschen mit einer narzisstischen Persönlichkeitsstörung, hat mich halt genau zu dem zurückgeführt, wie ich im Elternhaus aufgewachsen bin und hat mich komplett auseinandergerissen, psychisch, und aber das Auseinanderreißen hat ermöglicht, dass halt endlich Licht in das Dunkle reinkommt.
1: Und, inwiefern Licht ist Dunkle?
0: Ich glaube, wenn Sachen zerbrechen, und das kann sein, eben, ich rede jetzt von der Psyche, das Herz, wenn irgendwas etwas bricht in uns, dann ist das immer eine Chance. Es tut mega weh, aber ich glaube, man muss den Schmerz ansehen, zum ihn integrieren können. Weil am Schluss war es eigentlich mein Kind, was quasi innen drin geklopft hat und gesagt hat, hey, ich habe hier immer noch Wunden, die total verdrängt sind und mega, mega, mega, mega wehtun. Bitte, bitte, bitte guck mich an. Aber ich habe jahrelang es gar nicht ansehen können, weil es so wehgetan hat und weil eben mir das gar nicht bewusst war, dass was sich da alles aufgestaut hat durch die Kindheit. Und genau, nachher kam dann eigentlich der Aufwecker, so sehe ich ihn jetzt, gar nicht böse, sondern einfach die Menschen mit narzisstischen Persönlichkeitsstörungen, die gibt's und die braucht man manchmal als Aufwecker zum Verstehen, hey, warte mal, warum muss ich jetzt eigentlich wieder so viel Schmerz erleiden? Und dann erinnert man sich und dann ist eben durch den Bruch passiert, wenn man sich dann traut, reinzugucken und nicht weiter wegzurennen, dann ist ganz viel Potenzial für Licht da, dass man erkennt und dass man sieht und dass man durchschaut und daraus kommt.
1: Hast du in dieser Zeit auch die Musik können brauchen, wie als Kind, als Fluchtort in dieser Beziehung?
0: Mega lustig. Es ist genau dann passiert. Ich hatte, nachdem ich in Hamburg mal die Produktionserfahrungen auch hatte, habe ich wie eine kurze Pause gemacht, um mich zu sortieren, weil alles in Hamburg auseinandergefallen ist und ich drum nicht unbedingt wegen dem Mann nach Winterthur kam, aber mehr, weil sich in Hamburg alles geschlossen hat und sich in Winterthur eben eine Sache eröffnet hat und ich dachte mir, ah, supi, ich wollte eh weg von dem Ort mit schlechten Erinnerungen. Dann fangen wir doch mal neu an in Winterthur, why not? Und dann war ich da und habe mich einfach in die kleine Stadt verliebt. Genau. Und habe, jetzt habe ich kurz den Faden verloren. Wo waren wir?
1: Ja, die Musik, ob das auch ein Ort ist.
0: Genau,
1: ja,
0: wo ich
1: eine Flüchte.
0: Genau, mega. Drum. Mhm. Dann hat es nämlich wirklich wieder angefangen und ich konnte, als ich dann mit dem Ex-Partner zusammengezogen bin, habe ich gemerkt, ui, da ist jetzt, das ist jetzt ein Weg, den ich laufen darf, der ganz, ganz dunkel ist. Es gibt wie so eine intuitive Stimme, die zeichnet sich durch mir, bei mir dadurch aus, dass die Songs quasi wie so ein bisschen prophezeien manchmal, was passiert. Ich empfange die Lyrics und dann schreibe ich die runter und der erste Song, den ich in der Schweiz geschrieben habe, war Trust in Time. Und der hat mir ganz viel Kraft gegeben, indem er mir gesagt hat, okay, pass auf, Menschen werden kommen und gehen, Gefühle werden kommen und gehen, aber mach einfach die Augen zu, trust in time, du gehst da jetzt durch, es kommt alles gut, kommt alles gut. Und ich konnte mich wie immer wieder im Verlauf der Zeit, in der schmerzhaften Erfahrung, dann auch in der Beziehung, konnte ich mich immer wieder, wie immer, kann ich mich auf meine Musik zurückbesinnen und meinen eigenen Lyrics zuhören und da halt den Halt finden, der mir in der Außenwelt halt gefehlt hat.
1: Also du hast eigentlich wie in deinen Lyrics schon gewusst oder in deinen Songs schon niedergeschrieben, es ist nicht gut. Also du hast schon gewusst, es ist nicht gut, hast irgendwie gleich nicht raus können.
0: Ja, weil die Lyrics kommen aus dem Unterbewusstsein und das Bewusstsein, das checkt das noch nicht, was abgeht. Und das ist ganz, ganz viel so, dass die Lyrics eigentlich die pure Wahrheit sagen. Das ist so der perfekte, reine Spiegel von dem, was in mir in der Tiefe wirklich, wirklich passiert. Und die Realität, so das Bewusstsein, es braucht manchmal einen Moment to catch up. Es braucht manchmal einen Moment.
1: Ja. Ja. Du hast ja dann ein bisschen später eigentlich, ja, es ist dann eigentlich auch mit deiner Psyche auch noch mal schlechter geworden. Du hast ein Burnout sogar bekommen, 2024.
0: Ja, mega.
1: Du bist im Büro gesessen, Winterthur, und ja, das ist einfach so eine richtige Sinnkrise bekommen. Ja, was mache ich da eigentlich? Da bist du ja krank geschrieben worden, hast aber lange gar nicht genau gewusst, was es ist.
0: Was geht ab?
1: Was ist da los? Und dann ist eine Diagnose gekommen, vor ein paar Monaten. Autismus.
0: Genau.
1: Was ist in deinem Kopf vorgegangen, wo du die Diagnose bekommst?
0: also meine Reaktion ist jetzt gerade, zeigt es eigentlich am besten, wie so tief durchatmen, einfach so, oh, endlich ein Leitfaden, endlich ein Wort. Ich habe mich in meinem Leben immer anders gefühlt als ja der Durchschnitt der anderen. Von Beginn an, ich wusste, hey, ich bin immer viel krass, viel sensibler als die anderen. Ich nehme Sachen wahr, ich sehe Dinge, ich höre Dinge, die einfach, das klingt jetzt so, aber in der Tiefe, im Detail, und die anderen immer, hä, was siehst du da? Nee, ich erkenne das nicht. Oder habt ihr das gehört? Nee, ich habe gar nichts gehört. Und das macht schon als Kind, macht das was mit dir, oder? Wenn du immer die bist, die alles wahrnimmt und die anderen nehmen das gar nicht wahr. Und du schnallst es aber noch nicht, dass das daran liegen kann, dass dein Hirn vielleicht einfach anders gestrickt ist. Man will natürlich gerade als Kind, man will dazugehören, man will einfach dazugehören. Passt, glaube ich, ganz gut vom Wort her. Und dann, ja, passt man sich natürlich an. Und hier schließt sich dann der Kreis zum Burnout. Eigentlich die fast lebenslange Anpassung. Wir sitzen jetzt sitzen wir hier, oder? Aber bis vor ein paar Monaten, als ich dann die Diagnosen bekommen habe, Trauma, gut, das hatte ich, konnte ich vorher irgendwie schon so schließen, aber bam, Autismus. Und dann war so, hä? Weil was ist das überhaupt? Und damit hätte ich nie irgendwie gerechnet, weil das halt auch noch so unbekannt ist. Es gibt so viele Vorurteile. Man kennt irgendwie so Filme, keine Ahnung, Rain Man ist irgendwie so ein Film, und dann gibt's so mega harte Klischees. Hä? Autisten können nicht kommunizieren, können gar keinen Blickkontakt halten, können dies nicht, können das nicht, können jenes nicht. Und dann gibt's wie so eine Schublade, und die heißt Autismus, und da wird dann jeder reingesteckt, der scheinbar auf dem Autismus-Spektrum ist, aber tada, es ist ein riesengroßes Spektrum, und das ist eben keine Linie von wenig bis doll autistisch, sondern das ist wie so ein Kreis, ein bunter Kreis, und jeder Autist hat wie so Stärken und Schwächen, und es ist wie so ein Zickzack in dem Regenbogenkreis. Das heißt, keine Ahnung, ich bin zum Beispiel vielleicht, sagen wir mal, doll orange, ich kann supi kommunizieren, dafür bin ich, keine Ahnung, blau, extrem hörsensibel, oh, das bereitet mir körperliche Schmerzen, und ich habe zum Beispiel mega Mühe mit Planen, also so Alltagsfunktionen. Mein Hirn kann das einfach nicht, und das ist okay, weil das ist einfach so ein bunter Kreis, und dann gibt's aber Autisten, die sind, keine Ahnung, vielleicht gar nicht hörsensibel, aber können nicht reden, weil das einfach nicht passt. Und es gibt halt einfach, jeder ist ein Individuum, so oder so. Aber auf dem Autismus-Spektrum gibt es einfach diese gewissen Kategorien, wo man sich dann eingliedern kann. Und seit ich das weiß, hat halt der Struggle einfach sein Ende gefunden. Und ich konnte, anstatt gegen mich zu arbeiten und zu versuchen, ich muss doch arbeiten, ich muss mich doch anpassen, ich muss doch planen können, ich muss doch so sein wie die anderen. Sei doch einfach normal. Sei doch einfach normal. Das habe ich mir fast mein ganzes Leben lang gewünscht, einfach normal zu sein. Da habe ich immer gefühlt wie in einem Kostüm, wie ein Pinguin, der so tut, als sei er ein Affe. Und total so, das ist auch ein Phänomen, Maske. Das heißt so Masking im Autismus. Du hast dann so eine Maske auf und tust so, als wärst du jemand anders. Aber darunter bist du einfach komplett energetisch ausgelaugt, komplett, es ist alles so anstrengend, dieses Maske aufrechterhalten, dieses dauerhaft Schauspielern, es ist krank anstrengend.
1: Ja.
0: Und
1: hast du in der Musik die Maske können ablegen?
0: Ja, auf jeden Fall.
1: Ja, cool.
0: In der Musik war ich schon immer, konnte ich schon immer einfach ganz alles fallen lassen. Ja.
1: Das ist ja auch so ein bisschen wahrscheinlich etwas, wo die Schublade rein gehört, wenn man jetzt hört, Autismus und Sängerin. Jemand, der auf der Bühne steht oder jemand, der sich präsentiert. Geht das überhaupt zusammen? Du siehst, es ist jetzt da, es geht offenbar.
0: Ja, genau,
1: es
0: geht.
1: Wie machst du das?
0: Mega. Ja, das finde ich so, eben, das ist genau spannend. Jeder hat halt seine Stärken und Schwächen. Und für mich, was passiert, wenn ich jetzt, was die anderen dann halt nicht sehen oder was jetzt die Zuschauer oder Zuhörer nicht sehen, ist, dass ich eben eine Dreiviertelstunde früher gekommen bin zum mich in den Raum einspüren, damit ich nicht überwältigt bin. Wir haben uns vorher schon mal ein bisschen kennenlernen dürfen. Super, dann ist mein System nicht überwältigt. Ich habe mir jetzt alleine die Ruhe nehmen müssen, irgendwo draußen, zum mich abschotten, damit ich wie Energie sammeln kann, zum mich mit dir austauschen. Und One-on-One ist super möglich. Wenn jetzt hier noch drei Personen, dann wäre ich hyper krass überfordert. Mhm. Und so kann ich mich aber mega auf dich fokussieren und die Konzentration behalten und kann wie mich gleichzeitig nicht verlieren und spüren. Und auf der Bühne ist das nämlich für mich auch eine One-on-One-Situation. Weil ich bin da hinter meinem Mikrofon auf meinem in meinem abgeschotteten Space, der da ist, die Bühne. Und ich kann den Takt angeben. Ich kann mit dem Gegenüber, was da ist, eine Gruppe aus Menschen, das kann sein eine Person, 10 Personen, 100 Personen, 1000 Personen, ist alles schon passiert. Und dann kann ich aber one-on-one kommunizieren und ich habe kein Durcheinander. Sondern ich sehe die Gruppe als eins. Ich sehe mich auf der Bühne und das Publikum vor der Bühne. Und das ist dann kann ich in mich reingehen, in mein Ruhespace. Die Musik bringt mir die Ruhe. Und auf einmal ist es egal, ob ich in meinem Zimmer sitze und für mich in mir Musik mache oder ob ich irgendwo mit geschlossenen Augen auf der Bühne sitze und meine Musik mache. Und inzwischen traue ich mich sogar, die Augen aufzumachen, um mal zu gucken. Wow.
1: Hast du früher nur mit Augen zu gesungen?
0: Früher nur mit Augen zu, um eben diesen Raum, um die Konzentration beibehalten zu können, dass ich wie in mir bleibe und auf meinen Herzschlag höre und auf meinen Atem höre und wirklich bei mir bin. Und inzwischen habe ich es trainiert, weil es auch spannend ist. Inzwischen kann ich eben, es ist alles Training, oder? Autisten können auch eben, sind mega anpassungsfähig, je nachdem, und hoch intelligent. Ich habe einen IQ-Test machen können. Yeah, ich bin hochintelligent. Toll. Bringt mir zwar nichts in dieser lauten Welt, aber immerhin. So, es bringt mir was für die Anpassung, oder? Mhm. Und drum, ich kann lernen. Ich kann alles lernen. Ich kann lernen, eben Augenkontakt zu halten und trotzdem bei mir mit dem Gefühl zu bleiben. Es sind feine, kleine Unterschiede, die das Leben dann für mich einfacher machen.
1: Schön. Und wo siehst du aber auch Grenzen jetzt in Bezug auf deine Musik oder als Musikerin?
0: Ja, bei dem 1-Minute-Schlagwörter-Interview heute am Anfang kam die Frage eben Tournee oder
1: großes Festival.
0: Genau, irgend so. Und dann habe ich geantwortet Kaffee-Tournee. Und für mich ist zum Beispiel die Grenze halt die Umgebung in Form von, wie kann ich das beschreiben, in Form von Konzentration. Ich könnte mir vorstellen, in einem großen Theatersaal mit tausenden Menschen zu spielen. Die Möglichkeit muss aber da sein, dass ich den Raum ganz einnehmen kann und meine Ruhe in den Raum ausstrahlen kann. Bei einem Open-Air-Festival zum Beispiel, oder wenn ich jetzt draußen spiele, habe ich auch schon die Erfahrung gemacht, dass dann wie die Energie verfließt und jeder ist irgendwie so ein bisschen woanders und dann entsteht Chaos und die Menschen sind nicht bei mir und nicht fokussiert und dann zerreißt es. Und dann kommt schnell meine Grenze auf, dann habe ich eben nicht mehr die One-on-One-Situation. Ich kann nicht den Knäuel aus Menschen kreieren und den Raum umarmen und einnehmen und einfach diesen Ruheaustausch von Herz zu Herz kreieren, sondern dann sind da welche am Schnacken und da am Lachen und da am Trinken und da am dies und das kann ich nicht. Mhm. Das ist zu viel für mein System. Ich kann dann nicht, sobald ich merke, jemand ist nicht ganz bei mir, dann kann ich nicht kann ich mich leider nicht abgrenzen oder das rausfiltern, sondern dann höre ich, während ich Musik mache und singe, es läuft dann ab, dann höre ich, worüber sind die sich im Unterhalten, worüber sind die am Lachen, worüber, was läuft da, und das sind alles Informationen, die muss ich dann parallel verarbeiten und das ist dann zu viel. Mhm. Und drum ist mein Favorite, eben, es geht auch mit größerem Publikum, aber mein Favorite ist einfach ein ruhiger Raum, wo die Leute wissen, hey, da ist jetzt jemand, die macht ganz ruhige, intime Musik. Ich bin jetzt da. Ich tune jetzt in die Frequenz rein. Mhm. Und wenn ich dann weiß, ich habe dich bei mir, egal wer du bist oder wie viele, dann kann ich kommunizieren. Mhm. Und dann fließt es. Und dann gibt es keine Störfrequenzen. Mhm. Und dann passieren, ja, passieren Wunder.
1: Ja, ich stelle mir vor, es war auch ein mega Prozess gewesen, oder? Das ja, überhaupt über dich das kennenzulernen. Genau. Was, mhm. Über wie mache ich Musik? Für wer mache ich Musik? Genau. Wo sind meine Grenzen? Wo sind aber auch ja, deine Möglichkeiten? Also eben, ja, genau. Es gibt ja, ja mega auch Vorteile, die eben auch mit so einer Diagnose kommen können. Also mhm. Das Feinfühlige, das mega spannend.
0: Kannst du damit arbeiten, endlich, ja.
1: Genau, aber eben, dass du das hast können lernen, das ist ja bestimmt eben auch ein Prozess gewesen.
0: Ja, mega.
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1: Ja, eben, ich meine, wenn man dir jetzt so zuhört, dann merke ich mir mega, du bist auf so einem coolen Weg gewesen, das Lernen. Natürlich ist es ein lebenslanger Prozess, das ist ja klar. Ja. Aber gerade, wenn wir jetzt ein bisschen zurückspulen, nochmal zu dieser Sinnkrise, die du eigentlich gehabt hast, im Büro, in Winterthur, mhm. mit dem Job, das sind ja wahrscheinlich wirklich auch die Momente, wo einem Fragen kommen, oder? So die tiefen yeah. Fragen, wo man vielleicht auch Sachen hinterfragt. Hast du dich dort auch mal gefragt, warum dass es dich oder die Menschen überhaupt gibt?
0: Mhm. Die Frage habe ich mir sogar schon viel, viel, viel früher gestellt. Die habe ich mir als Kind schon gestellt. Warum bin ich eigentlich da? Wenn das Umfeld mich scheinbar nicht will und nicht akzeptieren kann, so wie ich bin, warum, was soll ich da? Warum bin ich überhaupt da? Was ist mein Sinn? Was ist mein Grund? Und eben da hat mir die Musik wie auch eine stille Antwort gegeben, weil die stille Akzeptanz zurückkam von einer Sache, die eben nicht, die immer verlässlich ist, die nicht weggeht. Es ist für mich vergleichbar mit der Natur. Ich kann rausgehen in den Wald und der Wald ist einfach da. Er ist da für mich, er nimmt mich auf und ich kann einfach sein. Ich kann einfach sein, wie ich bin. Und Musik ist für mich vergleichbar mit einem Wald. Der Wohlfühlort, ja.
1: Also, das muss ich mir ein bisschen genauer erklären. Also, die Musik hat dir wie ein bisschen eine Antwort darauf gegeben, warum das dich gibt.
0: Ja.
1: Indem dich die Musik akzeptiert hat, ja. Indem du es sein konntest.
0: Ja. Ich glaube, diese große Fragen, warum gibt es mich? Es hat immer mit Zugehörigkeit, für mich hat es immer mit Zugehörigkeit zu tun, weil niemand ist wirklich alleine. Wir sind alle verbunden. Und ich glaube, der Kern unseres menschlichen Verlangens ist einfach, ich will Teil von etwas sein. Ich möchte dazu gehören. Ich möchte mein Zuhause finden. Ich möchte meinen Ort finden. Ich möchte irgendwas kreieren. Wir sind kreative Wesen. Und die Musik hat mir all das aufs Mal gegeben. Sie hat mir einen Ort gegeben zum mich kreativ frei ausdrücken und gleichzeitig das Gefühl von Zugehörigkeit gegeben, was ich sonst an keiner anderen Stelle in der Außenwelt finden konnte. Und drum, ja, war das für mich die Antwort, okay, es hat einen Grund, warum ich da bin. Ich kann Musik machen. Wenn auch nicht mehr, egal, aber ich kann das machen. Und das ist was Wertvolles für mich, egal ob es jemand anders jemals hört oder nicht. Aber das hat Wert. Mhm. Das lässt mich länger hier bleiben.
1: Ja, schön.
0: Ja, mega.
1: Hast du dir die Frage schon mal gestellt, ob es Gott gibt?
0: Auf jeden Fall. Ich habe gesucht. Wie eine Verrückte. Ich habe total gesucht, alles hinterfragt.
1: Wo hast du gesucht?
0: Ja, in Büchern, in Kirchen, in diversen Non-Dualität, in Religion, aber ich habe nirgendwo die Antwort gefunden, ob es jetzt, so wie die Gesellschaft, würde ich behaupten, Gott im Durchschnitt anguckt, irgendwie so eine, das ist doch was, das muss man finden, so quasi so eine externe Instanz, die man suchen muss, um sie zu finden. Aber genau das ist der Trick. Man findet es nicht, solange man sucht. Sondern ab einem gewissen Punkt, wenn die Suche so schmerzvoll und der Leidensdruck so groß geworden ist, nach dem Sinn und der ganzen Frage, wo ist denn dieser Gott? wenn das hier irgendwie alles einen Sinn haben soll, ja, wo bist du denn? So, und dann ab einem gewissen Punkt, so war es für mich zumindest, ist der Leidensdruck dann so hoch und so groß und das Fragezeichen so schwer, dass man es einfach mal fallen lässt und dann ist plötzlich die Antwort da. Gott ist für mich in allem und besonders in dir. Du bist das Göttliche zugleich. Es ist wie, wir sind, oder das Geschöpf und der Schöpfende zugleich. Weil alles gehört zusammen. Alles ist eins. Gott ist nicht außerhalb von mir. Gott ist in mir. Und egal, wie ich das nenne, ich nenne es vielleicht nicht, manche nennen das Gott, manche nennen das Universum, ich nenne das gern Magic. Oder einfach das hier. Mhm. Einfach das hier, das jetzt. Einfach alles ist miteinander verbunden. Unverweigerlich. Und wenn die Suche dann aufhört, dann ist auf einmal, findet man Gott und man findet sich gleichzeitig.
1: Mhm. Also das Krampfhafte, oder?
0: Ja,
1: das,
0: genau.
1: Ich muss es jetzt so sein, oder man hat vielleicht noch eine Vorstellung, wie sollte ich sein, und dann merkt man auf einmal, vielleicht ist es ganz anders, als ich gedacht habe. Vielleicht ist es ganz neu mit anders, als ich gedacht habe.
0: Ja, genau.
1: Hast du dem Gott oder der Magic oder wie du das nennst, hast du mal Vorwürfe gemacht?
0: Auf jeden Fall. Ich habe mich die meiste Zeit meines Lebens gefragt, wo ist die Fairness? Wo ist die Fairness? Ich habe mega, ja, es passt wie so ein kleines Kind, wie so ein wütiges Kind, was einfach so mit den Händen und Füßen auf den Boden trampelt und schlägt, weil sie sich einfach gefragt hat, warum der ganze Schmerz, warum die ganze Dunkelheit, die ich als Kind erleiden musste, wo ist die Fairness? Was bürgst du mir hier alles auf? Quasi dann fängt man an, einem etwas plötzlich Vorwürfe zu machen und fragt sich dann, warum? Bis man dann irgendwann erkennt, vielleicht ist es ja meine Verantwortung zum die Schöpfung meines Lebens anzupassen.
1: Wie geht das konkret? Oder wie bist du zu der Erkenntnis gekommen?
0: Ja, ich glaube, in der Verbindung, was wir jetzt vorher gerade hatten, dass eben, wenn die Erkenntnis mal da ist und nicht nur die logische Erkenntnis, sondern die, es ist wie so eine energetische Erkenntnis im ganzen Körper, dass du dich plötzlich eins mit allem fühlst, weil du tief in dir drinnen erkannt hast, dass es Trennung nicht gibt. Trennung ist die Illusion. Gott ist nicht getrennt von mir. Gott und ich sind eins. Ich bin Gott. Gott ist ich. Alles ist I am. Punkt. Und in dem wird dann auf einmal einfach alles klar. Und du hast plötzlich, du weißt, du bist diejenige oder derjenige, der das Steuer in der Hand hat. Mhm. Du wartest nicht mehr darauf, dass sich die Welt für dich fügt. Oder du machst nicht mehr der Außenwelt Vorwürfe. Wieso hat die jetzt so quasi die Standard, oder die ist voll blöd, weil die hat das und das gesagt. Das ist immer ein Spiegel. Die Außenwelt ist dein Spiegel. Und du bist die, eben das Geschöpf und der Schöpfer zugleich. Das heißt, ich sähe, was zu mir zurückkommt. Ich mache das. Ob bewusst oder unbewusst. Das ist eben dann der Unterschied. Mhm. Und sobald es bewusst passiert, ist das Paradise on Earth, weil du kannst, es braucht immer noch sicher Zeit und Geduld, weil so wie Pflanzen wachsen müssen, also du säst etwas und es braucht Zeit und Liebe und Pflege und ein bisschen Wasser und Geduld, bis das in der Realität zu dir zurückkommt, aber du säst den Samen und später kommt es zu dir zurück. Und man kann eben auch unbewusst sät man dann vielleicht eben toxische Samen und die Welt wird dir immer eins zu eins zurückspiegeln, was du gesät hast. Mhm. Und das ist eben das. Ich Ich kann meinen Garten so umpflanzen und so schön machen, wie es für mich stimmt, weil ich bin die Schöpferin.
1: Mhm. Unabhängig eigentlich, was dir passiert. Es gibt ja Sachen, die haben wir nicht in der Hand, oder? Natürlich, in welcher Familie wirst du geboren? Was
0: genau.
1: Hast du für, was, vielleicht ist jemand krank oder hat irgendetwas, aber in dem Spielraum, den man hat,
0: genau.
1: Dass man nicht darauf wartet, bis die ganze Welt einem richtig behandelt.
0: Nein, genau.
1: Sondern dass man selber
0: ja, genau. macht.
1: Was würdest du deinem 10-jährigen Ich jetzt sagen, wenn ja. du nochmal würdest sehen?
0: Also ich habe sie dabei. Sie ist ganz sicher hier mit mir, weil inzwischen nehme ich sie überall mit hin. Wir sind nicht mehr. Sie ist immer da und sie hat langsam die Zügel und spielt einfach. Und ich würde ihr sagen, es ist nicht deine Schuld. Das ist es. Ich würde dir einfach sagen, es ist nicht deine Schuld. Du bist so ein schönes, reines Wesen und ich bin jetzt wieder da. Ich hab dich. Ist alles gut.
1: Ja, schön.
0: Ja.
1: Hey, danke vielmals für deinen persönlichen Einblick.
0: Mega gern.
1: Und schön. An dieser Stelle haben wir gerade noch kurze Anmerkungen an eigener Sache. 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Und jetzt würde ich sagen, nehmen wir uns doch noch ein bisschen Zeit, um über deine Musik zu reden.
0: Sehr gern.
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1: Hey, ja, wir haben ja schon recht viel darüber gehört, woher deine Songs kommen, oder? Also sehr viel Verarbeitung, sehr viel Teaching über dich selber, oder? Was du dann im Nachhinein auch noch merkst.
0: Ja, genau.
1: Deine Songs sind sehr tiefgründig. Mhm. Einen, wo ich gerne darüber rede, der ist zwar noch nicht mal draussen, oder kommt bald raus.
0: Oder? Ja, genau.
1: Genau. Und den hören wir aber dann auch noch gerade in der Music Loft Akustik Session, die wir dann verlinken. Da noch unter dem Video. Das ist der neueste Song von dir eigentlich. Er heisst Who Says.
0: Genau.
1: Was bedeutet der Song für dich?
0: Ja. Who Says. Ich liebe den Titel auch mega, weil es fasst es so schön zusammen. Es hinterfragt die ganze Realität. Die Gesellschaft. Es hinterfragt. Es sagt einfach, wer sagt das? Es ist genau aufbauend auf das, was wir vorhin hatten. Ich mache die Regeln. Nicht die Außenwelt und die Gesellschaft und ach, ich bin doch Opfer dieses Systems, sondern, Moment mal, wer sagt eigentlich, dass Sachen begrenzt sind oder dass es Magie nicht gibt? Oder wer sagt, dass ich mich so verhalten muss wie die anderen. Ich kann doch. Wer sagt das alles? Es hinterfragt einfach, wer sagt das? Und es ist teilweise, es ist so ein melancholisch hoffnungsvoller Song, der die Trauer verpackt von eben dieser rigiden, harten Welt, in der wir teilweise leben, wo eben Leute hungern müssen oder flüchten müssen oder eben so viele traumatische Ereignisse passieren und gleichzeitig dann diese Hoffnung, hey, warte mal, was ist, wenn ich nicht Opfer von dieser Härte bin, sondern was ist, wenn ich es in der Hand habe, für mich die Weichheit reinzubringen und das dann, wenn es in mir mal angefangen hat, nach außen zu geben und somit innerhalb meines Spielraums die Welt ein Stückchen weicher und ein Stückchen liebevoller und ein Stückchen freudvoller und ein Stückchen traumafreier und einfach ein Stückchen schöner zu machen.
1: Ja, cool.
0: Was ist, wenn das in meiner Hand liegt? Who says I can't?
1: So. Ja, schön. Ja, freue mich mega. Können wir den nachher in der Akustik-Session gerade hören. Ein anderer Song, The Muse.
0: Ja.
1: Wer ist die Muse?
0: Ja. Wer ist die Muse? Ja, genau, voll. Ja, den Song habe ich im 2025, Nee, noch 2024, 2025 konnte ich, da habe ich mir Pause genommen und nichts veröffentlicht, aber im 2024, eigentlich gerade witzigerweise selber Monat des Burnouts, habe ich Your Muse veröffentlicht.
1: Mhm.
0: Da, wo dann alles zusammengebrochen ist.
1: Mhm.
0: Und der Song hat mich mega getragen. Den habe ich auch schon vorher geschrieben und es ist, wie ich sage, manchmal so die Vorausbestimmung, die da passiert. Und der Kern des Songs ist die Aussage: I'm here for you if you want me to. Und das gilt, ich versuche es immer so zu sagen, dein höheres Selbst ist eigentlich immer bei dir und für dich da, wenn du es zulässt.
1: Mhm.
0: I'm here for you if you want me to. Ich leite dich, ich bin bei dir. Und du musst gar nichts machen. Du musst einfach nur atmen und alles zulassen. Gib die Kontrolle ab. Gib das Ego. Gib das ab. Du brauchst das nicht. Hör auf die Muse, die ich für dich sein kann, wenn du es zulässt.
1: Also die Muse ist das höhere Ich.
0: Genau. Für mich, ich nenne es so, für mich ist die Muse das höhere Ich, was zu meinem begrenzten menschlichen Ich, die da einen Namen bekommen hat. Sie heißt Marie, sie kommt von dort und dies und jenes. Und das ist alles eine Geschichte, oder? Und das höhere Ich ist beyond the story. Mhm. Es ist einfach, es ist das reine Potenzial von dem, was du sein kannst. Und es leitet dich. Es hat unbegrenztes Wissen, was bereits in dir liegt. Ich höre es ich. Das wirkt schon wieder so, als wäre es irgendwo außerhalb, aber es ist in dir drin.
1: Mhm.
0: Und zuhören. Man darf ihr zuhören. Und dann kriegt man auch die Antworten, die man sucht.
1: Ist das auch das, was du den Leuten möchtest mitgeben, wenn man einen Song lust? Hat das jeder?
0: Jeder hat das. Jeder hat seine eigene Muse. Ich nenne das halt Muse. Jeder hat sein eigenes untapped potential. Und da mal reinzugucken, es lohnt sich. Es lohnt sich mega.
1: A Quiet Whisper ist auch ein Song von dir. Da geht es auch um so etwas Reines, um etwas Unkaputtbares.
0: Was mega das, ja.
1: Irgendwie die deutsche Übersetzung ist. Das wird in dem Song thematisiert. Was ist für dich das Reine, das Unkaputtbare?
0: Also der Song ist entstanden aus einer tiefen existenziellen Krise, nachdem ich dann geschafft hatte, die narzisstische Beziehung zu verlassen. 6. Anlauf. Yeah. So, und dann ist man da irgendwie raus und stellt nochmals alles in Frage. Ich habe es als Kind schon in Frage gestellt. What the fuck, warum bin ich eigentlich hier? Was soll der? Was soll das? Und nachher dann stellt man fest, okay, wow, ich habe das jetzt nochmal erlebt, aber man geht halt jetzt dann mit Bewusstsein raus und nicht mehr mit Unbewusstsein. Und A Quiet Whisper ist für mich dieser letzte Hoffnungsschimmer gewesen von, okay, die ganze Welt ist jetzt gerade mal für mich zerkrümelt. Ich habe nichts, woran ich mich festhalten kann. Keine Person. Ich bin aus meiner Wohnung geflüchtet mit dem narzisstischen Ex. Ich war dann einfach mal da und hatte einfach mal gar nichts. Und wenn man an dem Punkt dann angekommen ist, stellt man fest, vielleicht ist das ja alles. Also es ist eine sehr, sehr, sehr philosophische Antwort, aber wenn man an dem Punkt angekommen ist, wo alle scheinbaren Possession, alle scheinbaren Besitze und alle scheinbaren, jede scheinbare Sicherheit ist plötzlich weg. Und dann stellt man fest, aber ich bin immer noch da. Das heißt ja, es muss irgendetwas Unkaputtbares geben, weil ich bin ja immer noch da, nach dem Ganzen, was versucht hat, mich kaputt zu machen. Aber es gibt den Kern, der ist einfach nicht kaputtbar. Den kann man nicht zerstören. Man kann mir meinen Namen wegnehmen, man kann mir mein Geld wegnehmen, man kann mein Aussehen zerstören, man kann mir Bindungen wegnehmen, man kann mir alles wegnehmen, aber der Kern bleibt. was ist der Kern? Mhm. Und das ist für mich das Quiet Whisper, einfach diese, die eben quiet, es ist die Stille im Raum, dass wenn man ganz still wird, dann kann man sie hören. Es gibt auch einen Teil in dem Song, der heißt Listen to the silence. Mhm. Can you feel the vibrance? Es ist eben, die Stille ist lebendig. Mhm. Es ist einfach, in der Stille liegt die Lebendigkeit. Nicht in dem Chaos und dem, wow, das ist mega laut und so. Wir denken immer, ja, Party, Party, und dann fühle ich mich lebendig. Aber die wahre, der wahre Kern der Lebendigkeit ist in der Stille. Da bin ich tief überzeugt. Und A Quiet Whisper sagt, lebt da in dem Careless.
1: Ja, mega schön.
0: Der Carelessness.
1: Hey, ja, mega viel Positivität eigentlich. Trotzdem so viel Tiefgang. Mhm. Ja, eben mit einfach einer freuen Akustik-Session auf deine Songs. Ja. Die verlinken wir in den Shownotes. Und jetzt noch kurz, auf was dürfen wir uns freuen in diesem Jahr von dir? Ja. Von neuen Konzerten oder Songs-Releases?
0: Ja, genau. Also wir haben von Who Says gesprochen. Da hat sich ein sehr flüssiger Prozess ergeben. Da habe ich mit einem guten Freund bei ihm im Studio den Song ganz professionell aufnehmen können. Mhm. Und das war ein sehr magischer Tag, cool, / Wochenende, und ich freue mich riesig, den Song als Single zu releasen. Mhm. Ich möchte den als Studioversion und als Live-Version gleichzeitig releasen. Die Live-Version wurde im Februar aufgenommen, 26, als ich meine Debüt-EP Look Inside veröffentlicht habe, und da habe ich mich an dem Konzert spontan entschieden, mit Who Says abzuschließen, weil da hatte ich den Song gerade neu geschrieben. Das hat sich einfach verdammt richtig angefühlt.
1: Cool.
0: Und der...
1: Wann kommt der raus?
0: Das kann ich noch nicht sagen.
1: Also noch nicht. Okay.
0: Genau, das kann ich noch sagen, aber auf jeden Fall zeitnah, cool, in diesem Jahr als nächstes.
1: Mhm. Wenn man dir auf Social Media folgt oder auf deiner Webseite, findet man ja da alle Infos dazu,
0: dann
1: oder?
0: Findet ihr sicher alle Infos, genau. Das wäre jetzt mega schön, recht neu. Ich habe expandiert, statt nur noch .ch gibt es jetzt .com, das heißt virimarie.com ist meine Website, und Instagram ist das gleiche geblieben. Ihr findet dann bestimmt die Links, weil die liebe Angela verlinkt das sicher für mich.
1: Jedenfalls.
0: Super.
1: Hey, danke dir viel mal,
0: ja, danke
1: für das Gespräch, für den Einblick. Einfach, dass wir über dich als Künstlerin mehr erfahren, aber auch über deine Musik und ja, über dein Leben.
0: Ja, mega gern. Danke dir für den Raum und den, ja, die Offenheit und den, ja, Respekt auch, ist mega schön. Ja.
1: Danke viel mal. Und auch danke dir, dass du jetzt da zugelassen hast. Ich bin Angela Albrecht und ich will sagen, bis zum nächsten Mal. Wie immer gehört unser letztes Wort unserem Gast.
0: Mega schön. Ich danke auch dir, Zuschauer, dass du zugehört und zugeschaut hast. Und bleib bei dir. Hör auf deine Muse. 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
1: Die Nachrichten von SRF um 10 mit Corinna Heinzmann. US-Präsident Trump reklamiert bei FIFA-Chef Infantino wegen einer roten Karte. Später wird die Sperre eines US-Spielers aufgehoben. Was FIFA-Chef Gianni Infantino dazu sagt. Und internationale Aktion gegen Menschenhandel. Auch in der Schweiz werden Dutzende mutmaßliche Opfer und Täter identifiziert. Das Wetter, morgen meist sonnig mit einigen Wolkenfeldern, bei Höchstwerten um 33 Grad. Wir beginnen mit Fußball. Nun steht es definitiv fest. Der US-Stürmer Florian Balogun darf im WM-Achtelfinale gegen Belgien spielen. Sowohl US-Präsident Donald Trump als auch FIFA-Chef Gianni Infantino haben sich zur ausgesetzten roten Karte geäußert. Von der ARD, Desiree Krause.
2: Der US-Präsident hat bestätigt, Gianni Infantino kontaktiert zu haben, damit die rote Karte und die Sperre Balogun's für die Partie gegen Belgien überprüft wird. Trump rechtfertigte seinen Anruf damit, nur um eine Überprüfung gebeten und keine Anweisungen erteilt zu haben. Gianni Infantino bestätigte ebenfalls, dass der US-Präsident ihn angerufen habe, wies aber jegliche Kritik zurück, wonach dieser Kontakt Einfluss auf die Entscheidung gehabt haben soll. Er betonte, dass die FIFA-Disziplinarkommission unabhängig sei. Darauf habe er auch den US-Präsidenten hingewiesen. Es habe bereits ein laufendes Verfahren zu dem Fall gegeben. Inzwischen ist klar, Balogun darf im Achtelfinale gegen Belgien auflaufen. Die FIFA erklärte, dass ein Antrag der Belgier für unzulässig erklärt wurde, weil der belgische Verband, Zitat, nicht Verfahrenspartei sei und somit keine Beschwerdebefugnis gegen die Entscheidung besitze. Grund dafür ist offenbar, dass die rote Karte aus einer Begegnung stammt, an der Belgien nicht beteiligt war.
1: Auch der Schweizerische Fußballverband hat sich inzwischen zum Fall Balogun geäußert. Der Entscheid sei unverständlich. Er werfe Fragen auf und schaffe Unsicherheit, auch mit Blick auf Schiedsrichterentscheidungen, teilte der Verband in einer Stellungnahme mit. Der internationalen Polizeibehörde Interpol ist ein Schlag gegen den organisierten Menschenhandel gelungen. Während der fünftägigen weltweiten Aktion seien über 1.000 Verdächtige festgenommen und mehr als 2.000 mutmaßliche Opfer identifiziert worden, teilte Interpol mit. Auch Schweizer Polizeien beteiligten sich an der Aktion. Hierzulande wurden 27 Verdächtige in Polizeigewahrsam genommen und über 60 mutmaßliche Opfer identifiziert, wie das Bundesamt für Polizei zur Nachrichtenagentur Keystone SDA sagte. Interpol schreibt, bei der Aktion sei es vor allem um Zwangsprostitution, Zwangsarbeit, Kriminalität und erzwungene Bettelei gegangen. So wurden

0: Laut Berichten ist ein Feuer ausgebrochen. Zuvor hatte Russland erneut die Ukraine mit Angriffen überzogen. Dabei wurden mindestens 26 Menschen getötet und mehr als 60 verletzt. Die russischen Angriffe fanden einen Tag vor Beginn des NATO-Gipfels in der Türkei statt. Der ukrainische Präsident Wladimir Selenskyj fordert von den NATO-Staaten, die ukrainische Luftabwehr zu stärken. Nun zu weiteren Meldungen des Tages in der Übersicht. Fast 2400 Kinder und Jugendliche sind im vergangenen Jahr in der Schweiz nach einer vermuteten oder bestätigten Misshandlung in einer Kinderklinik behandelt worden. Laut der Schweizerischen Gesellschaft für Pädiatrie ist das der bisher höchste Wert und eine Zunahme gegenüber dem Vorjahr um fast 300 Fälle. Die häufigste Form der Misshandlung sei körperliche Gewalt gewesen. In knapp 70% der Fälle waren die mutmaßlichen Täterinnen und Täter Familienangehörige des Opfers. Nach dem gestrigen Waldbrand in Bettingen im Kanton Basel-Stadt ist die Ursache geklärt. Die Behörden teilen mit, ein Grillfeuer an einer Feuerstelle sei außer Kontrolle geraten. Gegen einen 42-jährigen Schweizer laufe ein Strafverfahren. Im Kanton Basel-Stadt gilt in Waldnähe ein striktes Feuerverbot. In der iranischen Hauptstadt Teheran sind tausende Menschen dem Trauerzug für Ayatollah Ali Khamenei gefolgt. Der oberste geistliche Führer des Irans war Ende Februar getötet worden bei einem Luftangriff der USA und Israels. Der Trauerzug soll bis zu 12 Stunden dauern, berichtet das iranische Staatsfernsehen. Am Donnerstag soll Khamenei in seiner Heimatstadt Mashhad beigesetzt werden. China hat im Südpazifik eine Langstreckenrakete getestet. Die Rakete sei mit einer Sprengstoffattrappe bestückt gewesen und sei von einem U-Boot abgefeuert worden, teilte das chinesische Militär mit. Mehrere Länder haben den Raketentest Chinas kritisiert, darunter Australien, Neuseeland und Japan. Dann die Börsendaten von 22.05 Uhr, geliefert von SIX. Der Swiss Market Index schließt bei 14.302 Punkten, minus 0,8%. Der Dow Jones Index in New York stand kurz vor Schluss bei plus 0,2%. Der Euro wird zu 92,13 Rappen gehandelt, der Dollar zu 80,51 Rappen. Und jetzt noch der Blick aufs Wetter. Morgen ist es meist sonnig, ab und zu ziehen Wolkenfelder vorüber. Es wird rund 33 Grad heiß und dazu bläst in der Deutschschweiz mäßiger Westwind. Das waren Nachrichten von Radio SRF, verantwortlich Konrad Muschk.
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1: Die Nachrichten von SRF um 23 Uhr mit Patrick Seiler. Guten Abend. Nach der umstrittenen Aufhebung der Spielsperre für einen US-Fußballer hat sich nun auch der Schweizerische Fußballverband SFV geäußert. Der Entscheid des Weltfußballverbandes FIFA sei für den Schweizerischen Verband unverständlich, schreibt der SFV in einer Mitteilung. Er werfe Fragen auf und schaffe Unsicherheit, auch mit Blick auf Schiedsrichterentscheidungen. Zuvor hatten sowohl US-Präsident Donald Trump als auch FIFA-Chef Gianni Infantino bestätigt, über den Fall gesprochen zu haben. Die Entscheidung sei jedoch von einem unabhängigen FIFA-Gremium getroffen worden, sagte Infantino. Der ursprünglich mit einer roten Karte für den Achtelfinal gesperrte Florin Balogun darf nun definitiv spielen. Eine Beschwerde des belgischen Fußballverbandes gegen den Entscheid wurde abgelehnt. Der internationalen Polizeibehörde Interpol ist ein Schlag gegen den organisierten Menschenhandel gelungen. Während der fünftägigen weltweiten Aktion seien über 1000 Verdächtige festgenommen und mehr als 2000 mutmaßliche Opfer identifiziert worden. Das teilt Interpol mit. Auch Schweizer Polizeien beteiligten sich an der Aktion. Hierzulande wurden 27 Verdächtige in Polizeigewahrsam genommen und über 60 mutmaßliche Opfer identifiziert, wie das Bundesamt für Polizei zur Nachrichtenagentur Keystone SDA sagte. Interpol schreibt, bei der Aktion sei es vor allem um Zwangsprostitution, Zwangsarbeit, Kriminalität und erzwungene Bettelei gegangen. So wurden etwa in Belgien 17 Personen festgenommen, die minderjährige Mädchen in sozialen Medien für die Prostitution rekrutierten. Und die brasilianische Polizei zerschlug ein Netzwerk, welches Menschen nach Kambodscha vermittelte, wo sie zum Online-Betrug gezwungen wurden. In einem Gefängnis in Sri Lanka ist es zu einem Gewaltausbruch mit mehreren Toten gekommen. Der Justizminister des südasiatischen Inselstaates sagte zu lokalen Medien, es seien mindestens 19 Häftlinge und 7 Gefängniswärter getötet worden. Mehr als 100 weitere Personen seien verletzt. Der Vorfall ereignete sich in einem Hochsicherheitsgefängnis etwa 30 Kilometer nördlich der Metropole Colombo. Die Polizei geht gemäß Medien davon aus, dass Mitglieder von zwei rivalisierenden Gruppen im Gefängnis aneinander geraten waren. Die Börsendaten von SIX, der Swiss Market Index, schließt bei 14.302 Punkten, minus 0,8%. Der Dow Jones Index in New York steigt um 0,3%, der Euro wird zu 92,13 gehandelt und der Dollar zu 80,51. Und das Wetter. Morgen ist es meist sonnig mit einigen Wolkenfeldern, die Höchstwerte liegen um 33 Grad. Das waren die Nachrichten von Radio SRF. Verantwortlich ist heute Nacht Patrick Seiler.
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1: Die Nachrichten von SRF um 0 Uhr mit Patrick Seiler, die Schwerpunkte dieser Sendung. Die rote Karte gegen einen US-Fußballspieler, die Reaktion des US-Präsidenten darauf und die Konsequenz, die der Weltfußballverband daraus gezogen hat. Dann, in der juristischen Aufarbeitung der Brandkatastrophe von Camontana, tritt die italienische Region Lombardei als Zivilklägerin auf und die Polizeibehörde Interpol hat eine Aktion gegen Menschenhandel koordiniert, bei der über 1000 Verdächtige festgenommen wurden. Und das Wetter, meist sonnig mit einigen Wolkenfeldern um 33 Grad. Wir beginnen mit Fußball. Nun steht es fest, der Stürmer Folarin Balogun darf im Achtelfinal gegen Belgien spielen. Sowohl US-Präsident Donald Trump als auch FIFA-Chef Gianni Infantino haben sich zur ausgesetzten roten Karte geäußert. Von der ARD berichtet Desiree Krause.
2: Der US-Präsident hat bestätigt, Gianni Infantino kontaktiert zu haben, damit die rote Karte und die Sperre Balogun's für die Partie gegen Belgien überprüft wird. Trump rechtfertigte seinen Anruf damit, nur um eine Überprüfung gebeten und keine Anweisungen erteilt zu haben. Gianni Infantino bestätigte ebenfalls, dass der US-Präsident ihn angerufen habe, wies aber jegliche Kritik zurück, wonach dieser Kontakt Einfluss auf die Entscheidung gehabt haben soll. Er betonte, dass die FIFA-Disziplinarkommission unabhängig sei. Darauf habe er auch den US-Präsidenten hingewiesen. Es habe bereits ein laufendes Verfahren zu dem Fall gegeben. Inzwischen ist klar, Balogun darf im Achtelfinale gegen Belgien auflaufen. Die FIFA erklärte, dass ein Antrag der Belgier für unzulässig erklärt wurde, weil der belgische Verband, Zitat, nicht Verfahrenspartei sei und somit keine Beschwerdebefugnis gegen die Entscheidung besitze. Grund dafür ist offenbar, dass die rote Karte aus einer Begegnung stammt, an der Belgien nicht beteiligt war.
1: Auch der Schweizerische Fußballverband hat sich inzwischen zum Fall Balogun geäußert. Der Entscheid sei unverständlich, er werfe Fragen auf und schaffe Unsicherheit. Auch mit Blick auf Schiedsrichterentscheidungen teilt der Verband in einer Stellungnahme mit. Wir bleiben noch kurz beim Thema Fußball-Weltmeisterschaft. Spanien hat das Achtelfinalspiel in Dallas gegen Portugal gewonnen mit 1:0. Spanien steht damit im Viertelfinal. Den Treffer erzielte Mikel Merino kurz vor Schluss in der 91. Minute. Die italienische Region Lombardei tritt im Verfahren um die Brandkatastrophe von Camontana als Zivilklägerin auf. Der Tessiner Anwalt Paolo Bernasconi wurde mit der Rechtsvertretung der Lombardei beauftragt. Das teilte die Regionalregierung in Mailand mit. Die Brandkatastrophe habe der Region Lombardei einen direkten und konkreten Schaden zugefügt, heißt es in der Begründung. Man wolle sowohl die strafrechtlichen Verantwortlichkeiten klären, als auch für sämtliche finanzielle Aufwendungen, etwa bei der medizinischen Versorgung der Opfer, entschädigt werden. Ende April hatte bereits der Staat Italien einen Antrag auf Zulassung als Zivilklägerin eingereicht. Durch den Brand in der Bar Le Constellation verloren in der Silvesternacht 41 Menschen das Leben, über 100 weitere wurden teils schwer verletzt. Die Schweiz will beim Kauf von Rüstungsgütern vermehrt mit dem Nachbarn Österreich zusammenspannen. Das sagte Verteidigungsminister Martin Pfister in Zürich an einer gemeinsamen Medienkonferenz mit seiner österreichischen Amtskollegin Claudia Tanner. Beim gemeinsamen Kauf von Rüstungsgütern stehe man erst am Anfang, so Pfister, aber wenn man sich zusammentue, werde es günstiger und effizienter. Vor allem bei der Luftabwehr gehe es nicht ohne gemeinsame Beschaffung, wenn man moderne Systeme wolle. Die Medienkonferenz fand beim Konzern Rheinmetall Air Defence statt. Sowohl die Schweiz als auch Österreich planen, ein Bodenluftabwehrsystem mit kurzer Reichweite dieses Herstellers zu beschaffen.

0: Zwangsarbeit, Kriminalität und erzwungene Bettelei gegangen. So wurden etwa in Belgien Personen festgenommen, die minderjährige Mädchen in sozialen Medien für die Prostitution rekrutierten. Und die brasilianische Polizei zerschlug ein Netzwerk, welches Menschen nach Kambodscha vermittelte, wo sie zum Online-Betrug gezwungen wurden. Und zum Schluss noch drei Meldungen aus dem Ausland in Kurzform. Nach dem Erdbeben in Venezuela ist die Zahl der bestätigten Todesopfer weiter gestiegen auf über 3.500, wie die Behörden mitteilen. Verletzt worden seien rund 16.700 Menschen. Mehr als 17.000 Menschen haben ihr Zuhause verloren. Hunderte Gebäude wurden komplett zerstört. Hunderte Mitarbeitende des Technologiekonzerns Microsoft haben ihren Job verloren. Der US-Konzern entließ 1600 Angestellte in der Videospielesparte Xbox, wie verschiedene Medien übereinstimmend berichten. Insgesamt wolle Microsoft 4800 Stellen streichen. Der Abbau soll in den nächsten 12 Monaten erfolgen. Und auf der Karibikinsel Kuba ist erneut das Stromnetz landesweit zusammengebrochen. Das bestätigte die staatliche Stromgesellschaft in den sozialen Medien. Die genaue Ursache wäre untersucht. Wegen alter Infrastruktur und eines Ölembargos der USA kommt es in Kuba jeden Tag zu Stromausfällen. Die Wetterprognose für heute Dienstag, den 7. Juli. Es wird auch heute wieder ein sonniger Tag, ab und zu ziehen Wolkenfelder vorüber, die gegen Abend auch dichter werden können. Die Temperatur rund 33 Grad, dazu bläst in der Deutschschweiz mäßiger Westwind. Das waren die Nachrichten von Radio SRF, verantwortlich Patrick Seiner. Verkehrsinfo SRF von 0.07 Uhr. A9 Sion-Brieg zwischen Sion-Ost und Sierre-West in beiden Richtungen Verkehrsbehinderung wegen eines Brandes.
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2: Wenn jetzt jemand eine emotionale Überlastung hat, dann muss ich sagen, hey, es ist im Fall physiologisch, du hast einfach zu viel Cortisol in deinem Blut und das ist schlecht. 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Sagen, ja, das ist ja etwa wie ein Beinbruch, ich habe ja etwas. Wenn man sagt, hey, jetzt müssen wir das Cortisol oben runterbringen. Und das braucht ein bisschen Zeit und Geduld.
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4: Schön bist du dabei bei dieser Folge Psychohygiene, die etwas anders daherkommt als sonst. Wir machen nämlich eine Sommerpause. Die nächsten paar Wochen gibt es darum keine neuen Folgen. Dafür geniessen wir den Sommer mit Folgen, die wir vom Psychohygiene-Team in besonders guter Erinnerung haben oder wo wir das Gefühl haben, dass sie auch bei unseren Hörerinnen und Hörern gut angekommen sind. Ich habe für heute meine allererste Psychohygiene-Folge noch einmal vorgeholt. Und an die Aufnahme von dieser Folge denke ich besonders gern zurück, weil jetzt kann ich darüber lachen, aber da habe ich doch gerade recht aus meiner Komfortzone raus müssen. Kaum bin ich hier aus dem Auto gestiegen und bei meinem Gast angekommen, ist mir nämlich gerade ein Hund entgegengerannt und auch ein bisschen an mir raufgekumpelt. Und überhaupt ist der Ort, wo wir das Gespräch geführt haben, so ganz anders gewesen, als ich sonst von Podcast-Aufnahmen gewöhnt bin. Aber dazu dann später mehr. Zuerst einmal zum Thema dieser Folge. Es gibt doch so Situationen im Leben, da fühlt sich alles einfach schwer an. Die Freude ist nicht mehr so da, man schleppt sich durch den Alltag und hat immer wieder das Gefühl, eigentlich mag ich gar nichts mehr. Eigentlich ist mir alles zu viel. Der Rucksack, den ich jetzt gerade tragen muss, der ist mir zu schwer. Oder einfacher gesagt, ich bin emotional überlastet. Was kann da helfen, um den emotionalen Druck rauszunehmen? Wie kommt wieder mehr Leichtigkeit in meinen Alltag? Und wie kann ich mich überhaupt wieder selber spüren und aus dem ständigen Funktionieren rauskommen? Und warum, bitteschön, kann mir ein Esel helfen, wenn ich emotional überlastet bin? Über all das habe ich mit der psychosozialen Beraterin Estera Hasler geredet. Ich habe sie in Birr auf ihrer kleinen Farm besucht. Und was das genau für ein Ort ist, das erzählt sie gerade selber. Ich sage nur so viel, es ist alles andere als ein Stiers-Therapie-Setting. Schön bist du dabei, ich bin Evelyn Gutknecht. Estera Hasler, ich freue mich mega, dass ich heute bei dir sein, bei der allerersten Psychohygiene von dir und auch von mir.
5: Ja, genau.
4: Und es ist wirklich ein Setting, das ich noch nie hatte in einem Podcast. Wir sind nämlich hier an einem ganz speziellen Ort. Am besten tust du schnell unseren Hörerinnen und Hörern erklären, wo wir da sind, was es da hat, was man sieht, was man schmeckt.
5: Ja, Evelyn, du bist bei mir auf der Eselweide in Birr. Das ist mein persönlicher Happy

0: Place. Und es gibt auch Leute, die sagen, das ist unsere Arche, weil wir haben hier Lamas, wir haben Geissen, wir haben Schafe, wir haben die Lin, unseren Hund, der hier im Hintergrund rumspringt. Wir haben ganz viele Esel, wir haben Ross, wir haben Hühner, Schildkröten, Hasen. Und wir sind jetzt hier genau beim Rossunterstall, Unterstand im Stroh mit einem roten Tisch und Stuhl.
1: Also, einfach, dass man sich das vorstellen kann. Wir sitzen jetzt tatsächlich eigentlich im Stroh. Unter mir hat es auch noch diverse Ausscheidungen von dir.
0: Man schmeckt es auch ein bisschen.
1: Ja, aber das ist der Ort, eben, wo du auch schaffst mit deinen Klientinnen und Klienten. Du machst die tiergestützte Intervention, Therapie.
0: Genau, ja.
1: Was das genau ist, da können wir auf jeden Fall dann noch drauf zu reden miteinander. Estera, ich will mit dir heute über das Thema emotionale Überlastung reden. Jetzt könnte man ja als erstes denken, ja, das ist einfach Stress. Emotionale Überlastung gleich Stress. Was sagst du da?
0: Ich unterscheide Stress mit emotionaler Überlastung, weil Stress muss ja nicht immer negativ sein. Es gibt ja auch den Eustress. Stell dir vor, du hast Weihnachtsfeier, du weißt, Familie kommt, es gibt Geschenke, du freust dich, du kochst fein. Das ist ein cooler Stress. Mhm. Ist zwar anstrengend, aber cool. Dann gibt es den Stress, der ein bisschen negativ ist, viele Termine, solltest du noch die Wäsche machen, dieses und jenes, aber der ist eigentlich von außen. Mhm. Die emotionale Überlastung ist, wenn du in einer Dauerbelastung bist und dich wie selber nicht mehr kannst regulieren, dem sagt man Dysregulation von den Emotionen. Und das ist dann schwerwiegend, das tut sich auswirken auf deine Psyche, auf deine Gesundheit, auf dein Umfeld. Das ist etwas, wo man muss einfach angehen.
1: Mhm. Also das heisst nicht, ich bin dann nicht einfach nur, in Anführungszeichen, emotional gestresst. Das kann ja eben mal eine Situation geben, wo ich merke, wow, das ist jetzt für mich herausfordernd. Ich habe einen vollen Morgen und Termine, die mich stressen, mhm, wo ich auch emotional werde. Du meinst dann eher, die emotionale Überlastung zeigt sich dann über längere Zeit, wo ich merke, oh, es ist eben so eine Last.
0: Genau. Und du kommst wie nicht mehr aus dem raus. Also es zeigt sich dann auch, es gibt Leute mit Schlafstörungen, es gibt Leute, die dauergereizt sind oder die dann anfangen zu essen oder nicht anfangen zu essen oder fangen an, andere Sachen zu konsumieren. Eine höhere Gereiztheit. Einfach der Cortisolspiegel ist so hoch, dass sie eigentlich sich gar nicht mehr regulieren können. Mhm. Und dann sollte man anschauen.
1: Mhm. Da kommen wir nachher gleich drauf, was das heisst, dann sollte man anschauen, aber ich möchte noch ein bisschen bei dem bleiben. Weißt du, wie kann es denn zu dieser emotionalen Überlastung kommen? Mache ich dann etwas falsch? Wenn ich mich so fühle, hätte ich mir einfach mein Leben besser planen, besser Pause machen oder ja, was führt dazu, dass ich emotional überlastet bin?
0: Ja, das Leben planen können wir leider nicht oder Gott sei Dank nicht, aber wir müssen einfach gut anschauen. Und wenn du zum Beispiel ein Kind hast, das dich einfach fordert, sei es in der Schule oder einfach es schläft nicht durch oder es hat Mühe mit seinen Emotionen, das gibt es ja, dann kannst du das ja nicht steuern, dann musst du einfach da sein und agieren. Oder wenn du eine schwierige Ehe hast, das kann natürlich auch eine Dauerbelastung sein. Oder du tust deine Eltern pflegen. Oder was auch immer. Das geht einfach, das ist das Leben.
1: Sachen, die halt völlig unvorbereitet auch kommen. Also redest du auch von Schicksalsschlägen oder Situationen, wie eben ein Jobverlust, ein Verlust von einem geliebten Menschen.
0: Genau.
1: Wo dann so eine emotionale Überlastung kann sein.
0: Ja. Mhm. Und so Stresssymptome bei so einem Ereignis, sagt man 4 bis 6 Wochen, ist es wie normal, wenn du zum Beispiel jemanden verlierst. Du musst trauern, es geht dir schlecht. Mhm. Und man sagt so 4 bis 6 Wochen. Und dann, wenn die Symptome nicht aufhören, sollte man mal zum Hausarzt gehen und das mal abklären lassen.
1: Also Symptome wie eben Schlaflosigkeit oder was hast du vorhin gesagt?
0: Innerliche,
1: viel essen oder wenig essen.
0: Innerliche Unruhe oder plötzlich irgendwie Konzentrationsschwierigkeiten. Du bist im Auto und denkst, wie bin ich jetzt da angekommen? Oder einfach, das ist natürlich bei ganz schweren Schicksalen. Ja. Wenn du die Eltern pflegst oder wenn du ein anspruchsvolles Kind hast, dann kumuliert sich das natürlich und dann merkst du plötzlich nach einem halben Jahr oder nach 2 Jahren, hey, eigentlich, ich komme gar nicht mehr oben runter.
1: Ich bin eigentlich immer dran am Funktionieren.
0: Genau. Ja.
1: Kann nicht runterfahren, kann nicht abschalten, vielleicht auch wenig Freude empfinden. Ist das auch etwas, was Leute dann sagen?
0: Oder ich habe jemanden, der gesagt hat, hey, ich bin völlig abgeschnitten von meinen Emotionen. Ich bin nur noch, aber ich habe keine Freude, ich habe keine Trauer, ich bin abgeschnitten.
1: Hm? Also das klingt für mich so wie, ich bin einfach am Funktionieren.
0: Richtig. Mhm.
1: Weißt du, gibt es auch bestimmte Persönlichkeitstypen, die vielleicht eher so ein bisschen das reingehen, das emotionale Überlastetsein? Oder sagst du, hey, das kann einfach jeder und jede?
0: Das kann grundsätzlich jede und jede. Es kommt ein bisschen darauf auf deine Resilienz. Was hast du für Coping-Strategien? Wie kannst du umgehen mit so Situationen? Aber klar, wenn du ein Perfektionist bist, wo der Haushalt will perfekt haben, oder wenn du sehr pflichtbewusst bist und es allen willst recht machen, ist die Tendenz natürlich grösser, dass in so etwas reinlaufst.
1: Du hast gesagt, Coping-Strategien. Ja. Ist das auch dann auch etwas, wo wir drauf kommen, wenn man davon redet, wie man daraus rauskommt, aus dieser emotionalen Belastung? Also, du musst mir das mal noch merken. Jetzt, eben, du hast vorher gesagt, es gibt so bestimmte Symptome oder Warnzeichen, die mir zeigen, wow, jetzt bin ich emotional überlastet. Kann man das auch schon ein bisschen vorher merken, bevor es dann eben so weit ist, dass ich nicht mehr schlafen kann, dass ich nicht mehr essen kann, dass ich nicht mehr runterfahren kann? Weißt du, oder ist das auch schwierig zu spüren?
0: Ja, es ist sicher ein bisschen typenabhängig. Weißt du, was für eine Reflexionsfähigkeit hast du? Mhm. Aber was immer hilft, ist, wenn wir ins Gebet gehen und vor den Herr Jesus kommen und ihn fragen, hey, zeig mir meine dunklen Flecken an oder was soll ich angehen? Und ich denke, mit dem Mann gehen spazieren oder mit ihm zusammen ein gutes Nachtessen, das macht immer Sinn, weil auch in der Eheberatung ist es oft so, sie kommen meistens, wenn es schon zu spät ist. Oder wenn du merkst, dass du und dein Kind nur noch Streit haben oder nur noch Stress hast, hey, unbedingt vorher sagen, jetzt machen wir zusammen etwas Lässiges, dass man wieder gute Momente miteinander hat, dass man es auch geniessen kann. Auf jeden Fall jeden Tag reflektieren und sagen, hey, was ist gut gegangen, was ist nicht gut gegangen, und es muss nicht alles perfekt laufen, oder?
1: Und das Reflektieren eben einerseits allein, vielleicht selber ein paar Gedanken aufschreiben, aber du hast erwähnt, mit dem Mann schwätzen, spazieren, du hast auch den Glauben erwähnt, das ist eine Ressource, wo du ganz fest daran anknüpfst in deinem Leben, gell?
0: Total,
1: wo aber nicht jeder und jede hat. Ja. Was empfiehlst du Leuten, die diese Ressourcen Glauben nicht haben, wenn es ums Reflektieren geht?
0: Wenn es ums Reflektieren geht, es gibt zum Beispiel, was man in der psychosozialen Beratung viel macht, ist Dankbarkeitstagebuch. Mhm. Und das ist so schön, das ist total ein biblisches Prinzip. Und Dankbarkeit, das kann man eigentlich immer haben und überall. Und ich gebe oft Hausaufgaben, dass ich sage, am Abend 3 Sachen, für was du kannst dankbar sein. Und da muss ich nicht den Glauben einnehmen, sondern das ist einfach so ein Tool, ein Werkzeug, das jeder kann brauchen, aber sehr biblisch ist und total hilfreich ist. Mhm. Oder Vergebung ist auch ein grosses Thema. Vergebung braucht so viel Kraft von uns selber. Und wenn du dauersauer bist auf deine Mami, weil sie dir vielleicht das nicht gegeben hat, was du dir gewünscht hast, braucht das ganz viel Energie und Ressourcen. Und dort kann man auch anknüpfen, hey, Vergebung macht frei, dann hast du wieder Kraft und Energie für andere Themen.
1: Mhm. Also wir haben jetzt schon darüber geredet, was denn die emotionale Überlastung ist, wie sich die kann anfühlen kann, von wo sie kann kommen, dass das eben etwas ist, was sich über ganz lange Zeit kann aufbauen kann, nicht einfach nur von einem Tag auf den anderen kommt. Ich möchte jetzt gerne reingehen, ja, und jetzt? Also jetzt merke ich, okay, ich bin emotional doch recht überlastet. Ich habe auch viel, was ich tragen muss. Eben vielleicht Familie mit Kind, wo jeder irgendwie seine Herausforderungen mit sich bringt. Ich merke, ich schlafe nicht mehr gut. Ich merke, ich habe keine Freude mehr in meinem Alltag. Mhm. Was wäre denn jetzt ein erster Schritt?
0: Okay, Erkenntnis ist schon mal der erste Schritt. Zu anerkennen, zu akzeptieren und zu sagen, ja, es ist mir zu viel. Und oft kannst du es ja nicht ändern, weil die Eltern musst pflegen, das Kind hast, die Beziehung hast du jetzt auch, was mache ich jetzt? Okay, ich schaue mal anschauen. Dann, man kann auch physiologisch mal schauen, ich tue den Leuten immer empfehlen, geht mal zum Hausarzt, schaut mal, was macht die Schilddrüse, was macht das Eisen, wie ist dein Cortisolspiegel, weil das ist ja da, wo Stress macht. Mhm. Und dann, was hilft mir? Es sind jetzt nicht alle Leute, die sagen, hey, dir finde ich cool. Da kannst du andere Sachen machen, in die Natur rausgehen. Man hat zum Beispiel herausgefunden, gibt lässige Studien, dass wenn du nur schon etwas Grünes anschaust, dein Frontalkortex vor sich entspannt. Also, geh raus in die Natur, geh spazieren, geh jetten, lies ein Buch. Also, ich würde dann wie probieren, herauszufinden, hey, Evelyn, was tut dir gut? Wo kannst du dich entspannen?
1: Ich höre jetzt da fest raus, etwas machen, also nicht einfach auf dem Sofa liegen, Netflix-Serien schauen und mich berieseln lassen, sondern irgendwo ins Handeln hineinkommen, oder?
0: Unbedingt, in die Handlung hineingehen. Wir sind so viel am Konsumieren und genau das, der Konsum mit Netflix, Handy, das macht ja so viel kränker, weil das Hirn einfach immer noch berieselt wird und am Arbeiten muss. Du kannst dann nicht dich regulieren oder in die Entspannung hineinkommen. Und es ist spannend, die Leute sagen, erst so nach 15, 20 Minuten, wenn sie am Spazieren sind oder wenn sie am Kochen sind oder wenn sie mal einfach sitzen auf einem Bänkchen, merken sie, ah, da kommt ein Gedanke durch den Kopf, da kommt ein Gedanke. Und dann muss man die Gedanken bearbeiten, wenn es dran ist.
1: Jetzt hast du gesagt, man soll herausfinden, was einem gut tut. schon das allein kann ja für die einen Leute eine rechte Aufgabe sein. Oder ja. Eben gerade wenn man immer im Funktionieren ist, immer auch für andere da ist, dann plötzlich so, okay, was tut mir eigentlich gut? Hast du da Tipps, wie man das herausfindet, wenn man das wirklich selber gar nicht mehr weiss?
0: Hey, frag deine beste Freundin, frag deine Schwester, deinen Bruder oder Leute, die dich gut kennen. Also das sind meistens Experten. Und wenn du niemanden hast, den du fragen kannst, probier es aus. Jetzt habe ich gerade gestern mit einer jungen Frau geredet, die gesagt hat, Estera, ich bin so überfordert im Beruf und überall. Jetzt hat sie angefangen, ihre Fotos zu sortieren und auszuschneiden. Und dann hört sie Musik oder eine Predigt und das tut ihr eine total gute Fahrt, total oben runter. Hey, mega coole Idee. Oder so die Diamond Painting Bilder zu machen, Putzle machen. Probier es aus.
1: Ja. Einfach mal probieren und dann herausfinden, ist es das, was mir Freude macht. Also jetzt haben wir erkannt, wir können da aktiv werden, machen Sachen, die uns gut tun. Wann braucht es professionelle Hilfe? Jetzt eben jemanden aufsuchen wie du.
0: Das musst du wie auch selber spüren. Ich würde jetzt nie Empfehlung abgeben, aber wenn du merkst, hey, ich komme nicht daraus aus oder ich habe keine Freundin, wo ich darüber reden kann oder niemand in meinem Umfeld oder es ist mir zu nahe, ich will lieber jemand Professionelles haben, dann gang und such jemanden auf. Ich denke immer, es ist besser, früher jemand Professionelles aufsuchen als zu spät.
1: Gibt es auch gewisse Routinen, Übungen, weißt, die helfen, so das ist ja vor allem so ein emotionaler Druck auch, oder die emotionale Überlastung. Gibt es da auch Sachen, wo du sagst, hey, das kann mega helfen, um den Druck mal abzubauen? Also, du hast schon gesagt, eben kreativ werden, in die Bewegung hineingehen, etwas so Handlung, in die Handlung hineingehen. Gibt es sonst noch Sachen?
0: Also ganz klar Prioritäten setzen. Ist es jetzt wichtig, dass ich einmal in der Woche alles abstaube? Oder hey, lange es einmal im Monat? Zum Beispiel so Sachen. Oder Nein sagen. Das ist eine mega Übung. Das ist ein riesen Thema. Das habe ich eigentlich fast immer hier auf der Esselweide. So, übe Nein zu sagen. Nähe Distanz. Wenn du ein Mensch bist, der mega mitschwingt mit anderen Leuten, empathisch und so, kann das sehr anstrengend sein, weil du tust ja mit jedem mitschwingen, wo es total schlecht geht, dort zu sagen, hey, ich muss mich da vielleicht von einer Beziehung ein bisschen distanzieren, weil es mir einfach zu nahe geht oder dir einfach bewusst sein, ich schwinge jetzt nicht so stark mit. Die Sachen anschauen und benennen.
1: Das ist für gewisse Leute wahrscheinlich schon eine riesige Aufgabe, weil sie das ganze Leben lang nie haben können Nein sagen, überall einfach gemacht haben. Mit was hat das zu tun, wenn man nicht Nein sagen kann, weißt?
0: Ja, People-Pleasing, oder? Wollen geliebt werden, nicht wollen Anstoss haben bei anderen Menschen. Wenn die Erziehung, also da gibt es ganz viele Faktoren.
1: Also ist es so ein bisschen herauszufinden, wann sage ich Nein und wann ist es eben gut, wenn ich etwas mache. Eben dann die Typen, die sehr schnell sich aufopfern für andere, das ist auch eine Herausforderung. Dass man dann nicht in das hineingeht, ja, ich kann ja da noch helfen, dort hat jemand Not und das ist mega gut, wenn ich dort bin.
0: Ja. Und vor allem, gell, wenn dein Motiv ist, ich will geliebt werden, ich will gesehen werden, weil dann ist die Wurzel von deiner Motivation etwas ganz anderes und das sollte man dann auch anschauen.
1: Du hast erwähnt, Prioritäten setzen ist etwas ganz Wichtiges. Ja. Hast du einen konkreten Tipp? Weißt du, so, hilft es, wenn ich mal alles aufschreibe, was ich so zu tun habe diese Woche? Oder was empfiehlst du jetzt da? Wie lerne ich Prioritäten setzen?
0: Mega. Genau, alles aufschreiben, sich nicht stressen und wirklich überlegen, muss ich es machen oder muss ich es nicht machen? Hey, ich habe im Fall auch mal eine Zeit gehabt, mein Terminkalender war so voll gewesen, und wenn ich nur schon die Woche angeschaut habe, bin ich total gestresst. Ich habe gesagt, das schaffe ich nie. Und dann habe ich mir so gesagt, hey, ich habe immer die Freiheit, vorher abzusagen und zu sagen, hey, es ist mir zu viel, ich mag nicht. Und die Leute reagieren total gut. Und nur schon das Wissen, dass ich immer absagen darf, hat mir den Stress total weggenommen.
1: Ja.
0: Und ich tue nicht mehr vorausplanen. Ich tue Tag für Tag plane und schaue, hey, was hat die oberste Priorität und was kann ich streichen.
1: Also im Privaten. Beruflich hast du ja deine Klienten, die kommen und nicht einfach nicht abmachen, oder?
0: Obwohl auch dort habe ich die Freiheit, wo ich so sage, hey, wenn ich nichts mag, dann bringe ich dieser Person ja auch nichts. Also auch dort nehme ich mir die Freiheit, obwohl es zum Glück noch nie vorgekommen ist. Aber
1: da spüre ich aber auch aus, da muss man sich auch ganz gut irgendwo kennen, wissen, was mag ich, was schaffe ich, was gibt mir etwas, was gibt mir nichts, in was möchte ich meine Energie reinnehmen? Also kann es auch sein, dass Menschen, die emotional überlastet sind, zuerst sich selber müssen kennenlernen, um die Überlastung irgendwo loszuwerden? Oder wenn ich da jetzt viel zu weit greife?
0: Unbedingt, weil es ist wichtig, dass du deine Ressourcen kennst. Ich habe so ein Formular, wenn die Leute zu mir kommen, wo sie so ihre Daten angeben, E-Mail etc., was ihr Wunsch ist, was ihr Thema ist. Und dort steht auch, was sind deine Ressourcen? Und dann sagen sie, oh, Frau Hassler, das ist mega schwierig, das weiss ich gar nicht. Dann sage ich, super, gehen Sie laufen, fragen Sie Ihre Familie, machen Sie sich Gedanken, was können Sie richtig gut? Und es gibt wirklich Leute, die kommen und sagen, ich weiss es nicht.
1: Mhm.
0: Und ja, das ist krass. Und dann fangen wir an und sagen, hey, was können Sie richtig gut oder was kannst du richtig gut? Bei Kindern ist das auch ziemlich schwierig,
1: yeah,
0: zu sagen, hey, was kannst du richtig gut? Ja, ich kann nichts, weißt du, ich habe ADHS. Sagen, nein. Dort fängt es an, was sind deine Ressourcen? Was kannst du gut? Was hilft dir? Wo hilfst du? Was hilft dir, oben runterzukommen? Es gibt Leute, die kommen in die Entspannung, wenn sie auf dem Sofa liegen und nichts machen und einfach sind. Und dann gibt es Leute, die kommen in die Entspannung, wenn sie jetten, wenn sie gehen laufen, wenn sie sich bewegen und Sport machen. Und das musst du zuerst mal herausfinden.
1: Genau, das sind wir bei dem Thema, wo genau. Vorher, man muss vielleicht auch die beste Freundin mal fragen, du, was würdest du sagen, was mache ich eigentlich gern? Aber beim sich selber kennen geht es, glaube ich, noch um mehr als nur, was mache ich gern, sondern eben, wie funktioniere ich, was stresst mich, in welchem Moment kann die Überforderung wieder kommen, oder? Wie kann ich mich da abgrenzen.
0: Genau. Was ist auch dein Motiv? Mhm. Wieso hast du das Gefühl, du musst dieser Freundin stundenlang zuhören? Oder wieso hast du das Gefühl, du musst deinem Kind immer die Schnürbändel schnüren? Das sind ganz kleine Sachen und es geht immer darum, was ist die Wurzel? Und wenn du die Wurzel kennst, dann kannst du sie ausreißen. Aber wenn du einfach oben dran bist, am Schneiden, Päppeln machen und tun, dann kommst du nie an das, was eigentlich an die Substanz geht.
1: Mhm.
0: Oder zum Beispiel der Wutkessel mit Teenager oder mit Kindern. Wieso raste ich immer aus? Oder wieso triggert mich das so? Und dann, aha! Und dann merke ich, okay, das ist das und das. Und bei der nächsten Situation bin ich viel gelassener. Und darum sage ich, das Studium, das ich gemacht habe, hey, das hat mich zu einer besseren Mutter gemacht, zu einer besseren Ehefrau, zu einer besseren Freundin. Ich habe so viel dürfen über mich selber lernen, dass ich muss sagen, hey, wow.
1: Mhm. Du hast ganz am Anfang mal die Coping-Strategien erwähnt. Ich habe mir selber gesagt, da wollte ich noch darauf eingehen, was ich jetzt gerne mitmache. Was meinst du mit diesen Coping-Strategien?
0: Also, wenn du merkst, ich bin kurz vor dem Ausrasten oder ich merke, ich habe so eine innerliche Anspannung, jetzt will ich anfangen essen oder jetzt will ich anfangen schreien oder was auch immer, dann, hey, was hilft mir, dass ich eben nicht ins Dysfunktionale gehe, wo eben schlecht ist, sondern was kann ich machen, um aus dieser Stresssituation rauszukommen? Zum Beispiel Autofahren. Ich reg mich immer auf, ab dem vorne dran, ab dem hinten dran, am liebsten würde ich hupen und fluchen. Okay, ich tue das Radio anstellen und singen. Singen tut mega entlasten. Oder was auch eine gute Übung ist, bevor ich anfange schreien mit meinen Kindern, tue ich schnauben. Also, das ist mega hilfreich, ja, weil das Hirn entspannt sich, du entspannst dich. Hey, und meine Kinder wissen, wenn es Mami schnauft,
1: dann
0: wird es schwierig. Oder? Und genau, das sind ganz viele lustige Situationen. Und
1: wo dann auch der Humor ja auch wieder
0: reinbringt,
1: wo man kann schnell wieder loslassen.
0: Ja, genau. Ja. Und wo dann die Leute merken, oh, jetzt kommt sie Puls über, jetzt macht sie dieses und jenes. Und das tut man erarbeiten. Und man kommt ins Lachen. Die Familie wird entlastet. Einmal ist eine Frau gekommen und hat gesagt, ich habe meinem Mann gesagt, dass du gesagt hast, ich soll schnauben. Er hat gesagt, zu der musst du nicht mehr gehen. Das ist doch lustig. Und dann habe ich ihre Studie rausgesucht und gesagt, es ist empirisch bewiesen, dieses und jenes. Das hat sie dann ziemlich cool gefunden und haben es mega gelacht. Die reden sonst nicht über so Sachen. Mhm. Weißt, und um das geht es.
1: Also Coping-Strategie heisst eigentlich, ich überlege mir, in welcher Situation würde mir das jetzt, könnte ich was machen, damit es eben nicht zum Wutausbruch kommt oder zum emotionalen Zusammenbruch oder was auch immer.
0: Genau, ja. Oder wenn ich nicht schlafen kann, gehe ich Netflixen und bin am Handy oder probiere ich etwas anderes aus, oder?
1: Mhm. Mega spannend, Estera. Jetzt, der Grund, warum ich ja da bei dir in dem Unterstand bin zwischen Stroh und Hund und Gans und weiss ich was alles, da kommen wir dann noch drauf, was da alles umschwirrt, ist eben, du machst ganz eine spezielle Art von Therapie. Also du hockst nicht einfach nur in Anführungszeichen, es gibt ja Menschen, die sicher auf das auch ansprechen, aber eben, du bist jetzt nicht in einem schönen Therapieraum, wo alles einfach so ein bisschen ästhetisch ist? Mhm. Oder gehst du zu den Leuten heim oder in ein Büro? Machst du vielleicht auch. Aber du bist ganz viel da, in deiner kleinen Farm. Die Leute kommen da hin und du machst die tiergestützte Intervention.
0: Genau.
1: Was ist das, die tiergestützte Intervention?
0: Die tiergestützte Intervention ist, dass ich eigentlich die Schöpfung, die der Herr uns gegeben hat, brauche, um mit Menschen zu arbeiten, egal was sie für Themen haben. Ich habe zum Beispiel Leute, die stark suchtabhängig sind, psychisch krank sind. Ich habe Leute, die Angststörungen haben, Depressionen haben, Leute, die eine berufliche Veränderung wollen. Alles Mögliche, die da hinkommen und sagen, Estera, ich will das mal ausprobieren. Und dann ist es so, sie kommen zu mir auf den Hof, der sehr unperfekt ist. Aber das ist super, weil unser Leben ist auch unperfekt. Und es ist super. Mhm. Ich liebe es, oder? Es ist ein bisschen dreckig, es ist mega schön, es ist, du findest alles da und du kannst zu allem eigentlich eine Brücke zu deinem Leben schlagen. Oder es gibt Leute, die sagen, sie wollen mischen, sie wollen echt den ganzen Mist aus ihrem Leben rausnehmen. Dann tun wir mischen. Dann gibt es Leute, die sagen, sie haben Angst, Berührung zuzulassen. Dann tun wir einen Esel strigeln. Also die Leute können eigentlich selber aussuchen, mit welchem Tier sie arbeiten wollen. Und das Schöne ist eigentlich, ich bin nur die Brücke zum Ganzen, weil der Rest passiert von ganz allein. Also wir haben eigentlich den physiologischen Aspekt. Wenn jetzt du einen höheren Cortisolspiegel hast, das ist ein Stresshormon, dann kannst du eben nicht schlafen, du kannst nicht abnehmen, du hast ganz viele andere Symptome. Dann kommst du zu mir auf die Farm und Studien belegen, dass wenn du einen Hund anschaust, ein Tier anschaust oder nur schon streichelst, also wenn du es anschaust und wenn du streichelst noch mehr, tust du Oxytocin produzieren. Das ist das Kuschelhormon, das wird am meisten produziert, wenn eine Mami ihr Baby zeugt. Das ist ein Bindungshormon und das ist das tut Stress reduzieren, der Puls geht ab, der Blutdruck geht ab. Also es passiert mega viel im Körper. Und das ist das Coole. Eigentlich muss ich gar nicht viel machen, weil es passiert schon vieles im Körper.
1: Also und mit den Leuten reden. Ich meine, Therapie stelle ich mir immer vor, eben, man schafft auch fest an Themen, man fast schafft auch fest an sich selber. Wenn ich jetzt einen Esel strigle, ja, das finde ich mit dem Körper gut. Aber weißt du, so, was passiert dann auch mit diesen Themen, die mich herausfordern? Jetzt eben, gerade bei dieser bleiben wir bei der emotionalen Überlastung. Ja. Wie kann mir jetzt da ein Esel helfen?
0: Gut, also du kommst jetzt zu mir und sagst, ich will mit dem Esel arbeiten. Esel sind mega coole Tiere, weil mit Druck geht gar nichts. Du brauchst ganz viel Geduld. Und dann sind wir eigentlich schon beim Thema, Evelyn, du brauchst Geduld mit dir selber. Oder? Bist nicht so streng mit dir. Du musst nicht perfekt sein. Lass doch mal stehen. Oder? Und dann fährst du den Esel an zu strigeln und sagst, weißt, eigentlich wünsche ich mir wieder Nähe zu meinem Mann. Ich habe mich schon lange nicht mehr gestreichelt. Ja, wieso nicht? Ja, ich bin immer gestresst. Ich vertrage das auch nicht. Aha, okay, du bist gestresst, aber eigentlich willst du schon Nähe. Was brauchst du denn, um die Nähe wieder zuzulassen? Ja, ich brauche mal einen freien Abend. Aha, das sind wir schon voll im Thema.
1: Also das, über den Esel
0: ja,
1: kommt man dann doch so
0: ja,
1: an den Kern an.
0: Total. Und ich staune manchmal, wie schnell wir schon in den Tiefen reinkommen, die ich bis jetzt noch nie erlebt habe, in diesem 1-zu-1-Setting auf dem schönen Sofapolster. Ja, erzähl mal, wie geht es dir? Und da, weißt du, es passiert ganz nebenbei. Ich sage den Leuten nicht, erzähl mal, wie geht es dir jetzt? Sondern wir sind irgendetwas dran am Machen und dann kommt vielleicht eine Frage von mir und dann fangen die Leute einfach an zu erzählen.
1: Mhm. Und fällt es natürlich auch einfacher zum Erzählen, weil man eben nicht so das Therapiesetting hat, wo man hockt sich jetzt gegenüber und es ist vielleicht so ein bisschen unangenehm, sondern man ist draussen
0: genau
1: am Arbeiten, irgendwie ja, eben da den Dreck am Putzen im Stall oder den Esel am Putzen. Also hast du ja das Gefühl, falls den Leuten erinnert, um
0: absolut
1: einfach zu erzählen.
0: Absolut, total. Ja. Es ist nicht so, dass ich dir jetzt in die Augen schaue und warte, was sagt sie jetzt?
1: Ja,
0: und ist sie ehrlich? Genau,
1: ja,
0: machen wir noch Notizen und so. Sondern etwas passiert nebenbei und dann entweder lasse ich sie erzählen oder dann merke ich, hey, aber da wollte ich gerne noch mal näher wissen. Wieso hast denn du das Gefühl, du musst das Kind beim Spielen füttern, zum Beispiel? Es soll doch am Tisch kommen. Ja, weißt, meine Eltern sind mega streng zu mir. Sie haben immer gesagt, ich muss alles aufessen. Das wollte ich nicht. Ich wollte mich, oder? Und dann bist du schon, aha, was ist das gewesen? Und dann kannst du dort anknüpfen und sagen, wieso mache ich es heute? Und dann merken sie, aha, ja, wahrscheinlich hat es im Fall mit dem zu tun. Oder, hey, jetzt, wo ich sage, stimmt. Oder? Und das ist schön. Das
1: Lichtchen aufgehört.
0: Genau. Ja. Und oft ist es eben so, dass die Leute schon eigentlich vieles im Kopf haben, aber wenn du es verbalisierst und es mal sagst, dann hast du so den Aha-Aha-Effekt und sagst, ja, eigentlich stimmt's. Oder eigentlich habe ich es schon lange gewusst und jetzt, wo du es sagst. Und das passiert eben, du hast, sie müssen da gar nichts leisten, sie dürfen einfach sein. Und wir sind so viel am Lachen. Es ist aber auch nicht so schwer. Mhm. Gell? Ich habe Leute mit ganz schweren Rucksäcken, mit ganz schweren Geschichten, Missbrauch, Misshandlungen und. Und das ist mega schwer. Und dann hilft so eine Gans, die mich zwacken will, oder ein Esel, der mich anschubst. Und dann kannst du wieder lachen und das holt dich wieder ins Hier und Jetzt. Das ist auch mega wichtig, dass du keine Retraumatisierung hast in einer Therapie, sondern dass Leute schwere Sachen erzählen und nachher aber wieder ins Hier und Jetzt kommen und sagen, nein, es ist im Fall in Ordnung, es ist lustig oder ich habe es überwunden.
1: Mhm. Dass es ein bisschen Schwere nimmt, gehört
0: es nimmt Schwere, ja.
1: Aha.
0: Und die emotionale Überlastung, eben, du kommst in die Bewegung. Also, du tust schon mal ganz viel Stress abbauen, indem du eben mal den Esel holst, dich bewegst, du strigeln und machen. Und manchmal sind wir da und reden gar nicht über das Problem und die Leute sagen, oh, das hat einfach gut getan. Das ist einfach schön gewesen. Und dann merkst du, es Oxytocin, oder? Mega viel Hormon. Und sie sind einfach zufrieden und sagen, hey, das hat mir einfach gut getan, jetzt ein bisschen da zu sein. Und das nächste Mal kommen sie und dann wieder die Themen anschauen. Es ist einfach nicht so schwer.
1: Ja. Du hast gesagt, eben, man soll sich überlegen, was macht mir Freude. Man kann vorausgehen, spazieren, in Bewegung hineingehen, kreativ werden. Aber jetzt da bei dir ist es ja fest mit den Tieren. Warum sind denn Tiere so gut für uns Menschen?
0: Weil, also ich finde es genial, dass Gott uns die Tiere gegeben hat, weil jeder hat seine Eigenart. Wenn wir zum Beispiel unsere Schafe betrachten, wie die Schafe funktionieren, dann können wir so viel adaptieren für uns. Oder meine Rosse, die spiegelt dich eins zu eins. Wenn du Schiss hast, das kann ich dir gerade sagen, wie mein Ross reagiert. Oder wenn du traurig bist oder unsicher bist, ein Ross spiegelt deine Emotionen mega schnell. Und vor allem Leute, die sagen, hey, ich bin abgeschnitten von meinen Emotionen, kannst du sagen, komm, wir nehmen das Ross, wenn du Lust hast, und wir gehen ins Roundpad und schauen mal, was sie uns zeigt, wie du heute drauf bist. Und dann sagen die Leute, oh, wow, hey, das könnte im Fall stimmen, oder ja, ich merke das.
1: Mhm.
0: Sie spiegelt dich. Oder mit einem Esel, wo der auch emotional ganz viele Sachen aufzeigen kann. Oder die Leute, die halt Angst haben vor grossen Tieren. Dann gehen wir zu den Häschen. Häschen ist etwas Kleines. Oder Schildkröte. Hey, die schaut die Schildkröte an und sagt, ich habe im Fall auch so einen dicken Panzer. Und wenn es mir zu viel ist, verkrüche ich mich in meinem Panzer. Aha, wieso wird es dir zu viel? Oder wieso verkrüchst du denn? Was bräuchtest du denn, dass du dich nicht verkrüchst? Oder wieso ist dein Panzer so dick geworden?
1: Also, du kommst dann eben so wieder ins Gespräch.
0: Genau.
1: Das mit der Schildkröte finde ich ganz spannend. Wir haben auch drei Schildkröte zu Hause. Hey, und im Fall, wenn ich einen mühsamen Tag habe, dann gehe ich zwischendurch zu diesen Schildkröten und schaue denen zu, wie die fressen. Und das ist so entschleunigend.
0: Hey, voilà.
1: Das entspannend, dann einfach ein bisschen
0: anschauen.
1: Und es ist so, okay, sind die einfach ein bisschen am Fressen und alles ist so ein bisschen gemächlich.
0: Ja, und die Welt ist wieder in Ordnung. Gell?
1: Der Moment ist einfach gerade wieder ein bisschen besser.
0: Genau.
1: Sind die nicht Probleme im Sinne von, es ist dann alles gut.
0: Ja.
1: Aber ich merke, wenn ich einfach schnell wieder so ein bisschen mich sammeln kann, schnell runterfahren kann. Ja.
0: Genau.
1: Ja.
0: Ja.
1: Spannend. Jetzt hat ja vielleicht nicht jeder das Bedürfnis, zu einer Fachperson, zu dir zu kommen, in so eine tiergestützte Intervention.
0: Mhm.
1: Aber, also höre ich jetzt da raus, man könnte auch zum Beispiel, wenn man jetzt gute Freunde hat, die einen Hund haben, sagen, hey, darf ich regelmäßig mitkommen spazieren, wenn du mit dem Hund unterwegs bist? Oder
0: gute Idee, genau.
1: Darf ich irgendwie mal einen Bauer besuchen, bei dem ein bisschen helfen, Kühe misten? Irgendwie so. Also würde das auch schon
0: unbedingt
1: helfen, wenn ich emotional überlastet bin, um so ein bisschen in die Ruhe hineinkommen, in das Durchschnaufen?
0: Unbedingt, ja. Oder hey, wenn es nächstes Mal wieder ein Büssi war, nimm dir mal Zeit, das Büssi zu streicheln. Kommst du an das Büssi an? Wie verhaltet sich? Lässt sie sich streicheln oder nicht? Oder was ich immer Freude habe im Frühling, wenn ich wieder Vögel höre pfeifen, Lieg doch mal in dein Schlafzimmer und schau, ob du Vögel hörst pfeifen. Es sind die kleinen Sachen oder dass vor allem Eltern erleben, dass mit kleinen Kindern, geh die Käfer anschauen. Hey, ich finde Käfer so cool, weil die haben mal x Beine, mal weniger Beine oder sie sind mega schön gefärbt. geh mal in den Mikrokosmos und schau mal, was hat es für Tierchen umeinander. Und es relativiert so viel. Gell, wir sind so überflutet mit «Wir sollten, du sollst» und dieses und jenes und tralala und dann noch die Dauerbeschallung. Nimm dich einfach mal raus und betrachte die Spinne oder den Käfer oder geh das Büsi streicheln oder mit dem Nachbarshund laufen. Mein Mann hat mir vor kurzem ein Video geschickt gehabt. Da hat er, glaube ich, 20 Minuten in der Küche eine Spinne beobachtet, wie sie eine Fliege gefressen hat, die im Spinnennetz war. Da habe ich gesagt, so cool, cool, dass du dir die Zeit genommen hast, ja, oder?
1: Das entschleunigt, oder?
0: Das entschleunigt.
1: Ja, und hilft bei dem emotionalen, dieser Belastung. Also wir haben gehört, was uns helfen kann, um aus dieser emotionalen Überlastung rauszukommen. Ich habe rausgehört, eben erkennen, reflektieren, was hilft mir, sich selber kennenlernen, zum Wissen, was tut mir gut. Mhm. Und dann wirklich so aktiv werden im Sinne von rausgehen, aktiv etwas machen mit dir, mit der Natur. Jetzt etwas, was wir noch gar nicht angesprochen haben, und ich aber glaube auch noch wichtig finde, dass wir das noch anschauen miteinander. Weißt du, wenn ich emotional überlastet bin, manchmal merkt das Umfeld, manchmal aber auch nicht, oder? Mhm. Wie kann ich das mit meinem Umfeld gut kommunizieren, wenn ich merke, es wäre eben schon noch wichtig, dass mein Umfeld das jetzt weiss? Weil vielleicht können sie mir ja dann auch helfen. Wenn ich nicht darüber rede, kann man mir ja nicht helfen, oder? Mhm. Aber es ist ja auch ein Zugeben von, also ich empfinde es dann, glaube ich, so ein bisschen ein Zugeben von Schwäche. Hey, ich bin im Fall emotional wirklich gerade so überlastet. Das heisst ja dann irgendwo, ich bin jetzt gerade recht klein, weißt du, so innerlich. Wie könnte man das gut kommunizieren?
0: Ja, also ich würde fragen, eben, muss man es kommunizieren? Also ich bin nicht einmal sicher, ob das alle müssen wissen.
1: Vielleicht nicht alle, aber eben so nahe Freunde, wie man ja vielleicht möchte, ehrlich sein auch oder sich auch vielleicht Hilfe dann erhofft vom nahen Umfeld.
0: Ja. Ich bin immer für offene, transparente Kommunikation, wo ich so sage, hey, es ist mir im Fall zu viel. Eben, das ist zum Beispiel in meinem Umfeld, wo ich auch sage, ein Termin, wo ich sage, hey, heute ist mir im Fall zu viel, ich mag echt nicht, ich hoffe, du bist mir nicht böse. Aber ja, ich habe gerade ein bisschen viel um die Ohren. Und das, wenn du ein gutes, gesundes Umfeld hast, die verstehen das alle, wenn es nicht mega häufig ist, oder? Mhm. Und oft weiss ich ja, wenn ich gehe, dann tut es mir ja eigentlich gut, oder? Wo dann Kollegin vielleicht sagt, hey, komm doch gleich, wir machen das ein bisschen kürzer. Und ich sage, okay, ich probiere es gleich, oder? Mhm. Einfach offen sagen, wie es einem gerade geht und was man gerade braucht. Das ist eh wichtig. Es gibt sicher die Leute, die sagen, hey, ich will es mit mir selber machen. Finde ich auch in Ordnung. Und dann gibt es Leute, die sagen, hey, ich will es erzählen. Ja, aber ich würde jetzt niemandem sagen, du sollst und musst, sondern ja, was stimmt für dich. Wenn natürlich der Schwiegermutter sagst, hey, ich kann jetzt im Fall nicht zweimal in der Woche zu dir kommen, helfen, putzen, dann würde ich sagen, es ist mir einfach zu viel, ich muss jetzt ein bisschen für mich schauen.
1: Und das ist je nachdem auch schwierig, oder?
0: Total! Ja.
1: Ja. Da haben wir das, man will ja gefallen, man will ja irgendwie gerade der Schwiegermutter.
0: Ja, genau!
1: Umso mehr oder zeige ich das Leben im Fall schon im Griff.
0: Ja.
1: Und dann so eingestehen, im Moment habe ich es einfach gerade nicht so im Griff. Es ist mir alles zu viel und ich mag nicht.
0: Ja.
1: Aber du wirst sagen, offen reden ist immer noch besser, als irgendwie sich da
0: ja
1: etwas zurechtfügen.
0: Ja. Und dann halt auch sagen, ist mir eigentlich egal, was die anderen denken, oder? Vielleicht sich wirklich auch freireissen von der Meinung der anderen. Wir gehen eh viel zu viel auf die Meinung der anderen, oder?
1: Ist auch leichter gesagt als gemacht.
0: Ist auch leichter gemacht als gesagt. Aber ich merke, wenn du mal an einem Punkt bist, ich finde, je älter, desto einfacher. Wenn du an einem Punkt bist, wo du so sagst, eigentlich ist mir egal, was die anderen denken. Ich weiss, wer ich bin und ich weiss, was ich kann. Ich weiss mega gut, was ich nicht kann. Dann musst du den anderen gefallen. Mhm. Also es gibt Sachen, wo ich sage, das kann ich überhaupt nicht gut. Aber das ist gut, das wissen meine Leute.
1: Das wäre auch mal ganz eine spannende Folge, merke ich
0: ja
1: jetzt gerade. Wie weiss ich wirklich, wer ich bin? Wie komme ich dort hin, oder?
0: Ja.
1: Das merke ich.
0: Und das ist gerade so entlastend.
1: Ja. Jetzt, was mache ich, wenn ich merke, hey, jemand in meinem ganz nahen Umfeld ist mega emotional überlastet? Vielleicht mein Ehemann, meine Partnerin, meine beste Freundin. Weißt du, ist es dann ratsam, zu sagen, du, ich habe gemerkt, du bist, glaube ich, in letzter Zeit schon recht dran. Es geht dir, glaube ich, nicht so gut, gell? Oder ist das so Konfrontation eher schwierig?
0: Ich würde vielleicht weniger sagen, hey, ich sehe, es geht dir nicht gut. Ich würde eher sagen, hey, wie geht es dir? Mhm. Wie schlafst du? Ich tue oft die Leute fragen, magst du noch essen? Hast du es noch im Griff mit dem Süßen? Oder kannst du noch schlafen?
1: Mhm.
0: Oder hey, wenn hast du das letzte Mal herzhaft gelacht? Das frage ich auch noch gerne. Und nachher Und nachher bist du eigentlich schon im Gespräch drin, wenn dir die Leute ehrlich antworten. Und wenn du das Gefühl hast, jemand will dir nicht ehrlich antworten, dann kannst du auch sagen, kann sein, dass du vielleicht ein bisschen viel um die Ohren hast. Mhm. Also bei meiner Mama mache ich es zum Beispiel und sage, so Schätzchen, jetzt gehen wir eine Runde laufen. Nein, ich mag nicht. Doch, komm, es wäre mir wichtig. Und dann sind wir am Laufen und nachher sagt er, oh, das hat jetzt gerade gut, jetzt bin ich gar nicht mehr so müde.
1: Geht gut laufen mit ihm, nicht Rost streicheln.
0: Ja, er darf immer entscheiden, entweder gehen wir mit dem Hund laufen oder mit dem Ross laufen oder streicheln. Also man kann die Leute auch motivieren. Oder mein Teenager-Sohn, wo ich so sage, hey, gehen wir eine Runde laufen. Oh, willst du etwas besprechen mit mir? Nein, einfach so, oder? Also eben, sie kennen mich, Fings, oder? Ja. Aber man kann ja die Leute motivieren und sagen, hey, mit der Freundin, statt zu käffeln, komm, wir gehen doch in den Wald eine Stunde laufen.
1: Ja. Mhm. Jetzt gibt es ja manchmal auch so ein bisschen Missverständnis oder Klischee über emotionale Überlastung. Zum Beispiel eben, ja, musst du noch ein bisschen positiv denken, dann kommt das schon wieder gut, dann kommst du aus dieser Überlastung raus. Ist das so? Einfach nur, indem ich denke, ja, das kommt schon wieder.
0: Ich denke, die Leute sagen oft Sachen aus Unwissenheit oder Überforderung. Wenn jetzt jemand eine emotionale Überlastung hat, dann muss ich sagen, hey, es ist im Fall physiologisch, du hast einfach zu viel Cortisol in deinem Blut und das ist schlecht. Darum funktioniert es. Dann sagen ja, das ist ja etwa wie ein Beinbruch, ich habe ja etwas. Mhm. Und dann müssen wir sagen, hey, jetzt müssen wir das Cortisol oben runterbringen. Und das braucht ein bisschen Zeit und Geduld. Mhm. Und jetzt müssen wir schauen, dass du da wieder ins Gleichgewicht kommst. Es ist wie wenn du ein zu hohen Schilddrüsen-Dings hast. Das ist einfach medizinisch indiziert, oder? Mhm. Und ich bin schon für Hoffnung und sage, hey, es kommt wieder gut. Wir sind ja jetzt dran, das anzuschauen. Mhm. Aber ich würde es schon nicht kleinreden. Wenn jemand Schlafstörungen hat, dann muss man schon anschauen. Mütter und Väter, die kleine Kinder haben, wissen, wie das ist. Schlafentzug ist mega schlimm.
1: Das ist Folter, oder?
0: Ja.
1: Mhm. Mhm. Also würde ich sagen, hey, wirklich auch gut anschauen, eben das ernst nehmen. Mhm. Positiv denken ist gut, aber auch handeln.
0: Unbedingt also, handeln, ja.
1: Mm-hmm. Was wirst du zum Schluss so, vielleicht können wir mal zwei, drei Punkte rauspicken und sagst, hey, das ist mir mega wichtig, wenn es um emotionale Überlastung geht. So ein bisschen zusammenfassend.
0: Hey, sitz doch mal an und schreibe mal auf, was du für Emotionen spürst oder gerade hast. Bin ich gestresst? Könnte ich nur noch brüllen? Spüre ich mich gar nicht mehr? Weißt du, so mal eine Standortbestimmung machen, ein Monitoring, um zu schauen, wie geht es mir überhaupt? Und wenn du merkst, hey, es ist eher schwer und schwierig, dann sagst du, ich gehe heute Nachmittag laufen. Oder ich nehme mir vor, dreimal in der Woche etwas zu machen, was mir gut tut. Und dann schreib dir mal auf, was sind deine Ressourcen? Und schau, ob du die genug füttern, ob sie sie genug bedienen. Etwas Feines kochen oder Kerzen anzünden, ein Buch lesen. Wenn hast du das letzte Mal ein gutes Buch gelesen, das dir Freude gemacht hat? Mhm. Einfach mal so eine Standortbestimmung machen und sagen, wie geht es mir? Und dann überlegen, hey, ist es temporär? Ist es einfach gerade eine strenge Zeit? Oder sieht es aus, als würde es die nächste Zeit weiter so gehen und dir einfach so kleine Inseln einbauen und sagen, hey, ja, ich muss ein bisschen schauen, wie es mir geht. Mhm. Oder eben die Freundin fragen und sagen, hey, ich habe das Gefühl, ich sollte mal ein gutes Gespräch haben mit dir.
1: Estera, es war mega spannend gewesen, mit dir über das Austauschen und eben, wie gesagt, das Setting vergisst ich glaube nie mehr. Podcast-Folge im Stroh.
0: So cool.
1: Danke vielmals für das Gespräch und alles, was du uns mitgegeben hast auf dem Weg.
0: Danke.
1: Alles Gute. Mich selber wieder neu kennenlernen, herausfinden, was ich eigentlich gerne mache und dann auch ins Handeln kommen. Also etwas mit den Händen machen, rausgehen spazieren in die Natur oder eben den Kontakt zu den Tieren suchen. Das nehme ich aus dem Gespräch mit der Estera Hasler-Olbrich mit. Ich hoffe, du bist auch inspiriert worden beim Hören von dieser Folge. Wenn ja, dann darfst du die Folge gerne auch in deinem Umfeld teilen. Das hilft uns weiter. 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Ich sage jetzt schon danke vielmals. Und dann sage ich tschüss, bis zum nächsten Mal. Ich bin Evelyn Gutknecht.
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1: Die Nachrichten von SRF um 1 Uhr mit Patrick Seiler. Trotz heftiger internationaler Proteste steht der US-Stürmer Valerian Balogun heute Nacht im WM-Achtelfinale im Fußball gegen Belgien in Seattle in der Startformation. Die FIFA hat den Einsatz des eigentlich mit einer roten Karte gesperrten Spielers in einer ausführlichen Erklärung verteidigt. Die Disziplinarkommission betonte ihr Recht, Sperren nach Ermessen zur Bewährung auszusetzen, sofern keine Spielmanipulation vorliege. Dem Entscheid war ein Telefonat von US-Präsident Donald Trump mit FIFA-Chef Gianni Infantino vorausgegangen. Der belgische Verband und der europäische Fußballverband UEFA verurteilten das Vorgehen als beispiellose Verletzung des Fairplays und auch der schweizerische Fußballverband SFV reagierte mit Unverständnis. Der Entscheid untergrabe die Glaubwürdigkeit des Wettbewerbs und schaffe massive Unsicherheit bei den Regeln. Nach dem WM-Achtelfinal zwischen Frankreich und Paraguay sorgt eine paraguayische Senatorin für Schlagzeilen. Celeste Amarilla hatte den französischen Captain Kylian Mbappé nach dessen Siegestor auf der Plattform X wegen seiner Herkunft und seines Aussehens rassistisch beleidigt. Mbappé konterte und bezeichnete sie als, Zitat, verachtenswert und ihrer Funktion nicht würdig. Auch die französische Regierung und der französische Fußballverband verurteilten die Aussagen Amarillas aufs Schärfste. Der Verband kündigte rechtliche Schritte an. Die Regierung Paraguays distanzierte sich formell von den Äußerungen der Senatorin. Und wir bleiben noch kurz beim Thema Fußball-Weltmeisterschaft und kommen noch zu einem Resultat. Spanien hat das Achtelfinalspiel in Dallas gegen Portugal gewonnen mit 1:0. Spanien steht damit im Viertelfinal. Den Treffer erzielte Mikel Merino kurz vor Schluss in der 91. Minute. Kanada bestellt beim deutschen Rüstungskonzern ThyssenKrupp Marine Systems bis zu 12 neue U-Boote und beschert dem Unternehmen den größten U-Boot-Auftrag seiner Geschichte. Der Auftrag hat einen Wert von rund 62 Milliarden Euro. Für Kanada handelt es sich bei diesem Auftrag um die größte Militärbeschaffung in der Geschichte des Landes. Das sagte der kanadische Premierminister Mark Carney im Vorfeld des NATO-Gipfels in der Türkei. Die neuen konventionell betriebenen Boote sind speziell für arktische Gewässer geeignet. Mit der Entscheidung entsteht eine trilaterale U-Boot-Flotte von Kanada, Deutschland und Norwegen, die künftig bis zu 24 Schiffe umfassen soll. Das erste U-Boot für die kanadische Marine soll bis 2033 ausgeliefert werden. Das Wetter heute Dienstag, es wird auch heute wieder ein sonniger Tag, ab und zu ziehen Wolken vorüber, die gegen Abend auch dichter werden können. Die Temperatur rund 33 Grad. Das waren die Nachrichten von Radio SRF. Verantwortlich ist heute Nacht Patrick Seiler. Verkehrsinfo SRF von 1.03 Uhr, A9 Sion-Brieg zwischen Sion-Ost und Sierre-West. In beiden Richtungen Verkehrsbehinderung wegen eines Brandes.
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3: Heute mit mir, der Marlene Kreiwich. Die Schweiz ist eines der reichsten Länder der Welt. Und gleich, trotz dem Wohlstand, gibt es auch bei uns Menschen, die von Armut betroffen sind. Und zwar nicht wenige. Gemäss dem Bundesamt für Statistik sind es über 740'000 Menschen. Dazu kommen nochmal über gleich viele Menschen, die armutsgefährdet sind. Zusammengenommen ist also fast jede sechste Person in der Schweiz von Armut betroffen oder gefährdet. Aber was genau heisst denn das? Ab wann redet man von Armutsbetroffenen? Wie wirkt sich das konkret aus aufs Leben von Betroffenen? Und wer hilft, wenn das Geld nicht mehr langt? Wir fragen in dieser Folge Fachpersonen, warum man in der Schweiz arm wird. Wir reden mit verschiedenen Organisationen, die Hilfe anbieten, und wir lassen uns von jemandem erzählen, der direkt betroffen ist, wie das ist, wenn man in der Schweiz am Existenzminimum lebt. Kann es wirklich sein, dass in der reichen Schweiz Menschen von Armut betroffen sind? Die Frage

0: Wir sind in der Schweiz und das ist wirklich ein Trugschluss, weil das Leben ist so teuer und es gibt sehr viele Leute, die betroffen sind, die einfach wirklich jeden Franken müssen umdrehen müssen.
1: Armut in der Schweiz ist also nicht zu vergleichen mit Armut in anderen Ländern. Es gibt bei uns halt auch andere Lebensbedingungen.
0: In der Schweiz ist jemand von Armut betroffen, wenn er am Existenzminimum lebt, also eigentlich auch Anrecht hat, die Sozialhilfe zu beziehen. Wenn man das so ein bisschen in Zahlen ausdrückt, ist das für eine einzelne Person, ist das so, wer weniger als 2388 Franken hat, gilt eigentlich offiziell als arm. Für eine vierköpfige Familie ist das selbstverständlich ein bisschen mehr, dass sie dann 4159 Franken, das sind so, eigentlich so Zahlen, die das ein bisschen zum Ausdruck bringen, wenn man als arm gilt in der Schweiz.
1: Also wir reden hier vom Einkommen pro Monat. Ein sehr hohes Risiko für Armut haben Alleinerziehende, sagt Stefan Gribi.
0: Also dort geht es bis zu einem Viertel von allen Alleinerziehenden sind armutsbetroffen. Da gibt es aber andere Risiken wie einen tieferen Ausbildungsstand oder auch Leute, die in prekären Arbeitsverhältnissen arbeiten. Also das sind so typische Armutsrisiken. Gleichzeitig muss man betonen, es ist nicht so, dass es Gruppen gibt, die eigentlich geschützt sind vor Armut. Man kann sagen, es kann alle betreffen, also es kann ein Schicksalsschlag passieren. Es kann vielleicht sein, dass man jemanden pflegen muss, der ein gesundheitliches Problem hat. Es kann eine Scheidung sein. Es können solche Ereignisse sein, die zu Armut führen. Also von dem her, es gibt Risikogruppen, ja, aber es kann jeden und jede von uns betreffen.
1: Bevor jemand per Definition in die Armut geht, gibt es noch einen grossen Bereich, wo um die Armutsgrenze herumlebt oder eben nur knapp drüber sind. Die Armutsgrenze, die wir in der Schweiz haben, die sind sehr tief bemessen.
0: Und wenn man die nur ganz geringfügig würde erhöhen, sagen wir um 500 Franken, dann verdoppelt sich eigentlich die Gruppe von Leuten, die betroffen sind. Und wir von der Caritas sagen, dass die Armutsgrenze in der Schweiz zu tief angesetzt ist, weil da geht es eben eigentlich darum, ja, darf man Sozialhilfe beziehen, und Sozialhilfe sollte eigentlich nur so eine Überbrückungshilfe sein, bis es einem wieder besser geht. Aber wenn Leute länger quasi auf diesem Niveau leben, ist das einfach nicht gut, weil es die Handlungsspielräume total einschränken. Und darum sagen wir, ist eben die Armutsgefährdungsgrenze, die europäisch vergleichbar ist, die sind wir wirklich betrachtet. Also wer unter deren ist, hat in der Schweiz wirklich Mühe, also an der Gesellschaft teilnehmen. Das sind fast 1,5 Millionen Leute, also das ist eine sehr grosse Gruppe, die hier betroffen ist.
1: Die Caritas Schweiz setzt sich für die Menschen ein, die am Existenzminimum leben. Und auf ihrer Webseite schreiben sie auch, dass eine Schweiz ohne Armut möglich wäre. Und die Voraussetzungen dafür wären auch nicht so schlecht.
0: Die Schweiz hat eigentlich grundsätzlich sehr ein gutes Sozialsystem. Aber das System, so wie es gebaut worden ist, ist auch veraltet, also eher einer anderen Zeit entstanden. Es gibt heute viele Frauen, die vielleicht nicht so viel Erwerbsarbeit haben leisten in ihren jüngeren Jahren, weil sie, was weiss ich, zu den Kindern geschaut haben oder andere Familienangehörige betreut haben. Die kommen dann vielleicht nicht auf so eine AHV oder so eine Vorsorge, wo sie schützt vor Armut im Alter.
1: Das System müsste ausbauen und auch Lücken geschlossen werden, sagt Stefan Gribi. Ein weiteres grosses Problem sieht er in der Kinderbetreuung, die in der Schweiz teuer ist. Und viele Eltern können sich das schlichtweg nicht leisten. Die Lösungsansätze für so Themen basieren aber auf politischer Ebene. Und darum setzt sich Caritas auch im Bundeshaus für bessere Lösungen ein für die Menschen, die von Armut betroffen sind.
2: So viel also zu der Faktenlage, wie genau wir in der Schweiz Armut definieren. Wir wollen wissen, was denn das konkret heisst im Alltag von jemandem, der am Existenzminimum lebt. Angela Albrecht hat den Einblick bekommen.
1: Tabea Horvath kennt die Lebenssituation, wenn man jeden Rappen umdrehen muss. Als alleinziehende Mutter und Studentin ist sie sehr stark auf ihren Budgetplan angewiesen. Per Definition gehört sie in die Kategorie von Personen, die am Existenzminimum leben. Und weil sie jetzt im letzten Jahr vor dem Studium ist, sei es aber doch auch wieder absehbar, dass sich ihre finanzielle Lage in Zukunft verändern kann. Aktuell spürt sie den finanziellen Druck sicher aber noch stark. Zum Beispiel auch in der Wohnsituation.

0: noch günstige Wohnung angewiesen und habe dreimal hintereinander müssen, halt zügeln innerhalb von einem Jahr. Ich habe ganzes enges und genau definiertes Budget. Mit dem letzten Mal zügeln konnte ich die Miete nicht mehr zahlen und seither werde ich finanziell unterstützt aus meinem privaten Umfeld mit einem Darlehen. Und das summiert sich natürlich auf. Also ich habe jetzt quasi die Schulden. Also es ist so ein innerer Druck. Und dann eben das Zwischenmenschliche. Also irgendwelche Polterwochenende, egal wo, in der Schweiz, in einem Hotel. Also ich habe auch Menschen in meinem Umfeld, die mich eingeladen haben für Polterwochenende im Ausland, für Hochzeit im Ausland. Also kann ich nicht dabei sein. Und das heisst dann also auch, eben, wenn ich einen Wocheinkauf mache, dass ich Sachen zurücklege, also weil ich halt einen Betrag habe.
1: Heisst zum Beispiel auch, Auswärtsessen liegt nicht drin. Und vor allem dann, wenn ihre finanzielle Lage auch die sozialen Beziehungen betrifft, belastet das Tabea Horvath sehr.
0: Darum habe ich auch ganz, ganz viele Jahre gar nicht darüber geredet, weil ich wie auch nicht dann in so eine Situation kommen, dass wir alle dann, weißt du, immer sagen, ja, nein, ich zahle dir das Polterwochenende und nein, ich zahle dir die Ferien, ich zahle dir das Hobby und da, schau, hast du schon mal Geld und so. Das habe ich nicht wollen, aber gleich kann ich darüber reden, weil es ist halt meine Lebensrealität. Und da habe ich ja auch nicht so eine Lösung und seit ich anfange darüber reden, tun mich auch viel mehr Menschen unterstützen und das ist auch schön und ich habe es auch gern. Aber es erinnert mich halt auch immer an das Gefälle und ich weiss auch nicht, ich kann das ja dann nicht zurückgeben oder nicht auf die gleiche Art.
1: In so einem Moment kommt bei der Tabea Horvath dann auch das Gefühl von Scham oder ein schlechtes Gewissen auf.
0: Und manchmal eben auch die Angst, wird das wirklich jemals kehren? Oder würde ich jetzt wie immer in dieser Situation hängen bleiben? Das weiss ich ja nicht heute. Also ich plane und ich arbeite dafür, dass sich das ändert, aber ich weiss es ja nicht, ob sich das ändert.
1: Tabea Horvath sagt dafür auch, dass sie durch die finanziell prekäre Situation viele Sachen auch gelernt hat zu schätzen und vieles nicht als selbstverständlich anschaut.
0: Also wenn ich mal an ein Konzert gehe oder letztes Jahr hat mein Bruder Musik gemacht im Zirkus, im Salto Natale und hat uns gratis Tickets gegeben, mir und meinem Sohn. Und das war mega hellend. Also so, genau. Und was ich aber auch gelernt habe, ist wirklich auch Hilfe in Anspruch nehmen. Und ich habe halt in meinem Umfeld dann Menschen, die mir das vorschießen und sagen, oder mir gesagt haben, auch über all die Jahre, melde dich, wenn du mal eine Rechnung nicht zahlen kannst. Ich kann dir das vorschießen, du kannst mir das zurückzahlen. Und das wirklich in Anspruch nehmen, das habe ich auch gelernt.
1: Für sie ist es amigs aber auch schwierig zu sagen, dass sie von Armut betroffen sind.
0: Ich habe das mit dem Existenzminimum in meinem, ich weiß nicht, das habe ich lieber. Wie es irgendwie einfach darauf hindeutet, quasi, dass das, was ich für meine Existenz brauche oder fürs Leben, das tägliche Leben, dass das halt, dass ich dort wie so begrenzt bin und so einfach gerade so der Grundbedarf oder eben das Minimum wie deckt ist, aber halt darüber aus ist halt nicht so viel möglich.
1: Für die Zukunft wünscht sich Tabea Horvath, dass sie als erstes Mal ihr Studium abschliessen kann und dass sich so dann auch finanziell Türen aufmachen.
0: Dass ich kann so viel Geld verdienen, dass es irgendwie gut gelangt für zum Leben und auch, dass ich das Darlehen zurückzahlen kann. Und ich wünsche mir schon wirklich, dass ich dann mal in der Situation bin, dass ich Menschen, die in einer ähnlichen Situation sind, kann unterstützen.
1: Aber auch im gesellschaftlichen Miteinander rund ums Thema Geld hat sie einen Wunsch.
0: Ich würde mir wünschen, dass man so offen darüber reden kann, also sowohl wenn man wie viel Geld hat, wie wenn man wenig Geld hat und die meisten sind ja wie irgendwo in der Mitte, ohne dass das dann gerade wie ein Appell ist und ein Bitt, also wenn ich wie sage, ich muss schauen und das liegt nicht drin, ich sage damit nicht, zahl mir das. aber also weißt du, dass das wie so ein bisschen getrennt wird, aber so einfach der offene Austausch, wo nicht gerade einfach an ein Mitleid oder es ist ja auch grosszügig, es ist nicht nur Mitleid, wo nicht gerade mit so einem Handel verknüpft ist. Das würde ich mir wünschen.
1: Und sie wünscht sich auch, dass sie nicht in so einen Erklärungsdruck muss kommen, wenn sie mal etwas macht oder hat, was halt nicht einem klassischen Armutsbild entspricht.
2: Tabea Horvath erzählt im Podcast vis-à-vis noch mehr von ihrer Geschichte vom Leben am Existenzminimum. Wir verlinken dir die Folge in den Shownotes. Für Menschen am Existenzminimum ist die erste Ansprechperson das zuständige Sozialamt. Aber was, wenn man genau mit dem Kontakt Mühe hat? Wenn man Fragen hat, welche Rechte man hat rund um Sozialhilfe oder wie man die Hilfe soll beantragen soll? Gerade wenn man vom Sozialamt einen Entscheid bekommt und nicht weiss, ob der korrekt ist. Für diese Fälle gibt es Beratungsstellen wie die unabhängige Fachstelle für Sozialhilferecht, UFS. Der Georg Hofmann hat mit dem UFS-Geschäftsleiter Andreas Hediger darüber geredet, welche Hilfe man vom Sozialamt erwarten kann, wenn man darauf angewiesen ist. Und das könnt alle mal treffen, so hat es der UFS-Geschäftsleiter Andreas Hediger erklärt.
3: Ja, also man kann jeden verwünschen letztendlich, oder dass er muss Sozialhilfe beziehen. Die Sozialhilfe ist ja das letzte Netz in unserem Sozialsystem. Das heisst, Sozialhilfe zahlt dann, wenn man nicht genügend Mittel hat, um seinen Lebensunterhalt zu bestreiten oder die Mittel nicht rechtzeitig verfügbar sind. So, wenn man zum Beispiel keinen Anspruch mehr hat auf Arbeitslosentaggeld oder wenn man krank ist und einen Antrag bei der IV gestellt hat, aber noch nicht darüber entschieden ist, weil es halt manchmal eine Zeit dauert, bis so ein Entscheid vorliegt, gerade von der IV, und man dann am Punkt ist und keine eigenen Mittel mehr hat.
4: Also je nach Lebenssituation können Menschen plötzlich ohne Geld dastehen und dann wissen sie nicht mehr, wie der Lebensunterhalt finanzieren.
3: Dann geht man zum Sozialamt, stellt einen sogenannten Antrag auf Sozialhilfe und der wird geprüft und im Rahmen von dem Antrag muss man die ganzen finanziellen Verhältnisse offenlegen, man muss zeigen, wie viel Einkommen hat man, wie viel Vermögen hat man. Dann wird entschieden, ob man Anspruch auf Sozialhilfe hat oder nicht.
4: Heisst also auch, Geld bekommt man in der Regel nicht sofort, ausser man braucht eine Überbrückung. Aber in vielen Fällen muss man für Sozialhilfe zuerst einmal einen Haufen Dokumente und überhaupt Informationen liefern als Antragsteller und dann auch wieder als Sozialhilfebezüger. Je nach Gemeinde kann das dann auch wieder verschieden aussehen. Weil nicht nur haben alle 26 Kantone eigene Systeme, es gibt dann auch wieder bei den Gemeinden Unterschiede bei Leistungen und auch beim Prozess vom Antrag bis zur Hilfe.
3: Manchmal sehen wir, dass Gemeinden einen Strafregisterauszug verlangen, bevor sie überhaupt einen Sozialhilfeantrag prüfen. Meine, das ist dann definitiv nicht mehr relevant, zum herausfinden oder zum prüfen, ob jemand jetzt Anspruch hat auf Sozialhilfe oder nicht. So. Dass man gewisse Kontoauszüge muss sehen, das ist naheliegend, aber es gilt auch, und das ist ganz wichtig, die Hilfe hat rechtzeitig zu erfolgen.
4: Das kann ja auch heissen, am Freitag kommt jemand, hat kein Geld mehr, nichts mehr zu essen im Kühlschrank und Kinder daheim, die Hunger haben. Dann muss das Amt dann halt auch mal eine sogenannte oberflächliche Prüfung machen. In so einem Fall wird auch mal nur ein Zettel vom Bankomat akzeptiert, wo man darauf sieht, wie viel das noch auf dem Konto ist. Dann heisst es bei der Gemeinde,
3: kommen Sie mit dem vorbei, wenn man sieht, dass Sie dort nichts mehr oder fast nichts mehr drauf haben, dann schauen wir, dass man Ihnen eine erste Notunterstützung gewähren kann. Oder das kann dann effektiv auch in Form von Naturalien sein. Es kann sein, dass man irgendeinen, ich weiss jetzt mal, Migros-Gutschein oder einen Gutschein für einen anderen Laden ausstellt, wo einfach die Leute mal können Nahrungsmittel und einfach Lebensmittel kaufen, um jetzt irgendwann mal übers Wochenende zu kommen.
4: In so Fällen sollte man also nicht noch zuerst einen langen Antrag stellen und viel Formular ausfüllen oder noch Arbeitsunfähigkeitszeugnis bringen, bevor man Nothilfe bekommt.
3: Die Prüfung, das muss dann alles später erfolgen.
4: Primär sollte das Sozialamt die Menschen beraten bei Sozialhilfe. Es gibt da aber jetzt im Fall von Zürich auch die unabhängige Fachstelle für Sozialhilfe, wo den Leuten auch Tipps geben kann oder wo kann vermitteln zwischen Bezüger und den Ämtern. Zeigen, was der nächste Schritt ist. Zum Beispiel, da geht es manchmal auch um Unklarheiten. Wenn es zum Beispiel heisst, man müsse eine günstigere Wohnung suchen, um Sozialhilfe zu bekommen. Also geht es auch um die Frage, ja, wie viel Geld zahlt das Sozialamt die Miete?
3: Es können nicht Fantasiemieten sein, wo man irgendwie findet, okay, so viel wollen wir zahlen. Mehr zahlen wir nicht, sondern dann muss man echt fachlich begründen, letztendlich.
4: Das müsste schon realistisch am Markt entsprechen. Und da hat ja auch jede Gemeinde ihre eigene Richtlinie, je nach Wohnraum, den man zur Verfügung hat. Und es könnte ja auch heissen, man müsse allenfalls eine günstigere Wohnung suchen.
3: Und das ist ganz wichtig, dass die Leute das machen auch, dass sie suchen und ihre Suche dokumentieren. Aber wichtig, die Auflage kann nur lauten, man soll suchen. Die Auflage kann nicht lauten, man soll finden. Weil das kann ich nicht allein entscheiden, wenn ich eine Wohnung suche, dass ich auch eine finde. Dann muss ich eine haben, wo man auch eine vermietet.
4: Zeige ich also manchmal auch, wie die Realitäten von Menschen und die Auflagen von Ämtern auseinanderdriften können. Und wenn es heisst, in der Schweiz müsste eigentlich niemand arm sein, dann muss man sehen, mit Sozialhilfe leben bedeutet auch mit Einschränkungen leben, mit einem ganz engen Budget, das einem das Amt vorgibt.
3: Man ist sozial nicht mehr integriert. Man kann nicht mehr einfach so in einen Sportverein beitreten und dort einen Jahresbeitrag zahlen. gerade auch für Kinder, oder wenn sie irgendwie Fußball spielen, Handball spielen oder was auch immer, wer zahlt denn das? Wenn aus der Sozialhilfe Geld kann ich es nicht zahlen.
2: Die UFS bietet ihre Rechtsberatungen kostenlos an für Sozialhilfebeziehende aus den Kantonen Zürich, Aargau und aus der Ostschweiz. Für Menschen, die in anderen Kantonen zu Hause sind, gibt es auch ähnliche Beratungsstellen. Wir verlinken euch eine Übersicht in den Shownotes. Der Frage, wer zahlt denn das, haben wir aber noch mal genauer auf den Grund gehen. Wir haben uns gefragt, ob es die Aufgabe vom Sozialamt ist, auch dafür zu schauen, dass armutsbetroffene Personen auch am gesellschaftlichen Leben teilnehmen können. Oder ist das ein zu hoher Anspruch? Beim Beispiel von Vereinsbeiträgen für Sport für Kinder hat uns Rahel Haag, stellvertretende Leiterin von der Dienststelle für Kommunikation vom Sozialamt Thurgau, Folgendes gesagt. Es geht hier um sogenannte situationsbedingte Leistungen. Die werden dann gezahlt, wenn sie ausgewiesen und zwingend notwendig sind. Ob und wenn das so ist, das kann jede Gemeinde selber entscheiden. Für Menschen, die von Armut betroffen sind, gibt es also staatliche Hilfe und auch Beratungen zu dieser Hilfe dazu. Dann gibt es aber auch noch verschiedene zusätzliche Hilfsangebote. Auch sie sind ein wichtiges Puzzleteil, um Armut in der Schweiz zu lindern. Eines davon ist die Caritas, die wir schon kennengelernt haben. Ein anderes die kirchliche Passantenhilfe. Die gibt es an verschiedenen Orten in der Schweiz, zum Beispiel auch in der Stadt Biel. Die Passantenhilfe wird von der Heilsarmee und von Kirchen gemeinsam getragen. Der Georg Hofmann hat sich hier einen Einblick verschafft und für das mit der Monika Gerber geredet. Sie ist Sozialpädagogin und Sozialversicherungsfachfrau und macht Sozialberatungen. Und sie erzählt dem Georg Hofmann, was sie bei der Passantenhilfe genau macht.
5: Zum einen sind wir die Passantenhilfe, wo wir Leute, die so in Not geraten, obdachlos sind, auf der Durchreise sind, können unterstützen mit Gutscheinen, Notschlafstelle oder für Gassenküche oder auch mal ein Billett geben, für eben weiterzureisen, für einen nächsten Arbeitsort, wo sie wie einen saisonmässigen Job haben. Oder wenn gesundheitliche Probleme da sind, dass man organisieren kann, dass medizinische Unterstützung möglich wird.
4: Gerade bei Working Poors, also Menschen, die zwar arbeiten, die mit ihrem Lohn aber nicht über die Runde kommen, da braucht es Nothilfe. Außerdem gibt es auch noch Folgeprobleme von Armut. Das sieht man auch aus Sicht der Heilsarmee, wie Monika Gerber sagt. Und eins der Symptome sei psychischer Stress. Und dann gäbe es daraus noch andere Probleme, wie zum Beispiel Einsamkeit.
5: Nicht können teilhaben am gesellschaftlichen Leben. Und was mir vor allem auch die Eltern auffällt, ist, dass sie ihren Kindern wie alles ermöglichen wollen. Dass sie die Armut wie nicht spüren wollen. Und durch das die Kinder nicht in eine Verantwortung einführen. Ja, ihnen alles wie geben wollen. Und das ist nicht die richtige Erziehungsform. Oder die Erziehungsform wäre, zu schauen, hey, wie ist unser Leben, was können wir machen und wie können wir es vor allem gut damit umgehen.
4: Aus Sicht von Monika Gerber gäbe es ein falsches Bild. Und bei den Kindern von armutsbetroffenen Eltern fehlen die auch, dass sie Verantwortung übernehmen. Also, dass sie nicht lernen, mit dem auszukommen, was sie eigentlich an Budget zur Verfügung hätten. Sie leben in vielen Fällen über die Verhältnisse raus. So braucht es ihrer Meinung nach die Einsicht, dass gewisse Hobbys, die auch nicht gängig finanziert können werden, wenn das Geld sowieso fehlt. Und wenn die Eltern das trotzdem probieren mit diesen Hobbys, können sie dann in finanzielle Not geraten. Kommt halt auch dazu, dass man sich ja eigentlich nicht schämen will mit seinem Status der Öffentlichkeit. Und das merkt man auch in der Beratung.
5: Bei mir zu hocken und anzufragen für Unterstützung ist für viele Leute eine grosse Herausforderung. Ist schambehaftet. Und zum Teil erlebe ich auch Leute, die lieber in Armut bleiben, als zum Beispiel Unterstützung vom Sozialdienst anzufragen, weil sie sagen, ich will selbstbestimmt leben.
4: Da zeigt sich auch, dass Sozialhilfe durch den Staat respektive Gemeinden auch bedeuten kann, dass Menschen gezwungen sind, sich einzuschränken. Ergänzend zu Behörden wird auch eine Heilsarmee für Menschen da sein, die in Not geraten, als Hilfswerk und aber auch als Kirche. Treu ihrem alten Motto «Suppe, Seife, Seelenheil».
5: Der Slogan «Suppen, Seife und Seelenheil» ist für mich wirklich ein Slogan, der mich auch leitet, wo ich merke, wenn ich Not vom Menschen nicht sehe und dort nicht unterstütze, dass die wie gelindert werden kann, kann ich auch nicht von Liebe Gottes reden. Oder? Das gehört für mich zusammen, dass ich wie die Not vom Menschen sehe und schaue, wo kann ich wie unterstützen und Lösungsansätze bieten, damit ich die Liebe Gottes auch transportieren kann. Und das ist das, was uns hier auf der Beratungsstelle sehr stark leitet.
4: Für Monika Gerber bedeutet das, dass sie darf an einem Ort arbeiten, wo sie auch bewusst darf geleitet sein durch den Glauben an Jesus Christus, wie sie sagt.
5: Bedeutet für mich, dass ich hier eine Arbeitsstelle habe, wo ich ganz bewusst darf geleitet sein durch mein Glauben an Jesus Christus. Und das heisst, ich darf ein Gebet anbieten oder ich darf auch mal eine Meile mehr gehen. Einfach, das bedeutet für mich geleitet ja, durch Jesus Christus.
4: Die Arbeit von Monika Gerber geht also über Sozialberatung raus. Sie können christliche Werte aufzeigen und mitgeben. Sie sieht es als Möglichkeit, Gott seine Liebe für die Menschen spürbar zu machen.
5: Wenn ich hier am Arbeiten bin und der Not der Menschen begegne, sehe ich immer den wertvollen Menschen, den Gott eigentlich geschaffen hat. Mein Versuch ist, ihm den Wert wieder zurückzugeben und ihm zu zeigen, hey, den Wert hast du eigentlich oder den Wert hast du. Und ihm so auch die Liebe Gottes wie verständlich zu machen.
4: Professionell, aber mit Grundlagen von der Bibel, die einfließen in die Beratung, was sonst bei sachlichen Sozialberatungen ja nicht der Fall sei. Die kirchliche Passantenhilfe zu Biel bietet ihre Dienste auch in Zusammenarbeit an mit allen Berner Kantonalkirchen, also mit den reformierten und den katholischen Landeskirchen.
2: Wir haben gesehen, Armut kann alle treffen. Sei es durch einen Schicksalsschlag, durch fehlende Bildung oder sonstige unvorhergesehene Sachen, die passieren. Das kann auch in wohlhabenden Ländern wie in der Schweiz passieren. Aber es ist wichtig, dass man weiss, dass es in der Schweiz Hilfsangebote gibt und dass sich Betroffene nicht schämen müssen, wenn sie die in Anspruch nehmen, sondern aktiv dürfen um Hilfe bitten bei den verschiedenen Organisationen und sich auch helfen lassen. Wenn du oder jemand in deinem Umfeld von Armut betroffen ist und Hilfe in Anspruch nehmen will, dann haben wir dir ein paar Links in den Shownotes. Damit sind wir am Ende dieser Folge. Zu Gast in dieser Folge waren Stefan Griebi von der Caritas, Tabea Horvath, Andreas Hediger von der UFS und Monika Gerber von der Heilsarmee. Mitgeschafft haben Angela Albrecht, Georg Hofmann, Raphael Stegmeier und ich, Marlene Kreibich. 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
3: Die Nachrichten von SRF um 2 Uhr mit Patrick Seiler. In diesen Minuten wird in Seattle an der Fußball-WM der Achtelfinal zwischen den USA und Belgien angepfiffen. Mit dabei, trotz heftiger internationaler Proteste, der US-Stürmer Follerin Balogun. Der Weltfußballverband